es reicht vielleicht noch von der Zeit. Aber dann gibt's Gelegenheiten, wenn du die verpasst hast, dann hast du viel verpasst. Mein Vater erzählte mir mal so eine Begebenheit. Mein Vater ist in Brasilien groß geworden, also auf der anderen Seite des großen Ozeans, also in einer ganz anderen Gegend, in einer bergigen, auch stark bewaldeten Gegend, also ruhig die Dschungel, ne? Da so, da wo die Affen da rumbullen und so verschieden und andere auch rumbullen. Auf jeden Fall, dann ist er so als Teenager, sind sie in den Urwald gegangen mit ihrer Machete, ne? Das muss auch spannend gewesen sein, da so rumzuhacken und keiner sagt was. Auf jeden Fall, dann kamen sie an einen Abgrund, eine Schlucht. Und sie sahen auf der gegenüberliegenden Seite so einen Felsen und da war so eine Plattform, so ein Felsvorsprung. Und da hingen natürlich die Lianen da so drüber, wie das so ist im Urwald. Und dann kamen die Jungs auf die Idee, Mensch, so eine Liane zu packen und einmal rüber zu schwingen auf diesen Felsvorsprung. Das wäre doch mal interessant, da hinzukommen. Und wie Jungs halt sind in dem Alter, man denkt immer erst hinterher nach, ja, wenn es dann passiert ist. Kennt ihr das? Dass man was macht und dann denkt man, oh Mann. Das war ja völlig nicht überlegt. Auf jeden Fall machte die das auch so. Sie schwangen sich auf diesen Felsvorsprung und ließen die Liane los. Und in dem Moment macht es Klick. Und wie kommen wir hier wieder weg? Wie komme ich denn von dem Felssprung wieder auf das dahin, wo ich eigentlich wieder hin will? Weil da ist ein Felsen, da ist der Abgrund, da kommst du nicht weg. Und dann bot sich die letzte Gelegenheit. Die Liane schwang nochmal wieder zurück. Jetzt oder nie. Du musst also noch einmal jetzt an die Liane dran springen, um wieder zurückzukommen. Das war eine Chance, die ihnen noch einmal sich geboten. Hätten sie noch länger gewartet, wäre der Schwung ja immer weniger geworden und die Liane wäre nicht mehr bis zum Felsvorsprung zurückgekommen. Das war eine Chance, eine Gelegenheit, die sie in diesem Falle noch einmal nutzen mussten. Also es gibt Gelegenheiten, Chancen. Wenn du die verpasst, hat das schwerwiegende Folgen und manchmal ewige Folgen, wenn wir die Chance in unserem Leben verpassen. Ich möchte uns einen Abschnitt lesen aus dem Lukas-Evangelium, wo es auch um eine Chance ging, die damals Jerusalem und die Menschen in Jerusalem in besonderer Weise hatten und das auf uns heute irgendwo auch übertragen und beziehen. Und zwar aus Lukas Kapitel 19, die Verse 41 bis 44. Und ich möchte uns einfach mal diese Verse lesen. Und als er, also Jesus, sich näherte und die Stadt sah, die Stadt Jerusalem, weinte er über sie und sprach, wenn auch du an diesem Tag erkannt hättest, was zum Frieden, was zu deinem Frieden dient, jetzt aber ist es vor deinen Augen verborgen. Denn Tage werden über dich kommen, da werden deine Feinde einen Wall um dich aufschütten und dich umzingeln und dich von allen Seiten einengen. Und sie werden dich und deine Kinder in dir zu Boden werfen, und werden in dir nicht einen Stein auf dem anderen lassen, dafür, dass du die Zeit deiner Heimsuchung nicht erkannt hast. Die Situation war folgende, der Herr Jesus kam ja mit einer großen Menschenmenge von der anderen Seite des Berges, des Ölberges hinaufgezogen, dahinter war Jericho, und von dort aus kam er diesen Berg hinauf und auf diesen Ölberg, wir durften letztes Jahr im November dort auch stehen, auf diesem Ölberg, und dann schaust du herab auf die Altstadt Jerusalem. Dort, dass die Altstadtmauern sieht man dort wunderbar. Den ehemaligen Tempelplatz, wo heute der Felsendom steht. Und damals stand dort dieser prächtige Tempel damals. Und Jesus, er kommt, wie gesagt, auf diesem Ölberg, umringt von Menschen, die ihm zujubeln, Hosianna rufen und begeistert sind von ihm, weil sie etwas anderes erwartet haben, als was dann anschließend geschehen ist. Aber sie jubeln ihm zu, legen Palmzweige dahin und sind begeistert. Und Jesus, er kommt auf diese Anhöhe und sieht die Stadt und beginnt zu weinen. Ihm laufen die Tränen. Und wenn Männer weinen, das will schon was heißen. Aber hier weint nicht irgendein Mann, sondern hier weint Gott selbst, Jesus, der Gott war und Gott ist. Er weint über diese Stadt Jerusalem. Er weint über die vielen, vielen Menschen, die dort in dieser Stadt lebten, zu denen er so oft und immer wieder gekommen ist und ist einfach traurig über sie. Es war die Chance, die sie bekommen haben, weil er zu ihnen gekommen ist, aber die sie nicht genutzt haben. Und das machte ihn traurig. Und die Frage ist, kann es sein, dass der Herr Jesus vielleicht heute auch über dein Leben traurig ist, weil er vielleicht schon so viel auch in deinem Leben getan hat, man irgendwo gewisse Gelegenheiten, diese Chance nicht genutzt hat. Verpasste Gelegenheiten. Warum weint der Herr Jesus hier über diese Stadt
und vielleicht auch über dein Leben. Ich möchte 4 Gründe kurz nennen. Er weint als erstes, weil ihm die Menschen am Herzen liegen. Weil ihm die Menschen am Herzen liegen. Weil du ihm am Herzen liegst. Er ist dein Schöpfer. Und er kam auch als Schöpfer dort nach Jerusalem, nach Israel und wanderte dort viele, viele Jahre umher und hatte eine Botschaft auf dem Herzen, hat sich ihnen zu erkennen gegeben. Und ihm waren die Menschen nicht unwichtig, sondern sehr, sehr wichtig. Ihm lagen die Menschen am Herzen, er liebte sie. Er liebte sie und er liebt dich. Und sie taten ihm leid, weil er sah ihr Suchen nach Glück, ihre Illusionen, denen sie nachfolgten. Aber er sah auch ihre Selbstgerechtigkeit, dass sie so auf sich selbst vertrauten und von sich so eingenommen waren. Wir schaffen das. Yes, we can. Das gibt's ja heute auch noch immer, solche Sprüche, wo man so auf sich baut, auf Stolz ist auf sich. Und er sah das, wie Menschen dort ja lebten, dachten und merkte, ihr schafft es eben nicht. Ihr schafft es eben nicht. Denn Jesus macht sehr deutlich, ohne mich könnt ihr nichts tun. Ohne mich könnt ihr nichts tun. Und sie versuchten es. Auch sehr religiös, versuchten sie religiös irgendwie Gott etwas zu beweisen, ja, durch ein frommes Leben. Und sie schafften es ein nicht. Sie schafften es nicht. Und Jesus sah das. Er sah das Bemühen und er weinte darüber. In Matthäus 23, Vers 37 sagt Jesus das dann so, ist die gleiche Situation, wo er dann auch so ausspricht. Wie oft habe ich deine Kinder versammeln wollen, wie eine Henne ihre Küken, aber du hast nicht gewollt. Du hast nicht gewollt. Jesus, er war traurig hier über diese Stadt und über die Menschen. Wie viel haben sie von ihm gehört? Was hat er nicht alles dort auch gemacht und getan in dieser Stadt? Er hat es ihnen immer wieder deutlich versucht zu machen. Ich bin es, auf den ihr wartet. Denn die Juden, sie warteten ja auf den Messias. Der von Anfang an, schon auf den ersten Blättern der Bibel angekündigt wird. Der Same der Frau, der Schlange den Kopf zertreten wird, der Knecht Israels und so weiter. Also so oft wurde auf Jesus hingewiesen. Alle verschiedenen Propheten haben darauf hingewiesen, er wird kommen. Eines Tages wird er nach Jerusalem kommen, nach Israel kommen. Und Jesus hat sich zu erkennen gegeben, ich bin es. Ich bin der, von dem Mose sprach. Ich bin der, von dem Jesaja sprach. Ich bin es. Und sie haben das nicht erkannt. Und darüber war er so traurig. Als wir jetzt, wie gesagt, letzten November in Jerusalem waren, unter anderem auch, dann war ich dort bei der Klagemauer und mein Wunsch war es, mal mit diesen Juden mich zu unterhalten. Es waren dort die orthodoxen Juden, es war gerade Schabbat, also das heißt, es war Freitagabend, wo der Sabbat eingeläutet wird. Und dann waren dort sehr, sehr viele Juden dort an dieser Klagemauer, auf diesem Platz dort versammelt. Und ich ging dann da so mit meinem Handy und machte so Fotos, wollte das natürlich festhalten. Und dann sprachen mich da 2 Jugendliche da an. So hatten ihre Hüte auf, so wie man das kennt. Erst auf Englisch, später merkten wir, die konnten auch Deutsch, und dann haben wir auf Deutsch uns unterhalten. Und dann kamen wir so ins Gespräch mit ihnen und unter anderem halt auch darüber, dass der Antisemitismus wieder zunimmt in Europa, wie schlimm das ist, dass man der Hass gegen die Juden. Und dann sagte ich, all das, auch das, was in Deutschland passiert ist damals, diese schrecklichen Dinge, es hat dazu beigetragen, dass das Volk Israel wieder nach Jerusalem gekommen ist. Und dann sagte ich, und Gott sammelt sein Volk in Jerusalem. Ja, sagten sie, genau. Das wird dann passieren, wenn der Messias kommt. Und sagte, genau, er kommt, der Messias, er kommt bald. Und dann sagte ich, aber er war schon einmal da. Er war schon einmal da, der Messias. Und dann versuchte ich darauf hinzuweisen, auf Jesus, der Messias. Und dann blockten sie dann ab. Denn das war nicht der, auf den sie warteten. Das ist bei euch Christen so. So gingen wir dann auseinander leider, weil sie mussten dann weiter zu ihrer Festlichkeit. Aber das war das Problem. Er war schon einmal da. Jesus, der Messias, auf den sie heute immer noch warten. Und sie wissen ganz genau, er wird kommen und er wird auch wiederkommen, ganz gewiss. Er wird sichtbar wiederkommen nach Jerusalem, auf den Ölberg. Aber er war schon einmal da. Herr Jesus, er weint über diese Stadt, über die Menschen, weil sie ihm am Herzen liegen. Und weil er nicht gleichgültig darüber ist und weil die Menschen Gott am Herzen liegen, deswegen, gerade deswegen, sandte Gott der Vater seinen Sohn auf diese Erde. Deswegen wurde Jesus Mensch, weil wir ihm am Herzen liegen. Und die Bibel macht das deutlich, unter anderem in 1. Timotheus Kapitel 1, Vers 15, wo die Bibel das so ausdrückt, das Wort ist gewiss und aller Annahme wert, dass Christus Jesus in die Welt gekommen ist, Sünder
zu retten. Das war sein Anliegen, weil wir ihm am Herzen liegen. Und weil er weiß, ohne mich kommen die Menschen nicht klar. Sie können es nicht. Sie versuchen es, aber sie schaffen es nicht. Sie brauchen mich. Ich brauche Gott für mein Leben. Ich brauche ihn. Jesus, ihm lagen die Menschen am Herzen und auch du liegst ihm am Herzen. Wenn du einmal darüber nachdenkst, wie sehr er sich schon um dich bemüht hat, wie oft vielleicht auch schon in dein Leben hineingesprochen hat und du merkst es, das ist jetzt nicht von ungefähr hier passiert, sondern hier ist jemand, der spricht mit mir, der hat mir was zu sagen. Und das ist Jesus, der uns etwas zu sagen hat. Das Zweite, warum Jesus weint, ist, weil gerade die Menschen damals die Gelegenheit, die sie bekommen haben, verpasst haben. Die Gelegenheit, die Chance, sie haben sie verpasst. In Vers 42, da weint Jesus und sagt dann mit Tränen in seinem Gesicht über diese Stadt, wenn auch du an diesem Tag erkannt hättest, was zu deinem Frieden dient. Oder die Schlachterübersetzung sagt es dann noch so, wenn doch auch du erkannt hättest, wenigstens noch an diesem Tag, wenigstens noch heute, die Möglichkeit bestand, nämlich zu erkennen, was zu deinem Frieden dient. Wenn doch du erkannt hättest, was zu deinem Frieden dient. Von welchem Frieden redet der Herr Jesus hier eigentlich? Er spricht hier von dem Frieden mit Gott. Denn dazu ist er ja gekommen, der Herr Jesus, um diesen Frieden zu bringen, um diesen Frieden zu schaffen zwischen Mensch und Gott. Das war seine Absicht, Frieden zu bringen, ein Zuruhekommen in ihm, in Jesus. Das war sein Anliegen. Und das war das, was er ihnen bringen wollte. Sich nicht mehr verstecken müssen vor Gott. Nicht mehr versuchen, sich zu rechtfertigen, irgendwie meinen, ich muss mich noch verbessern, um irgendwie Gott zu beruhigen oder wohlzustimmen auf mein Leben, wie auch immer. Nicht mehr Angst haben zu müssen vor Gott und ihm zu begegnen. Angst zu haben vor dem Tod, weil ich weiß, das ist dann genau der Moment, wo ich Gott begegnen werde danach. Nicht mehr ihn zu bekämpfen zu müssen, sondern Frieden zu haben. Frieden zu haben mit Gott. Und darum ging es, Frieden zu haben mit Gott. Es gibt Länder, da herrscht das Recht der Blutrache. Das ist meistens auch so in den östlichen Ländern, in muslimischen Ländern, wo das häufig noch immer noch der Fall ist. Und nun war es so, dass die Familie des Opfers sich an den Täter rächen darf, wenn da etwas passiert ist. Da ist einer, hat den anderen erschlagen und dann ist halt das Recht der Blutrache, das ist dann legitim. Und nun gab es einen Fall, wo ein Mann im Streit einen anderen erschlagen hat. Es war unglücklich und irgendwie, aber es ist passiert, er hat den anderen Mann erschlagen und nun sofort nach der Tat, wie gesagt, ging der Mörder auf die Flucht, weil er wusste, jetzt hat er den Bluträcher im Nacken, der dann sein Recht hat, ihn zu bestrafen, weil er einen anderen aus der Familie umgebracht hat. Und so beginnt die Flucht und die Jagd. Und der Bluträcher ist hinter ihm her. Und es vergehen mehrere Wochen, wo dieser Täter auf der Flucht ist. Auf der Flucht ist vor seinem Rächer, der hinter ihm her ist. Und er merkt an gewissen Situationen, er kommt immer näher, der Rächer. Da sind so gewisse Umstände gewesen, wo er merkt, da hat jemand was gefragt. Da ist jemand, der ist mir auf den Fersen. Er weiß, wo ich mich befinde, der Rächer. Und so, wie gesagt, vergingen mehrere Wochen. Und der Bluträcher, er kommt immer näher. Und irgendwann, die Angst ist groß, du kannst nicht vernünftig schlafen, weil du ständig daran denken musst, dass er da ist und du schläfst nicht mehr durch. Und dann kommst du an einen Punkt, wo du nicht mehr kannst, erschöpft bist, müde bist, auch nicht mehr willst. Und so war es auch bei diesem Mann, dass er irgendwann bei einem Baum dann zusammenbrach, sich unter diesen Baum legte und fest eingeschlafen ist. Und plötzlich legte sich eine Hand auf seine Schulter. Und dann erschreckt er und wird wach und schaut in die Augen seines Bluträchers. Er wurde gefunden. Er ist entdeckt worden von seinem Rächer. Und dann fragt hier sein Bluträcher ihn schließlich, bist du der Mörder meines Vaters? Ja, was sollte er jetzt sagen? Und er wollte auch nicht mehr sich versuchen rauszureden, irgendwie das gut zu reden. Und dann schließlich sagt er, warum soll ich weiter fliehen? Es hat doch keinen Sinn mehr. Und dann sagte, seit Wochen bin ich unterwegs, ich habe keine Ruhe mehr, mein Gewissen plagt mich. Ja, ich bin der Mörder deines Vaters. Und dann auf einmal merkt er, wie das Gesicht dieses Mannes, dieses jungen Mannes, sich auf einmal so verändert,
und einen eigenen

meiner Schuld zu bekommen? Dem geht natürlich voraus, dass ich verstehe und erkenne, dass ich Schuld vor Gott habe. Dass ich mir bewusst bin, dass ich durch mein Leben, dadurch, dass ich Gott ausgeklammert habe, dadurch, dass ich seine Gebote übertreten habe, dadurch, dass ich nicht an ihn geglaubt habe, dadurch, dass ich mich oftmals auch gegenüber Menschen, ja, mich versündigt habe, sie beleidigt habe, lieblos war und, dass ich dadurch schuldig vor Gott bin und Vergebung notwendig habe und Vergebung brauche, um diesen Frieden mit Gott wieder zu bekommen. Und Jesus, er ist derjenige, der uns zuruft, damals und auch heute, kommt her zu mir, alle ihr Mühseligen und Beladen. Womit bin ich beladen? Was liegt denn auf meinen Schultern, auf meinem Leben, auf meiner Seele, auf meinem Gewissen? Das sind genau die Dinge, die ich gegen Gott getan habe, die mich belasten, die ich manchmal wegschiebe und nicht als ernst nehme, die ich nicht so wichtig nehme und mein Gewissen manchmal tottrample, indem ich noch mehr dieser Dinge tue, bis es mich in Ruhe lässt. Wir kennen das manchmal aus unserem vielleicht jungen Leben, wenn wir dann vor einer Versuchung stehen, sei es, dass man sich mal so richtig da den Alkohol runterkippt in sein Leben, das vielleicht am Anfang sagt, mach's nicht, das ist vielleicht eine Stimme, die recht laut ist noch am Anfang. Aber je mehr ich kippe, desto mehr ich da in mich hineinlässt, desto leiser wird die Stimme. Und je öfter ich das in meinem Leben mache, desto irgendwann juckt mich das nicht mehr. Dann ist mein Gewissen da plattgetreten. Vielleicht kommt es dann, wenn ich dann auf einmal zurückschaue, was ich alles angerichtet habe in dem Zustand des Betrunkenseins, wie ich vielleicht meine Familie da in Not gebracht habe, meine Ehefrau in Not gebracht habe, meine Kinder blamiert habe, oder wenn ich Familie habe, dann kommt das Gewissen manchmal wieder hoch. Aber sofort, wenn ich wieder getrunken habe, ist das alles vergessen, alles plattgetreten. Und so leben wir Menschen manchmal. Ja, das ist jetzt nur ein Bereich, es gibt noch viele andere Bereiche, wo wir es schaffen, unser Gewissen tot zu treten. Wir brauchen Vergebung, weil wir schuldig sind vor Gott, aber auch voreinander. Und Jesus, er ist gekommen, um diesen Frieden zu bringen, diesen Frieden zu erkennen. Das Problem ist, dass die Menschen damals es nicht erkannt haben, was zum Frieden dient. Sie haben es nicht erkannt. Denn was dient denn zum Frieden? Wie kriege ich Frieden? Durch Jesus. Jesus ist derjenige, den der Vater geschickt hat, um Frieden möglich zu machen. Zwischen ihm und Menschen. Weil anders war es nicht möglich. Frieden ist eine harmonische Gemeinschaft zwischen Gott und Menschen. Frieden bedeutet, den Zugang zum Vater im Himmel zu haben. Und den bekomme ich durch Jesus. Und durch den Glauben an ihn schenkt Gott mir Frieden. Dadurch werde ich versöhnt mit Gott, dem Vater. Durch Jesus. Warum? Weil Jesus am Kreuz gestorben ist, für dich und für mich, damit Vergebung möglich ist. Das ist das Wunderbare. Durch das Kreuz auf Golgatha hat er die Möglichkeit zum Frieden mit Gott geschaffen. Und dadurch, dass ich zu diesem Kreuz komme, zu Jesus komme, ist es möglich, Frieden mit Gott zu bekommen. Und die Frage ist, wie sieht es heute bei dir aus, in deinem Leben? Hast du Frieden mit Gott? Jemand sagte mal auf die Frage hin, wieso Frieden mit Gott? Ich habe nichts gegen Gott. Ich habe nichts gegen Gott. Das Problem ist, Gott hat etwas gegen dich. Gott hat etwas gegen dich, weil das Sünde in deinem Leben ist. Sünde. Und das muss rausgeräumt werden. Du brauchst Vergebung. Und nur dann hast du Frieden mit Gott. Der Herr Jesus, er weint über diese Stadt, weil sie die Gelegenheit verpasst haben, sie nicht erkannt haben, was ihnen zum Frieden dient. Ein drittes, er weint über ihre Blindheit. Er sagt hier, jetzt aber ist es vor deinen Augen verborgen. Es ist verborgen. Das mehrfache Verpassen einer Gelegenheit kann dazu führen, dass man blind wird für die Wahrheit. Der Herr Jesus hat sich hier den Juden damals in Jerusalem deutlich zu erkennen gegeben, durch die verschiedenen Wunder, durch die verschiedenen Zeichen, die er getan hat. Die konnten nur der Messias tun. Und das wussten sie. Das haben sie erkannt. Aber sie wollten nicht den Messias. Und dadurch, dass sie das erkannt haben, verstanden haben, aber abgelehnt haben, die Gelegenheit, die immer sich wieder ihnen bot, ausgeschlagen haben, führte das dazu, dass sie blind geworden sind, geistlich blind, also nicht jetzt wirklich mental, dass sie nichts mehr sehen konnten, sondern dass sie geistlich
blind geworden.

worden sind. Sie wollten ihn nicht und er passte ihnen nicht. Und man kann an einen Punkt kommen im Leben als Mensch, wo ich auf einmal nicht mehr erkennen kann. Nicht mehr erkennen kann, was mir zum Frieden dient. Dass ich Jesus brauche. Ich werde praktisch wie so ein Blinder, der nicht sieht, dass er auf einen Abgrund zugeht. Dahin kann ich kommen, als Mensch. Und das ist ein gefährlicher Zustand. Das ist eine Gefahr, in der du dich bewegst, wenn du merkst, Gott ruft dich, aber du achtest das nicht, du schlägst es aus. Werde nicht zu einem Blinden, der auf einen Abgrund zugeht, sondern lass dich warnen, lass dich warnen. Nutze die Gelegenheit. Es ist eine Chance, die Gott dir in deinem Leben schenkt. Und das Vierte, er weint, weil er ihr Ende sieht. Das Ende dieser Stadt Jerusalem. So lesen wir das denn hier in den Versen 43 und 44, wo Jesus sagen muss, denn Tage werden über dich kommen, da werden deine Feinde einen Wall um dich aufschütten und dich umzingeln und dich von allen Seiten einengen. Und sie werden dich und deine Kinder in dir zu Boden werfen und werden in dir nicht einen Stein auf dem anderen lassen, dafür, dass du die Zeit deiner Heimsuchung nicht erkannt hast. Das, was der Herr Jesus hier beschreibt, diese Situation, ist ungefähr 40 Jahre später genau so passiert. 70 nach Christus kamen die Römer und ja, in Jerusalem war auch eine besondere Festlichkeit gewesen. Und weil man immer wieder Konflikte hatte, die Juden sich immer wieder aufgebäumt haben gegen die römische Herrschaft, kam es nun zu einem Punkt, wo man sagte, jetzt ist Schluss damit. Und Jerusalem wurde umzingelt. Und zu diesem Zeitpunkt waren sehr, sehr, sehr viele Menschen dort in dieser Stadt. Und Jerusalem wurde umzingelt, eingekesselt und Stück für Stück ja eingenommen. Ein Stück weit auch ausgehungert. Und anschließend kamen die römischen Soldaten hinein und es kamen sehr, sehr viele Menschen dort ums Leben. Und ein schreckliches Blutbad, was dort in dieser Stadt ja geschehen ist. Es erfüllte sich genau das, was Jesus hier vorausgesagt hat. Und er weinte darüber, weil er ihr Ende sah, weil er ihr Ende sah. Er sah das kommende Gericht und der Grund für das Gericht war in Vers 44, dafür, dass du die Zeit, wörtlich steht hier das Wort Kairos im Griechischen, das heißt den Zeitpunkt, die Gelegenheit, die Chance, dass du diesen Zeitpunkt deiner Heimsuchung nicht erkannt hast. Jesus war da und sie haben es nicht erkannt. Nicht gewollt, abgelehnt. Der Retter war da für sie, aber sie wollten ihn nicht. Und Gott nimmt deine Entscheidung ernst. Gott nimmt deine Entscheidung ernst. Du bekommst das, was du gewählt hast. So wie damals die Menschen in Jerusalem das bekamen, was sie gewählt haben. Als Jesus zur Kreuzigung geführt wurde, da schrien einige, nicht er soll über uns König, beziehungsweise es war vorher, nicht er soll über uns König sein, sondern wir haben einen König da in Rom, ne, und versuchten so ein bisschen Jesus wegzudrängen. Und genau der, den sie sich da so erwählt haben, genau der war es, der zuließ, dass diese Stadt vernichtet wurde und dem Erdboden gleichgemacht wurde. Sie bekamen das, was sie sich gewählt haben. Die Konsequenz unserer Ablehnung Gottes, ist die ewige Verlorenheit. Das Gericht Gottes. Und das war ein Grund, warum Jesus weint. Jesus möchte nicht, dass Menschen verloren gehen, sondern er ist gekommen, um zu retten. Um zu retten, um dich auch zu retten. Vor dem kommenden Gericht, das auf dich wartet, ist es den Menschen gesetzt, einmal zu sterben, lesen wir in Hebräerbrief. Danach aber das Gericht. Das Gericht. Dann musst du Rechenschaft ablegen vor Gott für dein Leben. Dann wird Gott dich ganz persönlich dort erscheinen lassen. Dann hast du einen Termin, den kannst du nicht mehr verschieben. Der wird kommen. Der wird unbedingt kommen. Und wir haben eine ganze Ewigkeit Zeit. Und wir werden nicht merken, wie die Zeit uns da vergehen wird. Wir werden vor diesem Richter stehen und in seine Augen schauen müssen. Wir werden dort nicht mehr irgendetwas leugnen können, wegreden können, sondern wir werden die Wahrheit über unser Leben hören und dementsprechend das Urteil über unser Leben empfangen. So sagt es die Bibel. Jesus, er weinte über diese Stadt, weil er das Gericht sah, das über sie kam. In einem schönen Lied heißt es, verpass nicht die Gelegenheit, dein Leben zu verändern. Halt einmal still, sei einmal ehrlich mit dir selbst vor Gott. Sei einmal ehrlich mit dir selbst vor Gott. Und deswegen ist es so wichtig, nutze deine Gelegenheit. Nutze deine Gelegenheit.
Bevor der Jesus nach Jerusalem gekommen ist, musste er durch die Stadt Jericho hindurchgehen. Also bevor dieses Ereignis passiert ist. Und es war das letzte Mal, dass Jesus durch Jericho hindurchgezogen ist. Er wird danach nie wieder nach Jericho kommen. Es war das letzte Mal, dass er da durchzog. Danach kam er nach Jerusalem und wurde dort gekreuzigt, starb. Und am dritten Tag ist er auferstanden und dann 40 Tage später in den Himmel gefahren. Es war das letzte Mal, dass er in Jericho war. Und dort lesen wir von zwei Männern. Zwei Männern, die ihre Gelegenheit, ihre Chance genutzt haben. Der erste war ein blinder Bettler, der dort am Wegesrand saß, seit man weiß wie lange schon, sein halbes Leben, vielleicht sogar sein ganzes Leben, wie auch immer, saß er dort an der Straße und bettelte und hoffte, dass irgendjemand ihm was hineinwarf. Auch er hat von Jesus gehört, dass Jesus Wunder getan hat, dass Jesus Menschen geheilt hat und so weiter. Er hatte vieles davon gehört. Und jetzt hört er, Jesus geht dadurch. Jesus geht an ihm vorbei. Und als er das mitbekam, was da los ist, die Menschenmenge, und dann man ihm sagte, Jesus, Jesus, da springt der Mann auf und ruft, Jesus, Sohn Davids, erbarme dich meiner. Erbarme dich meiner. Und das ist so die Stimme des Glaubens. Die Stimme des Glaubens, die dieser Mann hier ausruft. Er ergreift die Gelegenheit beim Schopfe, die ihm geboten wird, als er hört, da ist Jesus. Warum? Warum ruft er so? Warum ruft er so? Weil er glaubte, Jesus, er kann mein Leben verändern. Deswegen hat er gerufen. Er glaubte, Jesus, er kann. Jesus, er kann. Und deswegen rief er. Er war davon überzeugt und gewiss, Jesus, er kann mein Leben verändern. Und deswegen rief er den Namen Jesus an. Und der Blinde wurde sehend. Sünde macht blind, sodass wir manchmal nicht unseren Zustand erkennen können. Aber Jesus, er macht sehend. Und da, wo wir diese Begegnung mit Jesus haben, da werden uns die Augen geöffnet für unser Leben. Das war der Erste, der diese Gelegenheit beim Schopfe nutzte und Jesus angerufen hat. Und wer den Namen des Herrn anrufen wird, so sagt die Bibel, der wird gerettet werden. Der wird gerettet werden. Und der andere, das war der Zöllner Zachäus. Davon lesen wir auch in Lukas Kapitel 19, im Anfang dieses Kapitels, wo dort Jesus durch Jericho hindurchging und dieser Mann dort auf einem Baum saß, um zu gucken, ja, wie ist denn Jesus? Wer ist denn eigentlich dieser Jesus? Was macht der denn da so? Weil er so ein bisschen klein war von Gestalt, ist auf einen Baum gestiegen, um die Gelegenheit zu nutzen. Und dann bleibt Jesus ja unter diesem Baum stehen, auf dem er war, und schaut hinauf und spricht ihn an. Zachäus, heute muss ich in dein Haus kommen und in deinem Haus bleiben. So lesen wir es in Lukas 19, Vers 5. Und da sagt dieser Mann, ach du nein, Jesus will in mein Haus, ich habe gar nicht aufgeräumt, da liegt noch alles rum von gestern und so weiter, was ich da nicht aufgeräumt habe. Jesus, nee, das geht heute nicht, das geht heute nicht. Kommt vielleicht ein andermal wieder, aber heute geht's nicht. Ja, manchmal ist es ja so, da spricht Jesus uns an und dann passt's uns nicht oder wir wollen noch nicht oder meinen, wir müssen noch warten, ich muss noch mein Leben ein bisschen noch verbessern und noch ändern. Ja, das wird sowieso nichts, lass es bleiben, sondern nimm Jesus auf in dein Leben. Auch denkt er nicht, ach, das ist aber peinlich. Was werden jetzt meine Kollegen, meine Freunde denken, wenn Jesus in mein Haus kommt, ne? Und vertagt die Entscheidung, weil er das nicht möchte, dass die anderen das mitbekommen. Auch das macht er nicht. Sondern er sieht zu, dass er so schnell wie möglich runterkommt von dem Baum und Jesus in sein Haus aufnimmt. Er nutzt die Gelegenheit. Die Gelegenheit, die ihm geboten wird. Denn der Herr Jesus, er hat zu ihm gesprochen. Der Herr Jesus hat zu ihm gesprochen. Und wenn Jesus zu dir spricht, dann ist das die Chance für dein Leben. Das ist der Ruf zum Leben. Wenn Jesus dich anspricht und du merkst, ja, das ist die Bibel ist wahr. Gott hat recht. Und mein Leben ist nicht in Ordnung. Ich brauche ihn und ich möchte ihn. Ich möchte ihn haben. Ich möchte Vergebung meiner Sünde. Wenn du das merkst, wenn Gott dich ruft, dann komm. Dann komm. Da, wo Jesus in dein Leben hineintritt, da erkennt der Mensch, wer er selber ist. Da kommt die Wahrheit ins Leben. Da kommt die Wahrheit auch ans Licht, die über dein Leben steht. Mein wirklicher Zustand wird dann offenbar, nämlich wie Gott mein Leben sieht und beurteilt. Da zerbricht mein Stolz in dem Moment. Und manch einer, ja, findet zu Jesus. Nur wenn Jesus in das Leben hineinkommt, dann kommt er nicht dorthin, um dort nur zu putzen und dann wieder zu gehen, sondern er kommt, um dort zu bleiben. Um dort zu bleiben und zu regieren in deinem Leben. Und das bedeutet es, Jesus aufzunehmen in sein Leben.
Zachäus war von dem Augenblick ein anderer. Vorher war er ein Gauner, ein Betrüger, einer, der andere übers Ohr gehauen hat, um seine Taschen voll zu machen. Als Zöllner war das so normal, das machte man so. Ja, dass man mehr verlangte, als einem eigentlich zustand. Und der alles andere, das der Überrest, der floss in die eigene Tasche. Und so baute man sein Leben auf, lebte in Pracht und Wohlstand auf Kosten anderer. Und das war Zachäus. Aber als Jesus in sein Leben kam, da wurde dieser Zachäus ein anderer, der zugesehen hat, das, was er hatte, zurückzuzahlen, zurückzugeben, in Ordnung zu bringen. Warum? Weil Jesus in sein Leben gekommen ist, weil Jesus jetzt sein Leben regierte. Zachäus, er nutzte die Gelegenheit. Christ werden heißt, wie Christus zu werden und Mensch zu werden, wie Gott ihn gedacht hat. Das heißt Christ sein. Christ werden heißt, wie Christus zu werden, Mensch zu werden, wie Gott ihn gedacht hat. Und der Jesus kommt wieder durch den Geist Gottes in das Leben eines Menschen hinein, der sein Leben öffnet für ihn. Der Buße tut über sein sündiges, bisheriges Leben, das er ohne ihn gelebt hat und im Glauben dann aber Jesus hineinlässt in sein Leben. Dass Jesus sein Leben in Ordnung bringt und für Ordnung sorgt in seinem Leben, wo ich mein Leben bewusst unter seiner Führung, unter seine Herrschaft bringe und so werde, wie Gott mich gedacht hat. Und das nennt die Bibel, diesen Zustand der Erneuerung, nennt die Bibel, dass man von Neuem geboren wird. Das ist das, was die Bibel dafür gebraucht, dieses Bild, von Neuem geboren zu werden. Und genau das ist das, was auch ein Zachäus erleben durfte, weil Jesus sagt am Ende, heute ist diesem Haus Heil widerfahren. Zachäus, er hat seine Chance genutzt, sie ergriffen. Was machst du mit deinem Leben heute? Wenn du merkst, dass der Herr Jesus vor deinem Leben steht, rufst du ihn auch an, wie der Blinde dort in Jericho? Er ist nicht abgelassen, hat sich nicht davon abschrecken lassen, wenn andere gesagt haben, psst, psst, leise, ruhig, was machst du hier? Halt den Mund! Nein, er hat gerufen. Er hat gerufen, nicht aufgehört, weil er Rettung wollte, Hilfe wollte. Oder wie Zachäus, der Jesus aufgenommen hat in seinem Leben, verpass nicht die Gelegenheit. Ich möchte schließen mit einer Begebenheit, die ich jetzt letztens noch gelesen hatte. Ein Feuerwehrmann konnte bei der Hochwasserkatastrophe in Ahrweiler 2021 gerade noch so sein Leben retten bzw. sich so in Sicherheit bringen auf einer 2 Meter hohen Mauer, die da irgendwo so am Rande war, als diese massige Flut auf einmal dort losbrach, hereinbrach in diesen Ort. Aber auch da dauerte es nicht lange, dass irgendwann diese Mauer ihren Grund da verloren hat und in sich zusammenbrach und er dann schließlich in diese Wassermassen hineinstürzte und die Strömung ihn einfach forttrieb. Und an diesem Abend oder in dieser Nacht sind ja viele, viele Menschen dort von diesen Fluten überrascht worden, in ihren Häusern und unterwegs. Manche sind dort jämmerlich in ihren Häusern ertrunken oder auf den Straßen ertrunken, weggerissen worden mit Auto oder wenn sie oft unterwegs waren, in diesen Fluten, die durch den Ort dort sich hindurch drückten. Und so war auch dieser Feuerwehrmann schließlich dort in dieser Flut drin und trieb auf einen Friedhof zu. Und dort war an einem Grab so ein gemauertes Kreuz, ein betoniertes Kreuz, und er schaffte es gerade so, sich daran so noch so festzuklammern, an diesem Kreuz, und somit nicht weiter von diesen Fluten fortgerissen zu werden, eventuell in seinen Tod. Und so klammerte er sich ganze 6 Stunden dort an diesem steinernen Kreuz fest, bis man ihn irgendwann in der Nacht entdeckte und aufspürte und er gerettet wurde. Als er kurz darauf das Grab aufsuchte, hielt er für sich fest, ein Toter hat mein Leben gerettet. Ein Toter hat mein Leben gerettet. Das Kreuz, ne, das war es, was sein Leben gerettet hat. Dieses Kreuz stand auf einem Grab, wo er sich dran festhalten konnte. Ein Toter, beziehungsweise einer, der für dich gestorben ist, kann auch dein Leben retten. Der für dich am Kreuz auf Golgatha gestorben ist. Aber er ist nicht tot geblieben, sondern er ist auferstanden und er lebt. Und er ist heute hier. Der Jesus ist hier. Durch seinen Geist ist er hier gegenwärtig. Weil Jesus sagt, da wo 2 oder 3 versammelt sind in meinem Namen, da bin ich mitten unter ihnen. Jesus ist hier und er spricht in dein Leben hinein und bietet dir an, in dein Leben zu kommen, dich zu erretten, ein Kind Gottes zu werden, Frieden mit Gott zu bekommen. Und du hast die Gelegenheit, diese Chance zu nutzen. Deine Chance. Nutze die Gelegenheit, dein Leben zu verändern.

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0: Verse 1 bis 22, die Leiden des Herrn beschreiben. Und dann kommt ein Gebet um Gottes Gericht über die Feinde des Messias von David. Dass wir das so sagen können, haben wir letztes Mal gesehen aufgrund von Römerbrief, wo in Römer 9 eben aus diesem Psalm zitiert wird und diese Gerichtsverse werden David zugeschrieben. Lesen wir vielleicht nochmals ab Vers 23 bis zum Schluss des Psalms.
1: Ihr Tisch werde ihnen zur Falle, zur Vergeltung und zum Strick. Ihre Augen sollen finster werden, dass sie nicht sehen, und ihre Hüften lass immerfort wanken. Gieß deine Ungnade über sie aus, und dein grimmiger Zorn ergreife sie. Ihre Wohnstatt soll verwüstet werden, und niemand wohne in ihren Zelten. Denn sie verfolgten den, du geschlagen hast, und reden gern von dem Schmerz dessen, den du hart getroffen hast. Lass sie aus einer Schuld in die andere fallen, dass sie nicht kommen zu deiner Gerechtigkeit. Tilge sie aus dem Buch des Lebens, dass sie nicht geschrieben stehen bei den Gerechten. Ich aber bin elend und voller Schmerzen. Gott, deine Hilfe, schütze mich. Ich will den Namen Gottes loben mit einem Lied und will ihn hoch ehren mit Dank. Das wird dem Herrn besser gefallen als ein Stier, der Hörner und Klauen hat. Die Elenden sehen es und freuen sich, und die Gott suchen, denen wird das Herz aufleben. Denn der Herr hört die Armen und verachtet seine Gefangenen nicht. Es lobe ihn Himmel und Erde, die Meere mit allem, was sich darin regt. Denn Gott wird Zion helfen und die Städte Judas bauen, dass man dort wohne und sie besitze, und die Kinder seiner Knechte werden sie erben, und die seinen Namen lieben, werden darin bleiben.
0: Jawohl. Wir schauen das vielleicht nochmals an, diese Stelle im Römerbrief, die hier Psalm 69 zitiert. Schlagen wir auf, Römer 11. Es geht um die Verblendung Israels. Des Zusammenhangs wegen lesen wir bereits ab Vers 7. Römer 11, Vers 7 bis 10. Wer liest?
1: Wie nun, was Israel sucht, das hat es nicht erlangt. Die Auserwählten aber haben es erlangt. Die anderen sind verstockt, wie geschrieben steht. Gott hat ihnen einen Geist der Betäubung gegeben. Augen, dass sie nicht sehen, und Ohren, dass sie nicht hören, bis auf den heutigen Tag. Und David spricht, lass ihren Tisch zur Falle werden und zu einer Schlinge und ihnen zum Anstoß und zur Vergeltung. Ihre Augen sollen finster werden, dass sie nicht sehen, und ihren Rücken beuge alle Zeit.
0: Jawohl, also hier in Vers 9 wird zitiert aus Psalm 69, und Paulus sagt, David sagt, nicht Christus sagt. Aber wenn Paulus in Römer 14 auch aus Psalm 69 zitiert, dann bezieht er diese früheren Verse auf Christus. Lassen wir aber Römer 11 noch offen. Schlagen wir einfach dazu noch auf. Römer 15 meine ich, Vers 3.
2: Denn auch Christus hat nicht sich selber zu Gefallen gelebt, sondern wie geschrieben steht, die Schmähungen derer, die dich schmähen, sind auf mich gefallen.
0: Ja, also das ist jetzt ein Zitat aus Psalm 69, Vers 10, und das bezieht Paulus auf Christus. Aber dieses Gebet um Gottes Gericht, das bezieht er auf David, der also das Gericht Gottes erbittet über sein eigenes Volk, das den Messias abgelehnt hat. Wir haben das schon gesehen in Vers 23, dieser Tisch, der zum Fallstrick werden soll, vielleicht zur Repetition, worauf hat sich das bezogen? Welcher Tisch wurde Israel zum Fallstrick? Der Altar, der wird ja in Malachi 1, wird der Altar der Tisch des Herrn genannt. Und ja, inwiefern wurde dieser Altar zum Fallstrick für Israel? Es war gerade um die Passazeit als Titus den Krieg gegen Jerusalem begann. Er hat abgewartet, bis alle Festbesucher aus dem ganzen Land nach Jerusalem hineingegangen waren, zum Passafest. Und erst als die Stadt zum Bersten voll war, hat er den Belagerungsring definitiv um Jerusalem geschlossen. In 140 Tagen war die Stadt dem Erdboden gleichgemacht und der Tempel. Und in einer sehr späten Phase des Krieges haben sich noch Abertausende, besonders im Tempelbezirk und sogar im innersten Vorhof beim Altar, haben sie Sicherheit gesucht und sind dort von den römischen Legionären brutal und gnadenlos in Massen niedergemetzelt worden. Aber dieser Altar wurde zum Fallstrick, denn das Passahlamm durfte man ja nicht irgendwo im Land schlachten, sondern nur beim Altar in Jerusalem. Und das hat die aus dem ganzen Land nach Jerusalem gebracht. Aber das wurde ihnen zur Falle. Nur von den messiasgläubigen Juden wissen wir, also den Judenchristen, wissen wir, dass die damals nicht mehr zum Passafest gegangen sind, sondern aufgrund von Lukas 21, Vers 20, wo der Herr Jesus gewarnt hat, wenn ihr Jerusalem umzingelt seht von Armeelagern, so wisset, dass ihre Zerstörung bevorsteht. Und der Herr sagt, dann sollen die, die in Judäa sind, auf die Berge fliehen und die in Jerusalems Mitte sind, auch auf die Berge fliehen. Denn dann kommt die Verwüstung. Und so sind alle messiasgläubigen Juden damals eben auf die Berge geflohen, über den Jordan gegangen, nach Pella und dort haben sie Zuflucht gefunden. So ist keiner der messiasgläubigen Juden ums Leben gekommen damals. Aber für die anderen war das ein Fallstrick, bei dem laut dem Augenzeugen Josephus Flavius über 1 Million ums Leben gekommen sind. Also ganz schrecklich, dieses Jahr 70 und das einige Jahrzehnte nur nach der Kreuzigung. Und David betet weiter, lass dunkel werden, Vers 24, ihre Augen, dass sie nicht sehen. Also da bittet er um Verblendung der, die Christus abgelehnt haben. In Jesaja 6 haben wir gesehen, wie Gott auch voraussagt, dass es zu einer Verblendung Israels kommen wird. Und wir haben gesehen, dass gesagt wird, auf die Frage Jesajas, wie lange soll diese Verblendung dauern? Er sagt, bis das Land entvölkert ist und die Städte ohne Bewohner sind. Und wenn noch ein Zehntel im Land ist, dann werden sie nochmals dezimiert werden. Aber ein Überrest soll im Land bleiben. Gewissermaßen wie der Wurzelstock eines Baumes, den man abgeschlagen hat. Und so ist es gekommen. Das Land Israel hat sich in der weiteren Zeit ab dem Jahr 70 immer mehr entvölkert. Es gab ja nochmals einen Aufstand der Juden gegen Rom, 132 bis 135. Der wurde von Hadrian, von Kaiser Hadrian niedergeschlagen. Und dabei sind wieder etwa 560.000 Juden ums Leben gekommen, im Krieg. Und etwa gleich so viele durch Hungersnot und Seuchen. Also wieder über 1 Million Tote. Und in diesen beiden Kriegen um 70 und 135 nach Christus sind insgesamt etwa 1 Million Juden nach Babylonien geflüchtet, in den heutigen Irak. Also das sieht man, wie sich das Land entvölkert hat. Aber das war ein weiterer Prozess von Jahrhunderten, dass die Juden immer mehr aus dem Land vertrieben worden sind. Ganz wichtig war dann im 7. Jahrhundert die Eroberung Jerusalems durch die Muslime. 638. Kurz vorher, 632, stirbt Muhammad. Seine Nachfolger gehen aus der saudischen Insel nördlich weiter und erobern ein Gebiet nach dem anderen, um es dem Islam zu unterwerfen. 638 wird Jerusalem erobert und so kam es zu schrecklichen Unterdrückungen der Juden in der weiteren Zeit. Und das hat dazu gedient, dass immer mehr Juden aus dem Land hinausgegangen sind. So durch die Jahrhunderte hindurch, es waren ja unterschiedliche muslimische Herrscher dann an der Macht. Die letzten muslimischen Herrscher, die letzte Periode war Osmanische Reich der Türken, genau, ab 1517. Und während dem Osmanischen Reich sind Juden wieder zu gewissen Zeiten ganz massiv verfolgt und unterdrückt worden. Und das hat wieder zu einer weiteren Entvölkerung geführt. Der Tiefstand war erreicht anfangs des 19. Jahrhunderts mit etwa 5000 Juden noch im Land. Und dann kam 1882 die erste Einwanderungswelle in großem Ausmaß, damals aus Russland, zurück ins Land der Väter, 25.000. Dann kam die zweite Welle, nochmals 40.000. Und so ging das weiter, bis dann 3 Millionen gekommen sind bis heute. Und der Staat sogar wieder gegründet wurde. Aber Jesaja 6 sagt, wie lange soll die Verblendung gehen? So lange, bis das Land eben in einem Prozess ständig entvölkert wird. Ja gut, dann müsste also in der Judenmission eine Wende feststellbar sein im 19. Jahrhundert. Denn dort kam ja die Wende. Und genau dort kam die Wende in der Judenmission. Ab dem 19. Jahrhundert haben sich aber Tausende von Juden bekehrt. Also völlig im Gegensatz zu dem, was früher war. Es war so schwierig mit Judenmission. Ich glaube, ich habe das auch erwähnt, noch mit Luther, oder? Wie er so am Anfang dachte, ja, wenn da in Europa eine solche Erweckung ausbricht und die Menschen die Gnade Gottes durch das Evangelium erkennen, jetzt werden die Juden sich auch bekehren. Und er war so enttäuscht, dort gab es überhaupt kein Echo. Es waren Tausende von Mönchen und Nonnen, die aus den Klöstern hinausgegangen sind, weil sie Gottes Gnade ohne Werke, allein durch Glauben erkannt haben, bei den Juden nichts. Und das hat ihn dazu verführt, dass der spätere Luther dann so verbitterte Dinge über die Juden geschrieben hat. Ein verstocktes, verbohrtes Volk, das eben nicht glauben will. Und das war natürlich ganz übel, aber es ist wichtig, dass man diese Dinge weiß, gerade in der Diskussion, wenn Luther dann völlig falsch missbraucht wird, muss man sagen, halt. Das ist erstmal der späte Luther, das ist nicht das gleiche wie der frühe Luther. Und der späte Luther ist aus diesen und diesen Gründen in diese Verirrung gekommen, aber eigentlich war Luther ein Mann, der die Juden liebte und missionieren wollte. Aber in dieser Zeit war das eben noch so schwierig, aber ab dem 19. Jahrhundert hat sich das so geändert und man denkt heute, dass es weltweit etwa 300.000 bekehrte Juden gibt. Die also glauben, dass der Jesus der Messias ist und dass er Gott und Mensch in einer Person ist. Also ganz klar, die neutestamentliche Lehre, wer ist Jesus Christus, anerkennen, weil sie auch mit dem Alten Testament 100% übereinstimmt. Und man nimmt an, dass etwa seit den 1960er Jahren circa 100.000 Juden zum Glauben gekommen sind. Und wenn man das eben umrechnet auf weltweit 13 Millionen Juden, so ist der Prozentsatz wohl deutlich höher, als wie Deutsche oder Schweizer sich heute bekehren. Ich meine, man muss denken, diese 100.000, die haben nicht gläubige Eltern gehabt, sondern die kommen quasi aus einem Hintergrund, wo man sich da gegen das Evangelium gesperrt hat, und die sind zum Glauben gekommen. Also könnte man das umgerechnet auf die Bevölkerung Deutschlands heute so hochrechnen, dann müsste man sagen, ja, so und so viel, 100.000 Deutsche müssten sich bekehrt haben aus nicht christlichen Häusern ab den 60er Jahren, muss man sagen, nein, das wäre eine Erweckung. Ist nicht so. Also genau da ist diese Wende gekommen. Und jetzt in Psalm 69 wird auch die zukünftige Wende angekündigt in Vers 36. Also das Gericht sollte zwar kommen, wie wir gesehen haben, und hat sich grausam erfüllt, aber Gottes Gnade sollte auch kommen. Wer liest 36?
2: Denn Gott wird Zion helfen und die Städte Judas bauen, dass man dort wohne und sie besitze. Und die Kinder seiner Knechte werden sie erben. Und die seinen Namen lieben, werden darin bleiben.
0: Jawohl. Also, es ist nicht so, dass Gott das jüdische Volk als Volk einfach definitiv auf die Seite gestellt hätte. Psalm 69 macht deutlich, genauso wie Römer 9 bis 11 im Neuen Testament deutlich machen, Gott hat sein Volk gewissermaßen auf die Wartebank gesetzt. Wegen der Kreuzigung des Messias. Ein Teil, nicht alle, sind verstockt worden. Darum sagt Römer 11, Vers 25 ganz klar, dass Israel zum Teil Verstockung widerfahren ist. Nicht allen. Das ist also wichtig. Natürlich müssen wir sagen, ja, aber ein großer Teil, der größte Teil ist verstockt worden. Aber es ist nur ein Teil. Es gab immer solche, die sich durch alle Jahrhunderte hindurch bekehrt haben. Im ersten Jahrhundert waren das Zehntausende, sagt uns Apostelgeschichte 21. Dort wird ja Paulus erzählt, siehe, wie viele Zehntausende, im Griechischen Myriaden von Juden es gibt, die glauben. Und sind alle Eiferer für das Gesetz. Aber in den späteren Jahrhunderten hat eben die Zahl abgenommen. Das ging bis ins 19. Jahrhundert, wo das wieder richtig begonnen hat. Aber nun sagt eben Psalm 69, es gibt eine Wende. Gott wird sich Zions annehmen, die Städte Judas wieder bauen. Und das hat begonnen eben mit der ersten Einwanderungswelle 1882. Und da hat auch die jüdische Bevölkerung in Jerusalem wieder sich begonnen richtig zu entwickeln. Heute ist das eine der Großstädte Israels, neben welchen Ballungszentren? Tel Aviv, genau, und Haifa. Was war übrigens Tel Aviv im Alten Testament? Es war eigentlich so, Jaffa oder Joppe im Neuen Testament, das Gleiche, das war ja der große Schiffshafen im Altertum von Israel. Das ist auch der Hafen, wo Jona hingegangen ist, seine Fahrkarte gekauft hatte, ja, und beziehungsweise das Fährgeld bezahlt hatte, um dann nach Spanien zu fliehen. Tel Aviv wurde 1909 auf den Wüstensand neben

0: Haifa wurde im 20. Jahrhundert ein starkes jüdisches Ballungszentrum und Akko ist natürlich jetzt auch gewissermaßen mit dem verhängt. Ja, das sind also diese Hauptballungszentren. Hier steht, denn Gott wird Zion retten. Zion ist ein Name für Jerusalem, aber ganz besonders für der Tempelberg, genau. Der Tempelberg ist Zion. Und weil eben Jerusalem ursprünglich zur Zeit von David ein Städtchen war am Südabhang des Berges Zion oder Moria, wird Zion eben oft in der Bibel verwendet, auch für Jerusalem. Aber es ist ganz besonders der Tempelberg in Jerusalem. Und nun, 1948, als der Staat Israel gegründet wurde, am 14. Mai, da gehörte eben der Berg Zion, der Tempelberg, nicht zum Staatsgebiet. Weil die UNO das so beschlossen hatte, im November 47 bei der großen Abstimmung, dieses Gebiet, Ostjerusalem, soll internationalisiert werden. Aber die Araber haben dann nach der Staatsgründung sind sie mit den Armeen einmarschiert. Jordanien hat Ostjerusalem in die Hand gekriegt und dann durch eine Mauer abgetrennt, bis 1967 dann im Sechstagekrieg Israel die Hand draufgelegt hat und die Stadt vereinigt hat. Das war natürlich auch wieder ein ganz entscheidendes Ereignis in diesem Prozess, denn Gott wird Zion retten. Aber es ist noch nicht das Endziel. Das Ganze ist ein Prozess. Dieser Prozess wird übrigens sehr schön beschrieben in Joel 4, beziehungsweise 3, je nach Bibelausgabe, unterschiedliche Kapitelzählungen. Man hört die Stimme des Herrn Jesus, des Messias.
1: Denn siehe, in jenen Tagen und zur selben Zeit, da ich das Geschick Judas und Jerusalems wenden werde, will ich alle Heiden zusammenbringen und will sie ins Tal Josaphat hinabführen und will dort mit ihnen rechten wegen meines Volks und meines Erbteils Israel, weil sie es unter die Heiden zerstreut und sich in mein Land geteilt haben. Sie haben das Los um mein Volk geworfen.
0: Ja, bis dahin. Also, der Jesus sagt, in jenen Tagen und zu jener Zeit. Das ist ein Ausdruck, der immer wieder in der Prophetie vorkommt und besonders die Endzeit meint. In jenen Tagen und zu jener Zeit, wenn ich das Schicksal Judas und Jerusalems wenden werde. Also, da wird klar, das ist eine Zeitperiode, in der dieses Schicksal des Landes Juda und der Stadt Jerusalem eine Wende erfährt. Und das hat so richtig begonnen eben 1882 mit der ersten Einwanderungswelle und den weiteren Einwanderungswellen bis hin zur Staatsgründung 1948 und dann zur Eroberung Ostjerusalems und zur Wiedervereinigung der Stadt Jerusalem. Aber dieser Prozess geht noch weiter. Nur ist jetzt eben auffällig, der Herr sagt, in jenen Tagen und zu jener Zeit, wenn ich das Schicksal Judas und Jerusalems wenden werde, dann werde ich alle Nationen versammeln. Und er wird dort im Tal Josaphat, ein anderer Name für das Tal Kidron, das in Ostjerusalem den Ölberg und den Tempelberg trennt, da wird er mit ihnen rechten. Das heißt also, in dieser Zeit wird er auf der Erde sein. In der Zeit, in der dieses Schicksal gewendet wird. Das ist doch schon interessant, denn das macht deutlich, wir leben in dieser Zeitepoche, in der Jesus Christus kommen wird. Und er wird rechten dann mit den Völkern, heißt es, und zwar ausgesprochen, das Land geteilt. Der wird sein schwül, oder? Ich meine, wenn man schon denkt, was hat England gemacht? Die haben ja im Ersten Weltkrieg haben sie Palästina erobert. So nannte man das heutige Land Israel mit dem heutigen Jordanien. Das war Palästina. Und bereits 1921 haben sie den ganzen Ostteil mit 77% abgeteilt für die Araber, für einen arabisch-palästinensischen Staat. Daraus wurde dann Jordanien. Und da haben sie die erste Teilung Palästinas vollzogen. Und die zweite Teilung war dann eben nach dem Zweiten Weltkrieg. Genau. 1947, das war auch wieder eine Teilung. Den Rest Palästina wollte man den Juden nicht geben, man hat das nochmals geteilt. Und zum Beispiel den Tempelberg ausgeklammert. Und wieder macht die Welt Druck und hilft mit,

0: dass man da eben nochmals Land abgibt, das Land teilt. Aber da wird einem schwül, wenn hier der Richter der Welt sagt, ich werde dort im Kidron-Tal werde ich sitzen und werde mit ihnen abrechnen darüber, weil sie mein Land geteilt haben. Ja, eben Gott wird Zion retten. Von da sind wir ausgegangen. Psalm 69, Vers 36. Denn Gott wird Zion retten und die Städte Judas bauen. Und das erleben wir ja eben seit über 120 Jahren, wie diese Städte Judas wieder aufgebaut werden und lebendige Städte mit pulsierendem Leben geworden sind. Ja, und noch etwas aus diesen Versen sollten wir genauer anschauen. Ich glaube, wir haben noch nicht Vers 26 angeschaut in Verbindung mit der Erfüllung in Judas. Judas hat ja Selbstmord gemacht, dieser Apostel, der seinen Herrn verraten hatte. Und Petrus zitiert dann in Apostelgeschichte 1 aus Psalm 69, um zu erklären, was da geschehen ist. Schlagen wir auf Apostelgeschichte 1. Liest uns jemand den längeren Abschnitt vor von Vers 15 bis 20.
1: Und in den Tagen trat Petrus auf unter den Brüdern und sprach. Es war aber eine Schar zusammen bei 120. Ihr Männer und Brüder, es musste das Wort der Schrift erfüllt werden, welches zuvor gesagt hat der Heilige Geist durch den Mund Davids über Judas, der den Weg zeigte denen, die Jesus fingen. Denn er war zu uns gezählt und hatte dies Amt mit uns empfangen. Dieser hatte erworben einen Acker um den Lohn für seine Ungerechtigkeit und stürzte vornüber und ist mitten entzwei geborsten und all sein Eingeweide ausgeschüttet. Und es ist kund geworden allen, die zu Jerusalem wohnen, so dass dieser Acker genannt wird auf ihre Sprache Akeldamach, das heißt Blutacker. Denn es steht geschrieben im Psalmbuch, seine Behausung müsse Wüste werden und sei niemand, der darin wohne, und sein Amt empfange ein anderer.
0: Also jetzt erklärt Petrus, jetzt muss ein Ersatz gewählt werden für Judas, der seinen Platz einnehmen kann. Aber er erklärt also das Schicksal des Judas mit dem Buch der Psalmen. Seine Wohnung werde Wüste und es sei niemand, der darin wohne. Das ist ein Zitat aus Psalm 69, Vers 26. Und das andere, sein Aufseheramt empfange ein anderer, das ist Psalm 109, Vers 8. Da kommen wir ja später dazu, Psalm 109. So hat sich das erfüllt. Aber wichtig ist noch, wenn wir Psalm 26 da lesen, im Alten Testament, dann ist es in der Mehrzahl, verwüstet sei ihre Wohnung, in ihren Zelten sei kein Bewohner. Also es ist das Gericht über die Feinde des Herrn, aber dieses Gericht hat sich ganz besonders eben in Judas, der seinen Herrn verraten hatte, eben erfüllt. Aber es beschränkt sich nicht darauf. Das hilft uns eben auch, die Prophetie besser zu verstehen. Also man kann in einem prophetischen Vers kann man eine bestimmte Erfüllung sehen, auf eine Person bezogen, aber das beschränkt sich nicht darauf. Denn die Schrift sagt es ja in der Mehrzahl. Aber in dem Fall von Judas hatte sich damals dieses Gericht bereits ganz anschaulich vollzogen. Gehen wir dann weiter zu Psalm 72. Wir haben ja bisher immer speziell das erste Kommen Jesu angeschaut, aber wir haben auch immer wieder gemerkt, dass man das nicht einfach so trennen kann, denn viele messianische Stellen im Alten Testament, die sprechen sowohl von dem Leidenden als auch dem herrschenden Messias, weil es eben eine Person ist. Man hat ja im Judentum versucht, das aufzusplittern. Und so entstand die Idee von zwei verschiedenen Messiasen. Der Messias-Sohn Josefs, der leiden würde, genauso wie Josef gelitten hat. Er war der Verworfene von seinen Brüdern. Und der herrschende Messias, den hat man bezeichnet als Maschiach ben David, der Messias-Sohn Davids. Aber wenn wir uns überlegen, Josef war ja derselbe, der gelitten hat und später zum Herrscher wurde. Nicht nur über die Heiden in Ägypten, sondern auch über seine eigenen Brüder. Und David war nicht immer der herrschende David, sondern früher war er der Verfolgte von Saul und der Armee Israels. Verfolgte, also der verworfene David, wird später der herrschende David. Und so haben wir in beiden Personen effektiv beide Seiten drin. Zuerst das Leiden, das Verworfensein, dann das Herrschen. Und so kann man das eben nicht auseinanderreißen. Der Messias Ben Yosef ist derselbe wie der Messias oder Mashiach Ben David. Und interessant ist ja, der Herr Jesus war bekannt als Sohn des Josef. Josef war ja sein Pflegevater. Dadurch, dass er eben Maria geheiratet hatte, wurde Josef der legale Pflegevater. Und so war der Herr Jesus bekannt als der Sohn Josefs. Und effektiv in Johannes 1 kommt jemand und sagt, wir haben den gefunden, von welchem Moses in dem Gesetz geschrieben und die Propheten, Jesus, den Sohn Josefs, den von Nazareth. Also wir haben den Messias gefunden, den Sohn Josefs. Das ist Johannes 1, Vers 45. Und es ist auch so, Maria stammt ja von König David ab, allerdings nicht wie Josef über die Königslinie. Josef stammte von David über Salomo, Rehabeam, Abia, Asa und so weiter ab. Das war die Linie der Könige. Aber Maria über einen Bruder von Salomo, über Nathan. Also über viele, viele Generationen zurück waren Maria und Josef verwandt bis auf David, 1000 Jahre zurück. Jetzt im Psalm 72 steht eben seine Herrschaft im Vordergrund. Aber wir werden sehen, das hat auch einen Zusammenhang mit seinem ersten Kommen. Denn er ist ja auch beim ersten Kommen erschienen als König. Lesen wir mal den Psalm 72 durch.
1: Gott, gib dein Gericht dem König und deine Gerechtigkeit dem Königssohn, dass er dein Volk richte mit Gerechtigkeit und deine Elenden rette. Lass die Berge Frieden bringen für das Volk und die Hügel Gerechtigkeit. Er soll den Elenden im Volk Recht schaffen und den Armen helfen und die Bedränger zermalmen. Er soll leben, solange die Sonne scheint und solange der Mond währt, von Geschlecht zu Geschlecht. Er soll herabfahren wie der Regen auf die Aue, wie die Tropfen, die das Land feuchten. Zu seinen Zeiten soll blühen die Gerechtigkeit und großer Friede sein, bis der Mond nicht mehr ist. Er soll herrschen von einem Meer bis ans andere und von dem Strom bis zu den Enden der Erde. Vor ihm sollen sich neigen die Söhne der Wüste und seine Feinde sollen Staub lecken. Die Könige von Tarsis und auf den Inseln sollen Geschenke bringen. Die Könige aus Saba und Seba sollen Gaben senden. Alle Könige sollen vor ihm niederfallen und alle Völker ihm dienen. Denn er wird den Armen erretten, der um Hilfe schreit, und den Elenden, der keinen Helfer hat. Er wird gnädig sein den Geringen und Armen, und den Armen wird er helfen. Er wird sie aus Bedrückung und Frevel erlösen, und ihr Blut ist wert geachtet vor ihm. Er soll leben, und man soll ihm geben vom Gold aus Saba. Man soll immerdar für ihn beten und ihn täglich segnen. Voll stehe das Getreide im Land bis oben auf den Bergen. Wie am Libanon rausche seine Frucht. In den Städten sollen sie grünen wie das Gras auf Erden. Sein Name bleibe ewiglich, solange die Sonne währt, blühe sein Name. Und durch ihn sollen gesegnet sein alle Völker, und sie werden ihn preisen. Gelobt sei Gott der Herr, der Gott Israels, der allein Wunder tut. Gelobt sei sein herrlicher Name ewiglich, und alle Lande sollen seiner Ehre voll werden. Amen, Amen.
0: Von wem stammt dieser Psalm?
2: Da steht Salomo.
0: Und die anderen, die sagen David, steht bei ihnen am Anfang David? Ja, es ist so, im Hebräischen steht einfach am Anfang des Psalms, Li Shlomo. Und Le heißt für oder von. Oft bei den Psalmen steht eben Mizmor Le David. Das ist ein Psalm von David. Es steht nicht Mizmor David, denn das würde heißen der Psalm Davids. Aber der David hat ja viele Psalmen geschrieben, darum schreibt er Mizmor Le David, ein Psalm von David. Aber das Le ist eben mehrdeutig und es kann heißen für oder von. Und nun in diesem Fall heißt dieses Le eben für, weil der Schluss klar macht, der letzte Vers, dass es sich hier um ein Gebet Davids handelt. Vers 20, es sind zu Ende die Gebete Davids, des Sohnes Isais. Heißt das, dass nun nach Psalm 72 keine Psalmen Davids mehr kommen? Das muss also etwas anderes bedeuten. Die Erklärung ist eigentlich diese, hier betet David wofür? Spricht er wirklich hier über Salomo? Dass der Psalm für Salomo ist, ist klar. Li Shlomo, für Salomo. Aber für wen betet er da konkret? Wenn er sagt, Vers 17, sein Name wird ewig sein. Solange die Sonne besteht, wird fortdauern sein Name. Das ist der Messias, klar. Der Messias, eben der Sohn Davids, der am Ende der Zeit regieren wird. Und so hat David diesen Psalm für Salomo gedichtet, weil Salomo gewissermaßen ein Vorgeschmack war auf diesen letzten König des Friedens. Und was heißt eigentlich Salomo? Hebräisch Shlomo? Einfach Friede, ja? Oder der Friedliche, oder Mann des Friedens. Oder Friedemann, ja? Es ist einfach die Wurzel Shalom drin. Davon leitet sich auch das Wort Shalom ab. Friede. Und dann eben Shlomo. Also für Friedemann. Aber im Blick auf den, der wirklich Frieden bringen wird, im Blick auf den, den Jesaja nennt, Sar Shalom, Fürst des Friedens. Nämlich in Jesaja 9, Vers 6, können wir kurz aufschlagen.
1: Denn uns ist ein Kind geboren, ein Sohn ist uns gegeben, und die Herrschaft ruht auf seiner Schulter. Und er heißt Wunderrat, Gott, Held, ewig Vater, Friedefürst, auf dass seine Herrschaft groß werde und des Friedens kein Ende auf dem Thron Davids und in seinem Königreich, dass er's Stärke und Stütze durch Recht und Gerechtigkeit von nun an bis in Ewigkeit.
0: Also das ist der Messias mit vier weiteren Namen, und zwar, man beachte immer, sind viermal Doppelnamen. Wunderbarer Berater, starker Gott, El Gibor, Vater der Ewigkeit, Aviad, und Friedefürst, Sar Shalom. Im Hebräischen immer zwei Wörter, jeder Name. Also der Fürst des Friedens, David, hat viel gekämpft. Er hat alle Völker rundherum hat er besiegt und hat damit ein Riesenreich aufgebaut, eine Ausdehnung, wie Israel sie nie kannte zuvor. Und Salomo konnte dann in diesem Reich regieren als Friedefürst, denn in seiner Zeit war eben Ruhe, weil David alle Feinde besiegt hatte. Und so konnte sich Salomo eben auf den Bau des Tempels in Jerusalem konzentrieren, und damit wurde eben Salomo eigentlich zum Vorgeschmack für diese Friedensherrschaft, die der Messias, eben der Fürst des Friedens, nach Jesaja 9,6 einmal bringen sollte. Und natürlich weist auch David hin auf den Messias, denn der Herr Jesus wird ja zuerst kommen, wenn er als König der Welt erscheinen wird, und er wird alle Feinde besiegen. Also in einer ersten Phase wird der Herr alle Nationen, alle Mächte und Bündnisse, die sich gegen Gott erheben, wird er besiegen, und so entsteht dann die Basis für ein Friedensreich. Und so hat der Herr Jesus also in einer ersten Phase eine davidische Herrschaft und dann wird er eine salomonische Herrschaft üben. Und in dieser salomonischen Herrschaft wird er den dritten Tempel nach Ezekiel bauen. Genauso wie Salomo den ersten Tempel baute, so wird der Herr Jesus dann den dritten Tempel in seiner ganzen Ausdehnung von 1,5 auf 1,5 Kilometer nach Ezekiel 40 bis 48 eben ausbauen. Und so hat also David für Salomo diesen Psalm geschrieben, ist ein Gebet im Blick auf das Friedensreich des Messias. Aber Salomo kannte bereits in seiner Zeit einen Vorgeschmack von diesem Friedensreich. Und wie lange sollte dieses Friedensreich dauern? Über Generationen hinweg, solange die Sonne besteht, solange der Mond besteht. Und im Neuen Testament finden wir eben diese Angabe der 1000 Jahre. Das findet man im Alten Testament nicht, diese 1000 Jahre. Man findet zwar diese Auffassung, nebst verschiedenen anderen Auffassungen, im Talmud, oder in der rabbinischen Literatur gibt es die Auffassung bei einem Rabbi Eliezer, dass dieses Reich 1000 Jahre dauern würde. Aber wirklich biblisch offenbart ist das in Offenbarung 20. 6-mal werden diese 1000 Jahre da erwähnt. Können wir das kurz aufschlagen? Offenbarung 20, Vers 1.
1: Und ich sah einen Engel vom Himmel fahren, der hatte den Schlüssel zum Abgrund und eine große Kette in seiner Hand.
0: 2. Petrus 3, Verse 7 bis 10.
1: So auch werden der Himmel, der jetzt ist, und die Erde durch dasselbe Wort aufbewahrt, dass sie zum Feuer behalten werden auf den Tag des Gerichts und der Verdammnis der gottlosen Menschen.
0: Ja, sehen wir die Übereinstimmung mit Offenbarung. Also das Ende der Schöpfung fällt zusammen mit der Zeit, wenn die Menschen, die gottlosen Menschen, vor den großen weißen Thron gestellt werden. Jetzt weiter, Vers 8.
1: Eines aber sei euch nicht verborgen, ihr Lieben, dass ein Tag vor dem Herrn ist wie 1000 Jahre und 1000 Jahre wie ein Tag. Der Herr verzögert nicht die Verheißung, wie es etliche für eine Verzögerung achten, sondern er hat Geduld mit euch und will nicht, dass jemand verloren werde, sondern dass sich jedermann zur Buße kehre.
0: Jetzt werden hier diese neuen Himmel und diese neue Erde erwähnt. Und das folgt ja in Offenbarung 21 eben gerade auf unsere verlesenen Verse. Offenbarung 21, 1. Und ich sah einen neuen Himmel und eine neue Erde. Denn der erste Himmel und die erste Erde waren vergangen und das Meer ist nicht mehr. Dann beschreibt Johannes in weiteren Versen diese neue Schöpfung. Und hier wird erklärt, wir erwarten einen neuen Himmel und eine neue Erde. Aber was geschieht mit der Schöpfung vorher? Was haben wir jetzt gelesen? Die Elemente verschmelzen und was noch? Die Werke werden verbrannt, die Himmel werden einfach vergehen, die Elemente im Brande werden aufgelöst und die Elemente werden verschmelzen. Und Vers 11 sagt sogar allgemein, alles aufgelöst. Nun, interessant ist ja Folgendes. Petrus war ein Fischer aus dem ersten Jahrhundert, aus Galiläa. Und er schreibt hier über die Elemente, die aufgelöst werden. Das ist doch allerhand. Weil natürlich in der griechischen Philosophie kannte man den Begriff der Atome. Die Atomlehre in der griechischen Philosophie besagte, alles besteht aus kleinsten Einheiten. Atomon heißt das Unteilbare. Also aus kleinsten unteilbaren Grundelementen. Und da brauchte man noch 2000 Jahre in der Wissenschaft, bis man feststellte, im 20. Jahrhundert, nein, diese Grundelemente der Materie, die sind nicht unteilbar, sondern die können gespalten werden. Und so wurde die Atombombe erfunden im 20. Jahrhundert. Also das ist moderne Physik des 20. Jahrhunderts. Elemente können aufgelöst werden. Aber dann gibt es eine unerhörte Energie und Feuerentwicklung. Und genau das lesen wir hier. Im Brande werden die Elemente aufgelöst. Mit Gekrache werden die Himmel vergehen. Woher konnte er das wissen? Petrus. Und noch mehr, er sagt nicht nur, die Elemente werden aufgelöst, sondern die Elemente werden zerschmelzen. Ja, und was ist das? Das kennen wir auch. Aber auch erst in der Physik des 20. Jahrhunderts. Kernfusion. Man nimmt ja an, dass die Sonne die Energie produziert durch Verschmelzen von Atomkernen. Eben durch Kernfusion. Ich sage, man nimmt an, meistens liest man ganz selbstverständlich, Sonnenenergie entsteht durch Kernfusion. Aber ist eben so, bei der Kernfusion entstehen Abfallprodukte. Und die würden ja dann hinausgeschleudert werden ins All und die müsste man auch auf der Erde nachweisen. Und das Problem ist, man weist viel zu wenig von denen nach. Das heißt, es besteht immer noch ein Zweifel, wie die Sonne wirklich die Energie produziert. Es könnte sein, Kernfusion. Und Tatsache ist ja, dass es wird eine unerhörte Energie erzeugt im Feuer. Aber es ist nicht mal ganz 100% klar. Also wir wissen eigentlich so wenig, dass wir sagen müssen, wir wissen nicht mal 100%, wie die Sonne die Energie erzeugt. Aber wir wissen, dass Kernfusion eben dieses Resultat haben würde. Und dass Kernfusion eben effektiv zu Energiegewinnung führt. Und genau diese beiden Punkte erwähnt Petrus. Und es kommt noch was dazu. Er braucht nicht das Wort für Elemente Atomon, das eigentlich falsch ist. Immer wenn wir von Atomenergie sprechen, sagen wir eigentlich etwas Falsches. Wir sagen dann Energie des Unteilbaren. Und dabei wissen wir ganz genau, das Unteilbare ist gar nicht unteilbar. Es muss ja gerade zur Atomenergie gespalten werden. Aber Petrus benutzt ein anderes Wort, Stoicheion. Das bezeichnet auch im Griechischen das Grundelement der Materie. Aber es hat nicht diese falsche Nebenbedeutung, das Unteilbare. Stoicheion kann zum Beispiel auch benutzt werden für die Buchstaben des Alphabets. Das sind die Grundeinheiten der geschriebenen Sprache, oder? Dieses Wort benutzt er. Wir kennen das Wort Stoicheion als Fremdwort in der Chemie, in der Stöchiometrie. Was ist das? Die Lehre, wie man die einzelnen Atome zusammensetzt zu Molekülen. Also zum Beispiel Wasserstoff, 2 Sauerstoff, das gibt dann H2O. Das ist die Lehre eben der Stöchiometrie. Und dieses Wort Stoicheion benutzt Petrus. Also ganz gewaltig, das ist ein klarer Beweis für die Inspiration des zweiten Petrusbriefes. Und interessant, die liberale Theologie sagt, der zweite Petrusbrief sei eine Fälschung, das sei gar nicht von Petrus geschrieben worden, sondern die sagen eben von einem, der unter einem Pseudonym geschrieben hat. Aber Pseudonym heißt ein Lügenname. Ja, das Wort griechisch, Pseudonym heißt Lügenname. Aha, ein gefälschter Brief, nein. Wir erkennen aus dem Brief selber, der ist inspiriert. Denn so etwas kann nur jemand offenbaren, der eben vom Heiligen Geist inspiriert ist. Und noch mehr ist er so erstaunlich. Er sagt, bei Gott ist ein Tag wie 1000 Jahre und 1000 Jahre wie ein Tag. Was bedeutet das? Gottes Zeit ist anders. Ja? Und wie anders? Er ist der Zeit nicht unterworfen. Das ist der Punkt. Also die Zeit ist nicht etwas Unzuverlässiges. Aber sie ist eine Größe, der Gott selber nicht unterworfen ist. Nur Geschöpfe sind der Zeit unterworfen. Eben wir Menschen, die Tiere, Pflanzen. Darum haben wir einen Anfang, wir vergehen und ein Ende. Und wie ist es eigentlich mit den Engeln? Sind die auch der Zeit unterworfen oder nicht? In Daniel 10 kommt ein Engel 3 Wochen später, nachdem Daniel gebetet und gefastet hat. Und er sagt, er sei aufgehalten worden. Der Engelfürst von Persien habe ihm Widerstand geleistet. Und das ging bis dann Michael, einer der ersten Fürsten, einer der Erzengel, ihm zu Hilfe gekommen sei. Und so habe er den Sieg davongetragen. Und jetzt sei er also gekommen mit der Botschaft Gottes. Also Engel sind ganz klar Raum und Zeit unterworfen. Die sind nicht überall zur gleichen Zeit. Und das ist auch beim Teufel ersichtlich in Hiob 1, als die Engel vor Gott erscheinen, die Söhne Gottes. Gott stellt die Frage, woher kommst du? Vom Umherstreifen auf der Erde und vom Umherwandeln auf ihr. Hast du Acht gehabt auf meinen Knecht Hiob? Sagt Gott. Also macht ganz klar, der Teufel ist ständig auf Weltreisen. Er ist nicht überall gleichzeitig. Und natürlich ist er mit seiner macht präsent überall, aber weil er eben die mitgefallenen Engel hat, die Dämonen, die sind überall stationiert. Und die sind nicht ständig auf Wanderschaft. Zum Beispiel der besessene Gadarener in den Evangelien, der war ja besessen von einer Legion Dämonen. Eine römische Legion umfasste ungefähr 6000 Soldaten. Und als der Herr Jesus dorthin kommt nach Gadara, gegen das Südende des Sees Genezareth, da sagen diese Dämonen, er soll sie nicht aus diesem Gebiet wegschicken. Sondern wenn er sie schon austreibt, dann soll er sie doch bitte in diese Schweineherde gehen lassen. Die wollten nicht weggehen. Die wollten in diesem Gebiet von Gadara bleiben. Aber eben der Teufel reist herum. Damit kann man ableiten, alle Geschöpfe sind Raum und Zeit unterworfen, nur Gott nicht. Das ist seine Ehre und darum heißt er gegen 7000 Mal im Alten Testament Yahweh, der Seiende, der Unwandelbare. Und so kann man sich das menschlich so vorstellen, auf einem langen Tisch die ganze Heilsgeschichte ausgebreitet, am Anfang, auf der linken Seite, die Schöpfung, Sündenfall, die Generation bis zur Flut, dann Turmbau von Babel und so weiter, bis schließlich zum tausendjährigen Reich, neue Himmel und neue Erde. Vor Gott ist alles ausgebreitet. Er ist diesem Wechsel nicht unterworfen. Und darum wusste er auch immer ganz genau im Voraus, was geschehen wird. Und so konnte Gott aufgrund seiner Vorkenntnis, konnte er auch eben Menschen auserwählen, zuvor bestimmen und so weiter. So ist eben für Gott ein Tag wie 1000 Jahre und 1000 Jahre wie ein Tag. Das heißt, für Gott ist dieser Zeit, diesem Wechsel der Zeit nicht unterworfen. Und das ist ja eigentlich ein Gedanke, der muss ja früher immer völlig absurd gewesen sein. Ja, wie geht das? Die Zeit ist doch etwas, das außerhalb von uns ist. Wir können auf die Uhr schauen, eine Sekunde, wieder eine Sekunde, wieder eine Sekunde. Es geht doch immer weiter. Man kann doch nicht sagen, jemand ist diesem Ablauf nicht unterworfen. Der Ablauf ist ja da. Also man kann sich das überhaupt nicht vorstellen, bis dann eben dieser Albert kam, Einstein, und er hat gesagt, die Zeit ist effektiv abhängig von dem Raum und ist auch abhängig von der Masse, der Materie, ist nicht unabhängig und wenn eben und ist auch abhängig von der Geschwindigkeit. Also wenn man mit Lichtgeschwindigkeit, fast Lichtgeschwindigkeit vorwärts geht, dann wird die Zeit eigentlich fast auf Null runtergebremst. Mit Lichtgeschwindigkeit bleibt sie auf Null. Das ist völlig absurd. Hätte man früher gedacht, und heute ist es klar. Die Zeit ist nicht absolut, sie ist relativ. Und das hat dieser Fischer Petrus vor 2000 Jahren so aufgeschrieben. Das ist ein wunderbarer Erweis für die Inspiration der Bibel, die Inspiration des zweiten Petrusbriefes. Und so erklärt uns also Petrus, dieses Weltall wird nicht in der Starre enden, wie das die Evolutionisten meinen und die Atheisten, sondern der Zeitpunkt kommt, wo Gott aktiv alle Elemente auflösen wird und zerschmelzen wird. Die Werke auf dieser Erde werden verbrannt werden. So demütigend für alle Künstler. Ja, denn man schafft ja möglichst für die Ewigkeit. Und ich meine, wer hat das am besten gekonnt, wenn nicht die alten Ägypter? Ihre großartigsten Werke, die wurden in der Frühzeit gemacht. Diese Pyramiden in Giza, Cheops und so weiter. Die Chephren, die gehören zu den Ältesten. Die sind also kurz nach der Sintflut sind die gemacht worden. Aber heute haben wir ein echtes Problem, das mit der Erhaltung dieser Kunstwerke. Aber das wird alles einmal verschwinden. Und alles, was wir machen, es wird verschwinden. Und es ist sowieso ein Problem, wie halten wir unsere Dinge fest, was man geschrieben hat von Hand auf Papier, das Papier vergilbt und geht zugrunde oder im Brand wird es, wenn es irgendwo brennt, ist es auf immer verloren. Das sind ja schon wertvolle Bibliotheken ausgebrannt, nicht wahr? Und heute versucht man das mit Digitalisieren. Und ich weiß noch vor Jahren, wie man gesagt hat, dass die CDs kamen. Das ist eine tolle Sache. Es bleibt immer gleich. Und die Schallplatten, die verkratzen und die kann man dann bald wieder fortwerfen. Aber CDs, absolut super. Und Dann ging es ein bisschen, dann sagt man uns, ah nein, da muss man aufpassen, dass kein Licht darauf kommt und man muss die am besten immer im Dunkeln lagern und nicht mit Staub in Verbindung bringen. Geht gar nicht, man muss ständig, muss man jetzt wieder rüber kopieren auf neue CDs, damit man die Bilder nicht verliert, nach kürzester Zeit. Also am besten wieder auf Keilschrifttafeln zurückgehen. Wenn die verbrennen, dann bleiben sie erst recht ein paar tausend Jahre erhalten. Also was Informationserhaltung über Jahrtausende hin anbetrifft, sind die Keilschrifttafeln wirklich optimal. Aus Ton. Aber eben, alles, sagt 2. Petrus 3, wird verbrannt werden. Alles wird vergehen, was Menschen geschrieben haben, was Menschen als Kultur gemacht haben, was sie gemalt haben und was sie gebaut haben. Alles geht kaputt. Alles wird verbrannt, wird aufgelöst. Aber es ist auch so, auch das, was wir als Gläubige hier machen, diese Werke. Jemand ist Handwerker als Schreiner, es wird vergehen. Ein anderer baut Häuser, es wird auch das wird alles vergehen. Und was wirklich bleibt, ist das, was unter dem Segen Gottes gewirkt ist und schließlich Folgen haben wird für die Ewigkeit. Und auch der Lohn, den der Herr geben wird für das, was wir tun, zu seiner Ehre, der wird bleiben. Also das ist so eindrücklich und Gott wird einen neuen Himmel und eine neue Erde schaffen. Und dann ist das tausendjährige Reich vorbei.

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alle 7 Jahre sollst du ein Erlassjahr halten. So aber soll's zugehen mit dem Erlassjahr. Wenn einer seinem Nächsten etwas geborgt hat, der soll's ihm erlassen und soll's nicht eintreiben von seinem Nächsten oder von seinem Bruder. Denn man hat ein Erlassjahr ausgerufen dem Herrn. Von einem Ausländer darfst du es eintreiben, aber dem, der dein Bruder ist, sollst du es erlassen. Es sollte überhaupt kein Armer unter euch sein. Denn der Herr wird dich segnen in dem Lande, das dir der Herr, dein Gott, zum Erbe geben wird, wenn du nur der Stimme des Herrn, deines Gottes, gehorchst und alle diese Gebote hältst, die ich dir heute gebiete, dass du danach tust. Denn der Herr, dein Gott, wird dich segnen, wie er dir zugesagt hat. Dann wirst du vielen Völkern leihen, doch du wirst von niemand borgen. Du wirst über viele Völker herrschen, doch über dich wird niemand herrschen. Wenn einer deiner Brüder arm ist in irgendeiner Stadt in deinem Lande, das der Herr dein Gott dir geben wird, so sollst du dein Herz nicht verhärten und deine Hand nicht zuhalten gegenüber deinem armen Bruder, sondern sollst sie ihm auftun und ihm leihen, so viel er Mangel hat. Hüte dich, dass nicht in deinem Herzen ein arglistiger Gedanke aufsteige, dass du sprichst, es naht das 7. Jahr, das Erlassjahr, und dass du deinen armen Bruder nicht unfreundlich ansiehst und ihm nichts gibst. Sonst wird er wieder dich zu dem Herrn rufen, und bei dir wird Sünde sein. Sondern du sollst ihm geben, und dein Herz soll sich's nicht verdrießen lassen, dass du ihm gibst, denn dafür wird dich der Herr, dein Gott, segnen in allen deinen Werken und in allem, was du unternimmst. Es werden allezeit Arme sein im Lande. Darum gebiete ich dir und sage, dass du deine Hand auftust deinem Bruder, der bedrängt und arm ist in deinem Lande. Wenn sich dein Bruder, ein Hebräer oder eine Hebräerin, dir verkauft, so soll er dir 6 Jahre dienen. Im 7. Jahr sollst du ihn als frei entlassen. Und wenn du ihn freigibst, sollst du ihn nicht mit leeren Händen von dir gehen lassen, sondern du sollst ihm aufladen von deinen Schafen, von deiner Tenne, von deiner Kälter, so dass du gibst von dem, womit dich der Herr, dein Gott, gesegnet hat, und sollst daran denken, dass du auch Knecht warst in Ägyptenland und der Herr, dein Gott, dich erlöst hat. Darum gebiete ich dir solches heute. Wird er aber zu dir sprechen, ich will nicht fortgehen von dir, denn ich habe dich und dein Haus lieb, weil ihm wohl bei dir ist, so nimm einen Pfriemen und durchbohre ihm sein Ohr an dem Pfosten der Tür und lass ihn für immer deinen Knecht sein. Mit deiner Magd sollst du ebenso tun. Und lass dir es nicht schwerfallen, dass du ihn freilässt, denn er hat dir 6 Jahre wie 2 Tagelöhner gedient. So wird der Herr, dein Gott, dich segnen in allem, was du tust. Aller Erstgeburt, die unter deinen Rindern oder Schafen geboren wird, sollst du, wenn sie männlich ist, dem Herrn, deinem Gott, heiligen. Du sollst nicht ackern mit dem Erstling deiner Rinder und nicht scheren die Erstlinge deiner Schafe. Vor dem Herrn, deinem Gott, sollst du sie essen, jährlich an der Stätte, die der Herr erwählt, du und dein Haus. Wenn's aber einen Fehler hat, dass es hinkt oder blind ist oder sonst irgendeinen bösen Fehler hat, so sollst du es nicht opfern dem Herrn, deinem Gott, sondern in deiner Stadt sollst du es essen, du seist unrein oder rein, wie man Reh und Hirsch isst, nur dass du sein Blut nicht isst, sondern es auf die Erde gießt wie Wasser.

achte auf den Monat Abib, dass du Passa hältst dem Herrn, deinem Gott. Denn im Monat Abib hat dich der Herr, dein Gott, bei Nacht aus Ägypten geführt. Und du sollst dem Herrn, deinem Gott, das Passa schlachten, Schafe und Rinder, an der Stätte, die der Herr erwählen wird, dass sein Name daselbst wohne. Du sollst kein Gesäuertes dazu essen. 7 Tage sollst du Ungesäuertes essen. Brot des Elends. Denn in Hast bist du aus Ägyptenland geflohen. Auf dass du des Tages deines Auszugs aus Ägyptenland gedenkst, dein Leben lang. Es soll 7 Tage lang kein Sauerteig gesehen werden in deinem ganzen Lande und soll auch nichts vom Fleisch, das am Abend des 1. Tages geschlachtet ist, über Nacht bleiben bis zum Morgen. Du darfst nicht Passa schlachten in irgendeiner deiner Städte, die dir der Herr dein Gott gegeben hat, sondern an der Stätte, die der Herr dein Gott erwählen wird, dass sein Name daselbst wohne. Da sollst du das Passa schlachten am Abend, wenn die Sonne untergegangen ist, zu der Zeit, als du aus Ägypten zogst, und sollst es kochen und essen an der Stätte, die der Herr dein Gott erwählen wird, und sollst am Morgen umkehren und heimgehen in deine Wohnung. 6 Tage sollst du Ungesäuertes essen, und am 7. Tag ist Festversammlung für den Herrn, deinen Gott. Da sollst du keine Arbeit tun. 7 Wochen sollst du zählen und damit anfangen, wenn man zuerst die Sichel an die Halme legt, und sollst das Wochenfest halten dem Herrn, deinem Gott, und eine freiwillige Gabe deiner Hand geben, je nachdem, wie dich der Herr, dein Gott, gesegnet hat, und sollst fröhlich sein vor dem Herrn, deinem Gott, du und dein Sohn, deine Tochter, dein Knecht, deine Magd und der Levit, der in deiner Stadt lebt, der Fremdling, die Waise und die Witwe, die in deiner Mitte sind, an der Stätte, die der Herr, dein Gott, erwählen wird, dass sein Name da wohne. Denke daran, dass du Knecht in Ägypten gewesen bist, und beachte und halte diese Gebote. Das Laubhüttenfest sollst du halten 7 Tage, wenn du eingesammelt hast von deiner Tenne und von deiner Kelter, und du sollst fröhlich sein an deinem Fest, du und dein Sohn, deine Tochter, dein Knecht, deine Magd, der Levit, der Fremdling, die Waise und die Witwe, die in deiner Stadt leben. 7 Tage sollst du dem Herrn, deinem Gott, das Fest halten an der Stätte, die der Herr erwählen wird. Denn der Herr, dein Gott, wird dich segnen in deiner ganzen Ernte und in allen Werken deiner Hände. Darum sollst du fröhlich sein. 3-mal im Jahr soll alles, was männlich ist, in deiner Mitte vor dem Herrn, deinem Gott, erscheinen an der Stätte, die der Herr erwählen wird, zum Fest der ungesäuerten Brote, zum Wochenfest und zum Laubhüttenfest. Sie sollen aber nicht mit leeren Händen vor dem Herrn erscheinen, sondern ein jeder mit dem, was er zu geben vermag, nach dem Segen, den dir der Herr, dein Gott, gegeben hat. Richter und Amtleute sollst du dir bestellen in allen Toren deiner Städte, die dir der Herr, dein Gott, geben wird, in jedem deiner Stämme, dass sie das Volk richten mit gerechtem Gericht. Du sollst das Recht nicht beugen und sollst auch die Person nicht ansehen und keine Geschenke nehmen, denn Geschenke machen die Weisen blind und verdrehen die Sache der Gerechten. Was Recht ist, dem sollst du nachjagen, damit du leben und das Land einnehmen kannst, das dir der Herr, dein Gott, geben wird. Du sollst dir keinen Holzpfahl als Aschera-Bild errichten bei dem Altar des Herrn, deines Gottes, den du dir machst. Du sollst dir kein Steinmal aufrichten, denn das hasst der Herr, dein Gott.

sollst dem Herrn, deinem Gott, kein Rind oder Schaf opfern, das einen Fehler oder irgendetwas Schlimmes an sich hat. Denn das ist dem Herrn, deinem Gott, ein Greuel. Wenn bei dir in einer deiner Städte, die dir der Herr, dein Gott, geben wird, jemand gefunden wird, Mann oder Frau, der da tut, was dem Herrn, deinem Gott, missfällt, dass er seinen Bund übertritt und hingeht und dient anderen Göttern und betet sie an, es sei Sonne oder Mond oder das ganze Heer des Himmels, was ich nicht geboten habe, und es wird dir angezeigt und du hörst es, so sollst du gründlich danach forschen. Und wenn du findest, dass es gewiss wahr ist, dass solch ein Greuel in Israel geschehen ist, so sollst du den Mann oder die Frau, die eine solche Übeltat begangen haben, hinausführen zu deinem Tor und sollst sie zu Tode steinigen. Auf Zweier- oder Dreier-Zeugenmund soll sterben, wer des Todes wert ist, aber nur auf eines Zeugenmund soll er nicht sterben. Die Hand der Zeugen soll die erste sein, ihn zu töten, und danach die Hand des ganzen Volks, dass du das Böse aus deiner Mitte wegtust. Wenn eine Sache vor Gericht dir zu schwer sein wird, es gehe um Blutschuld, um Schaden, um Gewalttat oder was sonst Streitsachen sind in deinen Toren, so sollst du dich aufmachen und hinaufgehen zu der Stätte, die der Herr, dein Gott, erwählen wird, und zu den levitischen Priestern kommen und zu dem Richter, der zu der Zeit sein wird, und sie befragen. Die sollen dir das Urteil sagen. Und du sollst tun nach dem, was sie dir sagen, an der Stätte, die der Herr erwählen wird, und sollst es halten, dass du tust nach allem, was sie dich lehren werden. An die Weisung, die sie dir geben, und an das Urteil, das sie dir sagen, sollst du dich halten, so dass du davon nicht abweichst, weder zur Rechten noch zur Linken. Und wenn jemand vermessen handeln würde, dass er dem Priester nicht gehorcht, der dort im Dienst des Herrn deines Gottes steht, oder dem Richter, der soll sterben. Und du sollst das Böse aus Israel wegtun, auf das alles Volk aufhorche und sich fürchte und nicht mehr vermessen sei. Wenn du in das Land kommst, das dir der Herr, dein Gott, geben wird und es einnimmst und darin wohnst und dann sagst, ich will einen König über mich setzen, wie ihn alle Völker um mich her haben, so sollst du den zum König über dich setzen, den der Herr, dein Gott, erwählen wird. Du sollst aber einen aus deinen Brüdern zum König über dich setzen. Du darfst nicht irgendeinen Ausländer, der nicht dein Bruder ist, über dich setzen. Nur dass er nicht viele Rosse halte, und führe das Volk nicht wieder nach Ägypten, um die Zahl seiner Rosse zu mehren, weil der Herr euch gesagt hat, dass ihr hinfort nicht wieder diesen Weg gehen sollt. Er soll auch nicht viele Frauen nehmen, dass sein Herz nicht abgewandt werde, und soll auch nicht viel Silber und Gold sammeln. Und wenn er nun sitzen wird auf dem Thron seines Königreichs, soll er eine Abschrift dieses Gesetzes, wie es den levitischen Priestern vorliegt, in ein Buch schreiben lassen. Das soll bei ihm sein, und er soll darin lesen sein Leben lang, damit er den Herrn, seinen Gott, fürchten lernt, dass er halte alle Worte dieses Gesetzes und diese Rechte und danach tue. Sein Herz soll sich nicht erheben über seine Brüder und soll nicht weichen von dem Gebot weder zur Rechten noch zur Linken, auf dass er verlängere die Tage seiner Herrschaft, er und seine Söhne in Israel.

Die levitischen Priester, der ganze Stamm Levi, sollen weder Anteil noch Erbe haben mit Israel. Von den Feueropfern des Herrn und dem, was ihm gebührt, sollen sie essen. Darum sollen sie kein Erbe unter ihren Brüdern haben. Der Herr ist ihr Erbteil, wie er ihnen zugesagt hat. Das soll aber das Recht der Priester sein an das Volk, an die, die ein Schlachtopfer darbringen. Es sei Rind oder Schaf, das man dem Priester gebe, die Vorderkeule und beide Kinnbacken und den Magen und die Erstlinge deines Korns, deines Weins und deines Öls und die Erstlinge von der Schur deiner Schafe. Denn der Herr, dein Gott, hat ihn erwählt aus allen deinen Stämmen, dass er stehe im Dienst im Namen des Herrn, er und seine Söhne für alle Zeit. Wenn ein Levit kommt aus einer deiner Städte aus ganz Israel, wo er ein Gast ist, und kommt ganz nach seines Herzens Wunsch an die Städte, die der Herr erwählen wird, so soll er dienen im Namen des Herrn, seines Gottes, wie alle seine Brüder, die Leviten, die dort vor dem Herrn stehen. Sie sollen gleichen Anteil zu essen haben, außer dem, was einer hat von dem verkauften Gut seiner Väter. Wenn du in das Land kommst, das dir der Herr, dein Gott, geben wird, so sollst du nicht lernen, die Gräuel dieser Völker zu tun, dass nicht jemand unter dir gefunden werde, der seinen Sohn oder seine Tochter durchs Feuer gehen lässt. Oder Wahrsagerei, Hellseherei, geheime Künste oder Zauberei treibt, oder Bannungen oder Geisterbeschwörungen oder Zeichendeuterei vornimmt oder die Toten befragt. Denn wer das tut, der ist dem Herrn ein Greuel. Und um solcher Greuel willen vertreibt der Herr, dein Gott, die Völker vor dir. Du aber sollst untadelig sein vor dem Herrn, deinem Gott. Denn diese Völker, deren Land du einnehmen wirst, hören auf Zeichendeuter und Wahrsager. Dir aber hat der Herr, dein Gott, so etwas verwehrt. Einen Propheten wie mich wird dir der Herr, dein Gott, erwecken aus dir und aus deinen Brüdern. Dem sollt ihr gehorchen. Ganz so, wie du es von dem Herrn, deinem Gott, erbeten hast am Horeb, am Tage der Versammlung, und sprachst: Ich will hinfort nicht mehr hören die Stimme des Herrn, meines Gottes, und dieses große Feuer nicht mehr.

würdest, wie kann ich merken, welches Wort der Herr nicht geredet hat? Wenn der Prophet redet in dem Namen des Herrn und es wird nichts daraus und es tritt nicht ein, dann ist das ein Wort, das der Herr nicht geredet hat. Der Prophet hat's aus Vermessenheit geredet. Darum scheue dich nicht vor ihm.

Wenn der Herr dein Gott die Völker ausgerottet hat, deren Land dir der Herr dein Gott geben wird, dass du es einnimmst und in ihren Städten und Häusern wohnst, sollst du dir 3 Städte aussondern im Lande, dass dir der Herr dein Gott geben wird, es einzunehmen. Und du sollst den Weg dahin herrichten und das Gebiet deines Landes, das dir der Herr dein Gott zu eigen geben wird, in 3 Kreise teilen, damit dahin fliehen kann, wer einen Totschlag getan hat. Und in diesem Fall soll ein Totschläger, der dahin flieht, am Leben bleiben. Wenn jemand seinen Nächsten erschlägt, nicht vorsätzlich, und hat vorher keinen Hass gegen ihn gehabt, etwa wenn jemand mit seinem Nächsten in den Wald ginge, Holz zu hauen, und seine Hand holte mit der Axt aus, das Holz abzuhauen, und das Eisen führe vom Stiel und träfe seinen Nächsten, so dass er stirbt, der soll in eine dieser Städte fliehen, damit er am Leben bleibt, auf dass nicht der Bluträcher dem Totschläger nachjage in der Hitze seines Zornes und ihn einhole, weil der Weg so weit ist, und ihn totschlage, wo er doch nicht des Todes schuldig ist, weil er vorher keinen Hass gegen ihn gehabt hat. Darum gebiete ich dir, dass du 3 Städte aussonderst. Und wenn der Herr dein Gott dein Gebiet erweitern wird, wie er deinen Vätern geschworen hat, und dir alles Land gibt, das er zugesagt hat, deinen Vätern zu geben, wenn du nur alle diese Gebote halten wirst, dass du danach tust, die ich dir heute gebiete, dass du den Herrn, deinen Gott, liebst und in seinen Wegen wandelst dein Leben lang, so sollst du noch 3 Städte zu diesen 3 hinzutun, auf das nicht unschuldiges Blut in deinem Lande vergossen werde, das dir der Herr, dein Gott, zum Erbe gibt, und so Blutschuld auf dich komme. Wenn aber jemand Hass trägt gegen seinen Nächsten und lauert auf ihn und macht sich über ihn her und schlägt ihn tot und flieht in eine dieser Städte, so sollen die Ältesten seiner Stadt hinschicken und ihn von da holen lassen und ihn in die Hände des Bluträchers geben, dass er sterbe. Deine Augen sollen ihn nicht schonen, und du sollst das unschuldig vergossene Blut aus Israel wegtun, dass dir's wohlgehe. Du sollst deines Nächsten Grenze, die die Vorfahren festgesetzt haben, nicht verrücken in deinem Erbteil, das du erbst, im Lande, das dir der Herr, dein Gott, gegeben hat, es einzunehmen. Es soll kein einzelner Zeuge gegen jemand auftreten wegen irgendeiner Missetat oder Sünde, was für eine Sünde es auch sei, die man tun kann, sondern durch 2er oder 3er Zeugenmund soll eine Sache gültig sein. Wenn ein frevelhafter Zeuge gegen jemand auftritt, um ihn einer Übertretung zu beschuldigen, so sollen die beiden Männer, die eine Sache miteinander haben, vor den Herrn treten, vor die Priester und Richter, die zu jener Zeit sein werden, und die Richter sollen gründlich nachforschen. Und wenn der falsche Zeuge ein falsches Zeugnis wider seinen Bruder gegeben hat, so sollt er mit ihm tun, wie er gedachte, seinem Bruder zu tun, damit du das Böse aus deiner Mitte wegtust, auf dass die anderen aufhorchen, sich fürchten und hinfort nicht mehr solche bösen Dinge tun in deiner Mitte. Dein Auge soll ihn nicht schonen, Leben um Leben, Auge um Auge, Zahn

0: Uhr und 30 Minuten.
1: Hallo und herzlich willkommen, liebe Kinder und natürlich auch alle Erwachsenen bei der Kindersendung von Radio Segenswelle mit Anna Sawatzki.

bevor wir starten, wollen wir gemeinsam beten. Faltet gerne eure Hände und schließt die Augen. Ich bete. Lieber Vater im Himmel, danke, dass du jeden von uns kennst und liebst. Danke für das Versprechen, dass du niemanden wegschickst, der zu dir kommt. Bitte hilf uns heute zu verstehen, was es bedeutet, dir ganz fest zu vertrauen, auch wenn wir manchmal auf deine Hilfe warten müssen. Segne diese Sendung und jedes Kind, das zuhört. Amen.

Wurdet ihr schon mal von jemandem absichtlich ignoriert? Ihr stellt eine Frage, aber die andere Person tut so, als ob ihr gar nicht da wärt. Das fühlt sich nicht gut an. Und die meisten von uns würden sich dann wahrscheinlich umdrehen und weggehen. In unserer heutigen Geschichte geht es um eine Mutter, die genau das erlebt. Sie bittet Jesus um Hilfe, aber er reagiert zuerst überhaupt nicht. Doch diese Frau gibt nicht auf, weil ihr Vertrauen riesengroß ist. Unser Bibelvers für heute steht in Johannes 6, Vers 37. Jesus verspricht dort: Wer zu mir kommt, den werde ich nicht hinausstoßen. Was das bedeutet und warum Jesus die Frau scheinbar ignoriert hat, das hören wir gleich. Ja.

Nach den vielen aufregenden Tagen in Israel wollten Jesus und seine Jünger sich einfach mal ein paar Tage ausruhen. Überall waren ständig Menschenmengen um sie herum gewesen. Deshalb reisten sie heimlich aus Israel aus und gingen in das Gebiet der Städte von Tyrus und Sidon. Sie bezogen ein Haus und freuten sich auf ein bisschen Frieden. Niemand wusste, wo sie waren. Doch die Ruhe hielt nicht lange an. Plötzlich hörten sie draußen vor dem Haus lautes Rufen. »Herr, du Sohn Davids, hab Erbarmen mit mir!« Eine Frau war herbeigeeilt. Selbst hier hatte es sich herumgesprochen, wo Jesus war. Petrus stöhnte bestimmt heimlich auf. Könnte man nie seine Ruhe haben? Hoffentlich half Jesus ihr schnell, damit sie wieder gehen würde. Die Frau schrie immer weiter. »Bitte, meine Tochter hat einen bösen Geist und leidet schrecklich. Bitte hilf ihr!« Diese Frau war eine Griechin, also keine Jüdin. Aber sie hatte von Jesus gehört. Sie wusste, dass er Kranke gesund machen kann. Ihre Tochter wurde schon lange von einem bösen Geist geplagt und bekam schreckliche Anfälle. Sie schrie dann nur noch, lief orientierungslos umher und tat sich weh. Kein Arzt hatte der Familie bisher helfen können. Die Mutter hatte jede Hoffnung verloren, bis sie von Jesus hörte. Sie wusste, Jesus ist meine allerletzte Rettung. Sie hatte die feste Überzeugung, dass Jesus niemanden wegschickt. Und das stimmt auch für dich, mein kleiner Freund. Wenn du Sorgen hast, sag es Jesus. Es lohnt sich, ihm zu vertrauen, selbst wenn es erstmal so aussieht, als ob nichts passiert. Denn genau das passiert jetzt. Jesus ignorierte sie völlig.

Jesus ging einfach weiter und tat so, als würde er die Frau nicht hören. Viele Menschen wären jetzt traurig gewesen. Aber diese Frau, sie blieb und bat immer wieder um Hilfe. Die Jünger waren langsam richtig genervt von dem Geschrei. Sie gingen zu Jesus und sagten: »Tu doch endlich etwas. Kümmere dich um die Frau und schick sie weg. Sie stört uns.« Das war wirklich ungewöhnlich für Jesus, denn sonst half er doch immer sofort. Aber Jesus wollte den Jüngern und der Frau etwas Wichtiges erklären. Er sagte zu ihr: »Mein Auftrag ist es, mich zuerst um das Volk Israel zu kümmern. Zu ihnen hat mich Gott gesandt.« Die Frau hörte genau zu. Sie wusste, dass sie als Heidin nicht zum Volk Israel gehörte. Aber sie vertraute darauf, dass Jesus trotzdem auch für sie da war. Sie fiel vor ihm auf die Knie und bat noch einmal: »Bitte, Herr, hilf mir.« Da gab Jesus ihr eine Antwort, die im ersten Moment ziemlich hart klang. Er fragte sie: »Ist das richtig, dass man den eigenen Kindern das Brot wegnimmt und es den Hunden gibt?« Damit meinte Jesus, dass das Volk Israel zuerst an der Reihe war. Die Israeliten nannten andere Völker damals manchmal abwertend Hunde. Aber die Frau verstand genau, was er meinte, und sie ließ sich nicht abweisen. Das ist ganz schön spannend, oder? Jesus redet in der Geschichte von Brot und von kleinen Hunden. Und in unserer Geschichte heute geht es um die Krümel, die für die kleinen Hunde abfallen. Gleich hören wir, was diese kluge Frau darauf antwortet. Erst singen wir zusammen ein Lied.

Die Frau stand also vor Jesus und antwortete auf sein Beispiel mit dem Brot. »Ja, Herr, du hast recht. Niemand nimmt den Kindern das Brot weg. Aber wenn alle am Tisch sitzen und essen, fallen doch immer wieder Krümel auf den Boden. Und die dürfen die Hunde dann fressen.« Das war ihre Antwort. Die Frau wollte den Israeliten gar nichts wegnehmen. Aber sie war sich sicher, dass die Macht und die Liebe von Jesus so riesig sind, dass ein winziger Krümel seiner Hilfe schon ausreicht, um ihre Tochter gesund zu machen. Sie vertraute Jesus vollkommen. Wie stark ist eigentlich dein Vertrauen in Jesus? Glaubst du, dass er dir helfen kann, auch wenn es manchmal länger dauert? Wenn du Jesus um Hilfe bittest, wird er antworten. Manchmal sieht seine Hilfe anders aus, als wir es uns vorstellen, aber er lässt uns nicht allein. Dein Vertrauen lohnt sich immer. Als die Frau das sagte, staunte Jesus über sie. Er blickte sie an und sagte: Du hast einen großen Glauben. Weil du mir so sehr vertraust, wird genau das geschehen, warum du gebeten hast. Deiner Tochter ist geholfen. Das Vertrauen der Mutter hatte gesiegt. Jesus schickt eben niemanden weg, der mit ehrlichen Herzen zu ihm kommt. Die Erleichterung der Frau war riesig. Sie lief so schnell sie konnte nach Hause. Als sie ins Zimmer trat, fand sie ihre Tochter ganz friedlich im Bett liegen. Der böse Geist war weg. Das Mädchen war vollkommen gesund. Jesus hatte das Wunder vollbracht, obwohl er kilometerweit entfernt im Haus war. Vertraut auf Jesus, denn er wird euch niemals wegschicken. Es lohnt sich, mit ihm durch den Tag zu gehen.

Quutsche. Im Klassenzimmer war ein furchtbarer Lärm. Lehrer Müller war noch nicht da. 30 Jungen des dritten Schuljahres überboten einander in der Lautstärke ihrer Stimmen. Doch es waren eigentlich nur 29, die alle zu Wort kommen wollten, denn der 30. vorn auf dem letzten Platz saß still über sein Pult gebeugt und starrte vor sich hin. Er war wieder einmal die Zielscheibe des Spottes. »Quutsche!« schrien sie durcheinander. »Das Pferd hat Krallen an den Füßen. Der grüne Wasserfrosch sieht rot aus. Lass mal sehen, ob Quutsche wieder Läuse hat.« Wie Faustschläge trommelten diese und andere Spöttereien auf den Jungen ein, der unbeweglich auf seinem Platze saß. Gustav Künzel, den sie Quutsche nannten, weshalb, das war nicht mehr festzustellen, war sich seiner Dummheit bewusst. Deshalb wehrte er sich nicht. Er hatte tatsächlich im letzten Aufsatz das Pferd mit Krallen ausgestattet. In der Schmiede hatte er gesehen, wie ein Pferd neue Hufeisen bekam. Der Schmied hatte Hornstücke von den Hufen abgeschnitten. Die sahen aus wie große Krallen. Auf der Schuhcremebüchse, in der er seine kleinen Schätze barg, war ein roter Frosch zu sehen. An den hatte er gedacht, als er die Frage des Lehrers nach der Farbe des Wasserfrosches beantwortete. Für ihn hatten die Antworten alle einen Sinn. Den wussten eben nur die anderen nicht. Es war ja wohl alles Unsinn, was er sagte. Darum machte er den Mund am liebsten gar nicht mehr auf. Einmal hatte er sich verteidigt, da lachten alle nur noch mehr. Stark war Gustav nicht. Er konnte nicht daran denken, sich mit den Fäusten zu wehren. Woher sollte er auch seine Kräfte haben? Oft musste er hungrig in die Schule gehen. Mittags gab es auch nicht viel. Meistens war die Mutter nicht zu Hause. Eine dünne Suppe stand auf dem Herd. Die beiden Kleinen aßen im Kindergarten. In der Künzelschen Familie sah es traurig aus. Der Vater vertrank das meiste Geld. Am Lohntag war er immer so betrunken, dass die Mutter und die Kinder sich vor ihm verstecken mussten. Mutter ging zur Arbeit, um die nötigsten Ausgaben bestreiten zu können. Sie war immer so müde und vergrämt, dass die Kinder selten ein freundliches Wort zu hören bekamen. Eines Tages kam Gustav ganz glücklich nach Hause. Aus seinem schäbigen Ranzen, den er am ersten Schultag von einer Nachbarsfrau bekommen hatte, holte er eine Kokosnuss. Gottfried Langner hatte sie ihm geschenkt. Gottfried war ihm nachgegangen. Als die anderen Jungen nicht mehr zu sehen waren, hatte er ihn gerufen und die dicke braune Kokosnuss in den Ranzen gesteckt. Er hatte ihn auch Gustl gerufen und nicht Quutsche. Schon das tat ihm so wohl. So sagte die Großmutter immer zu ihm. Seit Großmutter tot war, hatte er keine rechte Freude mehr gehabt. Gustl hatte noch nie eine Kokosnuss gesehen. Gottfried musste ihm erst einmal sagen, dass er an der Schale zwei dunkle Stellen finden würde, die er beide mit einem Nagel durchstoßen müsse, um die süße Milch trinken zu können. Dann solle er die Nuss mit dem Hammer zerschlagen. In diesen praktischen Dingen war Gustl nicht dumm. Es gelang ihm zu Hause alles vortrefflich. Das hatte herrlich geschmeckt. Gottfried Langner war der Sohn eines Missionars, der mit seiner Frau noch in Afrika war. Gottfried musste vor 2 Jahren die Eltern verlassen, um in Deutschland zur Schule gehen zu können. Er wohnte bei seinen Verwandten. Gottfried war der Beste in der Klasse. Die anderen Jungen hatten Respekt vor ihm. Seitdem ihm die Tante etwas von dem traurigen Leben der Familie Künzel erzählt hatte, wurde ihm der Spott der Klassenkameraden unerträglich. Er hielt es für gemein und feige, dass alle über einen herfielen, von dem sie wussten, dass er sich nicht wehren konnte. Gottfried hatte noch nicht den Mut gefunden, ihn zu verteidigen. Er fürchtete, dass die anderen ihn ebenfalls verspotten würden.
Die Kinder tummelten sich in der Pause auf dem Schulhof. Heute war Regenwetter. Der Tumult im Klassenzimmer erreichte wieder den Höhepunkt, als der Lehrer hinausgerufen wurde. Alle waren auf ihrem Platz, aber wie giftige Pfeile flogen die Spöttereien wieder auf Quutsche. Als einer aufstand und den betrunkenen Vater nachmachte, brach Gustl in Tränen aus. Da erhob sich Gottfried Langner, ging durch das ganze Klassenzimmer, setzte sich dicht neben Gustl und schlang den Arm um ihn. Wie mit einem Schlag waren alle still. Gottfried wartete, bis man auch ihn verspotten würde, aber nichts geschah. Er hörte sogar, wie der lange Schade, der Stärkste der Klasse, hinter ihm sagte: »Der Künzel kann doch nichts dafür, wenn es bei ihm zu Hause so ist.« Da trat der Lehrer ein und wunderte sich sichtlich über die ungewohnte Ruhe der Klasse trotz seiner Abwesenheit. Noch immer hatte Gottfried seinen Arm um Gustl gelegt, und der Lehrer übersah bald die ganze Lage, ohne dass ihm jemand etwas sagte. In der Religionsstunde erzählte er die Geschichte vom barmherzigen Samariter. Als die Kinder nach Hause gingen, wollte keiner mehr den Räubern gleichen, denn der Lehrer hatte gesagt, dass man einen Menschen auch mit Worten halb totschlagen könne. Als er von dem Samariter erzählt hatte, wie er die Wunden verband, dann den Arm um den Überfallenen legte und ihn auf sein Reittier hob, mussten alle an Gottfried denken. Seit diesem Tage hatte Gustl Ruhe. Gottfried besuchte ihn öfter in seiner ärmlichen Wohnung. Er hatte gesehen, dass die drei Kinder keine Spielsachen hatten. Das hatte er den Kameraden erzählt. Einer machte den Vorschlag, dass jeder etwas von seinen Sachen für Quutsche abgebe. Gottfried solle die Geschenke sammeln. Das gab eine ganze Menge. Der eine brachte ein Auto zum Aufziehen, der andere ein Buch, der dritte ein Halmerspiel und so weiter. Einige Eltern hatten von dem Plan gehört und legten warme Kleidungsstücke und Esswaren bei. Auch die kleinen Geschwister von Gustl sollten nicht zu kurz kommen. Gottfried und zwei Jungen brachten das große Paket zu Gustl. »Von deinen Klassenkameraden«, stand mit großen Buchstaben darauf. Es war schon dunkel, und sie sahen durchs Fenster, wie Gustl gerade Licht machte. Seine Eltern waren noch nicht da. Die Jungen legten das Paket vor die Tür, klopften an und liefen schnell davon. Sie konnten es aber doch nicht lassen, wieder ans Fenster zu treten. Da erlebten sie den Jubel der Kleinen und die stille Freude ihres armen Klassenkameraden mit. Die Tränen, die sie nun an Gustls Wangen sahen, waren andere als damals im Klassenzimmer. Sie machten die drei Jungen so glücklich. Als die müde Mutter von der Arbeit nach Hause kam, erhellte sich auch ihr vergrämtes Gesicht. Und der Vater hat an diesem Abend nichts gesagt.

Bevor wir unsere Kindersendung für heute beenden, lasst uns noch einmal gemeinsam beten. Herr Jesus Christus, danke für dein großes Versprechen, dass du niemanden hinausstößt, der zu dir kommt. Danke, dass du keine Unterschiede zwischen Menschen machst, sondern uns alle liebst. Bitte schenk uns auch so ein festes Vertrauen wie das von dieser Mutter. Hilf uns, an dir festzuhalten, auch wenn wir manchmal warten müssen. Du bist unsere Rettung. Amen. Ich wünsche euch heute einen richtig schönen Tag. Schön, dass ihr heute wieder mit dabei wart bei Radio Segenswelle. Schaltet auch morgen wieder ein. Ich sage euch Tschüss und bis morgen. Bleibt behütet. Eure Anna Sawatzki von Radio Segenswelle.

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1: Und da musst du echt dich auch ständig fragen, zu was erziehe ich sie hin? Zu was für einer Art Christentum?
2: Okay, ihr habt den Titel ja gesehen. Da steht, wir müssen an unsere Kinder denken. Und das ist doch ein Einwand, den man immer wieder hört. Ja, dass wenn du, oder den du auch vielleicht denkst, sprich, du denkst über Jüngerschaft nach und du bist jetzt verheiratet, hast Kiddies und denkst dir, okay, ich würde so richtig gerne an den Start gehen, dem Herrn alles geben, aber wie sieht das dann nächsten Monat aus? Wie sieht das in ein, zwei Jahren aus? Wie sieht es aus mit Schulausbildung für meine Kiddies und so weiter? Und dann klopft jemand auf die Schulter und sagt dir, hab was für dich. 1. Timotheus 5. Ja, lesen wir kurz den Vers durch. Zwar 1. Timotheus 5, Vers 8, da steht, wenn aber jemand für sein und besonders für die Hausgenossen nicht sorgt, so hat er den Glauben verleugnet und ist schlechter als ein Ungläubiger. Sprich, wenn du dich nicht um deine Kiddies kümmerst und denen nicht ein schönes Haus gibst und eine gute Schulausbildung gibst und einen kleinen Porsche noch und die halt ein Kind wirklich braucht. Ja, genau. Wenn du das nicht machst, dann kommst du eigentlich nicht deinem Auftrag nach, den Gott dir gegeben hat.
1: Ja.
2: Chris.
1: Ja, deswegen haben wir jetzt hier bei Crosstalk uns eine Aktion ausgedacht. Wir möchten alle, die Kinder haben, möchten euch gerne Geld geben, dass ihr...
2: Könnt ihr unten auf den Link klicken.
1: Genau, okay. Also, das ist wirklich ein Thema. Ich habe ja selber Kinder, mehrere Kinder und das ist eine Frage. Und ich würde einfach mal vielleicht provokant sagen, dass die Leute zwar langfristig denken, aber nicht langfristig genug. Ja? Schon mal so in diesem Sinne. Ja, man hat fast den Eindruck, viele Leute, die denken schon an die Rente von ihren Kindern. Ja, also und was meint die Bibel jetzt hier, wenn sie sagt, wenn man für die Seinen nicht sorgt? Ich denke ganz klar, dass mir als Vater, solange auch meine Kinder jetzt in meinem Haus leben, natürlich die Verantwortung obliegt, dass ich mich um die normalen alltäglichen Bedürfnisse meiner Kinder kümmere. Das ist ganz klar.
2: Ganz klar,
1: und das ist auch der Punkt im Timotheusbrief. Da steht nämlich, was sind denn die Grundbedürfnisse, die wir haben? Da steht im Timotheusbrief diese wichtige Stelle mal, wenn wir Nahrung und Bedeckung haben, dann wollen wir uns daran genügen lassen. Ja, das heißt, wenn der sagt Sorgen, dann heißt das, dass dein Kind nicht in den letzten Lumpen rumläuft, ja, und dass du dein Kind nicht auf die Straße setzt, damit du mehr Platz in deinem Wohnzimmer hast. Ja, das ist mal der erste Punkt einfach, ja.
2: Also der Porsche
1: gehört bei manchen Leuten zum Grundbedürfnis dazu. Aber aus biblischer Sicht ist das nicht so. Ja? Wir haben alle uns, übrigens ich auch, meine Familie, wir haben viel mehr als diese Grundbedürfnisse, ja. Das ist einfach, das ist oft leider so, da haben wir uns in manchem auch an das Falsches gewöhnt, aber das ist hier nicht gemeint in 1. Timotheus 5, Vers 8. Wir sollten langfristig denken im biblischen Sinn. Und da hat mal jemand den tollen Satz gesagt, dass ein an der Ewigkeit ausgerichtetes Wertesystem ist das beste Erbe, was wir unseren Kindern mitgeben können. Ja? Ewigkeit, das ist langfristig. Ich möchte doch, dass mein Kind das, was uns auch wichtig ist, auf die Ewigkeit hin lebt. Ja? Das heißt, wie kann ich ihm dazu helfen? Wenn ich ihm jetzt möglichst viel Materielles gebe und in ihn rein pumpe, ja, dann führt das doch eher dazu, was uns im Timotheusbrief auch gewarnt wird, die Geldliebe ist eine Wurzel alles Bösen und es kommen, wenn du dann reich bist, du machst deine Kinder dadurch übrigens auch reich, relativ gesehen, also zum großen restlichen Teil der Weltbevölkerung und dann steht da, die reich werden wollen, fallen dann in Versuchung, in Fallstrick und viele unvernünftige und schädliche Begierden. Das ist meine Erfahrung selbst, wenn ich viel hab, dann kommen diese schädlichen Begierden und das Kind wird eben nicht auf Ewigkeit ausgerichtet, sondern auf diese zeitlichen, vergänglichen Dinge.
2: Aber gut, man wird jetzt immer sagen, ja, aber muss ja jeder bekehren. Muss sich jeder selbst bekehren und das ist doch alles Gnade.
1: Ja klar, aber ich präge doch schon. Ich präge doch einen Lebensstil.
2: Ja,
1: das ist ganz klar. Ja, und mein Vorbild sagt ja immer mehr als Worte. Und das heißt, das Beste, was ich schon mal tun kann, ist, dasselbe anders zu leben. Aber dann wäre ich ja dumm, wenn ich meinem Kind etwas gebe, was es dazu stimuliert, ganz anders zu leben, als ich es ihm vorleben wollte. Das wäre ja auch völlig inkonsequent. Ja. Von daher denke ich, wir sollten, wenn wir unsere Kinder denken, an ihr geistliches Wohldenken und daran denken, wie mal jemand gesagt hat, ist mir lieber, mein Kind
3: krabbelt, also klettert auf einen Berg und setzt eine Flagge für Jesus oben hin und sagt, ja, hier, dieses, was Paul Washer eigentlich mal gesagt hat, darf ich mal zitieren, lieber, raise a flag for Jesus even when he dies, ja. Das ist viel wichtiger, als deinem Kind ein möglichst angenehmes Leben in äußerlichen Dingen zu ermöglichen, indem du übrigens auch oft alle Schwierigkeiten wegnimmst, dass er zum Beispiel mal selber erstmal ordentlich was schaffen muss und so. Ich sehe da auch echt sehr große Gefahren, dass wir unsere Kinder grundsätzlich falsch prägen und weil du sagst, bekehren. Paulus hat mal gesagt, so haben wir gepredigt und so habt ihr geglaubt. Und mir hat mal einer gesagt, weißt du, wenn du in der Bierflasche mit der Hand predigst, musst du dich nicht wundern, wenn die Leute mit der Bierflasche in der Hand glauben. Wenn das am Ende so dieser Stil dabei rauskommt. Ja. Und das passiert, so diese Art Christentum, die du vorlebst, als Eltern, übrigens auch als Jugendliche gegenüber den anderen Leuten, vielleicht die jünger sind in deiner Jugendgruppe, dieser Style wird das sein, was für die Nachkommenden normal ist. Ja, an dem werden die sich ausrichten. Und deswegen möchte ich so gerne, und ich versag da drin echt auch oft, und wir müssen immer wieder auch beten, meine Frau und ich, was sollen wir da machen in der Sache? Du musst dir ja Sachen kaufen, auch für Kinder. Die haben auch Hobbys, die brauchen mal ein Fahrrädchen und die wollen mal einen Urlaub und alles Mögliche, ja? Und da musst du echt dich auch ständig fragen, zu was erziehe ich sie hin? Zu was für einer Art Christentum?
2: Ja, also, wir müssen an unsere Kinder denken, hundertprozentig.
3: Genau, deswegen.
2: Aber erst geistlich, ja, ganz, ganz wichtig, geistlich. Was legen wir für ein Fundament? Schaut euch Biografien, lest euch Biografien durch, werdet ihr sehen, dass wirklich geistliche Mütter einen Wahnsinnseinfluss hatten.
3: Total. Auf,
2: ich denke jetzt mal an George Whitfield, ich denke an John Wesley zum Beispiel, Spurgeon.
3: Absolut. Auch.
2: Also, das sind Leute, die hatten, da stand einfach eine Erziehung dahinter. Und wenn wir unsere Kinder vollpumpen mit Geld,
3: ja,
2: wie du es gerade so wunderschön uns erklärt hast, dann wird es einfach nichts geben. Das ist wie wenn, ein anderer hat ein Beispiel benutzt, fand ich auch ganz gut, das ist wie wenn eine Wettervorhersage wäre und jemand würde sagen, da oben im Norden, da ist ein riesiger Sturm. Das ist, was die Bibel uns eigentlich sagt, dass die Liebe des Geldes, ja, dass die Wurzel von allem Bösen ist. Du sagst also, da oben ist ein riesiger Sturm, ich pack mein ganzes Auto voll mit meinen Kindern und fahr volle Knast dahin. Natürlich kannst du überleben in diesem Sturm.
3: Ja? Richtig.
2: Du kannst überleben, aber es ist trotzdem die generelle Richtung, die Gott vorgibt, sagt, wenn deine Kinder sehr reich werden, dann ist die Chance sehr hoch, dass die nicht ins Reich Gottes eingehen.
3: Total.
2: Von daher, ja, wir denken an die Kinder denken auf jeden Fall, aber zuerst geistlich und materiell, ja, soll man natürlich auch an das Nötige, was hier steht, auch denken. Aber wir sind wahrscheinlich eher haben wir das Problem,
3: absolut,
2: dass wir viel zu materiell sind. In dieser Hinsicht einfach ein paar Gedankenanstöße und bis demnächst.
3: Ciao.

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Kälte und Härte. Ein viertes Problem, das Problem der Respektlosigkeit von den Eltern zu den Kindern. Die Eltern haben den Kindern vielleicht erstens zu wenig Zeit gegeben. Der Vater hat gearbeitet und gearbeitet, schaffe, spare, Häusle baue. Das bedeutet, dass für die Kinder oft nichts oder kaum was übrig bleibt. An Kontakt, an Interesse, an Zeit. Ich kenne das ein bisschen. Ich erzählte schon von meinem großen Respekt für meinen Vater. Mein Vater führte ein Lebensmittelgeschäft in einem Dorf und war auch Postamtleiter. Im gleichen Haus hat er die beiden Dinge gehabt und es war abends, da auf dem Land machte er so sommers den Laden so um 7:30 abends oder vielleicht 8 machte er zu, manchmal 8:30. Das war eine recht lange Woche. Jeden Morgen um 7 da zu sein, durchgehend offen bis 8:30 abends. Natürlich war er nicht jede Minute da. Und dann hat's oft Buchführung gegeben, abends nach Geschäftsschluss, 70 Stunden pro Woche, 80 Stunden pro Woche. Das ist das Einzige, was ich kenne, wenn ich zurückdenke an meinen Vater. Ich denke, mein Vater bereut es auch ein bisschen. Ich bereue es sehr, dass er manchmal nicht die Zeit hatte für uns. Ich habe ihm längst verziehen. Und wir haben die beste Beziehung. Die Beziehung war nicht krank. Nur hätte ich gern mehr Zeit gehabt von ihm. Und ich denke, wenn ich auch von solch einer Sache reden kann in meiner Situation, wie viel mehr, wenn die Beziehung nicht in Ordnung ist und der Vater noch dazu gar keine Zeit oder kaum Zeit gibt. Jemand hat in den letzten Jahren eine Umfrage gemacht und festgestellt, dass der durchschnittliche amerikanische Vater etwa 20 Sekunden Zeit pro Tag für seine Kinder hat. Fürs Gespräch. Nun, das ist Amerika. Hoffentlich kommt es nicht über den großen Teich oder hoffentlich ist es oder war es nicht so in deiner Familie. Zu wenig Zeit. Oder vielleicht nicht zuhören. Wir haben vorhin von dem Buch gehört, wenn die Kinder reden und die Eltern hören nicht zu. Sie fahren dir über den Mund oder sie hören einfach nicht zu, haben keine Zeit zuzuhören. Du wirst nicht ernst genommen, du wirst ständig unterbrochen oder du beginnst etwas zu erzählen und sie führen den Satz zu Ende. Redest du mit solchen Leuten, die ständig deine Sätze zu Ende führen? Oh, ist das frustrierend. Man beginnt einen Satz und plötzlich kommen die Worte aus dem Mund des anderen. Ich kann mich gar nicht aussprechen. Manche Eltern machen das für ihre Kinder. Ständig ihre Gedanken ihnen vorsprechen. Nicht zuhören. Dem Kind nicht den Raum geben, sich selbst zu entfalten. Und wenn man hören könnte von der Seelsorge, wie viele Kinder sagen, das könnte ich meinen Eltern nie sagen. Das sagst du deinem Vater, das könnte ich ihm nie sagen. Entweder hat er keine Zeit, kein Interesse, oder wenn ich es ihm sagen würde, würde er es mir nicht abnehmen. Zu wenig Zeit. Nicht bereit zuzuhören. Oder, auch an diesem Punkt der Respektlosigkeit, die Kinder vor anderen zu blamieren. Oft bin ich mit Eltern zusammen, auch in diesen letzten Wochen mit Eltern zusammen. Und es belastet mich sehr, wenn ich höre, die Eltern beginnen, ihre Kinder zu beschreiben und die Kinder sind im gleichen Raum und hören zu. Ich denke, Moment, sind die Kinder nicht ganz geachtet als hörende Menschen? Sind alt genug? Haben beide Ohren? Sie funktionieren? Ich habe vorletzte Woche ein Gespräch mit einer Person, die mit Gehörlosen zu tun hat, in einer gehörlosen Gemeinde. In unseren Gemeinderäumlichkeiten in Stuttgart trifft sich die gehörlose Gemeinschaft für diesen Raum Deutschlands. Und eine Frau, die tätig ist als vollzeitliche Mitarbeiterin, sprach sich aus über eine ungläubige Familie, wo ein gehörloses Mädchen in die Familie kam, geboren. Und die Eltern haben so getan, als ob sie gar nichts mitbekommt. Sie konnte nicht hören und die Eltern haben alles getan vor dem Kind, als ob das Kind gar nichts sieht und gar nichts wahrnimmt. Das Kind ist jetzt 16. So belastet, wie man sich das überhaupt nicht vorstellen kann. Von sexueller Seite und von anderen Seiten her, weil die Eltern so dumm waren, dass sie dachten, das Kind ist dumm, es kann nichts mitbekommen, weil es nicht hören kann.
Manche Eltern tun so mit ihren hörenden Kindern, als würden sie nicht hören können. Und denken nichts dabei, was für Verletzung ausgewirkt wird, weil die Kinder beide Ohren haben. Und die Kinder werden dann blamiert. Eltern sprechen über die Fehler von dem kleinen Hans. Der Hans ist da. Und ja, stell dir mal vor, das hat er gestern gemacht, diese Dummheit. Und der Hans hört zu und denkt, sie respektieren mich nicht. Sie nehmen mich nicht für voll. Sie blamieren mich schier vor anderen. Und was denkt der Hans, wenn sie mich blamieren? Dann blamiere ich sie, aber erst recht. Oder er geht innerlich kaputt, weil er denkt, ich werde nicht für voll genommen. Kleine Bäume sind ganze Bäume. Kleine Kinder sind ganze Menschen. Wenn jemand fragt, wie viele Leute waren da, und ich höre, die Antwort kommt, es waren 40 Menschen und 10 Kinder. Also das geht mir wie ein Schwert durchs Herz. Kinder sind ganze Menschen. Sie sind nicht ganz erwachsen, aber sie sind ganze Menschen und müssen für voll genommen werden. Eltern dürfen dieses Kind nicht so behandeln ohne Respekt. Und noch ein Problem der Respektlosigkeit, das Privatleben des Kindes wird oft nicht respektiert. Ich sagte, mein Vater ist ein Postamtleiter gewesen und in Amerika ist es ein Verstoß gegen das Bundesgesetz, einen Brief anzufassen, der einem nicht gehört. Mein Vater hat das mir so tief eingefleischt ins Herz, dass Dinge, die mir nicht gehören, nicht anzufassen sind, dass ich nicht auf die Idee käme, eine Postkarte an meinen Sohn adressiert zu lesen, wenn ich merke, von dem Adressanten her, es ist an ihn gerichtet, ich lese die Postkarte nicht, es gehört mir nicht. Nun, das ist eine Postkarte, der Schreiber von einer Postkarte rechnet damit, dass es gelesen werden kann. Aber Briefe erst recht nicht. Dass die Eltern ihre Finger weglassen von dem Privatleben des Kindes, dass das Kind weiß, ich werde ganz geachtet, so wie die Eltern das für sich haben wollen und in ihre Privatsphäre so geachtet werden. Oder Telefongespräche mitgehört. Dass Kinder sich nicht aussprechen können vor anderen, ohne dass sie denken, die Eltern hätten gehört. Oder noch eine Sache ist ständig zu hinterfragen. Ständig zu bohren und zu fragen, in das Privatleben hineinzudrängen. Ja, was denkst du über sie und was denkst du über ihn und warum gehst du bloß dahin und warum machst du bloß das? Das Kind denkt, ich werde nicht respektiert und fühlt sich natürlich so von daheim weggetrieben. Zu viel Freiheit, zu wenig Freiheit, kritikgeladene Härte oder kaum Lob, Respektlosigkeit, 4 Problembereiche. Fünftens, Eltern sind selber unkonsequent. Ich habe hier einen Artikel von der Zeitung ohne christliche Basis von Leonberg über Drogenabhängige und Drogensüchtige. Und selbst da sagen sie, das Hauptproblem von Jugendlichen heute, die drogenabhängig sind, kommt aus der Familie. Da, wo sie die Geborgenheit nicht spüren, wo sie die Annahme nicht erleben, da gehen sie davon weg. Und da sagen sie auch dort, dass diese Kinder oft erzogen werden von respektlosen Eltern. Die Eltern rauchen Zigaretten und verlangen, dass ihre Kinder Haschisch nicht rauchen. Sie rauchen halt was anderes. Sie sind unkonsequent, wenn sie sagen, nimm zu dir gar nichts und selber nehmen sie viel zu sich. Bloß eine andere Form mit anderem Etikett drauf. Eltern müssen selber eine gewisse Konsequenz im eigenen Leben führen und ein gutes Vorbild geben. Wenn sie Dinge von den Kindern verlangen, müssen sie sie selber tun. Und wenn man vor allem daran erinnert wird von den Kindern, und das kommt häufig mal vor, dass die Kinder einen ansprechen und sagen, Papa, hast du nicht gesagt? Ja, das habe ich gesagt. Okay, du hast recht. Und ich beuge mich. Wenn sie hinten sitzen im Auto und mir über die Schulter gucken, um zu sehen, wie schnell ich fahre, und sie können sehen, was das Schild da sagt und vorschreibt, sie schauen auf mein Tacho und sie erinnern mich. Papa, hier ist es 50. Danke.
Denn ich sage ja, wir sollen der hiesigen Ordnung untertan sein und sich einhalten an diesen Dingen. Manchmal sehe ich es nicht, manchmal brauche ich diese Hilfe. Es ist mein bewusstes Reden bei meinen Kindern, haltet euch an der Geschwindigkeitsbegrenzung. Und wenn sie mir selber helfen, ist es natürlich ein doppeltes Vorbild für mich, eine Hilfe von den Kindern und eine Ermutigung, konsequent zu sein. Und vor allem in der Konsequenz müssen Eltern einig sein in dem, was sie den Kindern sagen. Ich habe gewusst, wo ich zu meiner Mutter ging, Mom, darf ich? Sie sagt, geh zum Papa. Gehe ich zum Vater, er sagt, was hat die Mutter gesagt? Sie sagte, komm zu dir. Oder wenn sie sagte, nein, dann sagte er auch, nein. Es war nicht Bach aus dem einen Lautsprecher und Beatles aus dem anderen, sondern es war das Gleiche. Ich wusste, ich konnte keinen Keil zwischen den beiden treiben. Es war das Gleiche. Ich wusste, vor uns waren sie einig. Sie haben bestimmt Uneinigkeiten gehabt. Aber darüber haben sie gesprochen, hinter geschlossener Tür, und das ausgearbeitet. Oder wenn sie es nicht sagen konnten, das wissen wir nicht, dann warteten sie, bis sie beide eine Meinung waren über eine Sache. Konsequenz muss da sein, sonst Frustration und Respektlosigkeit von den Kindern zu den Eltern, weil man merkt, ich weiß, wen ich bei wem ausspielen kann, so dass ich das erreichen kann, was ich will. Sechstens, eine falsche Rollendarstellung als noch ein Problem. Wir haben in diesen Tagen gesehen, wie wichtig es ist, dass die biblische Rolle des Mannes geachtet wird von dem Mann, dass er der Schützende, der Aufsehende, der Dienende ist an der Frau, der hat die Leitung und Aufsicht der Ehe und dass die Frau die dienende, unterstützende Rolle hat. Und wenn Kinder die falsche Rollendarstellung sehen, tragen sie ihr ganzes Leben lang daran und haben damit zu kämpfen, dass sie es korrigieren müssen, ganz bewusst. Kinder, die eine verkehrte Rollendarstellung gesehen haben in ihren Familien, sind für mich mittlerweile ziemlich leicht zu erkennen. Und ich habe auch eine Frage, die ich oft stelle, wenn ich mit manchen zusammen bin. War dein Vater der Leitende in deiner Familie? Und als ich die Frage etliche Mal beantwortet bekam, bekam ich dann ein Bild von einer Person, von einem Mann zum Beispiel, dass er wusste, wie er mit einer Frau freundlich, aber dienend umgeht in der Aufsicht. Und dann konnte ich sehen an dem Benehmen von einer jungen Dame, ob ihre Mutter, die ständig Angreifende war und die ständig Führende war in der Familie, oder ob sie gelernt hatte von ihrer Mutter, die richtige Rolle darzustellen in ihrem Benehmen, in Freundlichkeit und in Liebe. Siebtens noch ein Problembereich. Es gibt kein Vorbild der Liebe den Eltern gegenüber, sich selbst gegenüber. Jemand sagte einmal, und ich stimme dieser Aussage zum größten Teil zu, das Wichtigste, was ein Vater seinen Kindern schenken kann, ist, dass er ihre Mutter liebt. Ich finde die Aussage treffend. Meine Kinder müssen wissen, dass ich ihre Mutter liebe, denn sie lieben sie ja. Und wenn zwischen den Eltern die Liebe nicht stimmt, dann sehen das die Kinder. Und wenn sie dann später in die Ehe gehen, wissen sie nicht, wie sie mit einer Frau umzugehen haben. Eine Frau kam einmal in die Seelsorge und sagte, ich bin verheiratet, ich will nicht, dass mein Mann dieses weiß, aber ich komme nicht über diese schrecklichen Erinnerungen hinweg, dass ich misshandelt wurde in meiner Kindheit. Was kann ich da machen? Sie wollte ihren Ehemann nicht belasten. Manche Leute, eventuell hier, haben dieses Problem in der Vergangenheit. Dafür gibt es eine Hilfe in Jesus Christus. Ich möchte zu den Lösungen kommen. Wenn Eltern einen Fehler gemacht haben, und alle haben welche gemacht, vielleicht haben deine Eltern andere Fehler gemacht, das Erste an der Lösung ist, zu vergeben. Epheser Kapitel 4, Vers 32 sagt, seid aber gegeneinander freundlich, barmherzig, vergebet einander, gleich wie auch Gott in Christus euch vergeben hat. Vergebung ist nicht billig. Vergebung kostet viel. Und Vergebung ist nicht leicht.
Wenn wir daran denken, dass Vergebung dafür da ist, wenn Leute dir auf die Schuhe treten und sagen, oh, bitte Entschuldigung, und ich sage, ach, das macht nichts. Wenn es nichts macht, dann kann man das schon sagen. Aber angenommen, es sind schwerwiegende Probleme, die dein ganzes Leben belastet haben. Fehler, die die Eltern gemacht haben. Und du weißt, du kaust und trägst noch an diesen Problemen bis heute. Der erste Schritt in deinem Leben ist es, den Eltern zu vergeben. Ich kenne Leute, deren Eltern schon 15 und 20 Jahre tot sind. Wenn man über die Eltern spricht, werden ihre Gesichter rötlich. Man merkt, der Hass steigt, das Herz schlägt und sie können nicht ohne Hass erfülltem Ton über die Eltern reden. Und die Eltern sind längst nicht mehr da. Vergebung bedeutet, sie zu entlassen von ihrer Verantwortung mir gegenüber. Ich habe keine vollkommenen Eltern, sondern Eltern, die Fehler gemacht haben. Eine gute Erziehung, aber mit Fehlern. Ich stieg in einen Zug. Mit 19 Jahren, es war so Mitte Januar, 20. Januar 1963. Und stieg in einen Zug im Bundesstaat Washington, ganz im Westen Amerikas, um wieder zurückzukommen nach Deutschland mit 19 Jahren. Ich war schon 4 Monate hier in Europa gewesen mit einem Singeteam von Jugend für Christus und wurde gebeten, vom Jugend für Christus Leiter Berlins zurückzukommen. Und ich habe meine Eltern um Erlaubnis gebeten, ob ich das nicht tun dürfte. Ich flog zurück Mitte Dezember in die Staaten und fragte um diese Erlaubnis, darf ich zurück? Und es war die Frage, ich unterbrach dadurch mein Studium. Meine Mutter hatte erhebliche Sorgen, dass ich mein Studium nicht vollenden würde. Aber meine Eltern haben gesagt, Roger, wir übergeben dir die Verantwortung für die Entscheidung. Die Entscheidung, die du triffst, ist die, die wir unterstützen. Mit 19. Nun, ich habe es nicht auf die leichte Schulter genommen. Ich habe gebetet und gerungen, ich habe um Ratschlag gebeten von anderen. Und etwa am 10. Januar habe ich mich entschlossen, ich will zurück. Meine Eltern standen ganz dahinter und am Abend, jetzt vor der Abfahrt mit dem Zug, sind wir zu einem kleinen Lokal gegangen und haben miteinander gegessen. Ich sollte sie erst in einem Jahr sehen, kommenden Weihnachten. Stieg in den Zug. Und dann kam es in mir hoch, was für Eltern ich habe. Und ich dachte an das, was sie gut meinten in meiner Erziehung, wie viel sie investiert hatten, wie sie gebetet hatten, wie sie ihre Hände geöffnet hatten, dass ich gehen konnte. Und wie sie auch vorbildlich waren in ihrer vollen Unterstützung von dem, was Gott führte in meinem Leben. Ich fing an zu weinen. Ich weinte ununterbrochen eine halbe Stunde lang. In Dankbarkeit. Und ihr könnt euch denken, mir gingen viele Gedanken durch den Kopf. Da dachte ich auch an die Fehler, die meine Eltern gemacht hatten. Ich dachte an das besondere Problem, das mir sehr groß vor Augen wurde und über das ich schon mit meiner Mutter

tun kann, ist ihnen vergeben. Ich will die Beziehung mit meinen Eltern, ich will nicht recht haben. Ich will, dass Liebe besteht zwischen uns. Und da habe ich vergeben. Und ich bin so dankbar, sagen zu können, dass es mir nicht in den Sinn käme, auch nicht gekommen ist, meine Eltern anzusprechen auf diese besonderen Dinge, die mich so schwer zu schaffen gemacht haben in meiner Jugend. Sie sprechen auch nicht drüber. Sie suchen, eine gute Beziehung miteinander zu haben. Warum soll ich meine Eltern noch in Rechenschaft ziehen? Die Erziehung ist vorbei. Vergib deinen Eltern. Sie können es nicht mehr rückgängig machen. Entlasse sie aus ihrer Verantwortung. Und weißt du, was das tut? Das entladet dich. Manche Leute sind mit einem Seil an ihre Vergangenheit gebunden, mit einem Stahlseil. Und sie kommen nicht vorwärts, sie schleppen die ganze Vergangenheit mit. Und wenn man mit ihnen spricht, ihre Probleme sind noch so gegenwärtig, als wären sie erst gestern geschehen. Vergib. Aber du kannst nicht vergeben ohne die Hilfe Gottes. Es ist unmöglich. Du musst seine Hilfe haben, um den Eltern vergeben zu können. Das bedeutet, Herr, vergib mir für das, was ich falsch gemacht habe an dir. Herr, reinige du mich, denn ich hab's auch nicht korrekt gemacht. Aber, Herr, ich will vergeben. Und wenn du deinen Eltern vergibst, dann kann etwas zwischen dir und ihnen geschehen, was so wunderbar ist, man kann das nicht beschreiben. Dann hast du die Möglichkeit, ihnen zu dienen, sie zu unterstützen, ihnen beizustehen in ihrer Not. Zweitens, nicht nur Vergebung, zweitens, ehre sie. Ehre deine Eltern. Wie sieht das aus? Wenn du zu Hause bist, sage es und zeige es ganz praktisch, dass du sie liebst. Hast du deinen Eltern in diesem Kalenderjahr gesagt, ich habe dich lieb? Hast du es ihnen mitgeteilt? Ich freue mich, dass es euch gibt. Hast du ihnen gesagt, dass sie dir viel bedeuten? Sie sind Gottes Weg, dass du auf die Welt kamst. Hast du persönlich das ihnen gesagt? Die Post sagt es so schön, ruf doch mal an. Schreib mal wieder. Ich bin kein Poster. Mein Vater war. Die amerikanische Post ist kaputt gegangen, seitdem er nicht mehr dafür arbeitet. Nun, ich denke, es ist gut, wenn man eine Meldung gibt an die Eltern. Ich freue mich, dass es euch gibt. Nicht nur am Muttertag. Nicht nur beim Geburtstag. Tu das mal unter der Woche einmal, geh mal kurz vorbei und sag, heute will ich nichts holen, heute will ich nur eine Last loswerden. Ich will euch nur sagen, dass ich euch liebe. Ich denke, sie müssten sich eventuell hinsetzen, wenn sie das so unangemeldet, unerwartet von dir bekämen. Was? Du kommst vorbei, um nur zu sagen, dass du uns liebst? Oh, danke. Fange du an mit der Liebe zu deinen Eltern. Auch wenn sie es nie dir gesagt haben, sag du es ihnen. Worüber klagen die meisten Menschen über diese Welt heute, dass sie aus den Fugen geraten ist und dass es so lieblos zugeht in der Welt? Die Bibel sagt ja, in der Zeit kurz vor dem Jesus Christus zurückkommt, wird die Lieblosigkeit sich mehren. Die Liebe in vielen wird erkalten. Und wir dürfen nicht sagen die ganze Zeit, oh, wie schrecklich, wie lieblos es ist in der Welt. Wir müssen die Anstifter sein von Liebe. Wir müssen diejenigen sein, die anfangen, anderen Liebe zu zeigen. Wenn du deinen Eltern vergeben hast, so bist du in der Lage, mit der Tat der Liebe zu beginnen. Schicke ihnen Anerkennungen. Gib ihnen deine Zeit. Mähe ihnen den Rasen. Repariere den Wagen. Hilf mit dem Umbau. Zeige dein Interesse an ihr Wohl.
Sie zeigen

richten es während der ganzen Erziehung an dich und dein Wohl. Sei kreativ, suche schöpferische neue Wege. Du kennst ja deine Eltern. Und du weißt, was ihnen eine Freude machen würde. Mach ihnen diese Woche eine Freude. Diese Verkündigungswoche hätte nicht erreicht, wenn es nicht zur Tat kommt in unseren Familien. Und du musst bereit sein zu sagen, ab diese Woche will ich beginnen, meinen Eltern zu zeigen, in der Tat und im Wort, dass ich sie liebe. Eine Überraschung veranstalten. Meine Frau hat bei dem 25. Hochzeitstag ihrer Eltern ganz überraschend etwas veranstaltet, dass viele eingeladen wurden. Sie fuhr extra vom Studium nach Hause, um ihnen eine Freude zu machen. Nicht allzu lange darauf starb ihr Vater. Und sie ist heute sehr froh, dass sie das getan hat, eine Freude gemacht zu haben. Überrasche sie mit etwas Positivem. Baue du die Brücke zu ihnen wieder auf, wenn die Brücke abgeschlagen wurde. Fange du an zu lieben. In Römer Kapitel 12 am Ende haben wir eine Aussage, die wir nicht übersehen dürfen in unsere Verantwortung. Da, wo Paulus gesagt hat in Vers 19, rächet euch nicht selbst, ihr Lieben, sondern gebet Raum dem Zorn, denn es steht geschrieben, die Rache ist mein, ich will vergelten, spricht der Herr. Wenn nun deinen Feind hungert, so speise ihn. Wenn deine Eltern Fehler gemacht haben, so stellt ihre Grundbedürfnisse fest und stillt sie. Dürstet ihn, so tränke ihn. Wenn du das tust, wirst du feurige Kohlen auf sein Haupt sammeln. Lass dich nicht vom Bösen überwinden, sondern überwinde das Böse mit Gutem. Diene deinen Eltern in bewusster Liebe. Ich sehe aus diesem Zusammenhang, wenn auch deine Eltern in feindschaftlicher Beziehung zu dir stehen sollten, gib ihnen ein Glas Wasser. Das bedeutet, was ist ihr Grundbedürfnis? Manche Kinder sind so versteift, dass sie wissen, meine Eltern würden gern, dass ich anrufe. Und gerade das mache ich nicht, weil ich weiß, sie würden das gern haben. Das ist nicht christliche Liebe. Christliche Liebe ist zu wissen, meine Eltern würden das gern erleben, also tue ich das. Wenn ich das kann und wenn ich das darf, natürlich. Vergib ihnen, ehre sie aktiv. Drittens, suche andere Vorbilder an den Stellen, wo deine Eltern versagt haben. Neue Vorbilder für die Dinge, die deine Eltern verkehrt gemacht haben. Lese Biografien von Eltern, die es richtig gemacht haben. Schau in deinen Bekanntenkreis, da macht eine Mutter es richtig, wo meine Mutter versagt hat. Von der will ich das abgucken. Da macht ein Vater es mit seinen Kindern richtig, von dem will ich das lernen. Viertens, tue dasselbe besser. Tue es selbst besser. Kritisiert deine Eltern nicht mehr, sondern mach es selber. Besser, wie deine Eltern das gemacht haben. In 1. Timotheus 4, Vers 12, niemand verachte deine Jugend, sondern werde ein Vorbild den Gläubigen im Wort, im Wandel, in der Liebe, im Geist, im Glauben und in der Keuschheit. Mach es selber. Selbst wenn deine Eltern große Fehler gemacht haben, wiederholt sie nicht. Die Macht der schlechten Gewohnheit durch das Schlechte der Eltern in manchen Punkten wirst du tendieren zu wiederholen, aber du kannst das überwinden. Waren deine Eltern unkonsequent? Brauchst du nicht zu sein. Waren sie mit Härte in der Erziehung dabei? Sei nicht hart. Waren sie barsch? Sei nicht barsch. Waren sie zu weich? Sei konsequent. Mache es selber mit Gottes Hilfe besser. Ich denke, es ist nur möglich, so zu handeln, wenn wir Jesus Christus persönlich kennen. Der Maßstab, den wir heute gesagt haben und dargestellt haben, wie wir mit unseren Eltern umzugehen haben, ich finde es persönlich nur möglich, von dem, was ich weiß aus der Schrift, von dem, was ich weiß in der Seelsorge, nur mit der Hilfe Jesu Christi. Jesus Christus starb am Kreuz und zeigte uns, wie Liebe aussieht, wie Konsequenz aussieht. Und wir können es nicht besser machen, ohne seine Hilfe. Wenn du hier bist heute Abend und ihn nicht kennst, möchte ich es dir schwer ans Herz legen, zu überlegen, wie du Gott kennenlernen könntest über Christus. Komm zu ihm mit der ganzen Last deiner Vergangenheit
und lass dich reinigen und lass dich retten und lass dir helfen von ihm. Wir neigen uns zum Gebet. Vater im Himmel, ich danke dir von ganzem Herzen, dass es einen Ausweg gibt aus der Verklemmung unserer Vergangenheit. Und dass wir nicht ständig belastet durch die Welt gehen müssen, sondern dass wir, so wie du uns vergeben hast, auch anderen vergeben dürfen, die es mit uns falsch gemacht haben. Vergebung, Herr, ist nicht billig. Vergebung ist nicht leicht, sondern kostet uns alles, was wir haben und sind in dir, weil der Preis so hoch war. Vater im Himmel, das, was wir gelitten haben durch die Fehler, soll uns nicht mehr binden. Wir wollen befreite Menschen sein, glücklich, froh in dir. Danke für diese Zeit zusammen und ermutige du uns alle gemeinsam, dass es Hoffnung gibt in Christus. Amen.

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1: Was meine Kinder in der Freizeit machen? Also, meine Tochter geht zum Turnen, spielt Fußball und nimmt Klavierstunden. Mein Sohn ist im Schach und im Videoclub. Außerdem singen beide im Jugendchor der Gemeinde.
2: Es ist toll, wenn Kinder Dinge lernen und neue Erfahrungen machen können.
1: Mein anderer Sohn spielt Handball. Er ist in diesem Jahr stellvertretender Schülersprecher seiner Schule.
2: Vielleicht überrascht es dich, wenn ich dir sage, was ich für das Wichtigste halte. Die Kinder sollten die Gewohnheit einer täglichen stillen Zeit entwickeln und Zeit im Gebet und in Gottes Wort verbringen.
1: Und natürlich sind da noch die Hausaufgaben jeden Tag.
2: Von Zeit zu Zeit sollten Eltern über das Aktivitätslevel in ihrer Familie nachdenken. Wenn weder Eltern noch Kinder Zeit dafür haben, die Beziehung zu Gott zu pflegen, dann ist das ein klares Zeichen dafür, dass Termine gestrichen werden müssen.
1: Letztes Jahr haben wir dann die Chance genutzt, das Blasorchester kennenzulernen.
2: Denke an die Worte aus Psalm 119, Vers 9. Wie wird ein junger Mann seinen Weg unsträflich gehen? Indem er ihn bewahrt nach deinem Wort. Welchen Stellenwert hat das Wort Gottes im Leben deiner Kinder?
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1: Herzlich willkommen zu einer weiteren Ausgabe der Sendereihe Durch die Bibel. Wir setzen die Betrachtung des Römerbriefs fort. Das Thema der Rechtfertigung des Menschen entfaltet Paulus in diesem Brief. Und zugleich gibt der Apostel Einblicke in seinen persönlichen Lebensweg. Auch darin wird deutlich, dass er von Gottes beschenkender Liebe verändert wurde und seine Platzanweisung erhalten hat. Man könnte es auch so ausdrücken. Das vorherrschende Thema im Römerbrief, dass Gott dem Menschen eine Gerechtigkeit bereitstellt, wirkt sich aus bis in die Reisepläne eines Apostels. Das wird im 15. Kapitel nun konkret. An dieser Stelle beginnt Paulus wieder sein persönliches Zeugnis als Apostel der Heiden. Sie werden sich daran erinnern, dass er seinen Brief mit einer sehr persönlichen Note einleitete. Jetzt mit Kapitel 15, Vers 13 hat Paulus den dogmatischen Teil verlassen und er greift nun die persönlichen Bemerkungen wieder auf, mit der er den Brief begonnen hat. Denn am Anfang seines Briefes bereits hat er seinen Wunsch, Rom zu besuchen, deutlich gemacht. Das hörte sich bei Paulus so an, dass er alle Zeit in meinem Gebet flehe, ob sich's wohl einmal fügen möchte, durch Gottes Willen, dass ich zu euch komme. Römer 1, Vers 10. Hören Sie ihm nun weiter zu, was Paulus im 15. Kapitel in Vers 14 sagt. Ich weiß aber selbst sehr wohl von euch, liebe Brüder, dass auch ihr selber voll Güte seid, erfüllt mit aller Erkenntnis, so dass ihr euch untereinander ermahnen könnt. Das, denke ich, ist einer der liebevollsten Abschnitte im Römerbrief. Paulus bietet in diesem Vers eine freundliche Entschuldigung für seine Offenheit und Kühnheit, mit der er sich im dogmatischen Teil an die Römer gewandt hatte. Nicht, weil ihnen Güte und Erkenntnis fehlen, sondern gerade weil sie diese Eigenschaften haben, ist Paulus in der Lage, sie so klar und deutlich anzusprechen. Ist das nicht großartig? Paulus schrieb uns den Römerbrief, um mit uns über diese wichtigen Fragen sprechen zu können. Und das hat für uns heute die Bedeutung, dass ein Verständnis des Römerbriefs ein wesentlicher Teil sein kann für unser Wachstum im christlichen Glauben. Jeder Christ sollte sich darum bemühen, den Römerbrief zu verstehen, denn dieses Buch wird dazu dienlich sein, einen Christen im Glauben zu gründen. Paulus ist sehr demütig und freundlich bei seinen Ermahnungen in diesem Brief. Er spielt sich nicht zum Apostelherrn auf über Gottes Erbe. Und das spiegelt sich in solchen Sätzen wie: Ich habe es aber dennoch gewagt und euch manches geschrieben, um euch zu erinnern, Kraft der Gnade, die mir von Gott gegeben ist, damit ich ein Diener Christi Jesu unter den Heiden sei, um das Evangelium Gottes priesterlich auszurichten, damit die Heiden ein Opfer werden, das Gott wohlgefällig ist, geheiligt durch den Heiligen Geist. Römer 15, Vers 15 und 16. Mit den Worten »Ich habe geschrieben« bezieht sich Paulus auf diesen Brief an die Gemeinde in Rom. Er erklärt seine Kühnheit, indem er die Römer daran erinnert, dass er der Apostel der Heiden ist. Auf der Grundlage dieses Amtes, das Gott ihm übertragen hat und das er durch Gottes Gnade erhielt, übt er dieses Amt aus. In schriftlicher Form, wie er das gerade in diesem Brief tut. Und damit dient er ihnen. Diese Aussage gibt der Inspiration der Schriften des Paulus ein zusätzliches Gewicht. Er verwendet die Sprache des levitischen Tempeldienstes aus dem Alten Testament, indem er sich als einen Diener beschreibt, der dazu da ist, das Evangelium zu predigen. Durch Christus, so wie ihn Paulus gepredigt hat, sind die Heiden, wie er hier sagt, Gott wohlgefällig. Und das ohne Rücksicht auf das mosaische Gesetz oder irgendeine sonstige Religion. Geheiligt bedeutet, der Heilige Geist wohnt auch in den Christen, die von Geburt an Heiden waren. Solche Christen, von denen der römische Hauptmann Cornelius der Erste war. Paulus nimmt zugleich Bezug auf das heiligende Werk des Heiligen Geistes. Es beginnt bei Juden und Heiden in dem Augenblick der Wiedergeburt, also dann, wenn der Heilige Geist im Christen seine Wohnung bezieht. Und damit ist klar ein Unterschied zwischen dem Verkündiger Paulus und dem Veränderer, nämlich dem Heiligen Geist, angesprochen. Paulus hat wohl das Evangelium verkündet, aber Gott gab seinen Heiligen Geist diesen Christen, als sie zum Glauben gekommen sind. Man muss sich vor Augen halten, dass Paulus in einem ganz besonderen Sinn ein Apostel der Heiden war. Wie ein Hohepriester, daran klingt diese Sprache des Apostels hier an, so hat Paulus die Heiden geopfert, indem er sie Gott dargebracht hat. Es ist heute für uns schwer, die völlige Bedeutung all dieser Dinge auszuloten, und doch haben hier Menschen mit jüdischem Hintergrund keinen wirklichen Vorteil. Denn auch wir Heiden haben in Jesus Christus Zugang zu allem, und das schließt, was Paulus anspricht, mit ein. Und da kann ich nur von ganzem Herzen Gott dafür danken. Und auch Sie, wenn Sie auch Gott bisher niemals für den Apostel Paulus gedankt haben sollten, dann sollten Sie das jetzt tun. Ihm jetzt sogleich danken für das Werk dieses Apostels. Gott hat uns Paulus gegeben. Aus diesem Grund allein schon sollten wir seinen Brief an die Römer lesen. Und in diesem Brief spricht nun Paulus im 15. Kapitel wieder von sich selbst, weiter mit Vers 17. Darum kann ich mich rühmen in Christus Jesus vor Gott. Paulus hatte wohl selbst den Eindruck, kühn an die Römer geschrieben zu haben und entschuldigte sich jetzt, weil ihm klar war, dass diese Heiligen in Rom seine Unterweisung wahrscheinlich nicht brauchten. Trotz dieser Tatsache schrieb er ihnen voller Vertrauen. Er hat sich dabei persönlich nichts angemaßt. Er ist ein Diener Jesu Christi und tut dessen Willen. Ich finde, es ist wichtig, das zu sehen. Denn es gibt diese eine Sache, die einen Diener Gottes nie kennzeichnen sollte, und das ist Stolz. Wir sollten auch nie aufdringlich sein, sondern vielmehr die Haltung einnehmen, dass wir nur dem Herrn Jesus Christus dienen wollen, und damit hat er das Sagen. In diesem Sinne äußert sich Paulus in den Versen 18 und 19. Denn ich werde nicht wagen, von etwas zu reden, das nicht Christus durch mich gewirkt hat, um die Heiden zum Gehorsam zu bringen, durch Wort und Werk, in der Kraft von Zeichen und Wundern und in der Kraft des Geistes Gottes. So habe ich von Jerusalem aus ringsumher bis nach Illyrien das Evangelium von Christus voll ausgerichtet. Paulus sagt in diesem Abschnitt etwas sehr Wichtiges. Wenn wir Paulus verstehen wollen, und besonders wenn uns interessiert, ob er selbst oder Petrus die Gemeinde in Rom gegründet hat, dann müssen wir sehr sorgfältig auf das hören, was er hier sagt. Paulus sagt, ich will mir das Werk Gottes, das andere getan haben, besonders Gottes Werk unter den Heiden, nicht als Verdienst anrechnen. Natürlich konnte sich Paulus nicht zugute halten, was Gott am Pfingsttag getan hatte. Paulus war sich aber klar darüber, was den Anfang des Dienstes darstellte, der zur Ausbreitung des Evangeliums unter den Heiden geführt hatte. Er konnte sich den Weg des Evangeliums, das zu den ersten Heiden ging, nicht anrechnen. Es war schließlich Simon Petrus gewesen, der das Evangelium zum Haus des Cornelius gebracht hatte. Paulus spricht hier nur von dem, was Gott durch ihn getan hat. Er wusste, ihm war ein besonderer Dienst als Apostel der Heiden auferlegt. Die Formulierung in der Kraft von Zeichen und Wundern besagt, Zeichen und Wunder waren die Legitimationen der Apostel und Diakone, also der Diener in der Urgemeinde. Sie wurden gegeben, um die Gemeinde auf der richtigen Grundlage aufzubauen, und zwar bevor ein Wort von dem, was wir heute als Neues Testament kennen, aufgeschrieben worden war. Wenn Paulus sich an die Gläubigen in Ephesus wendet, sagt er, sie seien erbaut auf den Grund der Apostel und Propheten, da Jesus Christus der Eckstein ist. Epheser 2, Vers 20. Er will damit nicht sagen, dass die Apostel der Grund seien. Es gibt doch keinen anderen Grund außer Christus. Einen anderen Grund kann niemand legen als den, der gelegt ist, welcher ist Jesus Christus. 1. Korinther 3, Vers 11. Aber die Apostel haben den Grund Jesu Christi gelegt. Das ist es, was Paulus hier sagt. Paulus sagt hier auch, dass das Evangelium durch ihn bis nach Illyrien gekommen ist. Illyrien war damals der Name einer Provinz des Römischen Reiches, die an Italien angrenzte. Sie dehnte sich bis ans Adriatische Meer und bis an die Donau aus. Sie können hieran sehen, Paulus hatte inzwischen von Jerusalem bis hin zu der neben Rom befindlichen Provinz gepredigt. Er hatte Rom aber noch nicht ganz erreicht. Wir haben übrigens keine schriftlichen Belege für die Reise des Paulus in dieses Gebiet. Zweifellos ist er an viele Orte gegangen, die uns nicht im Einzelnen aufgezählt werden. Es gibt Leute, die glauben, dass Paulus nach Spanien gereist ist. Ich denke, dieser Brief ist ein Hinweis auf sein Verlangen, dass er nach Spanien zu gehen beabsichtigte, und wer weiß, wo er noch alles gewesen ist. Denn er sagt, wie wir an diesem Brief noch sehen werden, dass er im ganzen Römischen Reich gewesen ist. Paulus legt in den Versen 20 und 21 etwas offen über die ihn leitenden Motive. Dabei habe ich meine Ehre darein gesetzt, das Evangelium zu predigen, wo Christi Name noch nicht bekannt war, damit ich nicht auf einen fremden Grund baute, sondern ich habe getan, wie geschrieben steht, denen nichts von ihm verkündigt worden ist, die sollen sehen, und die nichts gehört haben, sollen verstehen. Vielleicht kann meine Übersetzung diese Verse etwas klarer machen. Sie lautet: In der Tat habe ich es in dieser Weise zu meinem Ziel gemacht, das Evangelium zu predigen, wo der Name von Christus nicht schon bekannt war, damit ich nicht auf dem Grund eines anderen baue, sondern, wie geschrieben steht, die sollen sehen, zu denen noch keine Nachricht von ihm kam, und die sollen verstehen, die noch nichts gehört haben. Es war eine Ehrensache für Paulus, nicht Konkurrenzdenken, weshalb er als Pionier dahin gegangen ist, wo das Evangelium noch nicht verkündigt worden war. Paulus hatte somit einen besonderen Dienst. Paulus hat nicht gearbeitet, wo schon eine Gemeinde existierte oder wo schon andere waren. Er war ein echter Missionar, worin die Bedeutung des Wortes Evangelist im Neuen Testament zu sehen ist. Paulus hatte nie einen Ausschuss darum bemüht, die Vorarbeit für ihn zu leisten. Wenn Paulus in eine Stadt kam, dann hat ihn niemand begrüßt. Auch der Bürgermeister kam nicht, um ihn willkommen zu heißen. Wenn ihn jemand begrüßte, dann war es gewöhnlich der Polizeichef, der ihn in der Regel verhaftet und ins Gefängnis geworfen hat. Da die Apostel diejenigen waren, die den Grund legten, mussten die Christen damals sehr sorgfältig unterscheiden, wer diese Apostel waren und auf wen sie hörten. Paulus hatte die Beglaubigung, die Gott allen Aposteln gegeben hatte. Von Paulus und Barnabas heißt es: Dennoch blieben sie eine lange Zeit dort und lehrten frei und offen im Vertrauen auf den Herrn, der das Wort seiner Gnade bezeugte und ließ Zeichen und Wunder geschehen durch ihre Hände. Apostelgeschichte 14, Vers 3. Sehen Sie, das waren die Kennzeichen der Apostel und der frühen Prediger des Evangeliums. Sie kamen nicht mit einem Neuen Testament in der Hand, es war noch nicht geschrieben. Sie kamen mit dieser Empfehlung: mächtige Zeichen und Wunder. Natürlich kam dann auch irgendwann der Tag, an dem Zeichen und Wunder nicht mehr das Erkennungszeichen waren. Der Apostel Johannes schrieb gegen Ende seines Lebens: Wenn jemand zu euch kommt und bringt diese Lehre nicht, so nehmt ihn nicht ins Haus und grüßt ihn auch nicht. 2. Johannes 10. Die richtige Lehre war dann schon das Kennzeichen eines Gottesmannes. Und heute ist das Kennzeichen eben richtige Lehre, nicht Zeichen und Wunder. Während ich das schreibe, nimmt eine tragische Bewegung ihren Lauf. Auf meinen Tisch kommt Tag für Tag eine buchstäbliche Flut von Briefen von Leuten, die sich von Wahnvorstellungen, von falschen Lehrern und von falscher Lehre begeistern lassen. Denn obwohl es heute eine Bewegung des Heiligen Geistes gibt, gibt es auch eine Bewegung des Teufels. Satan ist aktiv. Viele Leute lassen sich hinreißen und gefangen nehmen von falscher Lehre. Paulus hat ja so sorgfältig die Tatsache betont, dass das Reich Gottes nicht Essen und Trinken sei. Nun, das Reich Gottes ist auch nicht Zeichen und Wunder. Es ist mit keinem dieser äußeren Dinge gegeben. Das Reich Gottes ist einfach nur Gerechtigkeit. Ich höre immer wieder von solchen Gruppen, die sich treffen und sich allen möglichen sexuellen Riten hingeben und überhaupt nicht für Gott leben. Aber sie reden doch über bestimmte Zeichen, die sie vorweisen können. Was viele Leute heute jedoch brauchen, ist jemand, der ihnen das Wort Gottes richtig verkündigt. Paulus hat immer dort als Missionar gedient, wo das Evangelium vorher noch nicht gewesen war. Er war ein echter Evangelist, ein echter Missionar. Da Paulus sagte, dass er nicht dorthin ging, wo das Evangelium schon vorher gepredigt wurde, wer ist dann wohl als Gründer der Gemeinde in Rom anzusprechen? Er macht es ganz klar, sowohl in seiner Einleitung als auch an dieser Stelle, dass er somit Gründer der Gemeinde in Rom gewesen ist. In Römer 16 wird uns eine Gruppe von Leuten in Rom vorgestellt, die Paulus kannte. Aus den Berichten geht hervor, dass Paulus sie zum Glauben an den Herrn Jesus Christus geführt hat. Er hat diese Leute irgendwo im Römischen Reich erreicht und viele von ihnen zog es später nach Rom. Dort versammelten sie sich um die lebendige Person des Herrn Jesus Christus herum. Ich bin sicher, dass sie oft von ihrem geliebten Pastor Paulus sprachen. Er hat somit die Gemeinde gegründet, nicht indem er persönlich dorthin ging, sondern sozusagen mit Fernbedienung, wenn Sie so wollen, unter Zuhilfenahme von geistlichem Radar. Jesaja 52, Vers 15. Denen nichts von ihm verkündigt worden ist, die sollen sehen, und die nichts gehört haben, sollen verstehen, das scheint die Kernbibelstelle im Missionarsleben des Paulus gewesen zu sein. Es ist ein Zitat aus dem Jesaja-Text nach der Septuaginta, der griechischen Überlieferung des Alten Testaments. Paulus war davon begeistert, zu denen, die geistlich blind waren, zu gehen und ihnen das Evangelium zu predigen. Wenn Paulus mit dem Predigen fertig war, dann hat wohl häufig jemand gesagt: »Ich verstehe, Bruder Paulus, ich will Christus als meinen Erlöser annehmen.« Und ich muss schon sagen, es gibt keine Freude, die damit vergleichbar wäre, Christus bekannt zu machen und zu sehen, wie Menschen sich ihm anvertrauen. Vers 22. Das ist auch der Grund, warum ich so viele Male daran gehindert worden bin, zu euch zu kommen. Wenn Paulus das so sagt, dass er so viele Male daran gehindert worden ist, dann können Sie sich dieser einen Sache sicher sein, er wurde viele Male gehindert. Viele Hindernisse sind ihm in den Weg gelegt worden. Weiter mit den Versen 23 und 24. Nun aber habe ich keine Aufgabe mehr in diesen Ländern, habe aber seit vielen Jahren das Verlangen, zu euch zu kommen, wenn ich nach Spanien reisen werde. Denn ich hoffe, dass ich bei euch durchreisen und euch sehen kann und von euch dorthin weitergeleitet werde, doch so, dass ich mich zuvor ein wenig an euch erquicke. Paulus macht hier klar, dass er das Evangelium ganz weit hinaustragen will und dass er nach Rom kommen möchte. Und jetzt, nebenbei, sagt er etwas außerordentlich Ungewöhnliches. Nun aber habe ich keine Aufgabe mehr in diesen Ländern. Es ist nicht klar, was Paulus damit meinte. Wollte er sagen, dass es keine Gelegenheit mehr gab, das Evangelium in dem Teil des Römischen Reiches zu predigen, in dem er sich zu der Zeit damals gerade aufhielt? Waren die Türen für ihn vollkommen verschlossen? Ist jeder, den er getroffen hat, gerettet worden? Ist in jeder Ecke und in jedem Winkel das Evangelium bereits verkündigt worden? Ich habe die Meinung vertreten, dass die Antwort auf diese Fragen ein Nein zu sein hatte. Doch nachdem ich die Stätten der 7 Gemeinden Kleinasiens besucht hatte, bin ich nicht mehr sicher, ob ich damit recht hatte. Denn Paulus und die anderen Zeugen sind treu gewesen. Und das Evangelium ist wirklich überall im ganzen Gebiet hinausposaunt worden und auf offene Ohren gestoßen. Das Wort hatte seinen Weg genommen. Der Arzt und Begleiter des Paulus Lukas sagt, dass jeder Jude und Heide das Evangelium gehört hatte. Das bedeutet aber nicht, dass sie alle zu Christus gekommen waren, aber sie hatten es alle gehört. Jetzt schaut sich Paulus nach einem neuen Gebiet um. Er richtet seinen Blick auf die Grenzen des Römischen Reiches. Er sagt: Wenn ich nach Spanien reisen werde, dann will ich zu euch kommen. Mit anderen Worten, Rom war nicht sein Reiseziel. Er wollte bis nach Spanien gehen. Er war von einem Ende des Römischen Reiches gekommen und wollte zum anderen Ende des Römischen Reiches gehen. Er sagt: Denn ich hoffe, dass ich

habe den Lauf vollendet. Ich habe Glauben gehalten. 2. Timotheus 4, Vers 7. Paulus sagt, dass er den Lauf vollendet hat. Wir haben es im 15. Kapitel des Römerbriefs mit dem zu tun gehabt, was Paulus über sich selbst gedacht hat. Paulus hat von seinen Grundsätzen für die Verkündigung des Evangeliums gesprochen, von seinen Reiseplänen und seinen Zielen. Dies wird uns auch noch in den restlichen Versen in diesem Kapitel beschäftigen. In der nächsten Ausgabe der Sendereihe durch die Bibel steht der letzte Teil des 15. Kapitels des Römerbriefs im Mittelpunkt. Bis dahin, auf Wiederhören und Gott befohlen.

0: Es ist 7 Uhr und 30 Minuten. 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
1: Die Bibel lehrt, dass man den Gesetzen der Regierung und des Staates gehorsam sein soll. Aber trifft das immer zu oder gibt es da auch Ausnahmen? Darüber sprechen wir heute. In der letzten Folge hatten wir etwas gesagt über das Ansehen der Gemeinde, das ständig gewachsen ist in Jerusalem, und die Christen wurden von allen Leuten geschätzt und hoch geachtet. Jetzt lesen wir weiter in Apostelgeschichte, Kapitel 5 von Vers 17 an. Der oberste Priester und sein ganzer Anhang der Partei der Sadduzäer wurden neidisch auf die ersten Christen und beschlossen einzugreifen. Sie ließen die Apostel verhaften und ins öffentliche Gefängnis werfen. Doch in der Nacht öffnete der Engel des Herrn die Gefängnistore, führte die Apostel heraus und sagte zu ihnen: Geht in den Tempel und verkündet dem Volk die Botschaft von dem Leben, das Jesus gebracht hat. Die Apostel gehorchten, gingen früh am Morgen in den Tempel, stellten sich hin und lehrten das Volk. Der oberste Priester und sein Anhang hatten inzwischen den jüdischen Rat samt allen Ältesten des Volkes Israel zu einer Sitzung zusammengerufen. Sie schickten in das Gefängnis, um die Apostel vorführen zu lassen. Aber die Diener, die sie hinschickten, konnten die Apostel dort nicht finden. Sie kamen zurück und berichteten: Wir fanden das Gefängnis ordnungsgemäß verschlossen, und vor allen Türen standen die Wachen. Aber als wir aufschlossen, war niemand drin. Der Befehlshaber der Tempelwache und die führenden Priester waren ratlos und konnten sich das nicht erklären. Da kam einer und berichtete: Die Männer, die ihr ins Gefängnis gesperrt habt, stehen im Tempel und lehren das Volk. Der Befehlshaber ging mit der Tempelwache hin, um sie zu holen. Sie vermieden es aber, Gewalt anzuwenden, denn sie hatten Angst, das Volk würde sie steinigen. Sie brachten die Apostel vor den jüdischen Rat, und der oberste Priester verhörte sie. Er sagte: Wir haben euch deutlich genug befohlen, nicht mehr unter Berufung auf diesen Namen vor dem Volk als Lehrer aufzutreten. Und was habt ihr getan? Ganz Jerusalem ist voll von dem, was ihr lehrt. Ihr macht uns für den Tod dieses Menschen verantwortlich und wollt die Strafe Gottes über uns bringen. Aber Petrus und die anderen Apostel antworteten: Gott muss man mehr gehorchen als den Menschen. Bis dahin unser Abschnitt aus der Bibel. Heute aus Apostelgeschichte 5 von Vers 17 an nach einer modernen Übersetzung in heutigem Deutsch. Wie verhält sich eigentlich ein Christ gegenüber den Gesetzen und Anordnungen der Regierung? Gehorcht er immer und ist er ausnahmslos untertänig, wie es die Bibel eigentlich erwartet und verlangt? Oder darf er sich bei bestimmten Beschlüssen und Entscheidungen der Obrigkeit widersetzen und dagegen protestieren? Dieses Thema behandelt die Apostelgeschichte im 5. Kapitel. Vielleicht erinnerst du dich noch, wie Petrus und Johannes, die beiden Jünger Jesu, einmal in den Tempel zum Gebet gingen und dort an der Tür einen lahmen Bettler trafen. Durch ein Wort des Petrus wurde dieser Lahme geheilt und die Geschichte erregte großes Aufsehen. Der Kranke war nämlich durch den Namen Jesu und nicht durch des Petrus Fähigkeiten geheilt worden. Jesus war nun gerade zu der Zeit eine sehr umstrittene Persönlichkeit. Einige waren für ihn und glaubten, dass er der Sohn Gottes sei. Andere behaupteten, er sei ein Gotteslästerer und Staatsfeind. Es kam so weit, dass die Behörden es einfach strikt verboten, weiter von Jesus zu reden. Zuerst befanden sich die ersten Christen in einem Konflikt und überlegten, was sie nun tun sollten. Durften sie sich dem Gebot widersetzen oder sollten sie gehorchen? In einer Gebetsstunde entschied sich die Frage dann dahingehend, dass sie weiter von Jesus reden wollten. Jesus selbst hatte ihnen ja gesagt, dass sie in alle Welt gehen und das Evangelium predigen sollten. So gingen dann die Apostel wieder los und auch auf die Gefahr hin, dass sie ins Gefängnis gesteckt würden oder dass sie von den Richtern vielleicht zum Tode verurteilt würden, redeten sie weiter von Jesus. Große Wunder und Zeichen geschahen durch ihre Predigt in Jerusalem. Sicher gab es manche Unruhen und manche Fragen im Volk, aber die Zahl der Christen wuchs und die Gemeinde gewann ständig am Boden. Da griff die Polizei wieder ein und steckte Petrus und Johannes erneut ins Gefängnis. Ein Engel Gottes aber tat in der Nacht die Gefängnistüren auf und die Apostel entkamen ungesehen durch ein Wunder aus dem Gewahrsam. Am nächsten Morgen sollte die Gerichtsverhandlung sein und man entdeckte mit Schrecken, dass die Apostel nicht mehr in ihrer Zelle waren. Ein Polizist kam in diesem Moment mit der Nachricht, dass die Jünger wieder im Tempel waren und dort zu einer Menschenmenge von Jesus sprachen. Offensichtlich hatten sie sich wieder über die Anordnungen hinweggesetzt und waren ungehorsam gewesen. Vorsichtig, um nicht noch mehr Gemüter zu erhitzen, brachte die Polizei sie jetzt noch einmal vor das Gericht. Und als sie gefragt wurden, warum sie sich wiederholt den Anordnungen der Autoritäten widersetzten und warum sie so ungehorsam seien, antworteten sie: Man muss doch Gott mehr gehorchen als den Menschen. Dieser Satz zeigt uns die Position der ersten Christen gegenüber den Anordnungen und Gesetzen der Regierung. Grundsätzlich verstanden sie also, dass es Gelegenheiten geben kann, wo ein Christ sich den gesetzlichen oder gerichtlichen Anordnungen widersetzen kann und wo er Gottes Geboten den Vorrang geben muss. Wir sprechen hier über das Prinzip, man muss Gott mehr gehorchen als den Menschen, das in Apostelgeschichte Kapitel 5 angeschnitten und illustriert wurde. Dieser Satz, den die ersten Apostel sprachen, man muss Gott mehr gehorchen als den Menschen, wurde sicherlich mit großem Ernst und Vorsicht ausgesprochen. Die Männer, die ihn prägten, waren wirklich gottesfürchtige Leute, die nicht Gott zum Vorwand nahmen, um ihre eigenen Ideen zu vertreten und um egoistische Ziele zu erreichen. Ich bin nämlich ein bisschen besorgt, dass heute viele Rebellen und Streithähne diesen Satz gebrauchen, um ihren gesetzeswidrigen Handlungen ein frommes Mäntelchen umzuhängen. Man kämpft für eine politische oder humanistische Idee und sagt, dass man es für Gott tut. Dabei sind diese Leute oft sehr weit davon entfernt, Gott oder die Bibel zu kennen und zu lieben. Sie sind weit davon entfernt, Gottes Willen zu kennen und noch weiter entfernt, ihn wirklich tun zu wollen. Gott ist nicht gegenmenschliche Autorität. Im Gegenteil, er hat zum Beispiel die Eltern über die Kinder gesetzt. Gott hat geboten, dass man der Regierung gehorchen und sie anerkennen soll. Es ist nach Gottes Willen und Ordnung, dass zum Beispiel ein Arbeitnehmer seinen Chef respektiert und ihm gehorcht und auch, dass eine Frau ihrem Mann untertänig sei. Gott stellt sich auf die Seite derer, die Autorität haben. Er duldet nicht Ungehorsam oder Geringschätzung. Keiner darf den Satz, man muss Gott mehr gehorchen als den Menschen, so verstehen, dass man die menschliche Autorität missachten darf. Die Christen zu allen Zeiten waren gute, untertänige Staatsbürger. Es ist nichts Verkehrtes darin, wenn jemand Autoritäten anerkennt. Oftmals wird diese Ordnung, die Hierarchie, die Gott selbst angeordnet hat, als Unterdrückung oder Freiheitsberaubung angesehen. Man pocht auf seine Reife und auf die Rechte und will sich nicht mehr gängeln lassen. Was daraus entsteht, ist Zügellosigkeit und Unordnung. Und das ist niemals das, was Gott gewollt hat. Recht verstanden bedeutet der Satz, den die Apostel vor Gericht sagten, dass man den menschlichen Ordnungen grundsätzlich gehorchen soll. Nun aber kann es geschehen, dass es Ausnahmen gibt, dass einige Anordnungen der Autoritäten den Geboten widersprechen, so wie es bei den ersten Christen geschah. Es wurde ihnen von der Regierung aus verboten, von Jesus zu reden. Gottes Befehl an sie war aber, das Evangelium allen zu verkündigen. Nun stand ein Gebot gegen das andere. Und in diesem Fall sollten alle Christen sich dafür entscheiden, der obersten Instanz den Vorrang zu geben. Es ist jedoch interessant zu sehen, dass hier die ersten Christen nicht ein politisches Programm aus ihrer Einstellung machten. Sie forderten nicht alle Christen auf, jetzt gegen den Staat zu ziehen. Sie machten keine Kampagne in den Massenmedien, um die Regierung zu beschuldigen und zu kritisieren. Sie forderten keine Gesetzesänderungen und Rücktritte von bestimmten Ministern. Jedermann entschied die Frage für sich, ob er Gott mehr gehorchen wollte als den Menschen. Wer sich für Gott entschied, der tat eben, was Gott von ihm verlangte und war auch bereit, die Konsequenzen auf sich zu nehmen. Wer Gott gehorchen wollte, der wusste, dass das für ihn persönlich eine Reihe von Unannehmlichkeiten, Schwierigkeiten und sogar Verfolgungen und Tod mit sich bringen konnte. Wer sich zu der Apostelzeiten dazu entschloss, Gott mehr zu gehorchen als den Menschen, der musste auch bereit sein, Strafen und sogar den Tod auf sich zu nehmen. Doch die Christen protestierten nicht gegen die ungerechte Behandlung und die gottlose Regierung. Sie taten einfach, was richtig war vor Gott. Was mich nun an diesem Ausspruch weiter so beeindruckt, ist die Bereitschaft der ersten Christen, Gott zu gehorchen. Und ich wünsche, dass diese Bereitschaft bei unseren heutigen Christen mehr vorhanden sei. Aber leider ist sie es oft nicht. Schau dir nur einmal die 10 Gebote an. Da heißt es zum Beispiel, du sollst den Feiertag heiligen. Du sollst Vater und Mutter ehren. Du sollst nicht Ehe brechen. Du sollst nicht lügen. Du sollst nicht stehlen und nicht einmal begehren. Wie ernst nehmen wir es mit den Geboten Gottes? Sind wir wirklich daran interessiert, Gott in unserem privaten Leben, in den kleinen Dingen des Alltags zu gehorchen? Denk einmal an den Missionsbefehl des Herrn. Geht hin in alle Welt und predigt das Evangelium. Sind wir wirklich bereit, Gott zu gehorchen? Die allgemeine Situation unter den Christen zeigt, dass nur sehr wenig daran interessiert sind, Gottes Willen zu tun. Wenn also einer anfängt, im Namen Gottes für Frieden und Gerechtigkeit in der Welt einzutreten oder Forderungen zu stellen und zu kämpfen, dann sollte das nur einer sein, der wirklich bereit ist, Gott ganz und gar auch in seinem privaten Leben zu gehorchen. Und da, meine ich, fehlt es gerade bei vielen, die diesen Satz gerne gebrauchen möchten. Man muss Gott mehr gehorchen als den Menschen. Gott zu ehren und ihm zu gehorchen sollte ein großes Verlangen im Leben eines jeden Christen sein. Es sollte sich darin äußern, dass man wirklich Interesse an geistlichen Dingen hat. Dass man in der Bibel forscht und ehrlich darum bemüht ist, Gottes Willen kennenzulernen. Es zeigt sich darin, dass man bereit ist, auch in kleinen Dingen ein Leben der Heiligung zu führen und Gottes Geboten und Befehlen unverzüglich zu gehorchen. Wer nicht gelernt hat, mit Gott zu leben und ihm zu folgen und auf seine Stimme zu hören, der darf auch nicht im Namen Gottes einer Regierung oder anderen Autorität widerstehen oder widersprechen. Wer nicht gelernt hat, menschlichen Autoritäten zu gehorchen, soll mir nicht erzählen, er würde Gott gehorchen. Ich gebe zu, dass es heute in vielen Ländern darauf ankommt und dass manche Christen wirklich vor der Entscheidung stehen, soll ich der Regierung gehorchen oder Gott? In einigen Ländern ist es für die Christen eine Frage von Leben und Tod. Der Gehorsam gegen Gott kann ihnen eine grausame Verfolgung von Seiten der Regierung einbringen. Auch in den letzten Zeiten kann es wieder ganz besonders darauf ankommen, ob ein Christ wirklich bereit ist, Gott zu gehorchen. Da möge Gott uns stärken, das zu tun, was richtig ist, und die Konsequenzen auch auf uns zu nehmen. Aber wollen wir uns jetzt nicht leichtfertig zu Feinden der Regierungen und der Autoritäten machen, wo es nicht wirklich um den Gehorsam Gott gegenüber geht, sondern nur um Ansichten, Meinungen und Standpunkte. Wollen wir also wirklich danach handeln, man muss Gott mehr gehorchen als den Menschen. Wir beten noch. Vater im Himmel, wir wissen, du liebst Disziplin und Ordnung. Vergib, wo wir dir nicht gehorcht haben, sei es aus Bequemlichkeit, aus Menschenfurcht oder aus Unwissenheit. Wecke in uns Christen das Verlangen, dir in großen und kleinen Dingen immer gehorsam zu sein und gib uns den Mut, die Konsequenzen auf uns zu nehmen. Amen.

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1: Nach einer Ewigkeit, wie es ihr schien, hörte sie, dass die Männer eine Treppe zum Kesseldeck hinuntergingen. Libby zog eine Jalousie einen Spalt breit auf. Bald zog sie die Jalousie ganz auf. Sie stellte sich in den Türeingang und lauschte. Libby konnte die Männer nicht mehr hören. Immer noch barfuß lief sie die wenigen Stufen vom Texas-Deck zum Sturmdeck hinunter. Als sie vorwärts schlich, hörte sie wieder Männerstimmen. Libby war sich sicher, dass sie die breite Treppe an der Vorderseite des Schiffes hinunterging. Sogar auf dem dicken roten Teppich klangen ihre Stiefel schwer. Auf den Knien spähte Libby über das niedrige Geländer des Sturmdecks. Sogar zwei Decks unter ihr konnte sie geschrieene Befehle hören.
2: »Schiebt es beiseite!«
1: Das war Riggs, der am Bug des Dampfers stand. Als er nach oben blickte, duckte sich Libby hinter das Geländer. Bald hörte sie, wie Kisten über das Deck schrammten und Fässer grob umgekippt wurden. Dann knallte etwas laut auf Holz. Libby richtete sich auf und blickte erneut über das Geländer. Einer der Männer hatte die Abdeckung einer Luke in der Nähe des Bugs zurückgeworfen. Riggs machte sich daran, in den Frachtraum zu steigen, und weitere Männer folgten ihm. Während sie ihnen zuschaute, wurde Libby immer nervöser. Kapitän Norstad hatte Jordan befohlen, in den Maschinenraum zu gehen, wenn die Christina im Hafen lag. Aber was war in Zeiten wie jetzt? War es das, was Caleb und Jordan getan hatten, ein Versteck vorbereiten? Es beunruhigte Libby, dass Riggs zu wissen schien, wo dieser Ort sein könnte. Eine eisige Hand griff nach ihrem Herzen. »Wenn sie Jordan finden, werden sie Papa verhaften.« Mit gespitzten Ohren und offenen Augen wartete Libby minutenlang. Schließlich sah sie Riggs aus dem Frachtraum kommen. Einer seiner Männer schlug die Luke zu. Kisten und Fässer schrammten über das Deck.
2: »Versucht eine andere Luke!«
1: Das war wieder Riggs. Libby zweifelte nicht daran, dass er jeden Bereich des Frachtraums absuchen würde. Wie befohlen, arbeiteten sich die Männer an der Seite der Christina entlang vor. Als einer von ihnen in der Nähe der Treppe etwas rief, besann sich Libby. »Papa hat gesagt, ich solle in meiner Kajüte bleiben. Falls ein Mann die Treppe heraufkommen würde, würde er mich sehen.« Trotz ihrer Neugier eilte Libby zurück, schlüpfte in ihre Kajüte und zog die Jalousien beinahe ganz zu. Mit zittrigen Händen wartete sie und horchte, ob die Männer wieder die Treppen heraufkamen. Eine Stunde später bemerkte Libby eine Veränderung. »Kein Zuknallen von Luken mehr«, dachte sie, »keine lauten Stimmen und kein Getrampel mehr.« Stattdessen schien es auf den Decks seltsam still zu sein. Auf Zehenspitzen schlich Libby aus ihrer Kajüte zum Rand des Sturmdecks. Erneut kniete sie nieder und spähte über das Geländer. Bald entdeckte Libby Riggs auf der Anlegeplanke. Als er das Ufer betrat, sah Libby nur seinen Rücken. Doch seine Haltung verriet ihr, was geschehen war. Der grausame Sklavenhändler war wütend. Und ebenso die Männer bei ihm. »Sie haben Jordan nicht gefunden.« Libby wäre am liebsten auf- und abgesprungen vor Erleichterung. Sie hätte gleichzeitig tanzen, lachen und weinen können. Sie hätte die gute Nachricht der ganzen Welt zurufen wollen. »Jordan ist in Sicherheit. Und Papa auch. Zumindest für den Augenblick.« Dann sah Libby einer neuen Gefahr ins Auge. »Riggs wird zurückkommen.« Wie? Und wo und wann? Eiskalte Schauer liefen Libby über den Rücken, allein beim Gedanken daran. Einen Augenblick später kam ihr ein weiterer Gedanke. Wenn Riggs Jordans Versteck nicht finden kann, wie sollte ich es dann finden können? Langsam stand sie auf und ging die Treppe hinunter, um Caleb zu suchen. Einmal mehr hatte Libby mehr Fragen als Antworten. »Komm, Libby«, sagte Caleb am nächsten Morgen nach dem Frühstück. »Ich zeige dir, wie man ein Laufbursche wird.«
3: »Was ist ein Laufbursche?«
1: Libby stand hoch oben auf dem Sturmdeck und beobachtete, was vor sich ging. Sie wollte sich die Straßen und Läden von St. Louis anschauen, etwas über die Menschen in dieser Stadt erfahren und den langen Zügen von Pionieren zusehen, wie sie in Richtung Westen aufbrachen.
3: »Ein Laufbursche rührt die Werbetrommel für ein Dampfschiff.«
1: Caleb grinste. »Wir stehen in der Nähe der Anlegeplanke und sagen den Leuten, wie toll wir sind.« Auf dem Weg zur Treppe fügte Caleb weitere Erklärungen hinzu. In großen Städten konkurrierten die Dampfschiffe sowohl um Passagiere als auch um Frachtgut. Die Kapitäne schickten Jungen wie Caleb zu den Anlegestellen, um die Leute zu ihrem Dampfschiff zu führen und so viele Aufträge wie möglich einzuholen. Libby zögerte.
3: »Und wenn nun Riggs die Christina beobachtet? Was geschieht, wenn er uns vor dem Dampfschiff sieht?«
1: Caleb zuckte mit den Schultern.
3: »Er weiß bereits, dass wir hier sind. Warum glaubst du wohl, hatte er den Durchsuchungsbefehl dabei? Er glaubt, dass er Jordan überall dort findet, wo er mich sieht.«
1: »Stört dich das nicht?« Libby hoffte immer noch, dass Riggs sie nicht wiedererkennen würde. »Wenn Riggs mich auch kennt, warum wollte dein Papa nicht, dass er mich sieht?« Caleb blieb auf der breiten Treppe, die zum Hauptdeck führte, stehen und grinste. »Dein Papa weiß, dass dein Gesicht für uns alle die Verhaftung bedeuten könnte.«
3: »Mein Gesicht?« fragte Libby.
1: »So schlimm ist es nicht.« »Deine großen braunen Augen lassen zu viel erkennen. Wenn du ängstlich aussiehst, verrätst du uns alle.« Libby war immer noch nicht davon überzeugt, dass sie ein Laufbursche sein wollte, aber sie trottete weiter die Stufen hinter Caleb hinunter.
3: »Wenn Riggs in die Nähe kommt, zeig ihm nicht, was du denkst«, fuhr Caleb fort, »sonst bringst du Jordan in große Schwierigkeiten.«
1: Mehr als einmal hatte Libby Calebs Fähigkeit bewundert, seine Gedanken vor Sklavenfängern zu verbergen. Nun zweifelte Libby daran, ob sie dasselbe tun konnte. Ihr ganzes Leben lang war sie losgelaufen, ohne sich umzusehen, und hatte zu sprechen begonnen, ohne nachzudenken. Als er gestern suchte, konnte Riggs Jordan nicht finden. Das machte Libby neugierig. Irgendwie würde sie das Versteck auf der Christina entdecken. Aber Libby wusste, dass Caleb es ihr nie verraten würde.
3: »Genau deshalb wollen wir ihm immer einen Schritt voraus sein«, antwortete Caleb. »Riggs weiß, dass wir etwas tun. Er weiß, dass es etwas mit entlaufenen Sklaven zu tun hat. Wenn er uns dabei erwischt, wird er die Belohnung für viele Sklaven einstreichen.
1: Stell dir nur mal vor, wie viel Geld er machen würde.« Libby ballte die Hände zu Fäusten. Sie war wütend auf den grausamen Sklavenhändler. Wütend, weil Riggs in der Lage war, Jordan, Papa und Caleb Schaden zuzufügen. Wütend auf das Gesetz über flüchtige Sklaven, das einem Sklavenfänger das Recht gab, sogar in den sogenannten freien Staaten, in denen die Sklaverei bereits abgeschafft worden war, nach Sklaven zu suchen.
3: »Also, wie werde ich ein Laufbursche?« fragte Libby.
1: »Du erzählst den Leuten von der Christina.« Auf der breiten Treppe, die zum Hauptdeck führte, trat Caleb einen Schritt näher und senkte die Stimme.
3: »Und während du das tust, halte nach Riggs Ausschau.«
1: »Nach Riggs?« platzte Libby heraus. Riggs gab ihr immer das Gefühl eines gejagten Tieres. Wenn er schon mir dieses Gefühl gibt, muss es für Jordan noch 100-mal schlimmer sein.
3: »Du willst, dass ich nach Riggs Ausschau halte?« fragte Libby ein wenig zu laut.
4: »Psst«, warnte Caleb.
3: »Genau das meine ich. Du wirst uns verraten«,

0: Der unerwünschte Passagier. Ich will nicht einmal an Ricks denken. Libby warf ihr rotes Haar zurück und wünschte sich, sie könnte alle Gefahr weit hinter sich lassen. Mitten auf dem Hauptdeck blieb Caleb stehen. Es wäre besser, du dächtest an ihn. Calebs Stimme war immer noch leise. Stell dir vor, du wärst ein Sklavenhändler, wie Ricks. Wenn du ein Dampfschiff durchsuchtest und keinen flüchtigen Sklaven fändest, was würdest du als nächstes tun? Libby dachte einen Augenblick nach. Ich käme als Passagier an Bord. Jep, Caleb grinste. Ricks wird wahrscheinlich einen anderen Namen benutzen. Wir müssen ihn also einfach sehen, wenn er die Christina besteigt. Einfach, rief Libby aus. Papa meint, dass dies die vollste Fahrt der Saison sein könnte. Wie viele Leute sind das dann etwa? Wenn wir gute Arbeit leisten, könnten es über 300 sein, einschließlich der Besatzung, schätzte Caleb. Die Schwierigkeit, unter so vielen Menschen eine bestimmte Person zu finden, machte Libby zu schaffen. Wenn wir Ricks verpassen, findet er alles heraus, was er wissen will. Früher oder später wird er Papa anklagen, einen flüchtigen Sklaven zu verstecken. Deshalb brauche ich deine Hilfe, betonte Caleb. Befänden sich alle zur selben Zeit am selben Ort, wäre es nicht so schwierig. Aber es gibt zu viele Stellen, wo man sich verstecken kann. Falls Ricks an Bord kommt, ist es besser, wir wissen es. Caleb betrat die Anlegeplanke. Wetten, dass ich ihn zuerst entdecke? Seine Worte machten es zu einem Spiel, den Sklavenhändler zu finden. Obwohl Caleb nicht wollte, dass sie bei der Untergrundbahn mitmachte, würde Libby ihm beweisen, dass sie nützlich sein konnte. Vielleicht lernte er dann, ihr zu vertrauen. »Sag mir, was ich tun soll«, sagte sie. »Ich zeig's dir. Dein Papa will vollbeladen nach St. Paul fahren. Wir kümmern uns für ihn darum.« Hier am Wasser schienen der Lärm und der Verkehr überwältigend zu sein. Auf dem Uferdamm nahm Caleb einen Platz in der Nähe der Anlegeplanke ein. »Meine Damen und Herren«, schrie er, »für die sicherste Fahrt auf dem Fluss wählen Sie die Christina. Wählen Sie Kapitän Norstad, den zuverlässigsten Kapitän auf dem Mississippi. 16 Jahre sichere Fahrt. Seit 16 Jahren bringt der Passagiere an ihr Ziel.« Als Libby zuschaute, drehten sich mehrere Leute zu Caleb um. Einige gingen weiter und betrachteten die Dampfschiffe, um besser entscheiden zu können, welches Schiff sie nehmen sollten. Andere blieben stehen, um zuzuhören. »Treten Sie näher, Herrschaften«, rief Caleb. »Buchen Sie Ihre Fahrt bis nach St. Paul hinauf.« Als einige der Passagiere näher traten, sprach Caleb sie an. »Reisen Sie auf dem saubersten Dampfer auf dem Fluss. Essen, das Ihnen das Wasser im Mund zusammenlaufen lässt. Meine Oma kocht und backt, und sehen Sie nur, wie groß ich geworden bin.« Sobald Caleb ihre Fragen beantwortet hatte, führte er die Passagiere der ersten Klasse zur Anlegeplanke und verwies sie ans Büro. Die Deckpassagiere brachte er zu einem jungen Mann hinüber. »Bitte sehr, Herr Maltin wird Ihnen weiterhelfen.« Herr Maltin, ein junger Mann, stand auf dem schlammbedeckten Ufer und überprüfte das Be- und Entladen der Christina. Er nahm auch die Fahrtgelder der Deckpassagiere entgegen. Als ein mit Kisten vollbeladener Pferdewagen vorbeirumpelte, änderte Caleb seinen Text. »Schiffen Sie Ihr Frachtgut bis ins Minnesota-Territorium. Wir bringen Ihre wertvolle Ware in kürzester Zeit ans gewünschte Ziel.« »Brrr!« Der Fahrer zog die Zügel an. »Brrr!« Als der Wagen zum Stehen kam, blickte der Mann zur Christina hinauf. »Nach St. Paul, was?« fragte er Caleb. »Jep. Sicherer Umgang mit all ihrem Frachtgut. Kein Festsitzen an einem Hafen, um auf ein anderes Schiff zu warten. direkt von St. Louis nach St. Paul. Wie viel? Caleb drehte sich um und wies auf Herrn Mardin. Dieser trat vor und schon bald einigte er sich mit dem Fahrer auf einen Betrag. Deckhelfer der Christina begannen, die Kisten aufzuladen. Nach kurzer Zeit führte ein Passagier eine Kuh die Anlegeplanke hinauf. Die Kuh schüttelte stark den Kopf wegen des Seils, das um ihren Hals gebunden war, und rollte voller Angst mit den Augen. Ein anderer Mann trug auf dem Rücken eine Lattenkiste mit Hühnern. Als sie Calebs Erfolg sah, nahm Libby all ihren Mut zusammen.
1: »Nehmen Sie die Christina nach St. Paul«, rief sie. »Das sicherste Schiff auf dem Fluss.«
0: Im selben Augenblick, als die Worte ihren Lippen entwichen, wünschte sich Libby, sie könnte sie zurücknehmen. Manchmal zweifelte sie daran, ob ein Dampfschiff überhaupt sicher sein konnte. Doch falls es so etwas wie ein sicheres Dampfschiff gab, war sie sich sicher, dass es das ihres Vaters war. Erneut rief Libby. Diesmal dachte sie an Tante Vie. Während vier langer Jahre hatte Tante Vie versucht, Libby zu einer anständigen jungen Dame zu erziehen. Was würde meine Tante wohl sagen, wenn sie mich jetzt sehen könnte? Mitten im Satz verschluckte sich Libby. Die Passagiere, die ihr zuhörten, wandten sich ab. Kurz darauf spazierte Libbys Vater auf das Hauptdeck hinaus. Als er Libby auf dem Uferdamm sah, winkte er ihr zu. Ihre Schüchternheit verschwand und plötzlich wusste Libby, was sie sagen wollte.
1: »Meine Damen und Herren«, rief sie laut, »der beste Vater, der beste Dampfschiffkapitän im Geschäft, nehmen Sie die Christina und seien Sie gewiss, dass Ihr Kapitän sich um Sie kümmern wird.«
0: Als sie sich kurz zum Dampfschiff umdrehte, sah Libby Papas Gesicht. Er senkte langsam ein Augenlid und zwinkerte Libby zu. Libby zwinkerte zurück. Sein Lächeln vermittelte Libby ein warmes Gefühl von Liebe. Die nächsten Deckpassagiere, die vorbeikamen, hielten an, um mit Libby zu sprechen. Als sie bei Herrn Mardin Fahrkarten kauften, wurde Libby ganz aufgeregt. Sie konnte das tatsächlich auch. Während sie weiter rief, beobachtete Libby jeden einzelnen Passagier, der sich der Christina näherte. Sie achtete weniger auf Frauen und große stämmige Männer, sondern mehr auf kleine Männer. Innerhalb der nächsten Stunde sah sie mindestens drei kleine, schlanke Männer, aber keiner erinnerte sie an Riggs. Während des ganzen Morgens eilten Arbeiter, die Fracht luden, die Anlegeplanke hinauf und hinunter. Die Kisten und Fässer, die bis nach St. Paul kommen sollten, wurden im Schiffsrumpf verstaut. Deckhelfer öffneten Luken und ließen das Frachtgut auf Rampen in den Frachtraum hinuntergleiten. Während Caleb Wache hielt, machte Libby eine Pause, um ihr Mittagessen einzunehmen. Als sie an einer offenen Luke auf dem Hauptdeck vorbeiging, schaute sie in das Loch hinunter. Da die Christina im flachen Wasser des oberen Mississippi fahren musste, war der Rumpf nur gut anderthalb Meter tief. Er wurde durch lange, stabile Holzwände, Schotten genannt, in mehrere Bereiche eingeteilt. Diese Schotten gab es auf der gesamten Länge des Schiffsrumpfs. Sie halfen der Mannschaft auch, das Schiff so zu beladen, dass das Frachtgut nicht verrutschte. Als Libby fertig gegessen hatte, folgte Samson ihr die Anlegeplanke hinunter. »Bleib«, befahl sie dem Hund, als sie den Uferdamm erreichte. Trotz seiner sanften Natur war Samson so groß, dass er potenzielle Passagiere möglicherweise abschreckte. Samson neigte den Kopf und ließ sich neben Libby fallen.
2: »Ich halte nach Riggs Ausschau, während du essen gehst«, flüsterte Libby Caleb zu.
0: Mit einem Satz war er auf der Anlegeplanke und außer Sichtweite. Die Mittagssonne wärmte. Vom Uferdamm aus blickte Libby um sich. Soweit sie in beide Richtungen sehen konnte, lagen Dampfschiffe im Hafen, deren Bug zum Uferdamm zeigte. Als Libby die Geschäftigkeit um die Christina
2: mit jener um die anderen Dampfschiffe verglich, fühlte sie sich gut. Sie und Caleb hatten für ihren Vater mehr als genug Geschäfte eingebracht. Im nächsten Augenblick verschwanden ihre warmen Gefühle. Direkt vor ihr kam ein gut gekleideter Mann zielstrebig auf die Christina zu. Mit jedem selbstsicheren Schritt, den er machte, fühlte sich Libby unbehaglicher. Der Mann war klein und schlank und trug einen Stock in der Hand, benutzte diesen aber nicht zum Gehen. »Das ist Riggs«, dachte Libby. Dann bemerkte Libby, dass der Mann einen gezwirbelten Schnurrbart hatte. Der Schnurrbart war breit und bog sich an beiden Enden nach oben. »Das kann nicht Riggs sein«, dachte Libby. »Es kann ihm unmöglich ein so großer Bart gewachsen sein seit gestern.«

0: ich nur die Anlegeplanke hinaufrennen könnte, um Caleb zu suchen oder wenigstens seinen Namen zu rufen. Von Panik erfüllt starrte Libby wieder die Passagiere an. Die Menge war sogar noch größer geworden. Während Deckpassagiere darauf warteten zu bezahlen, gingen die Passagiere der ersten Klasse um sie herum und die Anlegeplanke hinauf. Gerade in diesem Augenblick trat ein Deckhelfer, der einen großen Schrankkoffer trug, vor Libby. Ein zweiter Mann folgte mit einem weiteren Schrankkoffer auf den Schultern. Verzweifelt bewegte sich Libby hin und her und versuchte, um die Männer herumzusehen. Sobald die Deckhelfer weitergegangen waren, suchte Libby die Menschenmenge erneut ab. Nirgendwo konnte sie den Mann ausmachen, von dem sie glaubte, dass es Riggs war. Er muss hier sein. Da bemerkte Libby ein Nagelfass in der Nähe der Anlegeplanke. Sie rannte zum Fass hinüber und sprang darauf. Durch die gewonnene Höhe konnte sie die Menschenmenge besser überblicken. Als sie jedes Gesicht prüfte, wurde Libby beinahe übel. Der Mann, der wie Riggs aussieht, ist verschwunden. Sobald Caleb zurückkehrte, erzählte Libby ihm, was geschehen war. »Du weißt nicht, ob der Mann an Bord gegangen ist oder nicht?« fragte Caleb. Libby war immer noch aufgebracht. »Er hielt hinter der Menge an. Er könnte ein anderes Dampfschiff genommen haben oder er könnte die Anlegeplanke hinaufgegangen sein, als ich nicht sehen konnte.« »Wie hat er ausgesehen?« fragte Caleb. »Genauso wie Riggs, abgesehen von einer Sache. Er hatte einen gezwirbelten Schnurrbart, der auf beiden Seiten nach oben geht. Vielleicht ist es eine Verkleidung.« Caleb nickte. »Gut überlegt. Ein großer Schnauzbart würde die Furchen in seinem Gesicht verbergen.« »Also, was tun wir nun?« fragte Libby, während ein Mann mit einem grau-weißen Bart seine Taschen vor Herrn Martin hinstellte. Der Mann war stämmig gebaut und von mittlerer Größe, trug einen zerknitterten braunen Anzug und einen Kastorhut. Seine kleine Brille mit den runden Gläsern war ihm halb die Nase heruntergerutscht. »Passagiere der ersten Klasse tragen sich im Büro ein«, erklärte Herr Martin ihm. Der Mann bückte sich und hob eine schwarze Ledertasche und eine Reisetasche, einen Stoffkoffer mit Henkeln, auf. Als er die Anlegeplanke hinaufging, rief Herr Martin ihm nach. »Sind Sie zufälligerweise Arzt?« Der Mann nickte, und Herr Martin meinte, »Der Kapitän wird froh sein zu wissen, dass wir einen Mediziner an Bord haben. Falls es einen Notfall gibt, dürfen wir Sie in Anspruch nehmen?« »Gewiss, gewiss. Mein Name ist Hutton. Es würde mich freuen, wenn ich helfen kann.« Der Arzt tippte seinen Hut an und ging die Anlegeplanke hinauf. Genau in diesem Augenblick legte sich eine Hand auf Libbys Schulter. Unheimliche Gedanken.
1: »Es sieht so aus, als ob ihr zwei gute Arbeit geleistet hättet«, lobte Kapitän Norstad.
0: »Danke, Sir«, antwortete Caleb respektvoll. In diesem Augenblick bemerkte Libby, wie ein Mann und eine Frau, welche die warme, schwere Kleidung von Einwanderern trugen, auf die Christina zusteuerten. Ein Mädchen, etwa in Libbys Alter, trottete hinter ihnen her. Nicht weit vom Dampfschiff entfernt, stand der Mann still und starrte die Buchstaben auf dem großen Holzkasten, der das Schaufelrad umgab, an. »Ja, die Christina. Das hat der Mann gesagt.« Vor Herrn Martin stellte der Einwanderer seinen Schrankkoffer hin. »Guten Tag«, grüßte er. »Fahren Sie ins Minnesota-Territorium?«
1: »Wir laufen um 4 Uhr aus«, antwortete Herr Martin.
0: Unter seinen vielen Kleiderschichten zog der Mann einen Geldbeutel hervor.
1: »Franz Meyer«, stellte er sich vor, woraufhin Herr Martin zu schreiben begann.
0: Herr Meyer nickte zu seiner Frau, dann zum weißblonden Mädchen.
1: »Frau Meyer, unsere Tochter Elsa.«
0: Bevor Herr Meyer den Preis

0: für die Fahrt bezahlen konnte, trat Libbys Vater zu ihm hinüber.
1: »Ich bin der Kapitän«, sagte er.
0: »Es tut mir leid, aber es sind keine Plätze mehr frei.«
1: »Bitte, Herr Kapitän«, antwortete Herr Meier in gebrochenem Englisch. »Jemand hat mir gesagt, dass Sie ein ehrbarer Mann sind, dass die Christina gut ist für...« Er machte eine Handbewegung in Richtung seiner Frau und Tochter.
0: »Wir versuchen, familienfreundlich zu sein«, antwortete Kapitän Norstad.
1: »Er sagte, dass wenn ich meine Familie zu Ihnen bringe, dass ich dann sicher bin vor...«
0: Herr Meier machte eine Pause. Als würde es ihm helfen, das richtige Wort zu finden, hielt er seinen Geldbeutel hoch. Kapitän Norstad begriff.
1: »Vor den Taschendieben, die alles zu stehlen versuchen, was sie besitzen. Wenn sie uns bekannt sind, lassen wir sie nicht auf die Christina.«
0: »Ja.« Herr Meier sah erfreut darüber aus, dass der Kapitän ihn verstand.
1: »Wir müssen ins Minnesota-Territorium gehen. Nach Red Wing müssen wir gehen.«
0: »Es tut mir leid«, antwortete Kapitän Norstad. »Alle Kajüten sind besetzt.«
1: »Wir wollen auf Deck sein«, erwiderte Herr Meier. »An irgendeinem kleinen Plätzchen.«
0: »Bitte, Herr Kapitän, ich muss gutes Land finden, bevor alles weg ist.«
1: Kapitän Norstad seufzte.
0: »Ich möchte Ihnen helfen, aber wir sind bereits überfüllt.«
1: Plötzlich trat Frau Meier vor.
0: »Bitte, Herr Kapitän, wir brauchen nicht viel Platz. Ich«, sie zeigte auf sich, dann auf das Mädchen in Libbys Alter, »Elsa.«
1: Elsa sah dünn genug aus, um jeden Augenblick verschwinden zu können. Unter ihren blauen Augen befanden sich leichte graue Schatten, als wäre ihre blasse Haut von Holzkohle verschmutzt worden. Libby starrte das Mädchen an und ihre Blicke trafen sich. Als Elsa lächelte, erhellte sich ihr Gesicht.
0: »Ich will das Schiff nicht so stark beladen, dass es nicht mehr sicher ist«, erklärte Kapitän Norstad.
1: »Wir haben nicht viel Gepäck.«
0: Herr Meier blickte zum Schrankkoffer auf dem Boden. Seine Frau hielt einen großen Stoffkoffer mit Griffen nach vorn und Elsa zeigte eine kleinere Reisetasche.
1: »Oh, nimm sie mit, Papa«, hätte Libby am liebsten gerufen. Schon nur, wenn sie Elsa anschaute, war sie sich sicher, dass sie Freundinnen werden konnten.
0: Aber Libby hütete sich davor, sich in die Angelegenheiten ihres Vaters einzumischen.
1: Einen Augenblick lang dachte Kapitän Norstad nach. Schließlich nickte er.
0: »Willkommen an Bord, Herr Meier. Frau Meier, Elsa. Wir hoffen, dass Sie mit uns eine angenehme Reise haben werden.«
1: Ein dankbares Lächeln machte sich auf Herrn Meyers Gesicht bemerkbar. Als wollte er die neuen Passagiere ebenfalls begrüßen, kam Samson langsam näher. Mit der Handfläche nach oben hielt Elsa ihm die Hand hin und Samson schnupperte daran. Da sie befürchtete, dass er hochspringen würde, legte Libby ihm die Hand auf den Hals und vergrub die Finger in seinem langen Fell.
0: »Er ist dein Hund?«, fragte Elsa.
1: »Mein Hund«, antwortete Libby.
0: »Er heißt Samson.«
1: »Samson«, wiederholte Elsa mit starkem Akzent.
0: »Guter Hund.«
1: Als sich Samson näher heranschob, streichelte Elsa seinen Kopf. Samsons großes Maul schien seine Zufriedenheit auszudrücken. Elsa lachte.
0: »Du willst mein Freund sein, ja?«
1: Samsons sanftes Bellen schien ein Ja zu sein. Und Elsa lachte erneut.
0: »Ich möchte einen Teil der Fahrtkosten abarbeiten«, sagte Herr Meier zu Kapitän Norstad.
1: Libbys Vater nickte und Herr Meudin trug die Namen der Familie auf seiner Liste ein. Als das Geld den Besitzer wechselte, wusste Libby, dass es weniger als der übliche Preis war, da Herr Meier beim Holztragen helfen würde, wenn das Dampfschiff auftankte.
0: »Danke«, sagte er schließlich mit einem starken deutschen Akzent. Nachdem er dem Kapitän die Hand geschüttelt hatte, wuchtete Herr Meier seinen Schrankkoffer erneut auf die Schulter. Als Familie Meier die Anlegeplanke hinaufging, wollte Samson ihnen folgen. Doch Libby rief ihn zurück und er blieb stehen. Nur seine Augen folgten der Familie, bis sie hinter der Fracht auf dem Deck verschwunden war.
1: »Keine weiteren Passagiere mehr«, befahl der Kapitän Herrn Maldin. »Keine einzige Person. Kein einziges Stück Frachtgut mehr.«
2: »Es gibt immer noch einige freie Plätze an Deck, Sir«, antwortete Herr Maldin. »Die meisten Kapitäne nehmen so viele Menschen mit, wie sie bekommen können.«
1: »Und die Einwandererfamilien sitzen so nah aufeinander, dass sie ihre Kinder über Bord verlieren.«
2: »Nicht, wenn die Eltern auf sie Acht geben, Sir. Wenn sie...«
1: Der Blick des Kapitäns ließ ihn mitten im Satz innehalten. »Wollen Sie meine Befehle in Frage stellen?«
2: »Ja, Sir«, sagte Herr Maldin schnell. »Ich meine, nein, Sir.«
1: »Dann verstehen wir uns.« Als Kapitän Norstad die Anlegeplanke hinaufging, trat auch Libby ihm aus dem Weg. Wie um seinen Fehler wieder gut zu machen, verbeugte sich Herr Maldin vor Libby. Caleb trat zwischen sie.
2: »Ich muss die Passagierliste prüfen.«
1: Caleb streckte die Hand aus und nahm die Liste entgegen, als bestünde kein Zweifel daran, dass er die Berechtigung hatte, sich die Liste anzusehen. Schnell blätterte er durch die Seiten und überflog die lange Liste der Deckpassagiere. Falls Riggs an Bord gekommen war, ließ sich Caleb nicht anmerken, dass er es wusste. Schließlich gab er Herrn Maldin die Liste zurück. Als er und Libby die Anlegeplanke hinaufgingen, flüsterte Caleb ihr leise ins Ohr:
0: »Ich werde mir auch die Liste der Passagiere der ersten Klasse einmal ansehen.«
2: »Dann suche ich Elsa.«
1: Libby wollte sich gerne mit ihr anfreunden. Das Hauptdeck war voller Frachtgut und voller Holzstöße, die zum Aufheizen der Kessel benötigt wurden. Die Deckhelfer hatten für die Passagiere der ersten Klasse einen schmalen Weg freigelassen, damit diese die Treppe zum oberen Deck erreichen konnten. Abgesehen von diesem Weg gab es nur schmale Zwischenräume, wo man gehen konnte. Als Libby sich einen Weg bahnte, folgte Samson ihr dicht auf den Fersen. Plötzlich stieß einer der Deckhelfer mit Libby zusammen.
2: »Pass auf, wo du lang gehst«, sagte er rau, dann hielt er inne.
1: »Entschuldigung, Fräulein«, murmelte er schnell, als er bemerkte, dass es die Tochter des Kapitäns war. Da ging Samson an Libby vorbei und zwängte sich durch schmale Zwischenräume, die Libby fast nicht registrierte. Während sie dem Hund folgte, hielt Libby nach Elsa und ihrer Familie Ausschau. Die Deckpassagiere hatten sich zwischen den Fässern und Kisten wohnlich eingerichtet, wo sie gerade ein paar Zentimeter freien Platz fanden. Auf den meisten Dampfschiffen schliefen die Deckpassagiere einfach dort, wo sie gerade konnten. Um ihnen bessere Plätze zur Verfügung zu stellen, hatte Kapitän Norstad die ungewöhnliche Maßnahme ergriffen, in einem kleinen Raum auf dem Hauptdeck Kojen herrichten zu lassen. Als Libby dort nachschaute, fand sie alle Kojen bereits von den Deckpassagieren besetzt, die zuerst auf der Christina waren. Kurz darauf führte Samson Libby zur Familie Meyer. An einer Seite in der Nähe des Maschinenraums, am Rand des Decks, hatte Herr Meyer einen Platz für seine Familie eingerichtet. Frau Meyer saß auf dem Schrankkoffer. Die verängstigte Kuh eines anderen Passagiers befand sich direkt dahinter, und Libby beobachtete, wie die Kuh gerade ihren Schwanz in Frau Meyers Gesicht schlug. Herr Meyer war auf einen Holzstoß in der Nähe geklettert. Wenn er in dem engen Zwischenraum zwischen dem Holz und dem darüberliegenden Deck lag, musste er Acht geben, dass er sich nicht den Kopf anstieß. Sobald sich die Schaufelräder in Bewegung setzten, würde er die Vibration am ganzen Körper spüren. Was noch schlimmer war, die Familie befand sich in der Nähe der Dampfmaschinen und Heizkessel. Nicht nur, dass es dort ziemlich laut war, es war auch sehr gefährlich. Wenn die Heizkessel explodierten, waren es meistens die Deckpassagiere, die schwer verletzt oder sogar getötet wurden. Doch Elsa machte Libby am meisten Sorgen. Sie saß auf den Reisetaschen, nur einen knappen Meter vom Rand des Decks entfernt und etwa einen halben Meter über dem Fluss, ohne schützende Reling dazwischen.
0: Genau das wollte Papa nicht.
1: Libby schluckte bei Elsas Anblick. Ein Ruck des Dampfschiffs genügte, und Elsa würde ins kalte Wasser stürzen und vielleicht nie wieder auftauchen.
0: Was, wenn die Christina auf eine Sandbank aufläuft oder auf einen großen Baumstumpf trifft?
1: Libby wollte nicht daran denken. Doch eines wusste sie. Wenn Papa sie nicht an Bord genommen hätte, hätten sie ein noch überfüllteres Schiff gefunden.
0: Libby versuchte, ihre Angstgefühle beiseite zu schieben.
1: »Bitte«, sprach sie Elsa an, »wenn wir losfahren, komm weg vom Rand.«
0: »Vom Rand?«
1: Offensichtlich verstand das andere Mädchen den englischen Ausdruck nicht.
0: »Vom Wasser«, sagte Libby. Sie zeigte nach unten. »Du fällst hinein.«
1: Diesmal verstand Elsa sie. Sie nahm die Reisetaschen und zeigte auf einen schmalen Zwischenraum neben ihrer Mutter auf dem Schrankkoffer.
0: »Dort ist es sicher?« fragte Elsa.
1: Libby nickte.
0: »Dann sitzt du dort«, sagte Elsa, »und ich sitze auf dem Schrankkoffer, wenn du gehst.«
1: Als sich Libby neben den Schrankkoffer zwängte, setzte sich Elsa erneut neben das Wasser.
0: »Woher kommst du?«
1: fragte Libby, obwohl sie es zu wissen glaubte.
0: Elsa lächelte schüchtern, als wollte sie Freundschaft schließen.
1: »Meine Familie und ich, wir kommen aus Deutschland«, erklärte sie mit einem leicht deutschen Akzent.
0: »Du sprichst gut Englisch«, sagte Libby.
1: Elsa nickte.
0: »Bevor wir kommen, üben wir. Jeden Tag haben wir Unterricht auf dem Schiff.«
1: Während die Mädchen sich unterhielten, stand Frau Meier auf und bat Libby, sich ebenfalls zu erheben. Frau Meier öffnete den Koffer und nahm einen Teller und danach ein Glas Heringe heraus. Wie andere Deckpassagiere auch, hatte Familie Meier ihr Essen selbst mitgebracht. Während sie ihnen zuschaute, fragte sich Libby, wie das Essen nur für die ganze Reise reichen konnte. Frau Meier legte 4 kleine Stücke Hering mit der Gabel auf den Teller, wobei sie den Schrankkoffer als Tisch benutzte. Als sie und Libby ihre Plätze auf dem Schrankkoffer wieder einnahmen, rutschte Herr Meier vom Holzstoß herunter und stellte sich neben Libby.
0: »Wir feiern«, sagte er. »Wir sind auf dem Schiff ins Minnesota-Territorium. Gott hat uns bis hierher gebracht.«
1: Als er den Kopf zum Gebet neigte, taten die anderen es ihm gleich. Nachdem er das Essen gesegnet hatte, hielt Herr Meier Libby den Teller hin.
0: »Magst du Hering auch?«
1: »Ja«, sagte Libby, dann hielt sie sich zurück.
0: »Ich kann Ihnen nicht das wenige Essen wegnehmen, das Sie haben.«
1: »Danke«, sagte sie schnell, »das ist sehr freundlich von Ihnen, aber ich habe gerade zum Mittag gegessen.« Statt ein Stück zu nehmen, reichte sie den Teller an Frau Meier weiter. Die ganze Familie aß sehr langsam, jeden Bissen genießend. Als sie fertig waren, blieb das kleine Stück Hering, das Libby nicht gegessen hatte, auf dem Teller. Sorgfältig steckte Frau Meier es mit der Gabel wieder ins Glas zurück. Kurz darauf gesellte sich Caleb zu ihnen. Er lächelte Elsa an und sprach dann mit Libby.
0: »Dein Papa will, dass wir unsere Aufgaben erledigen, bevor wir St. Louis verlassen. Er sagte, wir sollten den Gerichtssaal besuchen, wo Dred Scott die erste Klage eingereicht hat, um seine Freiheit zu erlangen.«
1: »Was hast du über Riggs herausgefunden?« fragte Libby, als sie und Caleb die Christina verließen.
0: »Es gibt keinen Riggs, weder auf der Liste der Erste-Klasse-Passagiere noch auf der Liste der Deckpassagiere«, berichtete Caleb ihr.
1: »Aber das wundert mich nicht. Es ist eher unwahrscheinlich, dass er seinen richtigen Namen benutzen würde.«
0: Ein Angstgefühl schnürte Libby die Kehle zu.
1: »Und wie geht's nun weiter?«
0: »Wir müssen suchen, bis wir ihn finden. Oder zumindest so lange, bis wir uns sicher sind, dass er nicht bei uns ist.«
1: Erneut dachte Libby an die 300 Menschen an Bord.
0: »Genauso gut könnten wir nach einer Nadel im Heuhaufen suchen.«
1: »Ich weiß«, antwortete Caleb, »aber wir können es versuchen.«
0: Der geeignetste Ort, um zu suchen, ist in der Hauptkajüte während der Mahlzeiten. Libby stimmte dem zu, aber sie war die Einzige, die das tun konnte. Jordan und Caleb aßen beide an einem anderen Ort. Doch es gab auch für Libby ein Problem. Jede Mahlzeit wurde in zwei Schichten serviert. Wenn Riggs zu einer anderen Zeit isst als ich, sehe ich ihn nicht. Das ist wahrscheinlich genau das, was er tut, erwiderte Caleb, als sie den gepflasterten Uferdamm überquerten. Oder Riggs könnte zu unterschiedlichen Zeiten essen, nur um uns abzuschütteln. Er weiß bestimmt, dass wir ihn suchen. Nicht weit von einer Reihe stolz aussehender neuer Gebäude entfernt, befand sich das Gerichtsgebäude von St. Louis. Als Libby und Caleb auf die Stufen zum Gebäude zugingen, schaute Libby sich um. Heute hatte sich niemand zu einer Sklavenversteigerung versammelt, doch Libby erinnerte sich an ihren letzten Besuch. Hier hatten sie und Caleb Jordan zum ersten Mal gesehen. Selbstbewusst und stolz hatte er oben auf der Treppe gestanden. In jenem schrecklichen Augenblick, in dem er als Sklave verkauft wurde, hatte Jordans Auftreten Libby an fürstliche Würde erinnert. »Wo ist er?« fragte sie, und Caleb wusste, wen sie meinte. »Immer noch versteckt«, antwortete er. »Jordan wird sich nicht blicken lassen, bis wir diesen Ort weit hinter uns gelassen haben.« »Wollte er mit uns kommen?« Er sagte, »Caleb, du schau dieses Gerichtsgebäude gut an. Ich will durch deine Augen es sehen.« »Wo versteckt er sich?« fragte Libby. Caleb wich ihrer Frage aus. »Du weißt, dass ich es dir nicht sagen kann.« Aber Libby konnte die Fragen, die sie sich in Bezug auf Jordan stellte, nicht einfach so abschütteln. »Kannst du seine Mutter irgendwie mit einer Botschaft erreichen?« fragte sie. »Könntest du ihr überhaupt sagen, dass Jordan frei ist und plant, sie herauszuholen?« »Es wäre wahnsinnig gefährlich«, antwortete Caleb. »Aber es gibt viele freie Schwarze, die entlaufenen Sklaven helfen. Vielleicht kennt Jordan jemanden, der eine Botschaft überbringen könnte.« Als Caleb das große Tor des Gerichtsgebäudes aufstieß, schien er tief in Gedanken versunken zu sein. Seit er 9 Jahre alt war, arbeitete Caleb bei der Untergrundbahn. Nun fragte sich Libby, wie vielen flüchtigen Sklaven hat er schon geholfen? Auf einem langen Flur fragte Caleb nach dem Weg zu dem Gerichtssaal, in dem die ersten beiden Dred Scott-Prozesse abgehalten worden waren. Er und Libby erfuhren, dass der große Gerichtssaal den ganzen Westflügel eingenommen hatte. Weil die Decke besser gestützt werden musste, war dieser Teil des Gebäudes in einen Korridor und 2 kleinere Gerichtssäle aufgeteilt worden. Dred Scott ist ein kleiner Mann, meinte Caleb. Weniger als 1,5 Meter, sagt man. Aber er hat sich auf einen großen Kampf eingelassen. In einem der kleineren Gerichtssäle versuchte sich Libby vorzustellen, wie es für Dred Scott gewesen war. Beinahe 9 Jahre lang hatte er bereits in einem freien Staat und einem freien Territorium gelebt. Was für ein Gefühl war das, ein Sklave zu sein und vor dem hohen langen Pult zu stehen, an dem der Richter saß? Woran dachte Dred Scott, als er um die Freiheit bat, von der er so sehr überzeugt war, dass sie ihm gehörte? Als Libby und Caleb wieder nach draußen gingen, war Caleb sehr schweigsam und in sich gekehrt. Das überraschte Libby, denn normalerweise brauchte Caleb wenig Zeit, um etwas zu durchdenken. Dann handelte er jeweils schnell. Endlich öffnete Caleb den Mund und spie die Worte förmlich aus. »Eine Person wie Dred Scott, eine Person wie Jordan Eigentum zu nennen. Wie konnte das oberste Gericht der Vereinigten Staaten nur ein solches Urteil fällen?« Calebs Augen funkelten wütend. »Wenn das oberste Gericht anders entschieden hätte, hätte es Geschichte schreiben können. Die Richter hätten sagen können, unser Land glaubt an die Freiheit für jedermann. Stattdessen treibt ihr Urteil Befürworter und Gegner der Sklaverei weiter auseinander.« Caleb hat keine Angst davor, gründlich nachzudenken, bemerkte Libby. Diese Erkenntnis war eine Überraschung. Mehr als einmal hatte Libby Caleb den seltsamsten Jungen genannt, den sie kannte, weil er so anders war als alle, die sie bis dahin getroffen hatte. Dann hatte seine Großmutter ihr erklärt, um Caleb zu verstehen, musst du seine Überzeugungen verstehen. Seine Überzeugungen gaben Libby nun ein unbehagliches Gefühl. Wohin werden Calebs Ansichten ihn führen? Wozu werden sie ihn verleiten? Zurück auf der Christina verließ Caleb Libby ohne ein weiteres Wort. Später suchte sie nach ihm, weil es etwas gab, was sie immer noch beschäftigte. Sie fand ihn, als er einen Deckel auf eine große Kiste nagelte. »Caleb«, sagte sie, »ich muss dich sprechen.« Nachdem er den letzten Nagel in die Kiste geschlagen hatte, ließ Caleb sich auf ein kleines Fass fallen. Libby fand eine Lattenkiste in der Nähe. Ihre Angstgefühle schnürten ihr die Kehle zu, als sie fragte, »Was wäre schlimmer, als dass Papa ins Gefängnis kommt?«
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29. Juli. Gott wird abwischen alle Tränen von ihren Augen, und der Tod wird nicht mehr sein, noch Leid, noch Geschrei, noch Schmerz wird mehr sein. Offenbarung, Kapitel 21, Vers 4. Eine Andacht von Sabine Stabre. Tränen lügen nicht. Dieses Lied, gesungen von Michael Holm, war in den 70ern ein Nummer-1-Hit. Tatsächlich rühren uns wenige Dinge so sehr wie ein weinender Mensch oder ein weinendes Kind. Wer weint, der ist überwältigt von seinen Emotionen. Tränen lügen nicht. Es gibt vielerlei Arten von Tränen. Freudentränen, Tränen der Trauer, Tränen der Wut, Mitleidstränen, Angsttränen, Tränen wegen körperlicher und seelischer Schmerzen. Es gibt Tränen der Rührung, Tränen der Bitterkeit, Tränen der Einsamkeit, Tränen des Verlustes, Tränen der Depression und auch Tränen beim Zwiebelschneiden. Tränen über Tränen. Auch ich habe in meinem Leben schon viele Tränen vergossen. Ich weiß gar nicht, wie viele es insgesamt waren, aber einer hat sie tatsächlich alle gezählt, nämlich Gott. Für ihn ist jede von uns geweinte Träne so kostbar, dass er sie in einem Krug sammelt. Er hat jede Träne in einem Buch dokumentiert, vergleiche Psalm 56, Vers 9. Außerdem verspricht Gott denen, die an ihn glauben, dass er eines Tages all ihre Tränen abwischen wird. In der Ewigkeit werden diese Menschen ein neues Leben ohne Leid und Schmerzen führen dürfen, in der direkten Gegenwart Gottes. Um dorthin zu gelangen, gibt es nur einen Weg. Denn Jesus sagt: Ich bin der Weg und die Wahrheit und das Leben. Niemand kommt zum Vater als nur durch mich. Johannes Kapitel 14, Vers 6. Mich tröstet es sehr zu wissen, dass Jesus den Schmerz, den ich hier in meinem Leben fühle, registriert. Wir Menschen sind ihm nicht egal. Tatsächlich hat der Sohn Gottes selbst, als er auf dieser Erde lebte, am Grab eines Freundes geweint. Vergleiche Johannes Kapitel 11, Vers 35. Er kann also gut verstehen, wie sich das anfühlt. Ich bin sehr froh, so einen wunderbaren Herrn zu haben. Frage: Was bringt Sie zum Weinen? Tipp: Jesus versteht Ihren Schmerz und möchte ihn einmal ganz wegnehmen. Bibellese, Offenbarung, Kapitel 21, Verse 1 bis 6. Und ich sah einen neuen Himmel und eine neue Erde. Denn der erste Himmel und die erste Erde waren vergangen, und das Meer ist nicht mehr. Und ich sah die heilige Stadt, das neue Jerusalem, aus dem Himmel von Gott herabkommen, bereitet wie eine für ihren Mann geschmückte Braut. Und ich hörte eine laute Stimme vom Thron her sagen: Siehe, das Zelt Gottes bei den Menschen. Und er wird bei ihnen wohnen, und sie werden seine Völker sein, und Gott selbst wird bei ihnen sein, ihr Gott. Und er wird jede Träne von ihren Augen abwischen, und der Tod wird nicht mehr sein, noch Trauer, noch Geschrei, noch Schmerz wird mehr sein, denn das Erste ist vergangen. Und der, welcher auf dem Thron saß, sprach: Siehe, ich mache alles neu. Und er spricht: Schreibe, denn diese Worte sind gewiss und wahrhaftig. Und er sprach zu mir: Es ist geschehen, ich bin das Alpha und das Omega, der Anfang und das Ende. Ich will dem Dürstenden aus der Quelle des Wassers des Lebens geben, umsonst.

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Nehmt gerne Platz. Ich lade euch ein, Gottes Wort mit mir aufzuschlagen im Johannesevangelium. Wir sind angekommen im Kapitel 15 und wir wollen heute auf die Verse 1 bis 11 hören. Johannes 15, die Verse 1 bis 11. Jesus nimmt uns hier mit auf einen Spaziergang durch einen Weinberg. Ich möchte sagen, auf einen kühlen Spaziergang in einem Weinberg. Stellt euch einfach vor. Und so lasst uns lesen. Johannes 15, 1 bis 11. Ich bin der wahre Weinstock und mein Vater ist der Weingärtner. Jede Rebe an mir, die keine Frucht bringt, nimmt er weg. Jede aber, die Frucht bringt, reinigt er, damit sie mehr Frucht bringt. Ihr seid schon rein, um des Wortes willen, das ich zu euch geredet habe. Bleibt in mir und ich bleibe in euch. Gleich wie die Rebe nicht von sich selbst aus Frucht bringen kann, wenn sie nicht am Weinstock bleibt, so auch ihr nicht, wenn ihr nicht in mir bleibt. Ich bin der Weinstock, ihr seid die Reben. Wer in mir bleibt und ich in ihm, der bringt viel Frucht, denn getrennt von mir könnt ihr nichts tun. Wenn jemand nicht in mir bleibt, so wird er weggeworfen wie die Rebe und verdorrt. Und solche sammelt man und wirft sie ins Feuer und sie brennen. Wenn ihr in mir bleibt und meine Worte in euch bleiben, so werdet ihr bitten, was ihr wollt, und es wird euch zuteil werden. Dadurch wird mein Vater verherrlicht, dass ihr viel Frucht bringt und meine Jünger werdet. Gleich wie mich der Vater liebt, so liebe ich euch. Bleibt in meiner Liebe. Wenn ihr meine Gebote haltet, so bleibt ihr in meiner Liebe, gleich wie ich die Gebote meines Vaters gehalten habe und in seiner Liebe bleibe. Dies habe ich zu euch geredet, damit meine Freude in euch bleibe und eure Freude völlig werde. Amen. Fruchtbare und fruchtlose Reben ist das Thema meiner Predigt. Wie schon gesagt, nimmt Jesus uns mit auf einen Spaziergang und ich liebe es an Jesus, dass er so oft auf eine Art und Weise geredet hat, dass seine Zuhörer förmlich sehen konnten, was er sagt. So auch jetzt. Seht ihr einen Weinberg vor euch? Und den Weingärtner oder den Winzer, der durch den Weinberg geht, das, ihr Lieben, ist eine Predigt an uns. Und was hier in diesem Text entscheidend ist, ist das Thema Frucht. 6-mal wird in diesen 11 Versen das Wort Frucht erwähnt. Frucht zieht sich tatsächlich vom 1. bis zum letzten Kapitel der Bibel. Frucht ist etwas ganz Wichtiges, Beständiges. 1. Mose 1, 28, Gott segnete sie und sprach zu ihnen, das Erste, was Gott sagt, seid fruchtbar. Und dann im letzten Kapitel der Bibel, Offenbarung 22, wo die Rede vom neuen Jerusalem ist, dort heißt es, Offenbarung 22, Vers 2, an seinen beiden Ufern wuchs der Baum des Lebens, der 12-mal im Jahr Früchte trägt, jeden Monat einmal und dessen Blätter zur Gesundheit der Völker dienen. Dies ist der Blick ins ewige Jerusalem. Wir können sagen, das Thema Frucht geht bis Offenbarung 22, aber da in Offenbarung 22 die Rede vom ewigen Jerusalem, von der ewigen neuen Schöpfung ist, können wir sagen, das Thema Frucht zieht sich nicht nur vom 1. bis zum letzten Kapitel der Bibel, sondern es zieht sich vom 1. Kapitel bis in die Unendlichkeit. Frucht bedeutet, dass etwas, das lebendig ist, Gutes hervorbringt. Denk daran, wie angenehm das Thema Frucht in unserem Leben ist. Stell dir eine, Entschuldigung jetzt für diese Illustrationen, ich weiß, die machen einen so ein bisschen fertig, aber stell dir eine eiskalte Wassermelone vor. Ja, in unseren Wochen ja etwas, ein sehr besonders angenehmer Gedanke. Und wie herrlich das ist, so eine süße, kühle Wassermelone zu genießen. So hat Gott uns gemacht. Er wollte und will, dass wir fruchtbar sind, weil er fruchtbar ist.
Er ist ein fruchtbarer Gott. Er ist lebendig und er selbst bringt Gutes hervor. Und deswegen, weil er möchte, dass wir ihm ähnlich sind, sollen auch wir Gutes hervorbringen. Und das nennt die Bibel Frucht. Also lasst uns jetzt auf diesen Weinberg schauen, in den Jesus uns mitnimmt. Und dadurch, nämlich wie Gott dieses Thema Frucht nicht nur in seinem Wort unterrichtet, sondern auch in die Schöpfung für unsere fünf Sinne installiert hat. Lasst uns jetzt Jesus folgen in seinem Gedankengang. Und ich glaube, Jesus möchte uns drei Dinge vor Augen halten durch diesen Abschnitt. Nämlich erstens der Herr der Weinreben. Zweitens die zwei Arten von Weinreben. Und dann drittens das Fruchtbringen der Weinreben. Also erster Punkt, der Herr der Weinreben. Zweitens die zwei Arten von Weinreben. Und dann drittens das Fruchtbringen der Weinreben. Erster Punkt, der Herr der Weinreben. Wir müssen zunächst verstehen, dass der Weinberg hier kein Bild für die Menschheit im Allgemeinen ist, sondern der Weinberg ist ein Bild für diejenigen, die sich zum Volk Gottes zählen. Ein Beispiel dafür finden wir im Alten Testament in Jesaja 5, Vers 7. Dort heißt es, denn der Weinberg, der Jahwe, dem Allmächtigen, gehört, ist das Volk Israel und die Männer von Juda sind die Pflanzung seiner Lust. Er hoffte auf Rechtsspruch und erntete Rechtsbruch. Er hoffte auf Gerechtigkeit und hörte Geschrei über Schlechtigkeit. Also, der Weinberg umfasst diejenigen, die sich zum Volk Gottes zählen, okay? Und genauso wie ein kultivierter Weinberg sich von der Wildnis unterscheidet, so unterscheidet sich auch sichtbar das Volk Gottes von dem Rest der Welt. Da gibt es Dinge, die unterscheiden uns. Aber Jesus schaut genauer hin. Und das Erste, was er uns klar macht, ist in den Versen 1 und 2, dass er sagt, ich bin der wahre Weinstock und mein Vater ist der Weingärtner. Jede Rebe an mir, die keine Frucht bringt, nimmt er weg. Jede aber, die Frucht bringt, reinigt er, damit sie mehr Frucht bringt. Also erstmal ganz grundlegend wichtig, du und ich sind nicht das Zentrum dieses Bildes. Du und ich sind nicht die Hauptakteure in dem, was Jesus sagt, sondern der, dem der Weinberg gehört, der über den Weinberg und alle Weinreben darauf souverän regiert. Deswegen beginnt es mit Gottes Handeln. Er ist der Weingärtner und er entscheidet über jede einzelne Rebe. Es passiert tatsächlich so, wie er es handhabt. Und fällt euch auf, keine Rebe bleibt, wie sie ist. Keine einzige. Entweder die Rebe wird irgendwann weggenommen, oder die Rebe wird gereinigt, damit sie mehr Frucht bringt. Aber in all dem ist der Herr des Weinbergs der Handelnde. Und lass mich dich fragen, ist dir das bewusst? Ist dir das bewusst, dass wenn du dich zum Volk Gottes zählst, dass du als Teil des Weinbergs letztendlich nicht selbst deine Zukunft, deinen Weg, dein Leben gestaltest, sondern dass da ein großer Weingärtner ist, der über dich entscheidet. Und ihr Lieben, es ist einfach so, das ist nicht nur ein alter Text. Dies ist Realität in diesem Raum. Hier ist ein Weinberg. Ihr seid die Reben. Ihr seid hier. Aber es gibt einen Herrn des Weinbergs und es ist deshalb so wichtig, dass unser Denken niemals selbstsicher wird oder wir einfach davon ausgehen, dass so wie halt meine Denkweise ist und mein Urteil, meine Perspektive, dass das dann auch letztendlich so kommt und dass der Weingärtner sich eben meinem Urteil und meiner Perspektive fügt. Nein, es ist so wichtig, dass wir diese Basis legen und sagen, wir sind nur die Weinreben.
und es gibt einen großen und mächtigen Weingärtner und er entscheidet, wie es läuft. Dieser Text wird auch an jedem Einzelnen von uns tatsächlich vollzogen. Deswegen, bitte beachte zuerst den Herrn des Weinbergs. Hast du dieses Bild von Gott? Fügst du dich in sein Bild hinein? Dann höre jetzt weiter zu. Zweitens, die zwei Arten von Weinreben. Ich habe den zweiten Punkt so genannt, weil ich glaube, es ist ganz wichtig festzustellen, dass es nicht drei Arten von Weinreben gibt. Es gibt nicht drei, sondern nur zwei Arten von Reben. Es gibt die Reben, die Frucht bringen und es gibt die Reben, die keine Frucht bringen. Aber, und das ist auch sehr tröstend, ihr Lieben, es gibt nicht die Reben, die zu wenig Frucht bringen. Es gibt nicht die Reben, die zu wenig Frucht bringen. Wenn du also jemand bist, der dazu geneigt ist, in die Richtung zu denken, oh Mann, eigentlich jeden Tag denke ich darüber nach, wie wenig Frucht ich bringe. Jeden Tag fallen mir Dinge auf, die ich hätte besser machen können, wo ich Jesus mehr hätte ehren können und so weiter. Dann will ich dir sagen, sei getrost. Selbst wenn du eine Weinrebe bist, an der nur eine klitzekleine junge Traube, ein Träublein hängt, dann darfst du wissen, du wirst nicht weggenommen, sondern du wirst gereinigt werden. Das ist eine Zusage Gottes. Das ist eine Tatsache. Jesus sagt nicht vielleicht oder mal schauen, sondern jede, die Frucht bringt, die reinigt er, damit sie mehr Frucht bringt. Und ihr Lieben, Jesus sagt ja auch seinen Jüngern direkt, ihr seid schon rein, um des Wortes willen, das ich zu euch gesprochen habe. Also Jesu Absicht ist nicht, dass die da jetzt sitzen und völlig verunsichert darüber sind, wer sie denn sind. Nein, er sagt, er nennt die zwei Arten der Reben und das Erste, was Jesus sagt, ist, ihr seid rein. Also seid nicht besorgt. Deshalb ist es so wichtig, dass wir Jesus hier nicht falsch verstehen. Und es ist wichtig, dass wir ein biblisches Bild davon haben, was Frucht eigentlich ist. Denn manche Christen, die sehen Frucht nur in so irdischer Art und Weise. Das muss irgendwie messbar sein. Beispielsweise, durch mich hat sich noch nie, dass ich es wüsste, ein Mensch bekehrt. Ich habe leider noch keine Frucht gebracht. Aber das vielleicht treffendste Bild für die Antwort auf die Frage, was ist in Gottes Augen eigentlich Frucht, finden wir in Galater 5,22. Die Frucht des Geistes aber ist, und jetzt achte mal darauf, was in Gottes Augen Frucht ist. Liebe, Freude, Friede, Geduld, Freundlichkeit, Güte, Treue, Sanftmut, Selbstbeherrschung. Das ist, was Gott als Frucht bezeichnet. Aber wir dürfen dennoch nicht die Ernsthaftigkeit dieses Textes übersehen. Die Tatsache, dass es wirklich zwei Arten von Reben gibt. Jesus sagt nämlich nicht, die Reben, die an mir sind, die reinigt er, damit sie mehr Frucht bringen. Und dann gibt es da aber Reben, die sind gar nicht an mir, die bringen keine Frucht. Nein, Jesus redet ja wirklich wie ein scharfes, zweischneidiges Schwert. Er sagt, jede Rebe an mir, die Frucht bringt. Und dann redet er von jede Rebe an mir, die keine Frucht bringt. Deswegen, es geht hier eben um solche, die irgendwie eine Verbindung zu Jesus haben. Und es ist immer hilfreich, die Frage nach dem Kontext zu stellen. Was ist denn hier im Kontext gerade passiert? Gerade eben, vielleicht wenige Minuten vorher, wurde eine Rebe weggenommen aus diesem Raum. Und ihr Name ist Judas Iskariot. Er war eine Rebe an Jesus, mit Jesus unterwegs, mit Jesus Dinge getan, mit Jesus gesprochen. Und doch
war er niemals eine fruchtbringende Rebe, die es dann irgendwie nicht geschafft hat, sondern er war eine Rebe an Jesus, aber er war tot. Er hatte nur eine äußere Zugehörigkeit zu Christus. Jesus selbst war ihm wenig genug wert, dass 30 Silberstücke dafür gereicht haben, um ihn ans Messer zu liefern. Insofern, und Jesus sagt das ja schon lange zuvor im Johannesevangelium, schon Kapitel 6, da heißt es zunächst, und da sind weitere Beispiele, Kapitel 6, 66, da heißt es, aus diesem Anlass zogen sich viele seiner Jünger zurück und gingen nicht mehr mit ihm. Die Rede ist von solchen, die Anstoß daran nahmen, an dem, was Jesus sagte. Sie waren äußerlich irgendwie für eine Zeit Nachfolger, aber dann gehen sie, und was sagt Jesus dann zu seinen Jüngern? Habe nicht ich euch auserwählt? Sozusagen der Grund, warum ihr lebendige, fruchtbringende Reben seid, das ist nicht, weil ihr so toll seid, sondern weil ich euch Leben gegeben habe. Und das sagt er auch in diesem Abschnitt. Der Geist ist es, der lebendig macht. Eigene Anstrengung nützt nichts. Und dann trifft er diese Aussage. Johannes 6, Vers 70. Und doch ist einer von euch ein Teufel. Und er redete aber von Judas. Er sagt nicht, einer von euch wird zum Teufel, sondern einer von euch ist ein Teufel. Es gibt zwei Arten von Reben. Die einen, die bringen keine Frucht, bei denen ist alles äußerlich. Wenn du sie fragst, wie kommst du darauf, dass du Christ bist, dann werden sie dir nicht sagen, weil ich Jesus bin.

Text her. Die erste ist, was ist der einzige Befehl, den Jesus hier gibt? Es gibt nämlich nur einen einzigen. Und zweitens, wie bringen wir Frucht? Erste Frage. Was ist der einzige Befehl in diesem Abschnitt? Ich habe bereits gesagt, das Wort Frucht kommt ja 6-mal vor. Und Jesus betont ja die Wichtigkeit, Frucht zu bringen. Und er redet so ernst, dass er sagt, wer keine Frucht bringt, der wird weggenommen, dass er verdorrt und ist wie die Weinrebe ins Feuer geworfen. Ernster kann man es gar nicht ausdrücken. Und ich lese den Text und alles in mir schreit ja, ich sollte Frucht bringen. Ich muss unbedingt Frucht bringen. Ich sollte dringendst Frucht bringen, damit das nicht mein Schicksal ist. Aber der einzige Befehl in diesem Abschnitt, und das ist Balsam für unsere Herzen, der einzige Befehl, den Jesus hier gibt, lautet nicht, deshalb bringt Frucht, sondern bleibt in mir und ich bleibe in euch. Vers 4. Frucht wird 6-mal erwähnt, aber das Wort bleiben 11-mal. Jesus droht seinen Jüngern nicht. Jesus sagt das alles nicht, um dich heute Morgen zu beunruhigen. Er sagt ja, wie schon erwähnt, in Vers 3 direkt, ihr seid schon rein. Und was meint Jesus damit? Hatten die etwa nicht nötig, weiter gereinigt zu werden, damit sie mehr Frucht bringen? Es ist spannend, wie Jesus es formuliert. Ne? Und was er aber offensichtlich damit meint, ist, das Werk der Reinigung bei euch hat begonnen. Mit anderen Worten, ihr seid bereits fruchtbringende Reben. Und insofern habt ihr bereits das Werk der Reinigung erfahren. Wenige Stunden später wird Petrus leugnen, dass er Jesus überhaupt kennt. Er hat sowas von noch Reinigung nötig. Und dennoch sagt Jesus es zu diesen übrigen 11, ihr seid rein. Und auch hier, dieser Text ist einfach eine Quelle der Ermutigung, ihr Lieben. Und ich hoffe, dass Gott das auch so in unseren Herzen heute bewirkt. Ihr seid rein. Und Jesus sagt nicht, weil ihr bis heute bei mir geblieben seid, oder ihr seid rein, weil ihr euch wirklich ins Zeug legt. Nein. Und das macht den Menschen klein und Gottes Gnade groß. Ihr seid rein wegen des Wortes, das ich zu euch geredet habe. So beginnt das Werk einer lebendigen, fruchtbringenden Rebe. Es beginnt nicht mit uns. Es beginnt damit, dass Gottes Geist uns Leben einhaucht. Und das tut Gott eben durch sein Wort. Die Schöpfung begann mit den Worten Gottes. Es werde Licht und es ward so. Und deine und meine Errettung beginnt exakt so. Da ist vorher nichts. Da ist vorher wüst und leer. Und dann kommt die allmächtige, gnädige Stimme Gottes. Und sie spricht in unser Herz und sagt, es werde Licht, damit wir die Herrlichkeit Gottes im Angesicht Jesu Christi erkennen, so wie es in 2. Korinther 4, Vers 6 heißt. So beginnt es. Es ist Gott. Es ist sein lebendig machendes Wort. Und das erinnert uns ja auch an Johannes 13, Fußwaschung. Petrus sagt zuerst, nein, meine Füße nicht. Jesus sagt, wenn ich dich nicht wasche, hast du keinen Anteil an mir. Petrus in seiner wunderbaren Art, ey, dann wasch mich von Kopf bis Fuß. Und was sagt Jesus dann? Er sagt genau das Gleiche, was er hier sagt. Wer gewaschen ist, der braucht nicht neu gereinigt zu werden, außer die Füße. Er sagt genau das Gleiche. Petrus, du bist bereits eine neue Schöpfung. Du bist wiedergeboren durch den Heiligen Geist. Aber dennoch musst du jetzt weiter in meinem Prozess des geheiligt und gereinigt Werdens bleiben. Deswegen, das ist der Befehl Jesu an dich. Bleibe in mir.

Und zum anderen wissen wir auch deswegen, dass Jesus hier kein Drohwort spricht, daran, dass Jesus uns sagt, wozu er das alles sagt. So endet der Text, Vers 11. Jesus sagt, dies alles habe ich zu euch geredet, ne? Also dies alles habe ich euch gesagt über die Reben, die gereinigt werden, und über die Reben, die weggenommen werden. Warum habe ich euch das gesagt? Und Jesus sagt nicht, dies alles habe ich euch gesagt, damit ihr euch bloß nicht allzu sicher seid. Oder dies habe ich zu euch geredet, damit ihr euch richtig ins Zeug legt, damit ihr mehr Frucht bringt. Nein! Schau, wie wunderbar Jesus unser Herr ist. Er sagt, dies alles habe ich zu euch geredet, damit meine Freude in euch sei und eure Freude völlig werde. Jesus sagt das alles, um deine und meine Freude zu vergrößern. Und ich finde das auch deswegen so wunderbar. Paulus sagt in seinem zweiten Brief an die Korinther, wir sind Mitarbeiter an eurer Freude. Man kann Pastor und Hirte sein so definieren, Mitarbeiter an der Freude oder der Vergrößerung der Freude der Schafe Jesu sein. Jesus will unsere Freude und es ist seine eigene Freude, seine eigene, reine, heilige, herrliche, unbegrenzte Freude, an der er uns immer mehr Anteil geben möchte. Deswegen sei getrost. So. Die erste Frage war also, was ist der einzige Befehl, den Jesus hier gibt? Und damit komme ich zur zweiten Frage, wie bringen wir Frucht? Und nochmal kurz anknüpfend an das, was ich eben gesagt habe. Wie kann es sein, dass Jesus so ernste Worte an seine Jünger richtet und dann sagt, dies alles habe ich zu euch gesagt, damit meine Freude in euch sei und eure Freude vollkommen werde? Wie kann es sein, dass das bei uns zur Freude führt? Und ich glaube, die Antwort ist, weil für dich und dein Leben und dein Heil nicht dein Können und nicht deine Leistung der entscheidende Faktor ist, sondern eben nur das eine, mit Jesus und bei Jesus sein zu dürfen. Bleibt in mir und ich bleibe in euch. Jesus sagt hier auch, um die Frage zu beantworten, wie bringen wir Frucht? Er sagt, ohne mich könnt ihr nichts tun. Unser Leben als Christen sollte so sein, dass wir, und es ist so und es sollte so sein, es darf so sein, dass es nichts gibt, was wir ohne Jesus überhaupt tun können. Und es bedeutet, es gibt nichts in deinem Leben, was du überhaupt ohne Jesus tun musst. Es gibt nichts, was Jesus einfach aus der Distanz von dir erwartet. Jesus selbst sagt dir, ohne mich kannst du nichts tun. Was für tröstende Worte. Das bedeutet, was Jesus uns hier zeigt über das Fruchtbringen, wahres Christsein ist radikal, radikalst Christuszentriert. Genauso wie es bei der Bekehrung eines Menschen ist. Bei deiner Bekehrung kommst du nicht zu Jesus und sagst, Jesus, hier ist mein Anteil, kannst du deinen Anteil dazugeben? Wenn du dich wirklich bekehrt hast, dann war die Sprache deines Herzens, Jesus, ich kann nicht. Jesus, bitte rette mich. Jesus, bitte tue du, was ich eben nicht kann. Jesus, ich brauche dich. Leere auf deiner Seite und Fülle auf seiner Seite. Und Jesus sagt uns hier, genauso soll es weitergehen. Unser Problem ist, wir kommen immer wieder irgendwie dahin, dass wir den Motor, den Antrieb bei uns selbst suchen und übersehen, dass wir eigentlich nur radikalst wie nur möglich unseren Fokus auf Jesus halten sollen, sodass er uns heiligt und reinigt. Ihr Lieben, es ist kein Zufall, dass Jesus eine Dornenkrone trug. Denn das Gegenteil von Frucht und was auch mit dem Sündenfall des Menschen in dieser Schöpfung einsetzte, waren Dornen und Disteln.
das, was wir bei unserer Bekehrung getan haben, ist, wir haben Jesus das gebracht, was die Frucht unseres Lebens war, einen Haufen Dornen, an dem man sich nur schneiden und verletzen kann. Und Jesus sagt, okay, ich nehme es. Ich nehme es, ich lasse mir das auf meinen Kopf schlagen und das nehme ich mit in den Tod. Ich trage deine Dornen und Disteln und ich schenke dir die Blüten und Früchte meiner Gerechtigkeit. Ihr Lieben, so soll es bleiben. 100% Abhängigkeit von Jesus. Lass es mich so ausdrücken. Unser Christsein ist wie ein brennendes Feuer. Und Jesus selbst ist das Feuer, an dem wir uns entzünden. Jeden Tag. Wir leben oftmals so, als müssten wir Feuer mit Feuersteinen machen. Das ist meistens das Problem in unserer Heiligung. Wir sitzen da mit unseren Feuersteinen. Jesus reicht uns da sein Feuer hin, aber wir wollen lieber unsere Feuersteine benutzen. Und wenn es funktioniert, dann sagen wir, Jesus, guck mal. Jesus, schau mal, was ich für dich tue. Und wenn wir kein Feuer hinkriegen, dann sagen wir, oh Jesus, oh, es tut mir leid, ich habe schon wieder nicht geschafft. Und wir merken nicht, dass unsere Heiligung zutiefst unheilig ist, weil wir versuchen, abseits von Jesus heilig, brennend zu werden. Deswegen Beziehung zu ihm. Oder wie Jesus es hier sagt, meine Worte in euch und eure Gebete in meinem Namen zum Vater. Das ist Beziehung. Jesus redet zu uns, er teilt sich uns mit, er gibt sich uns und wir geben uns ihm hin. Wir beten in Jesu Namen. Wir trachten danach, seine Gebote zu halten. Wir sind bestrebt, in seiner Liebe nicht unserer eigenen zu bleiben. Ich bin gerade an einem Punkt in dieser Predigt, wo ich glaube, um unser aller Willen, vor allem um euretwillen, kürze ich die Predigt ab. Weil ich glaube, es ist nicht leicht heute, stimmt's? So, wir machen es heute kürzer. Wir kommen jetzt zu einem Schluss. Und einfach als eine Ermutigung zum einen, weil so lebt sich das hier aus. In ihm bleiben bedeutet wirklich im radikalst möglichen Sinn, in Gemeinschaft mit Jesus zu leben. Die grundlegendsten Dinge dafür sind Bibel lesen und beten. Aber wenn Bibel lesen und beten in deinen Augen etwas ist, was du nun mal für Gott tust, was Jesus nun mal von dir erwartet, bist du mit deinen Feuersteinen am Werk. Und dabei sollte es wirklich nur eine Scheibe sein, Bibel lesen und beten, durch die du schauen willst, um Jesus zu sehen, nach ihm zu hungern. Schaut mal, Jesus sagte damals, wenn meine Worte in euch bleiben. Und die ersten Zuhörer und Leser des Johannesevangeliums, die hatten alle keine schriftliche Bibel oder Teile der Bibel zu Hause. Das heißt, damals war es das Gewöhnlichste, dass du zum Beispiel sonntags im Gottesdienst saßt und du hast Worte von Jesus gehört und du hast sie auf eine Art und Weise dir eingeprägt und einverleibt, dass du dann in der Zeit danach diese Worte zu deinen eigenen machst, dass sie in dir bleiben und du aus ihnen schöpfen kannst, wie man aus einem Brunnen frisches Wasser schöpft. Deswegen, lies nicht einfach nur Bibel, sondern, und das ist die Ermutigung, glaube ich, die auch aus diesem Text fließt. Lies die Bibel auf folgende Weise, indem du sie aufschlägst und danach hungerst, Jesus darin zu sehen, damit dieser Blick auf Jesu Liebe deine Liebe zu ihm entzündet, wie ein Feuer entzündet wird. Komm zum Wort Gottes und geh ins Gebet mit einem Hunger nach Jesus selbst und dem Wunsch, dass dadurch dein Herz für ihn entfacht wird. Halte Ausschau nach den Herrlichkeiten, nach den Reichtümern Jesu Christi. Du liest im Alten Testament in Chroniken so einen Stammbaum und der wurde geboren und dann starb er und dann starb der, dann starb der und du siehst Jesus darin. Moment mal, das ist unser Weg, aber mein Herr Jesus, der ist gekommen und der hat damit ein Ende gesetzt, indem er
im Tod den Tod besiegt hat. Du siehst das Versagen von König David und darfst dir sagen, mein wahrer König, Jesus Christus, hat nicht versagt. Und deswegen darf ich heute gerecht vor Gott stehen. Du siehst einen Priester und du sagst, Jesus ist mein Hohepriester. Du siehst die Schaubrote in der Stiftshütte, sagst, Jesus ist mein Brot des Lebens. Egal wo du schaust, egal in welchem Kapitel der Heiligen Schrift, du siehst oder kommst dadurch auf Jesus. Deswegen, lass uns hier unsere Mühe und Anstrengung investieren. Nicht ins Ganze drumherum, sondern darin, diesem einen Befehl von Jesus treu zu sein. Bleibt in mir. Bleibt in mir. Sei wie Zachäus, der seine Mühe aufwandte, auf diesen Baum zu klettern, um Jesus zu sehen. Und am Ende des Tages muss ihm keiner sagen, dass er jetzt Frucht bringen soll, sondern weil er bei Jesus war und Jesus bei ihm, kam die Frucht und er wollte Dinge verändern. So sieht biblisches Fruchtbringen aus und das wünsche ich uns. Es ist nicht unsere Anstrengung, es ist Jesus. Und unsere Anstrengung investieren wir genau hier. Jesus zu hören, Jesus zu sehen, mit Jesus zu reden. Und so bringen wir Frucht. Amen.

Es ist 9 Uhr und 40 Minuten. 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

nicht nur die Verwöhnung und Überbehütung, aber auch die überstrenge Erziehung wirkt sich genauso aus. Einige Eltern könnten jetzt sagen, ja gut, wenn die Verwöhnung falsch ist, dann müssen wir die Zügel möglichst stramm ziehen, damit das nicht entsteht. Auch ein Fehler. Wenn überstreng erzogen wird, dann entsteht im Kind ein übermäßiger Drang nach Freiheit. Er fühlt sich total eingeengt, nicht sicher innerhalb bestimmter Grenzen, sondern einem Zwang ausgesetzt. Und irgendwann mal steigt das Verlangen so hoch, auszubrechen, und die Droge oder irgendein Suchtmittel bietet ihm dann die Möglichkeit, auszubrechen, endlich mal frei sein. Habe ich auch erlebt. Die antiautoritäre Erziehung hat zur Folge nicht nur Kriminalität, Orientierungslosigkeit, Frustrationen, Verwahrlosung, auch Drogenprobleme. Und dann falsche Liebe. Wenn die Eltern ihre Kinder lieben, aber falsch lieben, das kommt nicht als Liebe an. Zum Beispiel, weil du so nett bist, weil du das und das getan hast, weil du so gut in der Schule bist, weil du so gut aussiehst, liebe ich dich. Oder wenn du das und das tust, dann habe ich dich gerne. Oder wenn das Kind etwas Gutes getan hat, und dann bekommt es unsere Liebeszuwendung. Hat es etwas Schlechtes getan, wird es abgeschoben. Das Kind wird nicht echt geliebt. Das ist bedingte Liebe. Das ist selbstsüchtige Liebe. Gott hat uns mit einer ganz anderen Liebe geliebt. Er hat uns immer dennoch geliebt. Egal, wie das Kind aussieht, es wird geliebt. Egal, was das Kind tut, es wird geliebt. Es wird nicht unbedingt gut geheißen, was das Kind tut, und muss manchmal aus Liebe auch Konsequenzen zu spüren bekommen, aber es wird dennoch geliebt. Das ist die wahre Liebe. Also die falsche Liebe. Jetzt zu den gesellschaftlichen Problemen. Eine Reihe von Aspekten haben wir zu Beginn des Vortrages von Dr. Stricker gehört. Ich werde jetzt diese Dinge einfach nur noch einmal kurz nennen, ohne sie näher auszuführen. Da ist einmal Druck der gleichaltrigen Kinder. Freundschaften sind wichtig. Die Gruppenzugehörigkeit ist wichtig. Aber wenn ein Kind in eine Gruppe gerät, vielleicht aus einer guten Familie, aber kommt in eine Clique, wo mit Drogen und anderen Suchtmitteln rumexperimentiert wird, das Kind will nicht out sein. Das Kind will akzeptiert sein von der Gruppe. Und es wird nur dann akzeptiert, wenn es auch anfängt. Es will zunächst einmal nicht, er braucht das Zeug nicht, aber aufgrund des Druckes der Gruppe tut er das doch irgendwann mal. Und wenn dann noch die genetische Anlage dazu gegeben ist, was wir von Dr. Stricker gehört haben, dann kann ein Kind süchtig werden, ohne dass er vorher das unbedingt wollte und überhaupt das zum Ziel hatte. Auch ohne, dass es ihm vorher so dreckig ging, der Gruppendruck. Deswegen sollten wir sehr darauf achten, mit welchen Menschen, mit welchen Jugendlichen und Kindern unsere Kinder spielen, mit welchen Menschen sie umgehen, und wir sollten für gute Freunde sorgen. Der Werteverlust in der Gesellschaft sorgt für eine große Verunsicherung, Orientierungslosigkeit, was dann einen Stress erzeugt, psychischen Druck, und die Kinder dann zu Suchtmitteln greifen lässt. Lustorientierung. Wir leben in einer Instant-Gesellschaft. Wir müssen immer alles sofort haben. Sobald wir ein Wehwehchen haben, zum Arzt, wir brauchen ein Mittel, das uns sofort hilft. Wenn wir etwas haben wollen, dann müssen wir ins Geschäft gehen und Sachen bekommen, sofort. Wenn wir etwas bestellen, wir können keine langen Wartezeiten mehr ausstehen. Wir wollen immer alles sofort haben. Und wenn dieses Lebensgefühl bei den jungen Menschen entsteht, sie sind nicht fähig, auf etwas zu verzichten, auf etwas zu warten, vor allen Dingen geistig gesehen. Menschen wollen das Paradies heute und hier
und im Vollmaß haben. Auch die Christen, viele, können nicht mehr auf den Himmel warten. Gott hat uns gerettet. Er hat uns nicht gesagt, dass wir schon hier und jetzt und immer ein leichtes Leben haben werden. Dass es uns immer gut gehen wird. Nein, das Christsein bringt viele Leiden mit sich. Das Christsein verlangt, dass wir lernen, auf den Himmel zu warten. Aber die lustorientierte Gesellschaft sagt uns, warten, nein. Wir wollen jetzt Befriedigung der Lust haben. Und dieses Lebensgefühl steckt hinter einer Sucht fast immer. Dann der Materialismus. Zunächst einmal hat man nach dem Zweiten Weltkrieg gedacht, das materielle Wohl, das ist es. Das müssen wir uns aufbauen. Jetzt kommt die nächste Generation und sagt, nein, das bringt's nicht. Enttäuscht von dem Materialismus und man sucht nach mehr. Deswegen nimmt man auch solche halluzinogenen Drogen. Der Leistungsdruck in der Gesellschaft. Man muss immer mehr leisten. Die Konkurrenz ist sehr stark. Und von den Chefs wird immer mehr verlangt. Immer größere Leistung. Sonst sind die Firmen nicht mehr konkurrenzfähig. Und irgendwann muss man ja sich entspannen, Erleichterung, wenigstens ein Stück weit verschaffen. Und die Suchtmittel bieten diese Möglichkeit. Dann der Einfluss der Medien, die Werbung. Durchweg werden Suchtmittel, vor allen Dingen diese Einstiegsdrogen, werden durchweg positiv dargestellt. Einstiegsdrogen, Tabak, Nikotin und Alkohol. Die Werbung ist voll. Und unsere Gesellschaft ist ja so, dass man kaum noch irgendwie in einer Gesellschaft leben kann, ohne, wenn man Besuch empfängt, unter Christen hoffentlich nicht, aber wenn man sonst Besuch bekommt, ohne Alkohol auszuschenken, ist fast nicht möglich. Oder wenn man in irgendeiner Firma beschäftigt ist und einen Geburtstag hat, da muss man einen ausgeben. Und viele Christen kommen hier auch in Konflikt. Man verlangt eine Kiste Bier oder sonst irgendwas, muss einen ausgeben. Oder ein anderer gibt aus, was, du trinkst nicht mit? Ein Störenfried in der Gesellschaft, Außenseiter, das will man ja nicht sein. Und dann fängt man an. Die Arbeitslosigkeit, Sozialisationsprobleme. Es wird immer komplizierter in unserer Welt zu leben. In unserer technisierten und bürokratisierten Welt wird es immer schwieriger, sich zurechtzufinden. Und wer dann die Kurve nicht schafft, muss aussteigen. Und greift dann nicht selten zu Suchtmitteln. Die Zukunftslosigkeit, der Fortschrittsglaube ist bei vielen, vor allen Dingen jungen Menschen, zerstört durch diese ganzen Katastrophen und die sozialen Probleme, Umweltprobleme. Haben die jungen Menschen kaum noch eine Zukunftsperspektive? Es hat doch alles keinen Sinn mehr. Es lohnt sich überhaupt nicht weiterzuleben. Am besten, wir gestalten unser Leben so, dass wir noch wenigstens etwas Gutes erleben, wenigstens für eine kurze Zeit, nehmen alles mit, was das Leben bietet, und dann greift man zu solchen Mitteln. Weltuntergangsstimmung macht sich breit. Und dann natürlich auch die Verfügbarkeit der Droge spielt auch mit eine Rolle. Keine so zentrale Ursache, wie Walter Smith schreibt, aber doch die Tatsache, dass es diese Mittel gibt, hat schon eine Wirkung. Wenn es die nicht gäbe, würde man zu denen nicht greifen. Die Verfügbarkeit, die Zugänglichkeit zu Suchtmitteln hat auch eine ursächliche Wirkung für die Entstehung einer Sucht. Ich möchte hier eine Reihe von Dingen nennen, die speziell jetzt Menschen betreffen, die aus einem Land in ein anderes Land umsiedeln. Und wir sind ja, die meisten von uns zumindest, solche. Und das spielt jetzt keine Rolle, ob es jetzt Russlandsdeutsche sind oder sind das jetzt Türken oder sonst irgendjemand. Übrigens, wenn zum Beispiel heute türkische Mitbürger hier geboren, hier aufgewachsen und dann zurückziehen in die Türkei, erleben sie das Gleiche. Da ist zunächst einmal die Entwurzelung, was wir gestern auch schon gehört haben. Irgendwann mal waren wir in Russland, die Deutschen, die Fremden. Man fühlte sich fremd. Jetzt kommt man hierhin. Hier ist man auch nicht zu Hause. Hier sind wir die komischen Russen.
wer sind wir eigentlich? Man hat etwas Kostbares, etwas ganz Wertvolles, Heimat, verloren, aber keinen Ersatz gefunden. Und man fühlt sich oft, und ich habe das schon oft gesagt, ich fühle mich bis heute so, ich bin 25 Jahre hier in Deutschland, ich fühle mich heute immer noch so ein Stück weit wie so ein entwurzelter Baum. Ich muss nicht unbedingt süchtig werden, aber diese Entwurzelung, die macht mir persönlich heute noch zu schaffen. Die Kommunikationsprobleme. Manchen macht das nichts aus, die sprechen krumm und schief, mit Akzent. Hauptsache, man versteht mich. Es macht ihnen kaum was aus. Die anderen aber, die kommen damit schlecht zurecht. Wenn sie sich nicht sorgfältig korrekt ausdrücken können und die Leute dann ein bisschen nachfragen müssen und komisch gucken, dann sagen sie das nächste Mal lieber gar nichts. Ziehen sich zurück. Und wenn dann noch die anderen Ursachen, die persönlichen Ursachen, die familiären Konflikte dazukommen, die Umweltkonflikte, und dann dieses Problem, dann kann es schon dazu beitragen, dass jemand zur Flasche greift oder zu irgendwelchen anderen Suchtmitteln. Die Identitätskrise. Dort in Russland, da war man noch etwas. Hat man vielleicht sogar einen angesehenen Posten gehabt, einen Beruf oder sonst irgendwie Karriere gemacht. Hier kommt man her, ist man auf einmal nichts. Tante von meiner Frau zum Beispiel, Wissenschaftlerin, war in der Universität beschäftigt, in der Forschung, Doktor der Chemie, und kommt hier nach Deutschland. Aufgrund der Kommunikationsprobleme muss sie im Supermarkt an der Kasse sitzen. Das ist das Einzige, was sie noch tun kann. Das bringt Konflikte mit sich. Man hat Schwierigkeiten, sich anzupassen. Man will vielleicht, aber es fällt einem nicht so leicht, umzudenken. Wie man sagt, einem alten Bären ist das Tanzen beizubringen sehr schwer. Es ist einfach nicht leicht. Man ist in einer ganz bestimmten Weise geprägt und jetzt kommt man nach Deutschland. Man will sich zwar umstellen vielleicht und hier zurechtfinden, aber es ist eben nicht so einfach. In Russland haben wir nur mit Gabel gegessen und hier isst man mit Gabel und Messer. Ein ganz simples Beispiel. Aber viele Dinge könnte man jetzt nennen hier. Dann wird man oft oder nicht selten einfach diskriminiert hier. Man spricht zwar öffentlich viel über Integration der Aussiedler, man diskutiert darüber, aber es sind doch nur wenige Menschen hier, die wirklich bereit sind, die Aussiedler so zu akzeptieren und zu achten, wie auch die anderen Mitbürger. Man könnte hier eine ganze Reihe von Beispielen nennen. Man wird dann oft abgelehnt, nicht akzeptiert, man fühlt sich minderwertig. Und diese Minderwertigkeitsgefühle, die können aus der Erziehung kommen, die können aus der Familie kommen, aus der Gesellschaft, aber können auch aufgrund der Umsiedlung, können sich Minderwertigkeitsgefühle einstellen, die dann psychische Nöte bereiten, die dann in eine Sucht führen können. Integrationsprobleme, mangelnde Integrationsbereitschaft seitens der Migranten. Manche wollen sich integrieren, andere wollen das ganz und gar nicht. Sie kapseln sich ab und gehen in so ein Ghetto-Leben, in eine Subkultur. Die fühlen sich vielleicht auch wohl. Sie brauchen mit den Einheimischen nichts zu tun haben, außer dass sie vielleicht ins Geschäft gehen, zum Arzt oder in die Stadtverwaltung. Und sonst verkehren sie nur unter sich und fühlen sich auch wohl. Aber dann kommt die nächste Generation. Und sie fühlen sich in diesem Ghetto nicht wohl. Von ihnen wird das vielleicht verlangt. Sie kommen in die Schule und werden als komische Aussiedler, obwohl sie vielleicht hier in Deutschland geboren sind schon, hier aufgewachsen sind, werden sie als komische Russen immer noch angeguckt zum Beispiel. Und das bereitet den Kindern eine Not. Sie wollen nicht und können nicht anders. Und dann sucht man nach Auswegen, die man dann oft auch im Suchtmittel findet. Die Arbeitslosigkeit bei Aussiedlern, kein so großes Problem, denke ich zumindest bei einigen vielleicht, aber genannt werden sollte es hier. Und der Wohlstand in dieser Wohlstandsgesellschaft. Man kommt einfach damit nicht zurecht. Oder man kommt nach Deutschland, hat einen großen Nachholbedarf zunächst einmal und man schafft sich in kurzer Zeit alles an und dann hat man alles. Und wie ein Aussiedler sagt, überhaupt keine Freudigkeit hier in Deutschland. Komisch. In Russland, wenn ich dann Reifen brauchte, dann musste ich monatelang mich anstrengen, suchen und fahren,
bis ich dann endlich mal die Reifen hatte. Und wenn ich sie dann hatte, dann habe ich mich gefreut. Hier gehe ich und kaufe die Reifen. Keine Freudigkeit. Man kommt hier schlecht zurecht. Und das sind so ein ganzer Komplex von Ursachen, die zu einer Sucht führen. Und ich hoffe, dass wir das ein bisschen so noch behalten. Hier müssen wir dann auch ansetzen, wenn wir über die Vorbeugung sprechen.

der Heinrich Epp, das Theologische und über das ganze Familiäre und Soziale. Ich spreche vor allem über medizinische Ursachen der Sucht. Meine einführenden Worte sind unterteilt in erstens einmal genetische Ursachen, also was kommt von der Vererbung her, was gibt da einen Beitrag zu einer Suchtentwicklung, dann einen kurzen Einschiebsel über körperliche Ursachen und nachher nochmals psychische Ursachen. Zu den genetischen Ursachen. Man ist sich heute immer mehr bewusst, dass es viele genetische Ursachen gibt. Also es soll niemand sagen, es ist alles anerzogen und Prägung. Die Fachleute meinen, dass es wahrscheinlich Größenordnung fast die Hälfte ist, die bei Süchtigen wirklich maßgebend mitbeteiligt sind. Das heißt aber nicht, dass man, wenn etwas vererbt ist, nichts machen kann, keine Strategien entwickeln kann, wie man mit diesen Schwachpunkten eben besser umgehen kann. Das ist eine bewährte Methode, dass man nicht alle Schwachpunkte, seien sie genetischer Natur oder anerzogen und Prägung, dass man mit denen besser umgehen kann, dass man Problembewältigungsstrategien entwickelt, um nicht über einen Stolperstein, der wohl bekannt ist, jetzt vielleicht zu stolpern. Also da sind viele genetische Faktoren im Spiel. Aber es ist nicht so, dass man sagen kann, es gibt einen Faktor und der macht, dass man süchtig wird. Es gibt sehr viele Faktoren, die Wissenschaft hat erst ganz wenige herausgefunden, die so wie eine Tendenz zur Sucht darstellen. Wenn jemand zum Beispiel Alkohol gut erträgt, wenig Nebenwirkungen hat, vor allem wenig störende Nebenwirkungen, dann weiß man heute, dass das eine genetische Variante ist, die vielleicht hier 30% haben, und dass unter den Alkoholikern diese Variante überaus oft vertreten ist. Wenn jemand bei 2-3 Gläsern Wein Übelkeit bekommt, einen heißen Kopf hat und nicht mehr weiter trinken will, weil er völlig einschläft, dann ist er nicht gefährdet, Alkoholiker zu werden. Aber das heißt natürlich noch lange nicht, dass solch ein Mensch nicht durch andere Faktoren auch einmal, zwar seltener als derjenige, der diese Vererbung mitbekommen hat, aber auch einmal süchtig werden kann. Denn wenn dem zum Beispiel der Ehepartner stirbt, er die Arbeitsstelle verliert und nachher noch mit einem Kind Sorgen hat, das irgendwie in eine schwere psychische Not gerät, dann ist das immer noch möglich. Es sind dann einfach andere Faktoren. Man nennt diese Vererbung multifaktoriell. Es sind verschiedene Gene sicherlich mit im Spiel. Und es wird nicht vererbt süchtig auf diese und diese Substanz, sondern generell eine süchtige Tendenz im psychischen Bereich und im Abbaumechanismus von den speziellen Drogen. Erforscht ist es praktisch nur beim Alkohol. Es wird auch nicht vererbt, ob Missbrauch oder Abhängigkeit. Missbrauch ist die Vorstufe von Abhängigkeit und darum gibt es hier keinen Unterschied. Wir wissen, dass sehr viele Süchtige einen Vorfahren haben, der auch süchtig war. Auch hier kommt wieder zum Ausdruck, es ist nicht das Suchtmittel, das vererbt wird, sondern psychische Faktoren, dass es nicht darauf ankommt, ob der Vater oder der Großvater Alkoholiker gewesen ist und dann ist der Sohn wieder Alkoholiker, der kann nämlich problemlos drogenabhängig sein. Und es ist die gleiche Schwachstelle, die ihn anfällig macht, süchtig abzugleiten. Etwas

ein streng gehütetes Geheimnis und kommt sicherlich mehr vor, als wir das vermuten. Auf jeden Fall weiß ich in meiner freikirchlichen Gemeinde eine Person, die dieses Geheimnis hütet. Also wenn die Häufung schon so massiv ist, dann hat das natürlich Konsequenzen für unser präventives Handeln. Das ist ein enormer Risikofaktor, wenn man erfährt, dass jemand in der nahen Verwandtschaft süchtig ist. Da sollte man also wirklich alle Kräfte einsetzen und im Vorfeld der etablierten Sucht, wenn es missbräuchlich betrieben wird oder sogar schon vorher, wirklich Strategien üben, wie man mit Schwachpunkten anders umgehen kann, als sie mit Medikamenten oder Alkohol oder Drogen zu dämpfen und andersweitig zu therapieren. Es gibt aber nicht nur so Risikofaktoren, vor allem im psychischen und Metabolismusbereich der Drogen, die vererbt werden. Es gibt auch das Gegenteil, sogenannte protektive Faktoren, Schutzfaktoren. Das ist noch viel weniger erforscht, aber die Wissenschaftler sind sich einig, das sind solche Schutzfaktoren, die auch vererbt werden. Natürlich, es gibt im anerzogenen oder im Prägungsbereich auch schützende Faktoren. Eben typisch Abbau von Alkohol, der bei Japanern zum Beispiel öfters gehemmt ist und deshalb das Abbauprodukt Acetaldehyd vermehrt im Blut vorkommt, und das macht sozusagen ein Antabus-Effekt, also das gleiche wie das Medikament, das wir ab und zu mal verordnen, damit, wenn jemand trinkt, er ein Horror bekommt vor den Nebenwirkungen. Er hat nämlich Übelkeit, Erbrechen, heißer Kopf, Blutdruckabfall und so weiter. Das gleiche wird auch vererbt. Es gibt eine größere Menge Literaturbeiträge über Zwillingsforschungen bei eineiigen Zwillingen, bei zweieiigen Zwillingen. Und da hat man festgestellt, dass in der Tat eineiige Zwillinge in etwa 50-70% übereinstimmend wenige Jahre nacheinander in eine Sucht geraten oder eben nicht. Aber es sind nicht 100%, das zeigt ja schon wieder, wie auf der anderen Seite auch ein massiver Einfluss von unserer Umwelt, Erziehung, Prägung und wie man dem auch sagen will, vorhanden ist. Die Zwillinge entwickeln sich auch so, wenn sie auseinander erzogen werden, also wenn sie zum Beispiel in ein Heim kommen oder zu Adoptiveltern. Und dann gibt es auch andere Studien bei adoptierten Kindern. Man schaut, was Kinder machen, wie sich die entwickeln, wenn sie Alkoholikerväter oder Mütter gehabt haben. Auch da wird klar, es kommt weniger auf die Adoptiveltern drauf an, die nicht leiblichen Pflegeeltern, sondern es ist ein massiver Einfluss da von der Vererbung, von der Suchtveranlagung, die so ein Mensch mitbekommen hat und natürlich als Individuum mit hineinträgt in die neue pflegende Familie. Beim Alkohol kennt man eine Vererbung von einem Enzym, Alkoholdehydrogenase. Das habe ich schon erwähnt vorher. Die asiatischen Völker und vor allem Japan hat das untersucht. Dort haben sie 30-40% dieses Gen vorhanden. Das macht, dass der Alkohol weniger schnell abgebaut wird. Bei uns leider nur in wenigen Promillen vorhanden. Die anderen haben alle die Anlage zum Alkoholismus. Diese Veranlagung kann man also im wissenschaftlichen Labor herausfinden und kann dann sagen, also dieser Mensch hat eher die Wahrscheinlichkeit, in Alkohol abzugleiten, als ein anderer, der Alkohol schnell abbaut, der Alkohol langsam abbaut und deshalb so ein gewisser Schutz hat, weil er auf Alkohol mit negativen

bestimmten Sachen reagiert, wie Übelkeit, Unwohlsein, Schlappheitsgefühl. Noch zuletzt eine kleine Bemerkung. Man hat immer wieder festgestellt, dass bei diesen Studien die Männer wesentlich mehr vererbte Eigenschaften zeigen als die Frauen. Und trotzdem haben alle Wissenschaftler betont, das ist keine geschlechtsgebundene Vererbung. Und haben dann die Vermutung geäußert, es könnte so sein, dass die Frauen nicht so sehr mit den Männern ziehen, weil sie eher einen Ekel empfinden, wenn ein Elternteil süchtig ist. Und das ist natürlich wieder ein Schutzfaktor. Wenn der Nachkomme sagt, nee, also so wie meine Mutter, die immer auf dem Sofa lag, betrunken und ihren Rausch ausschlafen musste, oder so wie der Vater, der abends nicht heimkam, und wenn er einmal heimkam, hat er noch die ganze Toilette mit Erbrochenem verschmiert oder war aggressiv oder streitsüchtig oder laut, dass er das ganze Haus weckte. Das sind offenbar Eindrücke, die von den Frauen, also Kindern, mehr aufgenommen werden und dann richtiggehend im Sinne eines Ekels vor der Suchtkrankheit, vor dem Alkoholismus, eine schützende Wirkung entfalten. Nun möchte ich noch wenige Sachen zum Körperlichen sagen. Ich habe da wieder meine Scharte, diesmal etwas abstrahiert. In diese Scharte, wie gesagt, kann man Alkohol oder eine andere Droge einfüllen, dann ist der Mensch etwas perfekter, etwas abgerundeter, wie wir alle sein möchten. Und nun geht es darum, was sind die Ursachen hier? Im körperlichen Bereich, im seelischen und im geistlichen. Körperlich, die Oberfläche, das, was wir sehen oder mindestens darstellen können. Es gibt selten mal Schmerzzustände, wo natürlich Alkohol und Heroin anfänglich als sehr gute, effektive Schmerzmittel eingesetzt werden können. Es war vor einigen Jahrzehnten in den Entwicklungsländern absolut normal, wenn man keine Narkosemittel hatte, wie das dort üblich war, eben mit einem Alkoholrausch gewisse Operationen ausführte. Auch als ich vor 15 Jahren auf der Chirurgie war, da konnte man problemlos eine große Wunde am Gesicht eines stark Betrunkenen nähen, ohne noch eine Lokalanästhesie zu setzen. Man piekste mit der spitzigen Pinzette und wenn der nicht reagierte, dann drauf los, machte man das zu. Und das ist also so. Alkohol ist ein gutes Schmerzmittel. Das sehen wir auch, dass Alkoholiker die Kellertreppe runterfallen oder so in ein Loch fallen, sich massivste Frakturen im Knöchel- und Fußbereich zuziehen und im Vollrausch noch heimlaufen auf diesem gebrochenen Fuß, weil sie eben keine normale Schmerzreaktion haben. Oder Heroinabhängige, die schwerste Rückenschmerzen, typischerweise Diskushernien, als Ursache mit Heroin behandeln und so weniger Schmerzen haben. Dann möchte ich nochmals die Gruppe erwähnen, wie ich sie gestern schon angedeutet habe. Eine Gruppe, die ich überschreiben möchte, körperliche Ursachen, die zu einem verminderten Selbstwertgefühl führen. Also so eine interessante Kopplung, ein Link zwischen Psyche und Körper. Das sind sicher Faktoren, niemals alleine. Das braucht 3, 4 solche Faktoren, die ein namhafter Beitrag zu einer Suchtentwicklung geben können. Aber trotzdem, es sind wichtige Sachen. Da höre ich immer und immer wieder, ich bin einfach zu groß oder ich bin zu klein und möchte unwahrscheinlich gerne groß sein. Oder ich bin zu dick. Und wohlverstanden, Alkohol, wenn man es massiv konsumiert, kann schon machen, dass der Appetit abgestellt wird und bei Heroin und Kokain sowieso. Oder dann auch die ganzen Probleme mit der Haut, sei das Akne, sei das massive Sommersprossen, seien das
an exponierten Stellen schwerste, nicht allzu schön verheilte Narben, großflächige Narben, wie sie bei Schnittverletzungen, bei Verkehrsunfällen im Gesicht vorkommen oder bei Verbrennungen im Gesicht. Das sind Faktoren, die über Jahre hinweg das Selbstwertgefühl untergraben. Man kann sich im Spiegel nicht mehr ansehen. Man kann sich so mit diesen Bückeri- oder Akne-Sachen nicht ansehen. Man fühlt sich nicht vollwertig. Man getraut sich nicht unter Menschen. Man findet sich infektiös bei diesen geröteten Akne-Pusteln und so weiter. Das sind Sachen, die ich immer wieder höre als einen von vielen Faktoren. Und wohlverstanden, ich bemühe mich dann, diese, auch wenn es oberflächliche Sachen sind, diese so gut es geht zu behandeln. Und es gibt dann noch so Leute, die können sich nicht abfinden mit der Brille. Das ist ganz interessant, dass man immer wieder hört, dass kleine Kinder in der Schule gehänselt werden als Brillenschlange oder Brillenschaki. Kennen Sie dieses Wort auch? Also einfach so ein abschätziges Wort über Brillenträger. Und das über Jahre hinweg das Selbstwertgefühl untergräbt und seine soziale Integration manchmal fast verunmöglicht, weil er dann sich zurückzieht und ausgeschlossen fühlt. Und dann gibt's natürlich auch noch gewisse Missbildungen. Menschen mit Amputationen, sei es wegen einem Krebs ein Bein abgenommen oder wegen einem Unfall oder wegen einem Raucherbein, eine Beinamputation, solche Sachen, wo Menschen sich überhaupt nicht mehr vollwertig fühlen, nicht mehr unter Menschen getrauen und deshalb in eine Sucht abgleiten können. Auch andere organische Störungen, typischerweise so schwere Lungenkrankheiten, die irgendwo in den Bergen weit weg zu sein von der Familie, Heimweh, Probleme mit der Sexualität, all dies kommt noch dazu. Aber diese körperlichen Störungen, die in Kliniken und Sanatorien behandelt werden, führen nicht selten zu einem massiven Alkohol- oder Schlafmittelmissbrauch. Und können dann auch in späteren Jahren mit 40, 50 zu einer Entwicklung führen, die in die Sucht mündet. Auch Missbildungen, seien das Ohren, die abstehen oder irgendwelche kleinen Missbildungen haben, Nasen, die Haken haben oder sattelförmig sind. All das Zeugs kann selten einmal etwas dazu beitragen. Das zu den körperlichen Ursachen. Nun noch kurz zu den psychischen Ursachen, das wäre so die Mitte hier. Da einen kleinen Einschub über die Doppeldiagnose-Patienten oder wie sie auch genannt werden, Dualdiagnose-Patienten. Das ist eine spezielle Form der Komorbidität, wie die Mediziner sagen, also dem Nebeneinander von zwei Krankheiten. Dual- und Doppeldiagnose-Patienten meint Suchtkrankheit und daneben eine psychische Krankheit. Und nun hat man festgestellt, dass überaus häufig süchtige Patienten eine sogenannte Persönlichkeitsstörung haben. Seit einigen Jahren sollte man nicht mehr von Neurosen sprechen, wie man das früher oft gemacht hat bei dieser Kategorie psychische Krankheit, sondern eben von Persönlichkeitsstörungen. Was eigentlich etwas Ähnliches besagt, etwas bescheidener allerdings, indem Persönlichkeitsstörung impliziert, es gibt eine Anlage und darauf eine Prägung, eine Entwicklung in der frühen Kindheit. Es ist immer eine Kombination. Da hat man festgestellt, dass bei Süchtigen jeglicher Suchtarten die Borderline-Persönlichkeiten überaus häufig vertreten sind. Borderline-Persönlichkeit meint jemand, der ein extrem schlechtes Selbstwertgefühl hat, seine Grenzen nicht gut kennt, nicht weiß, wer er ist, seine Identität ist schlecht ausgebildet und typischerweise Spaltung macht. Spaltung ist ein Symptom
etwa so zum Schreiben, er kennt nur Gut und Böse, er kennt nur Schwarz und Weiß, aber die Zwischentöne fehlen ihm. Er vereinnahmt jemand, drückt ihn fast an sich heran, und wenn er dann irgendeine kritische Sache sagt, die ihm schlecht reinkommt, dann stößt er ihn ab. Narzisstische Persönlichkeiten sind häufig bei Süchtigen, vor allem bei den Männern. Menschen, die ein überaus großes Selbstwertgefühl haben, eben ein Über-Ich, wo die sich als King, als Herrscher fühlen, gerne über andere dominieren, andere manipulieren, aber zutiefst drinnen ist auch ihr Kern sehr schlecht ausgebildet, sie fühlen sich minderwertig und müssen einfach mit dieser Art Störung sozusagen ihre Defizite überkompensieren. Und dann noch die antisoziale Persönlichkeitsstörung, eine Störung, die sehr, sehr oft vererbt wird und die mit einer großen Wahrscheinlichkeit in eine Sucht führt. Das sind Menschen, die oft die Normen und Gesetze übertreten, deshalb mit der Polizei immer in Berührung kommen und trotzdem sie immer wieder erwischt werden bei ihren kriminellen, gewalttätigen Sachen, lernen sie nicht daraus. Sie sind sehr, sehr impulsiv und können keine engen Beziehungen eingehen. Diese Menschen findet man in Jugendheimen, Jugendstrafanstalten und dann im Gefängnis. Fast nicht in normal therapeutischen Institutionen. Dann gibt es natürlich seltener auch mal eine abhängige Persönlichkeit oder hysterische oder zwangshafte oder schizoide Persönlichkeit. Aber etwa 50% der Süchtigen haben eine Persönlichkeitsstörung, wenn man diese feinfühlig diagnostiziert. Und ein nicht gering zu schätzender Teil von etwa 15-20% hat immer wiederkehrende depressive Phasen, hat eine rezidivierende depressive Störung. Auch das eine Störung im psychischen Bereich, die öfters gekoppelt ist. Weniger oft, aber auch noch gelegentlich vorkommt, eine manisch-depressive Krankheit. Dort wird dann die Maniephase, die Überaktivität durch Alkohol oder Heroin gedämpft. Dann etwas ganz Wichtiges, dass Angsterkrankte, vor allem wenn sie eben nicht gut ärztlich behandelt werden, von den schwereren Arten fast alle in einer Sucht landen. Sei das eine Sucht durch den Arzt eingeleitet mit Medikamenten vom Typ der Benzodiazepine. Das sind die Schlaf- und Beruhigungsmittel, die man hier geben kann. Oder sei es, dass sie mit Alkohol oder Heroin ihre Ängste erträglicher machen und somit sich sozial kompetenter fühlen, noch unter die Leute wagen. Hier vor allem die generalisierte Angststörung, die Panikstörung und die sozialen Phobien. Daneben gibt es aber auch Zwangserkrankte, die mit den Suchtmitteln sich korrigieren und sogenannte posttraumatische Belastungsstörungen. Das sind Menschen, die schwerste Ereignisse erlebt haben, KZ-Erfahrungen, sexueller Missbrauch, Inzest und solche Sachen, und diese schwersten Verletzungen in sich tragen. Ängste haben, Horrorvisionen, in der Nacht plötzlich mit Zittern und Schweißausbruch erwachen, das sind solche Menschen. Ganz schwer geschädigte Menschen. Dann die Gruppe der Schizophrenien kommt bei Süchtigen relativ häufig vor, insbesondere bei den Haschisch-Konsumenten. Und zu allerletzt etwas sehr Neues, was ich immer wieder bei meinen Patienten feststellen kann. Kinder, die früher als kindliches psychoorganisches Syndrom diagnostiziert wurden, heute hat man diese Kategorie umbenannt in Aufmerksamkeitsdefizit und Hyperaktivitätsstörung, die haben absolut nicht immer
einen Verlauf, der sich so um die Pubertät und jungen Erwachsenenjahre auswächst, sondern da gibt es einige, die immer noch zappig sind und Aufmerksamkeits- oder Konzentrationsstörungen haben in den Erwachsenenjahren bis 40, 50. Und diese Unruhe mit Heroin oder Alkohol bewältigen. Nun, es gibt noch viele, viele andere psychische Störungen. Also, ich habe jetzt Minderwertigkeitsstörungen erwähnt, Ängste. Es gibt Menschen, die können nicht genießen, brauchen Alkohol oder Heroin zur Entspannung. Es gibt Leute, die haben eine enorme Impulsivität, einen Wellengang in ihren Emotionen oder fühlen sich innerlich leer und einsam. Das muss ja nicht gerade eine volle Depression sein und trotzdem kann das ein Faktor sein, um in die Sucht zu kommen. Also da können Sie mit diesem Chartenmodell wirklich alle psychischen Störungen einfüllen und ich kann Ihnen für alle psychischen Störungen eine sehr gute Indikation, in Anführungszeichen, für Alkohol oder Heroin sagen. Das ist extrem. Vielleicht bei den lahmen Leuten, die nicht mögen, die keine Kraft haben und Energie, gibt es dann noch die Indikation Amphetamine, Kokain. Das sind ja die Aufsteller, die antidepressiven Sachen.

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0: Es ist 11 Uhr.
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2: Wir betrachten heute Kapitel 2, die Verse 1 bis 9. Ihr dürft gern schon mal aufschlagen. Und wir werden uns heute unter anderem mit der Aussage Adel verpflichtet beschäftigen. Und eine Story, die das ziemlich gut veranschaulicht, ist die Geschichte von Prinz Harry und Meghan Markle. Vor etwa 2 Jahren haben die beiden ja geheiratet. Sie, eine bürgerliche Frau mit teils afrikanischen Wurzeln, wurde ja durch die Heirat mit dem Prinzen von England zu einer Adligen des königlichen Hauses. Die Frau, die aus ärmlichen Verhältnissen stammt und in ihrer Kindheit von Rassisten mit Niggerin beleidigt wurde, wurde Mitglied des königlichen Hauses von England. Aber diese Hochzeit hatte seinen Preis, denn Adel verpflichtet, bekanntlicherweise. Und so war in den Medien zu lesen, dass Meghan Markle nicht nur ihre Schauspielkarriere aufgeben musste, sondern auch ihre Konten in den sozialen Netzwerken Facebook, Twitter und Instagram löschen musste. Sie opferte, so hieß es da, damit 1,9 Millionen Instagram-Follower und 800.000 Likes bei Facebook. Damit folgte sie der Tradition des Königshauses. Tja, Adel verpflichtet. Aber auch ihren Kleidungsstil musste die Dame anpassen. Ich lese hier auszugsweise aus einem Artikel von damals. Die in ihrer Heimat Kalifornien üblichen Shorts und Flipflops hat Meghan längst abgelegt. Auch Fotos, die sie mit Hotpants, zerrissenen Jeans und freizügigem Dekolleté zeigen, wird es nicht mehr geben. Die 36-Jährige heiratet nicht nur in eine Familie ein, sondern in eine Institution, in der zum Teil jahrhundertalte Regeln das Leben bestimmen. Die gelten auch für die Garderobe. Meghan Markle muss sich an Strumpfhosen in neutralen Farben gewöhnen. Und auch der auffällige Nagellack wird künftig ausbleiben. Sehr wichtig auch, die Saumlänge der Kleider sollte immer die korrekte Länge haben. Bis zum Knie oder länger, aber nie kürzer. Soweit aus diesem Artikel. Tja, Adel ist halt Vorrecht und Pflicht. Und Meghan Markle hat scheinbar damals signalisiert, es einzuhalten. Der König des Universums hat sich aus den Völkern dieser Welt ein Volk erwählt, das er zu seinem Volk bestimmt hat, Israel. Es ist das Kind, das er da auf dem Feld fand, in seinem Blut liegend, zum Sterben aufs Feld gelegt. Das Kind, zu dem er sprach, du sollst leben. Und er zog es auf, wie ein Vater sein Kind. Aber dann, als dieses Kind groß wurde, eine hübsche junge Frau, wechselt sich das Bild vom liebenden Vater in einen verliebten Mann. Eine Liebesbeziehung beginnt. Hesekiel 16, aus diesem Kapitel haben wir ja im ersten Vortrag gelesen, da sagt Gott in Vers 8, und ich ging wieder an dir vorüber und sah dich, und siehe, die Zeit war da, die Zeit der Liebe. Und ich breitete meinen Zipfel über dich aus und bedeckte deine Blöße. Und ich schwor dir und trat in einen Bund mit dir, spricht Gott der Herr. Und du wurdest mein. Du wurdest mein heißt, Israel wurde bildlich gesprochen Gottes Frau. Von einem Bund, einem quasi Ehebund ist hier die Rede. Das müssen wir uns einmal vorstellen. Der Schöpfer des Universums heiratet dieses Kind, das da zum Sterben aufs Feld gelegt wurde. Das ist ein unfassbarer Höhenunterschied. Der soziale Unterschied zwischen der bürgerlichen Meghan Markle und Prinz Harry ist nichts dagegen. Und niemand nötigte Gott dazu. Es gab keinen Grund, das zu tun. Es war eine Art Liebesheirat, eine Erwählung aus Liebe. Die Erwählung Israels war ein großes Vorrecht für das Volk, aber auch eine große Verpflichtung, denn Adel verpflichtet. In 2. Mose 19 sagt Gott, und nun, Wenn ihr willig auf meine Stimme hören und meinen Bund halten werdet, dann sollt ihr aus allen Völkern mein Eigentum sein. Denn mir gehört die ganze Erde, und ihr sollt mir ein Königreich von Priestern und eine heilige Nation sein. Israel, ein Königreich von Priestern und eine heilige Nation. Israel war damit extrem ausgezeichnet, veredelt, geadelt, aber auch verpflichtet, denn Adel verpflichtet nun mal. Einerseits macht Gott ganz Israel zu einem Volk von Priestern, andererseits aber erwählt Gott aus Israel nochmal einen Stamm, den Stamm Levi, der ausschließlich für den Dienst für Gott da war. In 5. Mose 21, Vers 5 lesen wir: Und die Priester, die Söhne Levis, sollen herantreten, denn sie hat Jahwe, dein Gott, erwählt, ihm zu dienen und im Namen Jahwes zu segnen. Diese Erwählung, diese Aufgabe und Bestimmung der Priester, das müssen wir uns einmal vorstellen, war so kostbar, war so begehrenswert, dass andere sie darum beneideten. Mehrmals lesen wir, dass Nichtpriester sagten: Wir wollen auch, warum nur ihr? Ja, den Priestern und Leviten übertrug Gott nicht nur das Opfern und den Dienst an der Stiftshütte. Nein, sie bekamen auch die Aufgabe, das Volk zu belehren, das Volk im Namen Gottes zu segnen und auch das Volk zu richten. Und wer auf das Wort der Priester nicht hörte, der sollte sterben. So lesen wir es in 5. Mose 17, 9. Dem Volk wurde also verordnet, auf die Priester zu hören und zu tun, was sie sagen. Merken wir, was für eine Verantwortung die Priester und Leviten bekamen. Aber Adel verpflichtet auch. Die Priester sollten ihren Dienst in heiliger Ehrfurcht exakt nach den Vorgaben Gottes erledigen. Zwei Söhne Aarons, Nadab und Abihu, die nahmen das nicht so ernst. Sie erfreuten sich an dem Privileg, Priester zu sein, aber den Dienst nahmen sie nicht so genau. Und als sie verbotenes Feuer zum Altar brachten, fiel Feuer vom Himmel und sie starben an Ort und Stelle. Und Gott sagt darauf in 3. Mose 10, Vers 3, bei denen, die mir nahen, will ich geheiligt sein und vor dem ganzen Volk will ich verherrlicht werden. Also einerseits ein hochedles Vorrecht, ganz nah bei Gott zu sein, aber gleichzeitig auch die Verantwortung und Pflicht, Gott absolut ernst zu nehmen und zu verherrlichen. Nach dem Tod der beiden Söhne Aarons hat, glaube ich, jeder Priester mit heiliger Scheu seinen Dienst wahrgenommen. Ein Fehler und du bist tot. Meghan Markle und Prinz Harry haben in den letzten Monaten ihre königlichen Pflichten nicht so ernst genommen. Ich weiß nicht genau, was da im Einzelnen gelaufen ist. Auf jeden Fall ist der Queen der Geduldsfaden gerissen und sie hat den beiden eins verpasst. Nein, nicht wörtlich, sondern Meghan Markle und Prinz Harry haben ihren königlichen Titel verloren. Sie dürfen sich nicht mehr Royals nennen, also nicht mehr königlich. Der Adel wurde ihnen quasi aberkannt. Adel verpflichtet. Und wenn man seine Pflichten nicht wahrnimmt, hat es manchmal Konsequenzen. Und damit sind wir in Maleachi 2 angekommen. Die Priester zur Zeit Maleachis haben ihre Pflichten total vernachlässigt. Ging es letztes Mal um den falschen, um den unwürdigen Gottesdienst, so nimmt sich Gott jetzt die Priester selbst zur Brust. Lass uns den Text zusammen lesen. Ich lese aus Kapitel 2, die Verse 1 bis 9. Gott sagt: Und nun für euch, ihr Priester, dieses Gebot. Wenn ihr nicht hört und wenn ihr es euch nicht zu Herzen nehmt, meinem Namen Ehre zu geben, spricht der Herr der Herrscher, dann sende ich den Fluch unter euch und ich verfluche eure Segensgaben. Ja, ich habe sie schon verflucht, weil ihr es euch nicht zu Herzen nehmt. Siehe, ich bedrohe euch die Saat und streue Mist auf euer Gesicht, den Mist eurer Feste, und man wird euch zu ihm hintragen. So werdet ihr erkennen, dass ich dieses Gebot zu euch gesandt habe, damit mein Bund mit Levi gültig bleibe, spricht der Herr der Herrscher. Mein Bund mit ihm war das Leben und der Friede, und ich gab sie ihm. Er war Furcht und er fürchtete mich, und vor meinem Namen erschauerte er. Zuverlässige Weisung war in seinem Mund, und Unrecht fand sich nicht auf seinen Lippen. In Frieden und Geradheit lebte er mit mir, und viele brachte er zur Umkehr von Schuld. denn die Lippen des Priesters sollen Erkenntnis bewahren, und Weisung sucht man aus seinem Mund, denn er ist ein Bote des Herrn der Herrscher. Ihr aber seid abgewichen von dem Weg. Ihr habt viele durch falsche Weisung zu Fall gebracht, habt den Bund Levis gebrochen, spricht der Herr der Herrscher. So habe denn auch ich euch verächtlich und niedrig gemacht für das ganze Volk, weil ihr meine Wege nicht beachtet und die Person anseht, wenn ihr Weisung gebt. Euch ist beim Lesen vielleicht schon aufgefallen, viermal betont Gott in diesen Versen seinen Namen, Herr der Herrscharen. Hier spricht also der Herr der Kriegsmächte, der Befehlshaber der mächtigsten Armee des Universums. Und seine Mahnung, sie richtet sich hier konkret an die Priester. Bevor wir uns nun Gottes Warnung und Maßnahmen anschauen, möchte ich wieder vorab den Brückenschlag zum Neuen Testament machen. Von wem ist hier die Rede und wer könnte heute damit gemeint sein? Der Text nennt ja ganz klar die Priester und Leviten als Empfänger. Und Maleachi macht in seinem Buch keinen deutlichen Unterschied zwischen Priester und Leviten. Auch wenn Priester eine höhere Stellung hatten als Leviten, werden die beiden Begriffe oft synonym verwendet, so auch in Maleachi. Die Verantwortung der Priester und Leviten habe ich anfangs schon kurz aufgezeigt. Es geht in diesem Text also allen voran um Personen, die Verantwortung tragen. Wir würden heute sagen, um Älteste, Lehrer, Weisungsbefugte, um Personen, denen eine Gruppe anvertraut ist. Aber ich glaube, wir müssen diesen Kreis größer ziehen, denn es geht auch um Boten, Vers 7, die etwas weitersagen, die im Auftrag Gottes das Wort bringen. Damit sind alle Sonntagsschullehrer, Jungschau- und Jugendmitarbeiter gemeint. Damit ist jeder Ehemann und Vater gemeint, der als Hauspriester seinem Haus vorsteht. Aber letztendlich geht die Parallele zu jedem Christen. Denn Petrus schreibt in 1. Petrus 2, Vers 9, ihr aber seid ein auserwähltes Geschlecht, ein königliches Priestertum, eine heilige Nation, ein Volk zum Besitztum. Wenn wir also in Maleachi von Priestern lesen, dann gilt es zwar allen voran den Verantwortlichen, aber letztendlich jedem Christen. Wir alle müssen unseren Priesterdienst auf den Prüfstand legen. Schauen wir uns nun den Text an. Als erstes in Vers 1 betont Gott, dass das, was jetzt kommt, ein Gebot ist, keine Option. Was jetzt kommt, ist alternativlos, das steht nicht zur Debatte. Und Gott spricht zu den Priestern und sagt, Vers 2, wenn ihr nicht hört und wenn ihr es euch nicht zu Herzen nehmt, meinem Namen Ehre zu geben, spricht der Herr der Herrscher an, dann sende ich den Fluch unter euch und ich verfluche eure Segensgaben. Ja, ich habe sie schon verflucht, weil ihr es euch nicht zu Herzen nehmt. Zweimal wird in diesem Vers erwähnt, dass die Priester sich was zu Herzen nehmen sollten. Was bedeutet es, sich was zu Herzen zu nehmen? Es bedeutet nicht nur, eine Sache ernst zu nehmen, was zum Beispiel bei Respekt und Furcht der Fall wäre. Nein, sich was zu Herzen zu nehmen geht viel weiter. Es bedeutet, innerlich davon bewegt zu sein, etwas zu einem inneren Anliegen zu machen. Mit dem Herzen dahinter zu stehen, dafür zu brennen. Wenn vom Herzen die Rede ist, geht es ja um Emotionen, um Gefühle. Ja, wenn das Herz für jemanden brennt, nennen wir es Liebe. Die Priester taten ihren Dienst ohne Leidenschaft. Es war nicht wirklich ihr Anliegen, Gott damit zu ehren. Und da, wo sich Routine und Gleichgültigkeit einschleicht, nimmt man vieles nicht mehr so genau. Das haben wir letztes Mal schon thematisiert. Wenn Gott also die Priester dazu auffordert, sich zu Herzen zu nehmen, den Namen Gottes zu ehren, dann ist das letztendlich ein Appell, ein Aufruf zur Liebe. Denn nur, wenn Gott selbst dir wichtig ist, wenn dein Herz für ihn brennt, ist es dir auch wichtig, Gott zu ehren. Dein Dienst, deine Gottesfurcht sollen also aus Wertschätzung und Liebe geschehen. Sonst ist das reine Pflichterfüllung und Pflichterfüllung ehrt Gott nicht. Ja, Adel verpflichtet, wird immer wieder gesagt, aber Gott will keine Pflichterfüllung, sondern er will Liebe. Er will dein Herz. Wenn der Adel dieser Welt seinen Pflichten nachkommt, kann niemand in ihr Herz sehen, ob sie es gern machen oder ob es reines Pflichtgefühl ist. Ob sie mit Herz und Seele ihren Adel leben oder nicht, ob es ihnen lästig ist, das weiß man nicht wirklich. Aber Gott sieht in dein Herz. Und es ehrt ihn nicht, wenn du es nur aus Pflichtgefühl machst. Die Priester zur Zeit Maleachis hatten weder Liebe noch Pflichtgefühl. Sie nahmen ihren Dienst gar nicht mehr ernst. Wie ernst es aber Gott mit dieser Sache war, das zeigt das Ende von Vers 2 und auch der Vers 3. Wenn ihr es euch nicht zu Herzen nehmt, dann sende ich den Fluch unter euch und verfluche eure Segensgaben. Ja, ich habe sie schon verflucht, weil ihr es euch nicht zu Herzen nehmt. Vers 3, siehe, ich bedrohe euch die Saat und streue Mist auf euer Gesicht, den Mist eurer Feste, und man wird euch zu ihm hintragen. Gott droht den Priestern, dass er ihre Segensgaben zum Fluch werden lässt. Ob nun hier mit Segensgaben die Gaben des Volkes gemeint sind, die das Volk zum Tempel brachten und von denen die Priester ja auch lebten, oder ob damit die Segnungen, die Segenssprüche der Priester gemeint sind, weiß ich nicht. Aber wir merken, beides hat schwerwiegende Folgen. Man bedenkt, dass der Segen des Hauspriesters sich zum Fluch für seine Familie wandelt, dann ist das für jeden Vater absolut alarmierend. Und in Vers 3 wird Gott noch konkreter. Gott sagt, siehe, ich bedrohe euch die Saat und streue Mist auf euer Gesicht, den Mist eurer Feste, und man wird euch zu ihm hintragen. Zunächst geht es um Saat. Und auch hier weiß ich nicht, was genau gemeint ist. Saat kann hier wörtlich gemeint sein, im Sinne von Saat und Ernte. Dann geht es also um Grundnahrungsmittel und damit um die Existenz. Mit Saat könnten die Nachkommen gemeint sein. Dann geht es also um die Kinder. Und wenn das gemeint ist, droht Gott den Kindern der Priester, dass sie bestraft werden. Saat kann aber auch im geistlichen Sinne gemeint sein, also im Sinne von Frucht bringen. Und wenn das gemeint ist, dann droht Gott, das Leben der Priester fruchtlos, sinnlos, wertlos zu machen. Also egal, welche Bedeutung man auch heranzieht, klar ist, die Drohung hat weitreichende Folgen. Das Strafmaß ist hoch, Gott schwingt hier bildlich gesprochen die Keule und wenn er trifft, wird das wehtun. Den Höhepunkt aber bildet das Ende von Vers 3. Gott droht den Priestern und sagt, ich streue Mist auf euer Gesicht, den Mist eurer Feste. Um das Ausmaß dieser Drohung zu verstehen, müssen wir hier etwas näher hinschauen. Die Schlachter übersetzt, ich will euch Kot ins Gesicht streuen, den Kot eurer Feste. Und das ist schon eklig und verachtend. Und das hebräische Wort an dieser Stelle meint die Innereien bzw. den Mageninhalt, also ein Mix aus Magen- und Darminhalt. Warum sagt Gott so etwas? Was will er damit zum Ausdruck bringen? Natürlich ist das nur ein Bild, das Gott hier gebraucht. Ein Bild, um etwas zu verdeutlichen. Und verständlich wird uns dieses Bild erst wirklich, wenn wir in 2. Mose 29 lesen, womit das zusammenhängt. Denn dort erhalten die Priester die Anweisung, bei der Opferung eines Tieres den Mageninhalt und die Eingeweide, also all das Eklige, nicht auf den Altar zu legen und damit zu opfern, denn das war unrein und stinkend. Nein, Mageninhalt und das ganze Eingeweide samt Kot mussten außerhalb des Lagers verbrannt werden. Und mit diesem Bild bringt Gott die Verunreinigung der Priester zum Ausdruck. Ihre rituelle Reinheit war damit dahin. Aber dieses Bild drückt, denke ich, auch auf jeden Fall auch Verachtung aus. Denn die Priester haben Gottes Namen verachtet und nun verachtet Gott sie. Und Vers 9 sagt es ja ausdrücklich, so habe denn auch ich euch verächtlich und niedrig gemacht für das ganze Volk, weil ihr meine Wege nicht beachtet. Und das Ganze gipfelt dann in der Aussage, dass letztendlich man die Priester wie Unrat aus dem Lager hinaustragen wird, dort, wo alles Unreine verbrannt wird. Und einige Ausleger sehen in diesem letzten Satz eigentlich die Absetzung der Priester. Nun, was es im Einzelnen auch sein mag, diese Warnung, wir merken es, ist sehr schwerwiegend und sehr folgenreich und Gott ist die Sache absolut ernst. Aber Gottes hartes Vorgehen hat eine Absicht. Vers 4. So werdet ihr erkennen, dass ich dieses Gebot zu euch gesandt habe, damit mein Bund mit Levi gültig bleibe, spricht der Herr der Herrscher an. Gottes Absicht mit dieser Maßnahme ist also nicht, die Reißleine zu ziehen und den Bund mit den Priestern zu beenden. Gott hat hier mehr Geduld als die Queen. Gottes Wunsch und Absicht ist es, das Unreine zu entfernen, um den Bund aufrechterhalten zu können. Somit möchte Gott letztendlich das Volk zur Umkehr, zur Bundestreue, zurück zur ersten Liebe bewegen. Und in den folgenden Versen 5 bis 7 schildert Gott den Dienst der Priester, wie es früher einmal war, in der Zeit der ersten Liebe. Diese drei Verse, die haben es mir angetan. Ich finde sie unheimlich schön. Sie faszinieren mich. Umgeben von all dem Versagen der Priester und den drohenden bösen Folgen, wirken diese Verse wie so eine kostbare Perle, wie das Glück im Auenland. Sie wecken Sehnsucht nach diesem Leben. Ich lese sie nochmal. Mein Bund mit ihm, mit Levi, war Leben und Friede, und ich gab ihm beides, damit er mich fürchtete, und er fürchtete mich und hatte Ehrfurcht vor meinem Namen. Das Gesetz der Wahrheit war in seinem Mund, und nichts Verkehrtes wurde auf seinen Lippen gefunden. Er wandelte mit mir in Frieden und Aufrichtigkeit, und viele brachte er zur Umkehr von Schuld. Denn die Lippen des Priesters sollen die Erkenntnis bewahren, und aus seinem Mund soll man das Gesetz erfragen, denn er ist ein Bote des Herrn der Herrscher. Diese Verse beschreiben das Leben und den Bund Levis, aber auch die Bedingungen in diesem Bund. Wir finden also hier beides, Vorrecht und Pflicht. Das Vorrecht, das Gott schenkt, ist Leben und Friede. Und diese beiden Begriffe, Leben und Frieden, die implizieren in der hebräischen Sprache alle denkbaren Heilsgaben. Ein vollwertiges, geborgenes, glückliches, gesegnetes Bestehen, wobei Unheil abwesend ist. Was will man mehr? Aber diese Verse sprechen auch von fünf Pflichten des Priesters. Schauen wir uns sie an im Einzelnen. Erstens, wir lesen von Gottes Furcht und Respekt der Priester. Vor meinem Namen erschauert er, so übersetzt es die Elberfelder, es lief ihm kalt den Rücken runter, wenn der Name Gottes fiel. So ehrfurchtsvoll war er. Zweitens, zu den Pflichten gehört die zuverlässige Weisung. Zuverlässige Weisung kommt aus dem Wort Gottes, und dazu muss man Gottes Wort kennen. Priester sind also Bibelkenner. Drittens, zu den Pflichten gehört auch das vorbildliche Leben der Priester. Das heißt ja, nichts Verkehrtes wurde auf seinen Lippen gefunden. Er wandelte mit mir in Frieden und Aufrichtigkeit. Und besonders schön finde ich hier diese Formulierung, er wandelt mit mir. Hier wird Zusammenhalt, hier wird Verbundenheit zum Ausdruck gebracht. Egal wo man ist immer zu zweit unterwegs. Aber nicht Gott wandelt mit dem Priester, sondern der Priester wandelt mit Gott. Nicht Gott geht die Wege des Priesters, sondern der Priester geht die Wege Gottes. Viertens, zu den Pflichten des Priesters gehörte auch, Menschen von Schuld und Sünde zu überführen. Das heißt, viele brachte er zur Umkehr von Schuld. Er ist also auch ein Seelsorger und Ermahner. Und fünftens, zu den Pflichten des Priesters gehörte auch, die Erkenntnis zu bewahren, auf eine reine, wahrheitsgemäße Lehre zu achten. Bei sich selbst, in der Familie, in der Gemeinde. Denn Priester sind Beauftragte Gottes. Sie sind

0: nicht beachtet und die Person anseht, wenn ihr Weisung gebt. Ich komme zum Schluss und fasse zusammen. Als Christen sind wir durch Gottes Erwählung zu königlichen Ehren gekommen. Wir sind Boten des Herrn der Herrscher, des mächtigsten Befehlshabers im Universum. Wir sind Auserwählte, ein auserwähltes Geschlecht, ein königliches Priestertum, eine heilige Nation, ein Volk zum Besitztum, so sagt es Petrus. Egal, ob Mann oder Frau, mit dem Tag deiner Bekehrung gehörst du zu den Auserwählten. Mit dem Tag deiner Bekehrung bist du ein Königskind geworden. Mit dem Tag deiner Bekehrung bist du ein Priester, berufen, Gott zu dienen und heilige Opfer zu bringen. Ehrt und verherrlicht dein Leben und dein Priesterdienst diesen deinen Herrn? Wenn dir bei dieser Frage etwas unwohl ist und du denkst, ja, ich glaube, ich muss mich etwas mehr anstrengen, ich muss mir mehr Mühe geben, Gott zu ehren, vergiss es. Der Antrieb zur Heiligung darf niemals reines Pflichtbewusstsein sein. Wenn die Ehre Gottes für dich keine Herzenssache ist, sondern eine Pflichterfüllung, dann bringst du eher Verachtung als Ehre zum Ausdruck. Nur wer von Herzen den Namen Gottes achtet, der ehrt ihn. Und hier stellt sich uns die Frage, habe ich ein Herz für Jesus? Schlägt mein Herz für meinen König? Und wenn das nicht der Fall ist, wie komme ich dahin? Wie komme ich dahin, dass die Ehre Gottes mir wieder zu einem Herzensanliegen wird? Wenn du keine Liebe hast, wenn du für Gott nichts empfindest, wenn da keine Emotionen im Spiel sind, dann befass dich mit der Liebe Gottes. Schau darauf, wie sehr Gott dich liebt. Schau auf die königliche Würde, die Gott dir in seiner Liebe gegeben hat. Die Liebe ist die Initialzündung in unserem Leben. Paulus schreibt, die Liebe Christi drängt uns. Und deshalb beginnt das Buch Maleachi auch nicht mit einem Du musst, sondern mit einem Ich liebe dich. Es beginnt mit dem Gefühl, mit dem Brennen, das Gott für dich empfindet. Und dann erst kommt der Aufruf, sich die Sache zu Herzen zu nehmen und ihn zu lieben. Wir lieben, weil er uns zuerst geliebt hat. Johannes 4, Vers 19. Paulus schreibt an Titus in Kapitel 2, Vers 12, die Gnade unterweist uns. Nicht das Gesetz, nicht der erhobene Zeigefinger, nicht ein Du musst, nein, die Gnade, schreibt Paulus, die Gnade erzieht uns, dem gottlosen Wesen und den weltlichen Begierden abzusagen und besonnen, gerecht und gottselig schon jetzt in dieser Weltzeit zu leben. Und so lesen wir auch in Maleachi zuerst von der Gnade. Mein Bund mit ihm war Leben und Friede und ich gab ihm beides. Auf die Gnade folgt dann das geheiligte Leben. Er fürchtete mich und vor meinem Namen erschauerte er. Zuverlässige Weisung war in seinem Mund und Unrecht fand sich nicht auf seinen Lippen. In Frieden und Geradheit lebte er mit mir und viele brachte er zur Umkehr von Schuld. Das Bewusstsein der Gnade und Liebe Gottes wird in uns Gottesfurcht und Heiligung wirken, ohne dass wir uns bemühen und anstrengen müssen. Niemand muss einem Bayern-Fan sagen, kauf dir ein Trikot, hol dir eine Dauerkarte, guck dir das Spiel an. Wenn das Herz für Bayern schlägt, kommt der Rest von alleine. Und wenn dein Herz für Jesus brennt, kommt der Rest auch von alleine. Es wird dir ein Anliegen sein, zu tun, was Jesus gefällt. Und wenn nicht, dann ist da vielleicht noch jemand oder etwas anderes, wofür dein Herz mehr schlägt. Prüfen wir uns. Diene deinem Herrn von Herzen gern, war unser Thema heute. Amen.
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Juli. Jesus sprach zu ihr: Jeden, der von diesem Wasser trinkt, wird wieder dürsten. Wer irgend aber von dem Wasser trinkt, das ich ihm geben werde, den wird nicht dürsten in Ewigkeit. Johannes 4, die Verse 13 und 14. Nie mehr Durst leiden. Ein gewöhnlicher Donnerstagmorgen gegen 7 Uhr. Eine Gruppe Jugendlicher steigt in den Zug. Schon nach wenigen Minuten zieht einer von ihnen eine Flasche Wodka aus dem Rucksack, ein anderer stellt Plastikbecher auf den Fußboden des Abteils. Hochprozentige Drinks werden gemischt. Die innere Leere junger Menschen unserer Zeit ist oft erschreckend groß, und es gibt kaum noch Orientierungspunkte für sie, um zu erkennen, was im Leben gut und richtig ist. Nur zu oft nehmen sie ihre Zuflucht zu trügerischen Ablenkungen und Glücksgefühlen, betäuben sich mit Partys und Alkohol. Das ist nichts grundsätzlich Neues. Im alttestamentlichen Buch Prediger lesen wir von König Salomo, der vor circa 3000 Jahren lebte. Er kostete alle Möglichkeiten voll aus, die sein großer Reichtum ihm bot. Doch am Ende musste er sich eingestehen, dass alles nur flüchtige, nichtige Freuden waren und dass das Ende solcher Freuden Traurigkeit ist. Sein Resümee, nachdem er Freuden und das Gute genossen hatte, Doppelpunkt, auch das ist Eitelkeit. Auch beim Lachen hat das Herz Kummer und das Ende der Freude ist Traurigkeit. Wir sehnen uns nach Freude, die andauert, die keinen bitteren Nachgeschmack oder eine große Leere hinterlässt. Das feuchtfröhliches Vergnügen und schneller Spaß, unser tiefes Sehnen nicht stillen können, ist unbestritten. Jesus Christus bietet uns ein, in Anführungszeichen, Wasser an, das eine dauerhafte Wirkung in unserer Seele entfaltet und echte Erfüllung garantiert. Es ist ein Leben, das seinen Ursprung in Gott hat und von ihm unterhalten wird. Er selbst ist der Inhalt unseres Lebens, so dass wir kein Verlangen mehr nach den nichtigen Dingen des Lebens haben.

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1: Was meine Kinder in der Freizeit machen? Also meine Tochter geht zum Turnen, spielt Fußball und nimmt Klavierstunden. Mein Sohn ist im Schach und im Videoclub. Außerdem singen beide im Jugendchor der Gemeinde.
2: Es ist toll, wenn Kinder Dinge lernen und neue Erfahrungen machen können.
1: Mein anderer Sohn spielt Handball. Er ist in diesem Jahr stellvertretender Schülersprecher seiner Schule.
2: Vielleicht überrascht es dich, wenn ich dir sage, was ich für das Wichtigste halte. Die Kinder sollten die Gewohnheit einer täglichen stillen Zeit entwickeln und Zeit im Gebet und in Gottes Wort verbringen.
1: Und natürlich sind da noch die Hausaufgaben jeden Tag.
2: Von Zeit zu Zeit sollten Eltern über das Aktivitätslevel in ihrer Familie nachdenken. Wenn weder Eltern noch Kinder Zeit dafür haben, die Beziehung zu Gott zu pflegen, dann ist das ein klares Zeichen dafür, dass Termine gestrichen werden müssen.
1: Letztes Jahr haben wir dann die Chance genutzt, das Blasorchester kennenzulernen.
2: Denke an die Worte aus Psalm 119, Vers 9. Wie wird ein junger Mann seinen Weg unsträflich gehen? Indem er ihn bewahrt nach deinem Wort. Welchen Stellenwert hat das Wort Gottes im Leben deiner Kinder?
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29. Juli. Gott wird abwischen alle Tränen von ihren Augen, und der Tod wird nicht mehr sein, noch Leid, noch Geschrei, noch Schmerz wird mehr sein. Offenbarung, Kapitel 21, Vers 4. Eine Andacht von Sabine Stabre. Tränen lügen nicht. Dieses Lied, gesungen von Michael Holm, war in den 70ern ein Nummer-1-Hit. Tatsächlich rühren uns wenige Dinge so sehr wie ein weinender Mensch oder ein weinendes Kind. Wer weint, der ist überwältigt von seinen Emotionen. Tränen lügen nicht. Es gibt vielerlei Arten von Tränen. Freudentränen, Tränen der Trauer, Tränen der Wut, Mitleidstränen, Angsttränen, Tränen wegen körperlicher und seelischer Schmerzen. Es gibt Tränen der Rührung, Tränen der Bitterkeit, Tränen der Einsamkeit, Tränen des Verlustes, Tränen der Depression und auch Tränen beim Zwiebelschneiden. Tränen über Tränen. Auch ich habe in meinem Leben schon viele Tränen vergossen. Ich weiß gar nicht, wie viele es insgesamt waren, aber einer hat sie tatsächlich alle gezählt, nämlich Gott. Für ihn ist jede von uns geweinte Träne so kostbar, dass er sie in einem Krug sammelt. Er hat jede Träne in einem Buch dokumentiert. Vergleiche Psalm 56, Vers 9. Außerdem verspricht Gott denen, die an ihn glauben, dass er eines Tages all ihre Tränen abwischen wird. In der Ewigkeit werden diese Menschen ein neues Leben ohne Leid und Schmerzen führen dürfen, in der direkten Gegenwart Gottes. Um dorthin zu gelangen, gibt es nur einen Weg. Denn Jesus sagt, ich bin der Weg und die Wahrheit und das Leben. Niemand kommt zum Vater als nur durch mich. Johannes Kapitel 14, Vers 6. Mich tröstet es sehr zu wissen, dass Jesus den Schmerz, den ich hier in meinem Leben fühle, registriert. Wir Menschen sind ihm nicht egal. Tatsächlich hat der Sohn Gottes selbst, als er auf dieser Erde lebte, am Grab eines Freundes geweint. Vergleiche Johannes Kapitel 11, Vers 35. Er kann also gut verstehen, wie sich das anfühlt. Ich bin sehr froh, so einen wunderbaren Herrn zu haben. Frage: Was bringt Sie zum Weinen? Tipp: Jesus versteht Ihren Schmerz und möchte ihn einmal ganz wegnehmen. Bibellese: Offenbarung, Kapitel 21, Verse 1 bis 6. Und ich sah einen neuen Himmel und eine neue Erde. Denn der erste Himmel und die erste Erde waren vergangen, und das Meer ist nicht mehr. Und ich sah die heilige Stadt, das neue Jerusalem, aus dem Himmel von Gott herabkommen, bereitet wie eine für ihren Mann geschmückte Braut. Und ich hörte eine laute Stimme vom Thron her sagen, siehe, das Zelt Gottes bei den Menschen. Und er wird bei ihnen wohnen, und sie werden seine Völker sein, und Gott selbst wird bei ihnen sein, ihr Gott. Und er wird jede Träne von ihren Augen abwischen, und der Tod wird nicht mehr sein, noch Trauer, noch Geschrei, noch Schmerz wird mehr sein, denn das Erste ist vergangen. Und der, welcher auf dem Thron saß, sprach, siehe, ich mache alles neu, und er spricht, schreibe, denn diese Worte sind gewiss und wahrhaftig, und er sprach zu mir, es ist geschehen, ich bin das Alpha und das Omega, der Anfang und das Ende. Ich will dem Dürstenden aus der Quelle des Wassers des Lebens geben, umsonst.

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Nehmt gerne Platz. Ich lade euch ein, Gottes Wort mit mir aufzuschlagen im Johannesevangelium. Wir sind angekommen im Kapitel 15 und wir wollen heute auf die Verse 1 bis 11 hören. Johannes 15, die Verse 1 bis 11. Jesus nimmt uns hier mit auf einen Spaziergang durch einen Weinberg. Ich möchte sagen, auf einen kühlen Spaziergang in einem Weinberg. Stellt es euch einfach vor. Und so lasst uns lesen. Johannes 15, 1 bis 11. Ich bin der wahre Weinstock und mein Vater ist der Weingärtner. Jede Rebe an mir, die keine Frucht bringt, nimmt er weg. Jede aber, die Frucht bringt, reinigt er, damit sie mehr Frucht bringt. Ihr seid schon rein, um des Wortes willen, das ich zu euch geredet habe. Bleibt in mir und ich bleibe in euch. Gleich wie die Rebe nicht von sich selbst aus Frucht bringen kann, wenn sie nicht am Weinstock bleibt, so auch ihr nicht, wenn ihr nicht in mir bleibt. Ich bin der Weinstock, ihr seid die Reben. Wer in mir bleibt und ich in ihm, der bringt viel Frucht, denn getrennt von mir könnt ihr nichts tun. Wenn jemand nicht in mir bleibt, so wird er weggeworfen wie die Rebe und verdorrt. Und solche sammelt man und wirft sie ins Feuer und sie brennen. Wenn ihr in mir bleibt und meine Worte in euch bleiben, so werdet ihr bitten, was ihr wollt, und es wird euch zuteil werden. Dadurch wird mein Vater verherrlicht, dass ihr viel Frucht bringt und meine Jünger werdet. Gleich wie mich der Vater liebt, so liebe ich euch. Bleibt in meiner Liebe. Wenn ihr meine Gebote haltet, so bleibt ihr in meiner Liebe, gleich wie ich die Gebote meines Vaters gehalten habe und in seiner Liebe bleibe. Dies habe ich zu euch geredet, damit meine Freude in euch bleibe und eure Freude völlig werde. Amen. Fruchtbare und fruchtlose Reben ist das Thema meiner Predigt. Wie schon gesagt, nimmt Jesus uns mit auf einen Spaziergang und ich liebe es an Jesus, dass er so oft auf eine Art und Weise geredet hat, dass seine Zuhörer förmlich sehen konnten, was er sagt. So auch jetzt. Seht ihr einen Weinberg vor euch? Und den Weingärtner oder den Winzer, der durch den Weinberg geht, das, ihr Lieben, ist eine Predigt an uns. Und was hier in diesem Text entscheidend ist, ist das Thema Frucht. 6-mal wird in diesen 11 Versen das Wort Frucht erwähnt. Frucht zieht sich tatsächlich vom 1. bis zum letzten Kapitel der Bibel. Frucht ist etwas ganz Wichtiges, Beständiges. 1. Mose 1, 28. Gott segnete sie und sprach zu ihnen. Das Erste, was Gott sagt, seid fruchtbar. Und dann im letzten Kapitel der Bibel, Offenbarung 22, wo die Rede vom neuen Jerusalem ist, dort heißt es, Offenbarung 22, Vers 2, an seinen beiden Ufern wuchs der Baum des Lebens, der 12-mal im Jahr Früchte trägt, jeden Monat einmal, und dessen Blätter zur Gesundheit der Völker dienen. Dies ist der Blick ins ewige Jerusalem. Wir können sagen, das Thema Frucht geht bis Offenbarung 22, aber da in Offenbarung 22 die Rede vom ewigen Jerusalem, von der ewigen neuen Schöpfung ist, können wir sagen, das Thema Frucht zieht sich nicht nur vom 1. bis zum letzten Kapitel der Bibel, sondern es zieht sich vom 1. Kapitel bis in die Unendlichkeit. Frucht bedeutet, dass etwas, das lebendig ist, Gutes hervorbringt. Denk daran, wie angenehm das Thema Frucht in unserem Leben ist. Stell dir eine, Entschuldigung jetzt für diese Illustrationen, ich weiß, die machen einen so ein bisschen fertig, aber stell dir eine eiskalte Wassermelone vor. Ja, in unseren Wochen ja etwas, ein sehr besonders angenehmer Gedanke. Und wie herrlich das ist, so eine süße, kühle Wassermelone zu genießen. So hat Gott uns gemacht. Er wollte und will, dass wir fruchtbar sind, weil er fruchtbar ist.
Er ist ein fruchtbarer Gott. Er ist lebendig und er selbst bringt Gutes hervor. Und deswegen, weil er möchte, dass wir ihm ähnlich sind, sollen auch wir Gutes hervorbringen. Und das nennt die Bibel Frucht. Also lasst uns jetzt auf diesen Weinberg schauen, in den Jesus uns mitnimmt. Und dadurch, nämlich wie Gott dieses Thema Frucht nicht nur in seinem Wort unterrichtet, sondern auch in die Schöpfung für unsere fünf Sinne installiert hat. Lasst uns jetzt Jesus folgen in seinem Gedankengang. Und ich glaube, Jesus möchte uns drei Dinge vor Augen halten durch diesen Abschnitt. Nämlich erstens der Herr der Weinreben. Zweitens die zwei Arten von Weinreben. Und dann drittens das Fruchtbringen der Weinreben. Also erster Punkt, der Herr der Weinreben. Zweitens die zwei Arten von Weinreben. Und dann drittens das Fruchtbringen der Weinreben. Erster Punkt, der Herr der Weinreben. Wir müssen zunächst verstehen, dass der Weinberg hier kein Bild für die Menschheit im Allgemeinen ist. Sondern der Weinberg ist ein Bild für diejenigen, die sich zum Volk Gottes zählen. Ein Beispiel dafür finden wir im Alten Testament in Jesaja 5, Vers 7. Dort heißt es, denn der Weinberg, der Jahwe, dem Allmächtigen gehört, ist das Volk Israel und die Männer von Juda sind die Pflanzung seiner Lust. Er hoffte auf Rechtsspruch und erntete Rechtsbruch. Er hoffte auf Gerechtigkeit und hörte Geschrei über Schlechtigkeit. Also, der Weinberg umfasst diejenigen, die sich zum Volk Gottes zählen, okay? Und genauso wie ein kultivierter Weinberg sich von der Wildnis unterscheidet, so unterscheidet sich auch sichtbar das Volk Gottes von dem Rest der Welt. Da gibt es Dinge, die unterscheiden uns. Aber Jesus schaut genauer hin. Und das Erste, was er uns klar macht, ist in den Versen 1 und 2, dass er sagt, ich bin der wahre Weinstock und mein Vater ist der Weingärtner. Jede Rebe an mir, die keine Frucht bringt, nimmt er weg. Jede aber, die Frucht bringt, reinigt er, damit sie mehr Frucht bringt. Also erstmal ganz grundlegend wichtig, du und ich sind nicht das Zentrum dieses Bildes. Du und ich sind nicht die Hauptakteure in dem, was Jesus sagt, sondern der, dem der Weinberg gehört, der über den Weinberg und alle Weinreben darauf souverän regiert. Deswegen beginnt es mit Gottes Handeln. Er ist der Weingärtner und er entscheidet über jede einzelne Rebe. Es passiert tatsächlich so, wie er es handhabt. Und fällt euch auf, keine Rebe bleibt, wie sie ist. Keine einzige. Entweder die Rebe wird irgendwann weggenommen, oder die Rebe wird gereinigt, damit sie mehr Frucht bringt. Aber in all dem ist der Herr des Weinbergs der Handelnde. Und lass mich dich fragen, ist dir das bewusst? Ist dir das bewusst, dass wenn du dich zum Volk Gottes zählst, dass du als Teil des Weinbergs letztendlich nicht selbst deine Zukunft, deinen Weg, dein Leben gestaltest, sondern dass da ein großer Weingärtner ist, der über dich entscheidet. Und ihr Lieben, es ist einfach so, das ist nicht nur ein alter Text. Dies ist Realität in diesem Raum. Hier ist ein Weinberg. Ihr seid die Reben. Ihr seid hier. Aber es gibt einen Herrn des Weinbergs und es ist deshalb so wichtig, dass unser Denken niemals selbstsicher wird oder wir einfach davon ausgehen, dass so wie halt meine Denkweise ist und mein Urteil, meine Perspektive, dass das dann auch letztendlich so kommt und dass der Weingärtner sich eben meinem Urteil und meiner Perspektive fügt. Nein, es ist so wichtig, dass wir diese Basis legen und sagen, wir sind nur die Weinreben.
Und es gibt einen großen und mächtigen Weingärtner und er entscheidet, wie es läuft. Dieser Text wird auch an jedem Einzelnen von uns tatsächlich vollzogen. Deswegen, bitte beachte zuerst den Herrn des Weinbergs. Hast du dieses Bild von Gott? Fügst du dich in sein Bild hinein? Dann höre jetzt weiter zu. Zweitens, die zwei Arten von Weinreben. Ich habe den zweiten Punkt so genannt, weil ich glaube, es ist ganz wichtig festzustellen, dass es nicht drei Arten von Weinreben gibt. Es gibt nicht drei, sondern nur zwei Arten von Reben. Es gibt die Reben, die Frucht bringen und es gibt die Reben, die keine Frucht bringen. Aber, und das ist auch sehr tröstend, ihr Lieben, es gibt nicht die Reben, die zu wenig Frucht bringen. Es gibt nicht die Reben, die zu wenig Frucht bringen. Wenn du also jemand bist, der dazu geneigt ist, in die Richtung zu denken, oh Mann, eigentlich jeden Tag denke ich darüber nach, wie wenig Frucht ich bringe. Jeden Tag fallen mir Dinge auf, die ich hätte besser machen können, wo ich Jesus mehr hätte ehren können und so weiter. Dann will ich dir sagen, sei getrost. Selbst wenn du eine Weinrebe bist, an der nur eine klitzekleine junge Traube, ein Träublein hängt, dann darfst du wissen, du wirst nicht weggenommen, sondern du wirst gereinigt werden. Das ist eine Zusage Gottes. Das ist eine Tatsache. Jesus sagt nicht vielleicht oder mal schauen, sondern jede, die Frucht bringt, die reinigt er, damit sie mehr Frucht bringt. Und ihr Lieben, Jesus sagt ja auch seinen Jüngern direkt, ihr seid schon rein, um des Wortes willen, das ich zu euch gesprochen habe. Also Jesu Absicht ist nicht, dass die da jetzt sitzen und völlig verunsichert darüber sind, wer sie denn sind. Nein, er sagt, er nennt die zwei Arten der Reben und das Erste, was Jesus sagt, ist, ihr seid rein. Also seid nicht besorgt. Deshalb ist es so wichtig, dass wir Jesus hier nicht falsch verstehen. Und es ist wichtig, dass wir ein biblisches Bild davon haben, was Frucht eigentlich ist. Denn manche Christen, die sehen Frucht nur in so irdischer Art und Weise. Das muss irgendwie messbar sein. Beispielsweise, durch mich hat sich noch nie, dass ich es wüsste, ein Mensch bekehrt. Ich habe leider noch keine Frucht gebracht. Aber das vielleicht treffendste Bild für die Antwort auf die Frage, was ist in Gottes Augen eigentlich Frucht, finden wir in Galater 5,22. Die Frucht des Geistes aber ist, und jetzt achte mal darauf, was in Gottes Augen Frucht ist. Liebe, Freude, Friede, Geduld, Freundlichkeit, Güte, Treue, Sanftmut, Selbstbeherrschung. Das ist, was Gott als Frucht bezeichnet. Aber wir dürfen dennoch nicht die Ernsthaftigkeit dieses Textes übersehen. Die Tatsache, dass es wirklich zwei Arten von Reben gibt. Jesus sagt nämlich nicht, die Reben, die an mir sind, die reinigt er, damit sie mehr Frucht bringen. Und dann gibt es da aber Reben, die sind gar nicht an mir, die bringen keine Frucht. Nein, Jesus redet ja wirklich wie ein scharfes, zweischneidiges Schwert. Er sagt, jede Rebe an mir, die Frucht bringt. Und dann redet er von jede Rebe an mir, die keine Frucht bringt. Deswegen, es geht hier eben um solche, die irgendwie eine Verbindung zu Jesus haben. Und es ist immer hilfreich, die Frage nach dem Kontext zu stellen. Was ist denn hier im Kontext gerade passiert? Gerade eben, vielleicht wenige Minuten vorher, wurde eine Rebe weggenommen aus diesem Raum. Und ihr Name ist Judas Iskariot. Er war eine Rebe an Jesus, mit Jesus unterwegs, mit Jesus Dinge getan, mit Jesus gesprochen. Und doch
war er niemals eine fruchtbringende Rebe, die es dann irgendwie nicht geschafft hat, sondern er war eine Rebe an Jesus, aber er war tot. Er hatte nur eine äußere Zugehörigkeit zu Christus. Jesus selbst war ihm wenig genug wert, dass 30 Silberstücke dafür gereicht haben, um ihn ans Messer zu liefern. Insofern, und Jesus sagt das ja schon lange zuvor im Johannesevangelium, schon Kapitel 6, da heißt es zunächst, und da sind weitere Beispiele, Kapitel 6, 66, da heißt es, aus diesem Anlass zogen sich viele seiner Jünger zurück und gingen nicht mehr mit ihm. Die Rede ist von solchen, die Anstoß daran nahmen, an dem, was Jesus sagte. Sie waren äußerlich irgendwie für eine Zeit Nachfolger, aber dann gehen sie. Und was sagt Jesus dann zu seinen Jüngern? Habe nicht ich euch auserwählt? Sozusagen der Grund, warum ihr lebendige, fruchtbringende Reben seid, das ist nicht, weil ihr so toll seid, sondern weil ich euch Leben gegeben habe. Und das sagt er auch in diesem Abschnitt. Der Geist ist es, der lebendig macht. Eigene Anstrengung nützt nichts. Und dann trifft er diese Aussage. Johannes 6, Vers 70. Und doch ist einer von euch ein Teufel. Und er redete aber von Judas. Er sagt nicht, einer von euch wird zum Teufel, sondern einer von euch ist ein Teufel. Es gibt zwei Arten von Reben. Die einen, die bringen keine Frucht, bei denen ist alles äußerlich. Wenn du sie fragst, wie kommst du darauf, dass du Christ bist, dann werden sie dir nicht sagen, weil ich Jesus liebe, sondern sie werden eher auf äußere Taten mit dem Finger zeigen und sagen, schau, die Antwort wird sehr wahrscheinlich sein, weil ich und nicht weil er. Und es gibt eben die fruchtbringenden Reben. Das sind die zwei Arten. Dritter Punkt. Wir wollen jetzt schauen auf das Fruchtbringen der Reben. Ich möchte in diesem dritten Punkt über das Fruchtbringen der Reben gerne zwei Fragen für euch beantworten von diesem Text her. Die erste ist, was ist der einzige Befehl, den Jesus hier gibt? Es gibt nämlich nur einen einzigen. Und zweitens, wie bringen wir Frucht? Erste Frage. Was ist der einzige Befehl in diesem Abschnitt? Ich habe bereits gesagt, das Wort Frucht kommt ja 6-mal vor. Und Jesus betont ja die Wichtigkeit, Frucht zu bringen. Und er redet so ernst, dass er sagt, wer keine Frucht bringt, der wird weggenommen, dass er verdorrt und ist wie die Weinrebe ins Feuer geworfen. Ernster kann man es gar nicht ausdrücken. Und ich lese den Text und alles in mir schreit ja, ich sollte Frucht bringen. Ich muss unbedingt Frucht bringen. Ich sollte dringendst Frucht bringen, damit das nicht mein Schicksal ist. Aber der einzige Befehl in diesem Abschnitt, und das ist Balsam für unsere Herzen, der einzige Befehl, den Jesus hier gibt, lautet nicht, deshalb bringt Frucht, sondern bleibt in mir und ich bleibe in euch. Vers 4. Frucht wird 6-mal erwähnt, aber das Wort bleiben 11-mal. Jesus droht seinen Jüngern nicht. Jesus sagt das alles nicht, um dich heute Morgen zu beunruhigen. Er sagt ja, wie schon erwähnt, in Vers 3 direkt, ihr seid schon rein. Und was meint Jesus damit? Hatten die etwa nicht nötig, weiter gereinigt zu werden, damit sie mehr

Und dennoch sagt Jesus es zu diesen übrigen Elfen, ihr seid rein. Und auch hier, dieser Text ist einfach eine Quelle der Ermutigung, ihr Lieben. Und ich hoffe, dass Gott das auch so in unseren Herzen heute bewirkt. Ihr seid rein. Und Jesus sagt nicht, weil ihr bis heute bei mir geblieben seid. Oder ihr seid rein, weil ihr euch wirklich ins Zeug legt. Nein. Und das macht den Menschen klein und Gottes Gnade groß. Ihr seid rein wegen des Wortes, das ich zu euch geredet habe. So beginnt das Werk einer lebendigen, fruchtbringenden Rebe. Es beginnt nicht mit uns. Es beginnt damit, dass Gottes Geist uns Leben einhaucht. Und das tut Gott eben durch sein Wort. Die Schöpfung begann mit den Worten Gottes. Es werde Licht und es ward so. Und deine und meine Errettung beginnt exakt so. Da ist vorher nichts. Da ist vorher wüst und leer. Und dann kommt die allmächtige, gnädige Stimme Gottes. Und sie spricht in unser Herz und sagt, es werde Licht, damit wir die Herrlichkeit Gottes im Angesicht Jesu Christi erkennen, so wie es in 2. Korinther 4 Vers 6 heißt, so beginnt es. Es ist Gott, es ist sein lebendig machendes Wort. Und das erinnert uns ja auch an Johannes 13, Fußwaschung. Petrus sagt zuerst, nein, meine Füße nicht. Jesus sagt, wenn ich dich nicht wasche, hast du keinen Anteil an mir. Petrus in seiner wunderbaren Art, ey, dann wasch mich von Kopf bis Fuß. Und was sagt Jesus dann? Er sagt genau das Gleiche, was er hier sagt. Wer gewaschen ist, der braucht nicht neu gereinigt zu werden, außer die Füße. Er sagt genau das Gleiche. Petrus, du bist bereits eine neue Schöpfung. Du bist wiedergeboren durch den Heiligen Geist. Aber dennoch musst du jetzt weiter in meinem Prozess des geheiligt und gereinigt Werdens bleiben. Deswegen, das ist der Befehl Jesu an dich. Bleibe in mir. Und zum anderen wissen wir auch deswegen, dass Jesus hier kein Drohwort spricht, daran, dass Jesus uns sagt, wozu er das alles sagt. So endet der Text, Vers 11. Jesus sagt, dies alles habe ich zu euch geredet, ne? Also, dies alles habe ich euch gesagt über die Reben, die gereinigt werden und über die Reben, die weggenommen werden. Warum habe ich euch das gesagt? Und Jesus sagt nicht, dies alles habe ich euch gesagt, damit ihr euch bloß nicht allzu sicher seid. Oder, dies habe ich zu euch geredet, damit ihr euch richtig ins Zeug legt, damit ihr mehr Frucht bringt. Nein! Schau, wie wunderbar Jesus unser Herr ist. Er sagt, dies alles habe ich zu euch geredet, damit meine Freude in euch sei und eure Freude völlig werde. Jesus sagt das alles, um deine und meine Freude zu vergrößern. Und ich finde das auch deswegen so wunderbar. Paulus sagt in seinem zweiten Brief an die Korinther, wir sind Mitarbeiter an eurer Freude. Man kann Pastor und Hirte sein, so definieren, Mitarbeiter an der Freude oder der Vergrößerung der Freude der Schafe Jesu sein. Jesus will unsere Freude und es ist seine eigene Freude, seine eigene, reine, heilige, herrliche, unbegrenzte Freude, an der er uns immer mehr Anteil geben möchte. Deswegen sei getrost. So. Die erste Frage war also, was ist der einzige Befehl, den Jesus hier gibt? Und damit komme ich zur zweiten Frage, wie bringen wir Frucht? Und nochmal kurz anknüpfend an das, was ich eben gesagt habe. Wie kann es sein, dass Jesus so ernste Worte an seine Jünger richtet und dann sagt, dies alles habe ich zu euch gesagt, damit meine Freude in euch sei und eure Freude vollkommen werde? Wie kann es sein, dass das bei uns zur Freude führt? Und ich glaube, die Antwort ist, weil für dich und dein Leben und dein Heil nicht dein Können und nicht deine Leistung der entscheidende Faktor ist,
sondern eben nur das,

eine mit Jesus und bei Jesus sein zu dürfen. Bleibt in mir und ich bleibe in euch. Jesus sagt hier auch, um die Frage zu beantworten, wie bringen wir Frucht? Er sagt, ohne mich könnt ihr nichts tun. Unser Leben als Christen sollte so sein, dass wir, und es ist so und es sollte so sein, es darf so sein, dass es nichts gibt, was wir ohne Jesus überhaupt tun können. Und es bedeutet, es gibt nichts in deinem Leben, was du überhaupt ohne Jesus tun musst. Es gibt nichts, was Jesus einfach aus der Distanz von dir erwartet. Jesus selbst sagt dir, ohne mich kannst du nichts tun. Was für tröstende Worte. Das bedeutet, was Jesus uns hier zeigt über das Fruchtbringen, wahres Christsein ist radikal, radikalst Christuszentriert. Genauso wie es bei der Bekehrung eines Menschen ist. Bei deiner Bekehrung kommst du nicht zu Jesus und sagst, Jesus, hier ist mein Anteil, kannst du deinen Anteil dazugeben? Wenn du dich wirklich bekehrt hast, dann war die Sprache deines Herzens, Jesus, ich kann nicht. Jesus, bitte rette mich. Jesus, bitte tu du, was ich eben nicht kann. Jesus, ich brauche dich. Leere auf deiner Seite und Fülle auf seiner Seite. Und Jesus sagt uns hier, genauso soll es weitergehen. Unser Problem ist, wir kommen immer wieder irgendwie dahin, dass wir den Motor, den Antrieb bei uns selbst suchen und übersehen, dass wir eigentlich nur radikalst wie nur möglich unseren Fokus auf Jesus halten sollen, sodass er uns heiligt und reinigt. Ihr Lieben, es ist kein Zufall, dass Jesus eine Dornenkrone trug. Denn das Gegenteil von Frucht und was auch mit dem Sündenfall des Menschen in dieser Schöpfung einsetzte, waren Dornen und Disteln. Das, was wir bei unserer Bekehrung getan haben, ist, wir haben Jesus das gebracht, was die Frucht unseres Lebens war, einen Haufen Dornen, an dem man sich nur schneiden und verletzen kann. Und Jesus sagt, okay, ich nehme es. Ich nehme es, ich lasse mir das auf meinen Kopf schlagen und das nehme ich mit in den Tod. Ich trage deine Dornen und Disteln und ich schenke dir die Blüten und Früchte meiner Gerechtigkeit. Ihr Lieben, so soll es bleiben. 100% Abhängigkeit von Jesus. Lass es mich so ausdrücken. Unser Christsein ist wie ein brennendes Feuer. Und Jesus selbst ist das Feuer, an dem wir uns entzünden. Jeden Tag. Wir leben oftmals so, als müssten wir Feuer mit Feuersteinen machen. Das ist meistens das Problem in unserer Heiligung. Wir sitzen da mit unseren Feuersteinen. Jesus reicht uns da sein Feuer hin, aber wir wollen lieber unsere Feuersteine benutzen. Und wenn's funktioniert, dann sagen wir, Jesus, guck mal. Jesus, schau mal, was ich für dich tue. Und wenn wir kein Feuer hinkriegen, dann sagen wir, oh Jesus, oh, es tut mir leid, ich habe schon wieder nicht geschafft. Und wir merken nicht, dass unsere Heiligung zutiefst unheilig ist, weil wir versuchen, abseits von Jesus heilig, brennend zu werden. Deswegen Beziehung zu ihm. Oder wie Jesus es hier sagt, meine Worte in euch und eure Gebete in meinem Namen zum Vater. Das ist Beziehung. Jesus redet zu uns, er teilt sich uns mit, er gibt sich uns und wir geben uns ihm hin. Wir beten in Jesu Namen. Wir trachten danach, seine Gebote zu halten. Wir sind bestrebt, in seiner Liebe nicht unserer eigenen zu bleiben. Ich bin gerade an einem Punkt in dieser Predigt, wo ich glaube, um unser aller Willen, vor allem um euretwillen, kürze ich die Predigt ab. Weil ich glaube, es ist nicht leicht heute. Stimmt's? So, wir machen es heute kürzer. Wir kommen jetzt zu einem Schluss. Und einfach als eine Ermutigung zum einen, weil so lebt sich das hier aus.
In ihm bleiben bedeutet wirklich im radikalstmöglichen Sinn, in Gemeinschaft mit Jesus zu leben. Die grundlegendsten Dinge dafür sind Bibel lesen und beten. Aber wenn Bibel lesen und beten in deinen Augen etwas ist, was du nun mal für Gott tust, was Jesus nun mal von dir erwartet, bist du mit deinen Feuersteinen am Werk. Und dabei sollte es wirklich nur eine Scheibe sein, Bibel lesen und beten, durch die du schauen willst, um Jesus zu sehen, nach ihm zu hungern. Schaut mal, Jesus sagte damals, wenn meine Worte in euch bleiben. Und die ersten Zuhörer und Leser des Johannesevangeliums, die hatten alle keine schriftliche Bibel oder Teile der Bibel zu Hause. Das heißt, damals war es das Gewöhnlichste, dass du zum Beispiel sonntags im Gottesdienst saßt und du hast Worte von Jesus gehört und du hast sie auf eine Art und Weise dir eingeprägt und einverleibt, dass du dann in der Zeit danach diese Worte zu deinen eigenen machst, dass sie in dir bleiben und du aus ihnen schöpfen kannst, wie man aus einem Brunnen frisches Wasser schöpft. Deswegen, lies nicht einfach nur Bibel, sondern, und das ist die Ermutigung, glaube ich, die auch aus diesem Text fließt, lies die Bibel auf folgende Weise, indem du sie aufschlägst und danach hungerst, Jesus darin zu sehen, damit dieser Blick auf Jesu Liebe, deine Liebe zu ihm entzündet, wie ein Feuer entzündet wird. Komm zum Wort Gottes und geh ins Gebet mit einem Hunger nach Jesus selbst und dem Wunsch, dass dadurch dein Herz für ihn entfacht wird. Halte Ausschau nach den Herrlichkeiten, nach den Reichtümern Jesu Christi. Du liest im Alten Testament in Chroniken so einen Stammbaum und der wurde geboren und dann starb er und dann starb der, dann starb der und du siehst Jesus darin. Moment mal, das ist unser Weg, aber mein Herr Jesus, der ist gekommen und der hat damit ein Ende gesetzt, indem er im Tod den Tod besiegt hat. Du siehst das Versagen von König David und darfst dir sagen, mein wahrer König Jesus Christus hat nicht versagt und deswegen darf ich heute gerecht vor Gott stehen. Du siehst einen Priester und du sagst, Jesus ist mein hoher Priester. Du siehst die Schaubrote in der Stiftshütte, sagst, Jesus ist mein Brot des Lebens. Egal wo du schaust, egal in welchem Kapitel der Heiligen Schrift, du siehst oder kommst dadurch auf Jesus. Deswegen, lasst uns hier unsere Mühe und Anstrengung investieren. Nicht ins Ganze drumherum, sondern darin, diesem einen Befehl von Jesus treu zu sein. Bleibt in mir. Bleibt in mir. Sei wie Zachäus, der seine Mühe aufwandte, auf diesen Baum zu klettern, um Jesus zu sehen. Und am Ende des Tages muss ihm keiner sagen, dass er jetzt Frucht bringen soll, sondern weil er bei Jesus war und Jesus bei ihm, kam die Frucht und er wollte Dinge verändern. So sieht biblisches Fruchtbringen aus und das wünsche ich uns. Es ist nicht unsere Anstrengung, es ist Jesus. Und unsere Anstrengung investieren wir genau hier, Jesus zu hören. Jesus zu sehen, mit Jesus zu reden. Und so bringen wir Frucht. Amen.

Es ist 13 Uhr und 40 Minuten. 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

Ja, heute möchte ich euch auch alle ganz herzlich begrüßen. Heute wollen wir noch mal darüber nachdenken. Deine Chance, nutze deine Gelegenheit. Ich denke, wir kennen das alle so aus unserem Leben, so gewisse Gelegenheiten, die sich uns bieten. Manchmal ist es so ein Angebot beim Einkaufen. Da ist irgendwie eine tolle Sache. Wir brauchen das unbedingt und da gibt's jetzt im Aldi ein Angebot. Ja, wir kriegen ja immer diese Werbung, wo dann Dinge geweckt werden für etwas, was wir nicht brauchen. Aber manchmal ist da auch etwas drin, was wir gebrauchen können. Und dann denken wir, ah, Donnerstag ist das da, da kann ich nicht. Vielleicht am Montag darauf. Und dann gehen wir Montag dahin und alles weg. Gelegenheit war da, nicht geschafft. Die Chance konnten wir nicht nutzen, waren verhindert, wie auch immer. Auf jeden Fall das Angebot, was da war, ist nicht mehr vorhanden. Und so ist das manchmal in unserem Leben, dass wir solche Gelegenheiten verpassen. Manche Gelegenheit, die zu verpassen, ist nicht schlimm, weil die kommen manchmal wieder. Ja, dann wiederholt sich das irgendwann mal. Hast du einen Bus verpasst? Ja, ungünstig. Aber da kommt der nächste und es reicht vielleicht noch von der Zeit. Aber dann gibt's Gelegenheiten, wenn du die verpasst hast, dann hast du viel verpasst. Mein Vater erzählte mir mal so eine Begebenheit. Mein Vater ist in Brasilien groß geworden, also auf der anderen Seite des großen Ozeans, also in einer ganz anderen Gegend, in einer bergigen, auch stark bewaldeten Gegend, also ruhig die Dschungel, ne? Da so, da wo die Affen da rumbrüllen und so verschieden und andere auch rumbrüllen. Auf jeden Fall, dann ist er so als Teenager, sind sie in den Urwald gegangen mit ihrer Machete, ne? Das muss auch spannend gewesen sein, da so rumzuhacken und keiner sagt was. Auf jeden Fall, dann kamen sie an einen Abgrund, eine Schlucht. Und sie sahen auf der gegenüberliegenden Seite so einen Felsen und da war so eine Plattform, so einen Felsvorsprung. Und da hingen natürlich die Lianen da so drüber, wie das so ist im Urwald. Und dann kamen die Jungs auf die Idee, Mensch, so eine Liane zu packen und einmal rüber zu schwingen auf diesen Felsvorsprung. Das wäre doch mal interessant, da hinzukommen. Und wie Jungs halt sind in dem Alter, man denkt immer erst hinterher nach, ja, wenn es dann passiert ist. Kennt ihr das? Dass man was macht und dann denkt man, oh Mann. Das war ja völlig nicht überlegt. Auf jeden Fall machte die das auch so. Sie schwangen sich auf diesen Felsvorsprung und ließen die Liane los. Und in dem Moment macht es Klick. Und wie kommen wir hier wieder weg? Wie komme ich denn von dem Felssprung wieder auf das dahin, wo ich eigentlich wieder hin will? Weil da ist ein Felsen, da ist der Abgrund, da kommst du nicht weg. Und dann bot sich die letzte Gelegenheit. Die Liane schwang nochmal wieder zurück. Jetzt oder nie. Du musst also noch einmal jetzt an die Liane dran springen, um wieder zurückzukommen. Das war eine Chance, die ihnen noch einmal sich geboten. Hätten sie noch länger gewartet, wäre der Schwung ja immer weniger geworden und die Liane wäre nicht mehr bis zum Felsvorsprung zurückgekommen. Das war eine Chance, eine Gelegenheit, die sie in diesem Falle noch einmal nutzen mussten. Also es gibt Gelegenheiten, Chancen. Wenn du die verpasst, hat das schwerwiegende Folgen und manchmal ewige Folgen, wenn wir die Chance in unserem Leben verpassen. Ich möchte uns einen Abschnitt lesen aus dem Lukas-Evangelium, wo es auch um eine Chance ging, die damals Jerusalem und die Menschen in Jerusalem in besonderer Weise hatten und das auf uns heute irgendwo auch übertragen und beziehen. Und zwar aus Lukas Kapitel 19, die Verse 41 bis 44. Und ich möchte uns einfach mal diese Verse lesen. Und als er, also Jesus, sich näherte und die Stadt sah, die Stadt Jerusalem, weinte er über sie und sprach, wenn auch du an diesem Tag erkannt hättest, was zum Frieden, was zu deinem Frieden dient, jetzt aber ist es vor deinen Augen verborgen. Denn Tage werden über dich kommen, da werden deine Feinde einen Wall um dich aufschütten und dich umzingeln und dich von allen Seiten einengen. Und sie werden dich und deine Kinder in dir zu Boden werfen, und werden in dir nicht einen Stein auf dem anderen lassen, dafür, dass du die Zeit deiner Heimsuchung nicht erkannt hast. Die Situation war folgende, der Herr Jesus kam ja mit einer großen Menschenmenge von der anderen Seite des Berges, des Ölberges hinaufgezogen, dahinter war Jericho, und von dort aus kam er diesen Berg hinauf und auf diesen Ölberg, wir durften letztes Jahr im November dort auch stehen, auf diesem Ölberg, und dann schaust du herab auf die Altstadt Jerusalem. Dort, die Altstadtmauern sieht man dort wunderbar. Den ehemaligen Tempelplatz, wo heute der Felsendom steht. Und damals stand dort dieser prächtige Tempel damals. Und Jesus, er kommt, wie gesagt, auf diesem Ölberg, umringt von Menschen, die ihm zujubeln, Hosianna rufen und begeistert sind von ihm.
weil sie etwas anderes erwartet haben, als was dann anschließend geschehen ist. Aber sie jubeln ihm zu, legen Palmzweige dahin und sind begeistert. Und Jesus, er kommt auf diese Anhöhe und sieht die Stadt und beginnt zu weinen. Ihm laufen die Tränen. Und wenn Männer weinen, das will schon was heißen. Aber hier weint nicht irgendein Mann, sondern hier weint Gott selbst, Jesus, der Gott war und Gott ist. Er weint über diese Stadt Jerusalem. Er weint über die vielen, vielen Menschen, die dort in dieser Stadt lebten, zu denen er so oft und immer wieder gekommen ist und ist einfach traurig über sie. Es war die Chance, die sie bekommen haben, weil er zu ihnen gekommen ist, aber die sie nicht genutzt haben. Und das machte ihn traurig. Und die Frage ist, kann es sein, dass der Herr Jesus vielleicht heute auch über dein Leben traurig ist, weil er vielleicht schon so viel auch in deinem Leben getan hat, man irgendwo gewisse Gelegenheiten, diese Chance nicht genutzt hat. Verpasste Gelegenheiten. Warum weint der Herr Jesus hier über diese Stadt und vielleicht auch über dein Leben? Ich möchte 4 Gründe kurz nennen. Er weint als erstes, weil ihm die Menschen am Herzen liegen. Weil ihm die Menschen am Herzen liegen. Weil du ihm am Herzen liegst. Er ist dein Schöpfer. Und er kam auch als Schöpfer dort nach Jerusalem, nach Israel und wanderte dort viele, viele Jahre umher und hatte eine Botschaft auf dem Herzen, hat sich ihnen zu erkennen gegeben. Und ihm waren die Menschen nicht unwichtig, sondern sehr, sehr wichtig. Ihm lagen die Menschen am Herzen, er liebte sie. Er liebte sie und er liebt dich. Und sie taten ihm leid, weil er sah ihr Suchen nach Glück, ihre Illusionen, denen sie nachfolgten. Aber er sah auch ihre Selbstgerechtigkeit, dass sie so auf sich selbst vertrauten und von sich so eingenommen waren. Wir schaffen das. Yes, we can. Das gibt's ja heute auch noch immer solche Sprüche, wo man so auf sich baut, auf stolz ist auf sich. Und er sah das, wie Menschen dort ja lebten, dachten und merkte, ihr schafft es eben nicht. Ihr schafft es eben nicht. Denn Jesus macht sehr deutlich, ohne mich könnt ihr nichts tun. Ohne mich könnt ihr nichts tun. Und sie versuchten es. Auch sehr religiös, versuchten sie religiös irgendwie Gott etwas zu beweisen, ja, durch ein frommes Leben. Und sie schafften es nicht. Sie schafften es nicht. Und Jesus sah das. Er sah das Bemühen und er weinte darüber. In Matthäus 23, Vers 37 sagt Jesus das dann so, ist die gleiche Situation, wo er dann auch so ausspricht. Wie oft habe ich deine Kinder versammeln wollen, wie eine Henne ihre Küken, aber du hast nicht gewollt. Du hast nicht gewollt. Jesus, er war traurig hier über diese Stadt und über die Menschen. Wie viel haben sie von ihm gehört? Was hat er nicht alles dort auch gemacht und getan in dieser Stadt? Er hat es ihnen immer wieder deutlich versucht zu machen. Ich bin es, auf den ihr wartet. Denn die Juden, sie warteten ja auf den Messias. Der von Anfang an, schon auf den ersten Blättern der Bibel angekündigt wird. Der Same der Frau, der Schlange den Kopf zertreten wird, der Knecht Israels und so weiter. Also so oft wurde auf Jesus hingewiesen. Alle verschiedenen Propheten haben darauf hingewiesen, er wird kommen. Eines Tages wird er nach Jerusalem kommen, nach Israel kommen. Und Jesus hat sich zu erkennen gegeben, ich bin es. Ich bin der, von dem Mose sprach. Ich bin der, von dem Jesaja sprach. Ich bin es. Und sie haben das nicht erkannt. Und darüber war er so traurig. Als wir jetzt, wie gesagt, letzten November in Jerusalem waren, unter anderem auch, dann war ich dort bei der Klagemauer und mein Wunsch war es, mal mit diesen Juden mich zu unterhalten. Es waren dort die orthodoxen Juden, es war gerade Schabbat, also das heißt, es war Freitagabend, wo der Sabbat eingeläutet wird. Und dann waren dort sehr, sehr viele Juden dort an dieser Klagemauer, auf diesem Platz dort versammelt. Und ich ging dann da so mit meinem Handy und machte so Fotos, wollte das natürlich festhalten. Und dann sprachen mich da 2 Jugendliche da an. So hatten ihre Hüte auf, so wie man das kennt. Erst auf Englisch, später merkten wir, die konnten auch Deutsch, dann haben wir auf Deutsch uns unterhalten. Und dann kamen wir so ins Gespräch mit ihnen und unter anderem halt auch darüber, dass der Antisemitismus wieder zunimmt in Europa, wie schlimm das ist, dass man der Hass gegen die Juden. Und dann sagte ich, all das, auch das, was in Deutschland passiert ist damals, diese schrecklichen Dinge, das hat dazu beigetragen, dass das Volk Israel wieder nach Jerusalem gekommen ist. Und dann sagte ich, und Gott sammelt sein Volk in Jerusalem. Ja, sagten sie, genau. Das wird dann passieren, wenn der Messias kommt. Und sagte, genau, er kommt, der Messias, er kommt bald. Und dann sagte ich, aber er war schon einmal da.
Er war schon einmal da, der Messias. Und dann versucht dich darauf hinzuweisen, auf Jesus, der Messias. Und dann merken, dann blockten sie dann ab. Nein, das war nicht der, auf den sie warteten. Das ist bei euch Christen so. So gingen wir dann auseinander leider, weil sie mussten dann weiter zu ihrer Festlichkeit. Aber das war das Problem. Er war schon einmal da. Jesus, der Messias, auf den sie heute immer noch warten. Und sie wissen ganz genau, er wird kommen und er wird auch wiederkommen, ganz gewiss. Er wird sichtbar wiederkommen, nach Jerusalem, auf den Ölberg. Aber er war schon einmal da. Herr Jesus, er weint über diese Stadt, über die Menschen, weil sie ihm am Herzen liegen. Und weil er nicht gleichgültig darüber ist. Und weil die Menschen Gott am Herzen liegen, deswegen, gerade deswegen, sandte Gott der Vater seinen Sohn auf diese Erde. Deswegen wurde Jesus Mensch, weil wir ihm am Herzen liegen. Und die Bibel macht das deutlich, unter anderem in 1. Timotheus Kapitel 1, Vers 15, wo die Bibel das so ausdrückt: Das Wort ist gewiss und aller Annahme wert, dass Christus Jesus in die Welt gekommen ist, Sünder zu retten. Das war sein Anliegen, weil wir ihm am Herzen liegen. Und weil wer weiß, ohne mich kommen die Menschen nicht klar. Sie können es nicht. Sie versuchen es, aber sie schaffen es nicht. Sie brauchen mich. Ich brauche Gott für mein Leben. Ich brauche ihn. Jesus, ihm lagen die Menschen am Herzen und auch du liegst ihm am Herzen. Wenn du mal darüber nachdenkst, wie sehr er sich schon um dich bemüht hat, wie oft vielleicht auch schon in dein Leben hineingesprochen hat und du merkst es, das ist jetzt nicht von ungefähr hier passiert, sondern hier ist jemand, der spricht mit mir, der hat mir was zu sagen. Und das ist Jesus, der uns etwas zu sagen hat. Das Zweite, warum Jesus weint, ist, weil gerade die Menschen damals die Gelegenheit, die sie bekommen haben, verpasst haben. Die Gelegenheit, die Chance, sie haben sie verpasst. In Vers 42, da weint Jesus und sagt dann mit Tränen in seinem Gesicht über diese Stadt: Wenn auch du an diesem Tag erkannt hättest, was zu deinem Frieden dient. Oder die Schlachterübersetzung sagt es dann noch so: wenn doch auch du erkannt hättest, wenigstens noch an diesem Tag, wenigstens noch heute. Die Möglichkeit bestand, nämlich zu erkennen, was zu deinem Frieden dient. Wenn doch du erkannt hättest, was zu deinem Frieden dient. Von welchem Frieden redet der Herr Jesus hier eigentlich? Er spricht hier von dem Frieden mit Gott. Denn dazu ist er ja gekommen, der Herr Jesus, um diesen Frieden zu bringen, um diesen Frieden zu schaffen zwischen Mensch und Gott. Das war seine Absicht, Frieden zu bringen, ein Zuruhekommen in ihm, in Jesus. Das war sein Anliegen. Und das war das, was er ihnen bringen wollte. Sich nicht mehr verstecken müssen vor Gott. Nicht mehr versuchen, sich zu rechtfertigen, irgendwie meinen, ich muss mich noch verbessern, um irgendwie Gott zu beruhigen oder wohlzustimmen auf mein Leben, wie auch immer. Nicht mehr Angst haben zu müssen vor Gott und ihm zu begegnen. Angst zu haben vor dem Tod, weil ich weiß, das ist dann genau der Moment, wo ich Gott begegnen werde danach. Nicht mehr ihn zu bekämpfen zu müssen, sondern Frieden zu haben. Frieden zu haben mit Gott. Und darum ging es, Frieden zu haben mit Gott. Es gibt Länder, da herrscht das Recht der Blutrache. Das ist meistens auch so in den ostlichen Ländern, in muslimischen Ländern, wo das häufig noch immer noch der Fall ist. Und nun war es so, dass die Familie des Opfers sich an den Täter rächen darf. Wenn da etwas passiert ist, da ist einer, hat den anderen erschlagen und dann ist halt das Recht der Blutrache, das ist dann legitim. Und nun gab es einen Fall, wo ein Mann im Streit einen anderen erschlagen hat. Es war unglücklich und irgendwie, aber es ist passiert, er hat den anderen Mann erschlagen und nun sofort nach der Tat, wie gesagt, ging der Mörder auf die Flucht, weil er wusste, jetzt hat er den Bluträcher im Nacken, der dann sein Recht hat, ihn zu bestrafen, weil er einen anderen aus der Familie umgebracht hat. Und so beginnt die Flucht und die Jagd und der Bluträcher ist hinter ihm her. Und es vergehen mehrere Wochen, wo dieser Täter auf der Flucht ist vor seinem Rächer, der hinter ihm her ist. Und er merkt an gewissen Situationen, er kommt immer näher, der Rächer. Da sind so gewisse Umstände gewesen, wo er merkt, da hat jemand was gefragt, da ist jemand, der ist mir auf den Fersen, er weiß, wo ich mich befinde, der Rächer. Und so, wie gesagt, vergingen mehrere Wochen
Und der Blutrecher, er kommt immer näher. Und irgendwann, die Angst ist groß, du kannst nicht vernünftig schlafen, weil du ständig daran denken musst, dass er da ist und du schläfst nicht mehr durch. Und dann kommst du an einen Punkt, wo du nicht mehr kannst, erschöpft bist, müde bist, auch nicht mehr willst. Und so war es auch bei diesem Mann, dass er irgendwann bei einem Baum dann zusammenbrach, sich unter diesen Baum legte und fest eingeschlafen ist. Und plötzlich legte sich eine Hand auf seine Schulter. Und dann erschreckt er und wird wach und schaut in die Augen, ja, seines Bluträchers. Er wurde gefunden. Er ist entdeckt worden von seinem Rächer. Und dann fragt hier sein Bluträcher ihn schließlich, bist du der Mörder meines Vaters? Ja, was sollte er jetzt sagen? Und er wollte auch nicht mehr sich versuchen rauszureden, irgendwie das gut zu reden. Und dann schließlich sagte er, warum soll ich weiter fliehen? Es hat doch keinen Sinn mehr. Und dann sagte, seit Wochen bin ich unterwegs, ich habe keine Ruhe mehr, mein Gewissen plagt mich. Ja, ich bin der Mörder deines Vaters. Und dann auf einmal merkt er, wie das Gesicht dieses Mannes, dieses jungen Mannes, sich auf einmal so verändert und einen eigenartigen Glanz bekommt und im Gesicht des Rächers. Und dann sagt er zu seinem Verfolgten, weißt du, ich bin Christ. Und als Christ weiß ich, was Vergebung ist. Seit Wochen bin ich hinter dir her, um dir zu sagen, dass ich dir vergeben habe. Ich will dir sagen, komm heim, lebe in Frieden, ich habe dir vergeben. Ich habe dir vergeben. Frieden mit Gott. Frieden mit Gott ist nichts anderes, dass ich Vergebung meiner Schuld habe und bekommen kann. Dadurch habe ich Frieden mit Gott. Und wisst ihr, wie wunderbar das ist, das zu erleben, Vergebung meiner Schuld zu bekommen? Dem geht natürlich voraus, dass ich verstehe und erkenne, dass ich Schuld vor Gott habe. Dass ich mir bewusst bin, dass ich durch mein Leben, dadurch, dass ich Gott ausgeklammert habe, dadurch, dass ich seine Gebote übertreten habe, dadurch, dass ich nicht an ihn geglaubt habe, dadurch, dass ich mich oftmals auch gegenüber Menschen, ja, mich versündigt habe, sie beleidigt habe, lieblos war und, dass ich dadurch schuldig vor Gott bin und Vergebung notwendig habe und Vergebung brauche, um diesen Frieden mit Gott wiederzubekommen. Und Jesus, er ist derjenige, der uns zuruft, damals und auch heute, kommt her zu mir, alle ihr mühseligen und beladen. Womit bin ich beladen? Was liegt denn auf meinen Schultern, auf meinem Leben, auf meiner Seele, auf meinem Gewissen? Es sind genau die Dinge, die ich gegen Gott getan habe, die mich belasten, die ich manchmal wegschiebe und nicht als ernst nehme, die ich nicht so wichtig nehme und mein Gewissen manchmal tottrample, indem ich noch mehr dieser Dinge tue, bis es mich in Ruhe lässt. Wir kennen das manchmal aus unserem vielleicht jungen Leben, wenn wir dann vor einer Versuchung stehen, sei es, dass man sich mal so richtig da den Alkohol runterkippt in sein Leben, das vielleicht am Anfang sagt, mach's nicht, das ist vielleicht eine Stimme, die recht laut ist noch am Anfang. Aber je mehr ich kippe, desto mehr ich da in mich hineinlässt, desto leiser, leiser, leiser wird die Stimme. Und je öfter ich das in meinem Leben mache, desto irgendwann juckt mich das nicht mehr. Dann ist mein Gewissen da plattgetreten. Vielleicht kommt es dann, wenn ich dann auf einmal zurückschaue, was ich alles angerichtet habe in dem Zustand des Betrunkenseins, wie ich vielleicht meine Familie da in Not gebracht habe, meine Ehefrau in Not gebracht habe, meine Kinder blamiert habe oder wenn ich Familie habe, dann kommt das Gewissen manchmal wieder hoch. Aber sofort, wenn ich wieder getrunken habe, ist das alles vergessen, alles plattgetreten. Und so leben wir Menschen manchmal. Ja, das ist jetzt nur ein Bereich, es gibt noch viele andere Bereiche, wo wir es schaffen, unser Gewissen tot zu treten. Wir brauchen Vergebung, weil wir schuldig sind vor Gott, aber auch voreinander. Und Jesus, er ist gekommen, um diesen Frieden zu bringen, diesen Frieden zu erkennen. Das Problem ist, dass die Menschen damals es nicht erkannt haben, was zum Frieden dient. Sie haben es nicht erkannt. Denn was dient denn zum Frieden? Wie kriege ich Frieden? Durch Jesus. Durch Jesus. Jesus ist derjenige, den der Vater geschickt hat, um Frieden möglich zu machen. Zwischen ihm und Menschen. Weil anders war es nicht möglich. Frieden ist eine harmonische Gemeinschaft zwischen Gott und Menschen. Frieden bedeutet, den Zugang zum Vater im Himmel zu haben. Und den bekomme ich durch Jesus. Den bekomme ich durch Jesus. Und durch den Glauben an ihn schenkt Gott mir Frieden. Dadurch werde ich versöhnt mit Gott, dem Vater. Durch Jesus. Warum? Weil Jesus am Kreuz gestorben ist, für dich und für mich, damit Vergebung möglich ist. Das ist das Wunderbare.
Durch das Kreuz auf Golgatha hat er die Möglichkeit zum Frieden mit Gott geschaffen. Und dadurch, dass ich zu diesem Kreuz komme, zu Jesus komme, ist es möglich, Frieden mit Gott zu bekommen. Und die Frage ist, wie sieht es heute bei dir aus in deinem Leben? Hast du Frieden mit Gott? Hast du Frieden mit Gott? Jemand sagte mal auf die Frage hin, wieso Frieden mit Gott? Ich habe nichts gegen Gott. Also, ne? Ich habe nichts gegen Gott. Das Problem ist, Gott hat etwas gegen dich. Gott hat etwas gegen dich, weil das Sünde in deinem Leben ist. Sünde. Und das muss rausgeräumt werden. Du brauchst Vergebung. Und nur dann hast du Frieden mit Gott. Der Herr Jesus, er weint über diese Stadt, weil sie die Gelegenheit verpasst haben, sie nicht erkannt haben, was ihnen zum Frieden dient. Ein drittes, er weint über ihre Blindheit. Er weint über ihre Blindheit. Er sagt hier, jetzt aber ist es vor deinen Augen verborgen. Es ist verborgen. Das mehrfache Verpassen einer Gelegenheit kann dazu führen, dass man blind wird für die Wahrheit. Das mehrfache Verpassen einer Gelegenheit kann dazu führen, dass man blind wird für die Wahrheit. Der Herr Jesus hat sich hier den Juden damals in Jerusalem deutlich zu erkennen gegeben, durch die verschiedenen Wunder, durch die verschiedenen Zeichen, die er getan hat. Die konnten nur der Messias tun. Und das wussten sie. Das wussten sie. Das haben sie erkannt. Aber sie wollten nicht den Messias. Nicht den. Und dadurch, dass sie das erkannt haben, verstanden haben, aber abgelehnt haben, die Gelegenheit, die immer sich wieder ihnen bot, ausgeschlagen haben, führte das dazu, dass sie blind geworden sind, geistlich blind, also nicht jetzt wirklich mental, dass sie nichts mehr sehen konnten, sondern dass sie geistlich blind geworden sind. Sie wollten ihn nicht und er passte ihnen nicht. Und man kann an einen Punkt kommen im Leben als Mensch, wo ich auf einmal nicht mehr erkennen kann, was mir zum Frieden dient, dass ich Jesus brauche. Ich werde praktisch wie so ein Blinder, der nicht sieht, dass er auf einen Abgrund zugeht. Dahin kann ich kommen, als Mensch. Und das ist ein gefährlicher Zustand. Das ist eine Gefahr, in der du dich bewegst, wenn du merkst, Gott ruft dich, aber du achtest das nicht, du schlägst es aus. Werde nicht zu einem Blinden, der auf einen Abgrund zugeht. Sondern lass dich warnen. Nutze die Gelegenheit. Es ist eine Chance, die Gott dir in deinem Leben schenkt. Und das vierte, er weint, weil er ihr Ende sieht. Das Ende dieser Stadt Jerusalem. So lesen wir das denn hier in den Versen 43 und 44, wo Jesus sagen muss, denn Tage werden über dich kommen, da werden deine Feinde einen Wall um dich aufschütten und dich umzingeln und dich von allen Seiten einengen. Und sie werden dich und deine Kinder in dir zu Boden werfen und werden in dir nicht einen Stein auf dem anderen lassen, dafür, dass du die Zeit deiner Heimsuchung nicht erkannt hast. Das, was der Herr Jesus hier beschreibt, diese Situation, ist ungefähr 40 Jahre später genauso passiert. 70 nach Christus kamen die Römer und ja, in Jerusalem war auch eine besondere Festlichkeit gewesen. Und weil man immer wieder Konflikte hatte, die Juden sich immer wieder aufgebäumt haben gegen die römische Herrschaft, kam es nun zu einem Punkt, wo man sagte, jetzt ist Schluss damit. Und Jerusalem wurde umzingelt. Und zu diesem Zeitpunkt waren sehr, sehr, sehr viele Menschen dort in dieser Stadt. Und Jerusalem wurde umzingelt, eingekesselt und Stück für Stück ja eingenommen. Ein Stück weit auch ausgehungert. Und anschließend kamen die römischen Soldaten hinein und

haben es nicht erkannt, nicht gewollt, abgelehnt. Der Retter war da für sie, aber sie wollten ihn nicht. Und Gott nimmt deine Entscheidung ernst. Gott nimmt deine Entscheidung ernst. Du bekommst das, was du gewählt hast. So wie damals die Menschen in Jerusalem das bekamen, was sie gewählt haben. Als Jesus zur Kreuzigung geführt wurde, da schrien einige, nicht er soll über uns König, beziehungsweise es war vorher, nicht er soll über uns König sein, sondern wir haben einen König da in Rom, ne, und versuchten so ein bisschen Jesus wegzudrängen. Und genau der, den sie sich da so erwählt haben, genau der war es, der zuließ, dass diese Stadt vernichtet wurde und dem Erdboden gleichgemacht wurde. Sie bekamen das, was sie sich gewählt haben. Die Konsequenz unserer Ablehnung Gottes, ist die ewige Verlorenheit, das Gericht Gottes. Und das war ein Grund, warum Jesus weint. Jesus möchte nicht, dass Menschen verloren gehen, sondern er ist gekommen, um zu retten. Um zu retten, um dich auch zu retten. Vor dem kommenden Gericht, das auf dich wartet, ist es den Menschen gesetzt, einmal zu sterben, lesen wir in Hebräerbrief. Danach aber das Gericht. Das Gericht. Dann musst du Rechenschaft ablegen vor Gott für dein Leben. Dann wird Gott dich ganz persönlich dort erscheinen lassen. Dann hast du einen Termin, den kannst du nicht mehr verschieben. Der wird kommen. Der wird unbedingt kommen. Und wir haben eine ganze Ewigkeit Zeit. Und wir werden nicht merken, wie die Zeit uns da vergehen wird. Wir werden vor diesem Richter stehen und in seine Augen schauen müssen. Wir werden dort nicht mehr irgendetwas leugnen können, wegreden können, sondern wir werden die Wahrheit über unser Leben hören und dementsprechend das Urteil über unser Leben empfangen. So sagt es die Bibel. Jesus, er weinte über diese Stadt, weil er das Gericht sah, das über sie kam. In einem schönen Lied heißt es, verpass nicht die Gelegenheit, dein Leben zu verändern. Halt einmal still, sei einmal ehrlich mit dir selbst vor Gott. Sei einmal ehrlich mit dir selbst vor Gott. Und deswegen ist es so wichtig, nutze deine Gelegenheit. Nutze deine Gelegenheit. Bevor der Jesus nach Jerusalem gekommen ist, musste er durch die Stadt Jericho hindurchgehen. Also bevor dieses Ereignis passiert ist. Und es war das letzte Mal, dass Jesus durch Jericho hindurchgezogen ist. Er wird danach nie wieder nach Jericho kommen. Es war das letzte Mal, dass er da durchzog. Danach kam er nach Jerusalem und wurde dort gekreuzigt, starb. Und am dritten Tag ist er auferstanden und dann 40 Tage später in den Himmel gefahren. Es war das letzte Mal, dass er in Jericho war. Und dort lesen wir von zwei Männern. Zwei Männern, die ihre Gelegenheit, ihre Chance genutzt haben. Der erste war ein blinder Bettler, der dort am Wegesrand saß, seit man weiß wie lange schon, sein halbes Leben, vielleicht sogar sein ganzes Leben, wie auch immer, saß er dort an der Straße und bettelte und hoffte, dass irgendjemand ihm was hineinwarf. Auch er hat von Jesus gehört, dass Jesus Wunder getan hat, dass Jesus Menschen geheilt hat und so weiter. Er hatte vieles davon gehört. Und jetzt hört er, Jesus geht da durch. Jesus geht an ihm vorbei. Und als er das mitbekam, was da los ist, die Menschenmenge, und dann man ihm sagte, Jesus, Jesus, da springt der Mann auf und ruft, Jesus, Sohn Davids, erbarme dich meiner. Erbarme dich meiner. Und das ist so die Stimme des Glaubens. Die Stimme des Glaubens, die dieser Mann hier ausruft. Er ergreift die Gelegenheit beim Schopfe, die ihm geboten wird, als er hört, da ist Jesus. Warum? Warum ruft er so? Warum ruft er so? Weil er glaubte, Jesus, er kann mein Leben verändern. Deswegen hat er gerufen. Er glaubte, Jesus, er kann. Jesus, er kann. Und deswegen rief er. Er war davon überzeugt und gewiss, Jesus, er kann mein Leben verändern. Und deswegen rief er den Namen Jesus an. Und der Blinde wurde sehend. Sünde macht blind, sodass wir manchmal nicht unseren Zustand erkennen können. Aber Jesus, er macht sehend. Und da, wo wir diese Begegnung mit Jesus haben, da werden uns die Augen geöffnet für unser Leben. Das war der Erste, der diese Gelegenheit beim Schopfe nutzte und Jesus angerufen hat. Und wer den Namen des Herrn anrufen wird, so sagt die Bibel, der wird gerettet werden. Der wird gerettet werden. Und der andere, das war der Zöllner Zachäus. Davon lesen wir auch in Lukas Kapitel 19, im Anfang dieses Kapitels, wo dort Jesus durch Jericho hindurchging und dieser Mann dort auf einem Baum saß, um zu gucken, ja, wie ist denn Jesus? Wer ist denn eigentlich dieser Jesus? Was macht der denn da so? Weil er so ein bisschen klein war von Gestalt, ist er auf einen Baum gestiegen, um die Gelegenheit zu nutzen. Und dann bleibt Jesus ja unter diesem Baum stehen, auf dem er war, und schaut hinauf und spricht ihn an. Zachäus,
Heute muss ich in

dein Haus kommen und in deinem Haus bleiben. So lesen wir es in Lukas 19, Vers 5. Und da sagt dieser Mann, ach du nein. Jesus will in mein Haus, ich habe gar nicht aufgeräumt, da liegt noch alles rum von gestern und so weiter, was ich da nicht aufgeräumt habe. Jesus, ey, das geht heute nicht. Komm vielleicht ein andermal wieder, aber heute geht's nicht. Ja, manchmal ist es ja so, da spricht Jesus uns an und dann passt's uns nicht oder wir wollen noch nicht oder meinen, wir müssen noch, warte, ich muss noch mein Leben ein bisschen noch verbessern und noch ändern. Ja, das wird sowieso nichts, lass es bleiben, sondern nimm Jesus auf in dein Leben. Auch denkt er nicht, ach, das ist aber peinlich. Was werden jetzt meine Kollegen, meine Freunde denken, wenn Jesus in mein Haus kommt, ne? Und vertagt die Entscheidung, weil er das nicht möchte, dass die anderen das mitbekommen. Auch das macht er nicht. Sondern er sieht zu, dass er so schnell wie möglich runterkommt von dem Baum und Jesus in sein Haus aufnimmt. Er nutzt die Gelegenheit. Die Gelegenheit, die ihm geboten wird. Denn der Herr Jesus, er hat zu ihm gesprochen. Der Herr Jesus hat zu ihm gesprochen. Und wenn Jesus zu dir spricht, dann ist das die Chance für dein Leben. Das ist der Ruf zum Leben. Wenn Jesus dich anspricht und du merkst, ja, das die Bibel ist wahr. Gott hat recht. Und mein Leben ist nicht in Ordnung. Ich brauche ihn und ich möchte ihn. Ich möchte ihn haben. Ich möchte Vergebung meiner Sünde. Wenn du das merkst, wenn Gott dich ruft, dann komm. Da, wo Jesus in dein Leben hineintritt, da erkennt der Mensch, wer er selber ist. Da kommt die Wahrheit ins Leben. Da kommt die Wahrheit auch ans Licht, die über dein Leben steht. Mein wirklicher Zustand wird dann offenbar, nämlich wie Gott mein Leben sieht und beurteilt. Da zerbricht mein Stolz in dem Moment. Und manch einer, findet zu Jesus. Nun, wenn Jesus in das Leben hineinkommt, dann kommt er nicht dorthin, um dort nur zu putzen und dann wieder zu gehen, sondern er kommt, um dort zu bleiben. Um dort zu bleiben und zu regieren in deinem Leben. Und das bedeutet es, Jesus aufzunehmen in sein Leben. Zachäus war von dem Augenblick ein anderer. Vorher war er ein Gauner, ein Betrüger, einer, der andere übers Ohr gehauen hat, um seine Taschen voll zu machen. Als Zöllner war das so normal, das machte man so. Ja, dass man mehr verlangte, als einem eigentlich zustand. Und der alles andere, das der Überrest, der floss in die eigene Tasche. Und so baute man sein Leben auf, lebte in Pracht und Wohlstand auf Kosten anderer. Und das war Zachäus. Aber als Jesus in sein Leben kam, da wurde dieser Zachäus ein anderer, der zugesehen hat, das, was er hatte, zurückzuzahlen, zurückzugeben, in Ordnung zu bringen. Warum? Weil Jesus in sein Leben gekommen ist. Weil Jesus jetzt sein Leben regierte. Zachäus, er nutzte die Gelegenheit. Christ werden heißt, wie Christus zu werden und Mensch zu werden, wie Gott ihn gedacht hat. Das heißt Christ sein. Christ werden heißt, wie Christus zu werden, Mensch zu werden, wie Gott ihn gedacht hat. Und der Jesus kommt wieder durch den Geist Gottes in das Leben eines Menschen hinein, der sein Leben öffnet für ihn. Der Buße tut über sein sündiges, bisheriges Leben, das er ohne ihn gelebt hat und im Glauben dann aber Jesus hineinlässt in sein Leben. Dass Jesus sein Leben in Ordnung bringt und für Ordnung sorgt in seinem Leben, wo ich mein Leben bewusst unter seiner Führung, unter seine Herrschaft bringe und so werde, wie Gott mich gedacht hat. Und das nennt die Bibel, diesen Zustand der Erneuerung, nennt die Bibel, dass man von Neuem geboren wird. Das ist das, was die Bibel dafür gebraucht, dieses Bild, von Neuem geboren zu werden. Und genau das ist das, was auch ein Zachäus erleben durfte, weil Jesus sagt am Ende, heute ist diesem Haus Heil widerfahren. Zachäus, er hat seine Chance genutzt, sie ergriffen. Was machst du mit deinem Leben heute? Wenn du merkst, dass der Herr Jesus vor deinem Leben steht. Rufst du ihn auch an, wie der Blinde dort in Jericho? Er ist nicht abgelassen, hat sich nicht davon abschrecken lassen, wenn andere gesagt haben, psch, psch, also ruhig, was machst du hier? Halt den Mund! Nein, er hat gerufen. Er hat gerufen, nicht aufgehört, weil er Rettung wollte, Hilfe wollte. Oder wie Zachäus, der Jesus aufgenommen hat in seinem Leben. Verpass nicht die Gelegenheit. Ich möchte schließen mit einer Begebenheit, die ich jetzt letztens noch gelesen hatte. Ein Feuerwehrmann konnte bei der Hochwasserkatastrophe in Ahrweiler 2021 gerade noch so sein Leben retten bzw. sich so in Sicherheit bringen auf einer 2 Meter hohen Mauer, die da irgendwo so am Rande war, als diese massige Flut auf einmal dort losbrach, hereinbrach in diesen Ort.
Aber auch da dauerte es nicht lange, dass irgendwann diese Mauer ihren Grund da verloren hat und in sich zusammenbrach und er dann schließlich in diese Wassermassen hineinstürzte und die Strömung ihn einfach forttrieb. Und an diesem Abend oder in dieser Nacht sind ja viele, viele Menschen dort von diesen Fluten überrascht worden, in ihren Häusern und unterwegs. Manche sind dort jämmerlich in ihren Häusern ertrunken oder auf den Straßen ertrunken, weggerissen worden mit Auto oder wenn sie oft unterwegs waren, in diesen Fluten, die durch den Ort dort sich hindurch drückten. Und so war auch dieser Feuerwehrmann schließlich dort in dieser Flut drin und trieb auf einen Friedhof zu. Und dort war an einem Grab so ein gemauertes Kreuz, ein betoniertes Kreuz, und er schaffte es gerade so, sich daran so noch so festzuklammern, an diesem Kreuz, und somit nicht weiter von diesen Fluten fortgerissen zu werden, eventuell in seinen Tod. Und so klammerte er sich ganze 6 Stunden dort an diesem steinernen Kreuz fest, bis man ihn irgendwann in der Nacht entdeckte und aufspürte und er gerettet wurde. Als er kurz darauf das Grab aufsuchte, hielt er für sich fest, ein Toter hat mein Leben gerettet. Ein Toter hat mein Leben gerettet. Das Kreuz, ne, das war es, was sein Leben gerettet hat. Dieses Kreuz stand auf einem Grab, wo er sich dran festhalten konnte. Ein Toter, beziehungsweise einer, der für dich gestorben ist, kann auch dein Leben retten. Der für dich am Kreuz auf Golgatha gestorben ist. Aber er ist nicht tot geblieben, sondern er ist auferstanden und er lebt. Und er ist heute hier. Der Jesus ist hier. Durch seinen Geist ist er hier gegenwärtig. Weil Jesus sagt, da wo mehr, wo 2 oder 3 versammelt sind in meinem Namen, da bin ich mitten unter ihnen. Jesus ist hier und er spricht in dein Leben hinein und bietet dir an, in dein Leben zu kommen, dich zu erretten, ein Kind Gottes zu werden, Frieden mit Gott zu bekommen. Und du hast die Gelegenheit, diese Chance zu nutzen. Deine Chance. Nutze die Gelegenheit, dein Leben zu verändern.

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0: Wir stehen immer noch in Psalm 69 und wollen da noch die letzten Verse zusammen genauer anschauen. Dann gehen wir weiter zu Psalm 72. Wir haben gesehen, Psalm 69 ist auch einer dieser ausführlichen Kreuzespsalmen. David hat darin die Leiden des Messias über 1000 Jahre im Voraus aufgezeichnet. Es sind die Verse 1 bis 22, die die Leiden des Herrn beschreiben. Und dann kommt ein Gebet um Gottes Gericht über die Feinde des Messias von David. Dass wir das so sagen können, haben wir letztes Mal gesehen aufgrund von Römerbrief, wo in Römer 9 eben aus diesem Psalm zitiert wird und diese Gerichtsverse werden David zugeschrieben. Lesen wir vielleicht nochmals ab Vers 23 bis zum Schluss des Psalms.
1: Ihr Tisch werde ihnen zur Falle, zur Vergeltung und zum Strick. Ihre Augen sollen finster werden, dass sie nicht sehen, und ihre Hüften lass immerfort wanken. Gieß deine Ungnade über sie aus, und dein grimmiger Zorn ergreife sie. Ihre Wohnstatt soll verwüstet werden, und niemand wohne in ihren Zelten. Denn sie verfolgten den du geschlagen hast, und reden gern von dem Schmerz dessen, den du hart getroffen hast. Lass sie aus einer Schuld in die andere fallen, dass sie nicht kommen zu deiner Gerechtigkeit. Tilge sie aus dem Buch des Lebens, dass sie nicht geschrieben stehen bei den Gerechten. Ich aber bin elend und voller Schmerzen. Gott, deine Hilfe, schütze mich. Ich will den Namen Gottes loben mit einem Lied und will ihn hoch ehren mit Dank. Das wird dem Herrn besser gefallen als ein Stier, der Hörner und Klauen hat. Die Elenden sehen es und freuen sich, und die Gott suchen, denen wird das Herz aufleben. Denn der Herr hört die Armen und verachtet seine Gefangenen nicht. Es lobe ihn Himmel und Erde, die Meere mit allem, was sich darin regt. Denn Gott wird Zion helfen und die Städte Judas bauen, dass man dort wohne und sie besitze, und die Kinder seiner Knechte werden sie erben, und die seinen Namen lieben, werden darin bleiben.
0: Jawohl. Wir schauen das vielleicht nochmals an, diese Stelle im Römerbrief, die hier Psalm 69 zitiert. Schlagen wir auf, Römer 11, es geht um die Verblendung Israels. Des Zusammenhangs wegen lesen wir bereits ab Vers 7, Römer 11, Vers 7 bis 10. Wer liest?
1: Wie nun, was Israel sucht, das hat es nicht erlangt. Die Auserwählten aber haben es erlangt. Die anderen sind verstockt, wie geschrieben steht. Gott hat ihnen einen Geist der Betäubung gegeben. Augen, dass sie nicht sehen, und Ohren, dass sie nicht hören, bis auf den heutigen Tag. Und David spricht, lass ihren Tisch zur Falle werden und zu einer Schlinge und ihnen zum Anstoß und zur Vergeltung. Ihre Augen sollen finster werden, dass sie nicht sehen, und ihren Rücken beuge alle Zeit.
0: Jawohl, also hier in Vers 9 wird zitiert aus Psalm 69. Und Paulus sagt, David sagt, nicht Christus sagt. Aber wenn Paulus in Römer 14 auch aus Psalm 69 zitiert, dann bezieht er diese früheren Verse auf Christus. Lassen wir aber Römer 11 noch offen. Schlagen wir einfach dazu noch auf. Römer 15 meine ich, Vers 3.
2: Denn auch Christus hat nicht sich selber zu Gefallen gelebt, sondern wie geschrieben steht, die Schmähungen derer, die dich schmähen, sind auf mich gefallen.
0: Ja, also das ist jetzt ein Zitat aus Psalm 69, Vers 10. Und das bezieht Paulus auf Christus. Aber dieses Gebet um Gottes Gericht, das bezieht er auf David, der also das Gericht Gottes erbittet über sein eigenes Volk, das den Messias abgelehnt hat. Wir haben das schon gesehen in Vers 23, dieser Tisch, der zum Fallstrick werden soll, vielleicht zur Repetition, worauf hat sich das bezogen? Welcher Tisch wurde Israel zum Fallstrick? Der Altar, der wird ja in Malachi 1, wird der Altar der Tisch des Herrn genannt. Und ja, inwiefern wurde dieser Altar zum Fallstrick für Israel? Es war gerade um die Passazeit, als Titus den Krieg gegen Jerusalem begann. Er hat abgewartet, bis alle Festbesucher aus dem ganzen Land nach Jerusalem hineingegangen waren, zum Passafest. Und erst als die Stadt zum Bersten voll war, hat er den Belagerungsring definitiv um Jerusalem geschlossen. In 140 Tagen war die Stadt dem Erdboden gleichgemacht und der Tempel. Und in einer sehr späten Phase des Krieges haben sich noch Abertausende, besonders im Tempelbezirk und sogar im innersten Vorhof beim Altar, haben sie Sicherheit gesucht und sind dort von den römischen Legionären brutal und gnadenlos in Massen niedergemetzelt worden. Aber dieser Altar wurde zum Fallstrick, denn das Passalam durfte man ja nicht irgendwo im Land schlachten, sondern nur beim Altar in Jerusalem. Und das hat die aus dem ganzen Land nach Jerusalem gebracht. Aber das wurde ihnen zur Falle. Nur von den messiasgläubigen Juden wissen wir, also den Judenchristen, wissen wir, dass die damals nicht mehr zum Passafest gegangen sind, sondern aufgrund von Lukas 21, Vers 20, wo der Herr Jesus gewarnt hat, wenn ihr Jerusalem umzingelt seht von Armeelagern, so wisset, dass ihre Zerstörung bevorsteht. Und der Herr sagt, dann sollen die, die in Judäa sind, auf die Berge fliehen und die in Jerusalems Mitte sind, auch auf die Berge fliehen. Denn dann kommt die Verwüstung. Und so sind alle messiasgläubigen Juden damals eben auf die Berge geflohen, über den Jordan gegangen, nach Pella, und dort haben sie Zuflucht gefunden. So ist keiner der messiasgläubigen Juden ums Leben gekommen damals. Aber für die anderen war das ein Fallstrick, bei dem laut dem Augenzeugen Josephus Flavius über 1 Million ums Leben gekommen sind. Also ganz schrecklich, dieses Jahr 70 und das einige Jahrzehnte nur nach der Kreuzigung. Und David betet weiter, lass dunkel werden, Vers 24, ihre Augen, dass sie nicht sehen. Also da bittet er um Verblendung derer, die Christus abgelehnt haben. In Jesaja 6 haben wir gesehen, wie Gott auch voraussagt, dass es zu einer Verblendung Israels kommen wird. Und wir haben gesehen, dass gesagt wird, auf die Frage Jesajas, wie lange soll diese Verblendung dauern? Er sagt, bis das Land entvölkert ist und die Städte ohne Bewohner sind. Und wenn noch ein Zehntel im Land ist, dann werden sie nochmals dezimiert werden. Aber ein Überrest soll im Land bleiben. Gewissermaßen wie der Wurzelstock eines Baumes, den man abgeschlagen hat. Und so ist es gekommen. Das Land Israel hat sich in der weiteren Zeit ab dem Jahr 70 immer mehr entvölkert. Es gab ja nochmals einen Aufstand der Juden gegen Rom, 132 bis 135. Der wurde von Hadrian, von Kaiser Hadrian niedergeschlagen. Und dabei sind wieder etwa 560.000 Juden ums Leben gekommen, im Krieg. Und etwa gleich so viele durch Hungersnot und Seuchen. Also wieder über 1 Million Tote. Und in diesen beiden Kriegen um 70 und 135 nach Christus sind insgesamt etwa 1 Million Juden nach Babylonien geflüchtet, in den heutigen Irak. Also das sieht man, wie sich das Land entvölkert hat. Aber das war ein weiterer Prozess von Jahrhunderten, dass die Juden immer mehr aus dem Land vertrieben worden sind. Ganz wichtig war dann im 7. Jahrhundert die Eroberung Jerusalems durch die Muslime. 638. Kurz vorher, 632, stirbt Muhammad. Seine Nachfolger gehen aus der saudischen Insel nördlich weiter und erobern ein Gebiet nach dem anderen, um es dem Islam zu unterwerfen. 638 wird Jerusalem erobert. Und so kam es zu schrecklichen Unterdrückungen der Juden in der weiteren Zeit. Und das hat dazu gedient, dass immer mehr Juden aus dem Land hinausgegangen sind. So durch die Jahrhunderte hindurch, es waren ja unterschiedliche muslimische Herrscher dann an der Macht. Die letzten muslimischen Herrscher, die letzte Periode war Osmanische Reich der Türken, genau, ab 1517. Und während dem Osmanischen Reich sind Juden wieder zu gewissen Zeiten ganz massiv verfolgt und unterdrückt worden. Und das hat wieder zu einer weiteren Entvölkerung geführt. Der Tiefstand war erreicht Anfangs des 19. Jahrhunderts mit etwa 5000 Juden noch im Land. Und dann kam 1882 die erste Einwanderungswelle in großem Ausmaß, damals aus Russland, zurück ins Land der Väter, 25.000. Dann kam die zweite Welle, nochmals 40.000. Und so ging das weiter, bis dann 3 Millionen gekommen sind bis heute. Und der Staat sogar wieder gegründet wurde. Aber Jesaja 6 sagt, wie lange soll die Verblendung gehen? So lange, bis das Land eben in einem Prozess ständig entvölkert wird. Ja gut, dann müsste also in der Judenmission eine Wende feststellbar sein im 19. Jahrhundert. Denn dort kam ja die Wende. Und genau dort kam die Wende in der Judenmission. Ab dem 19. Jahrhundert haben sich aber Tausende von Juden bekehrt. Also völlig im Gegensatz zu dem, was früher war. Es war so schwierig mit Judenmission. Ich glaube, ich habe das auch erwähnt, noch mit Luther, oder? Wie er so am Anfang dachte, ja, wenn da in Europa eine solche Erweckung ausbricht und die Menschen die Gnade Gottes durchs Evangelium erkennen, jetzt werden die Juden sich auch bekehren. Und er war so enttäuscht, dort gab es überhaupt kein Echo. Es waren Tausende von Mönchen und Nonnen, die aus den Klöstern hinausgegangen sind, weil sie Gottes Gnade ohne Werke, allein durch Glauben erkannt haben, bei den Juden nichts. Und das hat ihn dazu verführt, dass der spätere Luther dann so verbitterte Dinge über die Juden geschrieben hat. Ein verstocktes, verbohrtes Volk, das eben nicht glauben will. Und das war natürlich ganz übel. Aber es ist wichtig, dass man diese Dinge weiß, gerade in der Diskussion, wenn Luther dann völlig falsch missbraucht wird, muss man sagen, halt. Das ist erstmal der späte Luther. Das ist nicht das gleiche wie der frühe Luther. Und der späte Luther ist aus diesen und diesen Gründen in diese Verirrung gekommen. Aber eigentlich war Luther ein Mann, der die Juden liebte und missionieren wollte. Aber in dieser Zeit war das eben noch so schwierig. Aber ab dem 19. Jahrhundert hat sich das so geändert. Und man denkt heute, dass es weltweit etwa 300.000 bekehrte Juden gibt. Die also glauben, dass der Jesus der Messias ist und dass er Gott und Mensch in einer Person ist. Also ganz klar, die neutestamentliche Lehre, wer ist Jesus Christus, anerkennen, weil sie auch mit dem Alten Testament 100% übereinstimmt. Und man nimmt an, dass etwa seit den 1960er Jahren circa 100.000 Juden zum Glauben gekommen sind. Und wenn man das eben umrechnet auf weltweit 13 Millionen Juden, so ist der Prozentsatz wohl deutlich höher, als wie Deutsche oder Schweizer sich heute bekehren. Ich meine, man muss denken, diese 100.000, die haben nicht gläubige Eltern gehabt, sondern die kommen quasi aus einem Hintergrund, wo man sich da gegen das Evangelium gesperrt hat, und die sind zum Glauben gekommen. Also könnte man das umgerechnet auf die Bevölkerung Deutschlands heute so hochrechnen, dann müsste man sagen, ja, so und so viel, 100.000 Deutsche müssten sich bekehrt haben aus nicht christlichen Häusern ab den 60er Jahren, muss man sagen, nein, das wäre eine Erweckung. Ist nicht so. Also genau da ist diese Wende gekommen. Und jetzt in Psalm 69 wird auch die zukünftige Wende angekündigt, in Vers 36. Also das Gericht sollte zwar kommen, wie wir gesehen haben, und hat sich grausam erfüllt, aber Gottes Gnade sollte auch kommen. Wer liest 36?
2: Denn Gott wird Zion helfen und die Städte Judas bauen, dass man dort wohne und sie besitze. Und die Kinder seiner Knechte werden sie erben. Und die seinen Namen lieben, werden darin bleiben.
0: Jawohl. Also, es ist nicht so, dass Gott das jüdische Volk als Volk einfach definitiv auf die Seite gestellt hätte. Psalm 69 macht deutlich, genauso wie Römer 9 bis 11 im Neuen Testament deutlich machen, Gott hat sein Volk gewissermaßen auf die Wartebank gesetzt. Wegen der Kreuzigung des Messias. Ein Teil, nicht alle, sind verstockt worden. Darum sagt Römer 11, Vers 25 ganz klar, dass Israel zum Teil Verstockung widerfahren ist. Nicht allen. Das ist also wichtig. Natürlich müssen wir sagen, ja, aber ein großer Teil, der größte Teil ist verstockt worden. Aber es ist nur ein Teil. Es gab immer solche, die sich durch alle Jahrhunderte hindurch bekehrt haben. Im ersten Jahrhundert waren das Zehntausende, sagt uns Apostelgeschichte 21. Dort wird ja Paulus erzählt, siehe, wie viele Zehntausende, im Griechischen Myriaden von Juden es gibt, die glauben. Und sind alle Eiferer für das Gesetz. Aber in den späteren Jahrhunderten hat eben die Zahl abgenommen. Das ging bis ins 19. Jahrhundert, wo das wieder richtig begonnen hat. Aber nun sagt eben Psalm 69, es gibt eine Wende. Gott wird sich Zions annehmen, die Städte Judas wieder bauen. Und das hat begonnen eben mit der ersten Einwanderungswelle 1882. Und da hat auch die jüdische Bevölkerung in Jerusalem wieder sich begonnen, richtig zu entwickeln. Heute ist das eine der Großstädte Israels, neben welchen Ballungszentren? Tel Aviv, genau, und Haifa. Was war übrigens Tel Aviv im Alten Testament? Es war eigentlich so, Jaffa oder Joppe im Neuen Testament, das Gleiche, das war ja der große Schiffshafen im Altertum von Israel. Das ist auch der Hafen, wo Jona hingegangen ist, seine Fahrkarte gekauft hatte, ja, und beziehungsweise das Fährgeld bezahlt hatte, um dann nach Spanien zu fliehen. Tel Aviv wurde 1909 auf den Wüstensand neben Jaffa gebaut. Und ist natürlich dann immer größer geworden, sodass Jaffa dann eben ein Vorort wurde, der völlig eigentlich mit Tel Aviv eben zusammengewachsen ist. Und in Haifa, was war dort im Alten Testament? Welche wichtige Stadt im Alten Testament? Akko. Etwas nördlich, ja, von Haifa. Akko. Im Neuen Testament ist das Ptolemais. Da ist der Paulus auch hingegangen und hat Brüder besucht in der Apostelgeschichte. Und eben Haifa wurde im 20. Jahrhundert ein starkes jüdisches Ballungszentrum. Und Akko ist natürlich jetzt auch gewissermaßen mit dem verhängt. Ja, das sind also diese Hauptballungszentren. Hier steht Gott, denn Gott wird Zion retten. Zion ist ein Name für Jerusalem, aber ganz besonders für der Tempelberg, genau. Der Tempelberg ist Zion. Und weil eben Jerusalem ursprünglich zur Zeit von David ein Städtchen war am Südabhang des Berges Zion oder Moria, wird Zion eben oft in der Bibel verwendet, auch für Jerusalem. Aber es ist ganz besonders der Tempelberg in Jerusalem. Und nun, 1948, als der Staat Israel gegründet wurde, am 14. Mai, da gehörte eben der Berg Zion, der Tempelberg, nicht zum Staatsgebiet. Weil die UNO das so beschlossen hatte, im November 47 bei der großen Abstimmung, dieses Gebiet Ostjerusalem soll internationalisiert werden. Aber die Araber haben dann nach der Staatsgründung sind sie mit den Armeen einmarschiert. Jordanien hat Ostjerusalem in die Hand gekriegt und dann durch eine Mauer abgetrennt, bis 1967 dann im Sechstagekrieg Israel die Hand draufgelegt hat und die Stadt vereinigt hat. Das war natürlich auch wieder ein ganz entscheidendes Ereignis in diesem Prozess, denn Gott wird Zion retten. Aber es ist noch nicht das Endziel. Das Ganze ist ein Prozess. Dieser Prozess wird übrigens sehr schön beschrieben in Joel 4, beziehungsweise 3, je nach Bibelausgabe. Unterschiedliche Kapitelzählungen. Man hört die Stimme des Herrn Jesus, des Messias.
2: Denn siehe, in jenen Tagen Und zur selben Zeit, da ich das Geschick Judas und Jerusalems wenden werde, will ich alle Heiden zusammenbringen und will sie ins Tal Josaphat hinabführen und will dort mit ihnen rechten wegen meines Volks und meines Erbteils Israel, weil sie es unter die Heiden zerstreut und sich in mein Land geteilt haben. Sie haben das Los um mein Volk geworfen.
0: Ja, bis dahin. Also, der Jesus sagt, in jenen Tagen und zu jener Zeit. Das ist ein Ausdruck, der immer wieder in der Prophetie vorkommt und besonders die Endzeit meint. In jenen Tagen und zu jener Zeit, wenn ich das Schicksal Judas und Jerusalems wenden werde. Also, da wird klar, das ist eine Zeitperiode, in der dieses Schicksal des Landes Juda und der Stadt Jerusalem eine Wende erfährt. Und das hat so richtig begonnen eben 1882, mit der ersten Einwanderungswelle und den weiteren Einwanderungswellen bis hin zur Staatsgründung 1948 und dann zur Eroberung Ostjerusalems und zur Wiedervereinigung der Stadt Jerusalem. Aber dieser Prozess geht noch weiter. Nur ist jetzt eben auffällig, der Herr sagt, in jenen Tagen und zu jener Zeit, wenn ich das Schicksal Judas und Jerusalems wenden werde, dann werde ich alle Nationen versammeln. Und er wird dort im Tal Josaphat, ein anderer Name für das Tal Kidron, das in Ostjerusalem den Ölberg und den Tempelberg trennt, da wird er mit ihnen rechten. Das heißt also, in dieser Zeit wird er auf der Erde sein. In der Zeit, in der dieses Schicksal gewendet wird. Das ist doch schon interessant, denn das macht deutlich, wir leben in dieser Zeitepoche, in der Jesus Christus kommen wird. Und er wird rechten dann mit den Völkern, heißt es, und zwar ausgesprochen, das Land geteilt. Der wird sein schwül, oder? Ich meine, wenn man schon denkt, was hat England gemacht? Die haben ja im Ersten Weltkrieg, haben sie Palästina erobert. So nannte man das heutige Land Israel mit dem heutigen Jordanien. Das war Palästina. Und bereits 1921 haben sie den ganzen Ostteil mit 77% abgeteilt für die Araber, für einen arabisch-palästinensischen Staat. Daraus wurde dann Jordanien. Und da haben sie die erste Teilung Palästinas vollzogen. Und die zweite Teilung war dann eben nach dem Zweiten Weltkrieg. Genau. 1947. Das war auch wieder eine Teilung. Den Rest Palästina wollte man den Juden nicht geben. Man hat das nochmals geteilt. Und zum Beispiel den Tempelberg ausgeklammert. Und wieder macht die Welt Druck und hilft mit, dass man da eben nochmals Land abgibt, das Land teilt. Aber da wird einem schwül, wenn hier der Richter der Welt sagt, ich werde dort im Kidron-Tal werde ich sitzen und werde mit ihnen abrechnen darüber, weil sie mein Land geteilt haben. Ja, eben Gott wird Zion retten. Von da sind wir ausgegangen. Psalm 69, Vers 36. Denn Gott wird Zion retten. Und die Städte Judas bauen. Und das erleben wir ja eben seit über 120 Jahren, wie diese Städte Judas wieder aufgebaut werden und lebendige Städte mit pulsierendem Leben geworden sind. Ja, und noch etwas aus diesen Versen sollten wir genauer anschauen. Ich glaube, wir haben noch nicht Vers 26 angeschaut in Verbindung mit der Erfüllung in Judas. Judas hat ja Selbstmord gemacht, dieser Apostel, der seinen Herrn verraten hatte. Und Petrus zitiert dann in Apostelgeschichte 1 aus Psalm 69, um zu erklären, was da geschehen ist. Schlagen wir auf Apostelgeschichte 1. Liest uns jemand den längeren Abschnitt vor von Vers 15 bis 20.
2: Und in den Tagen trat Petrus auf unter den Brüdern und sprach, es war aber eine Schar zusammen bei 120, ihr Männer und Brüder, es musste das Wort der Schrift erfüllt werden, welches zuvor gesagt hat der Heilige Geist durch den Mund Davids über Judas, der den Weg zeigte denen, die Jesus fingen. Denn er war zu uns gezählt und hatte dies Amt mit uns empfangen. Dieser hatte erworben einen Acker um den Lohn für seine Ungerechtigkeit und stürzte vornüber und ist mitten entzwei geborsten und all sein Eingeweide ausgeschüttet. Und es ist kund geworden

0: darin wohne. Das ist ein Zitat aus Psalm 69, Vers 26. Und das andere, sein Aufseheramt empfange ein anderer, das ist Psalm 109, Vers 8. Da kommen wir später dazu, Psalm 109. So hat sich das erfüllt. Aber wichtig ist noch, wenn wir Psalm 26 da lesen, im Alten Testament, dann ist es in der Mehrzahl, verwüstet sei ihre Wohnung, in ihren Zelten sei kein Bewohner. Also es ist das Gericht über die Feinde des Herrn, aber dieses Gericht hat sich ganz besonders eben in Judas, der seinen Herrn verraten hatte, eben erfüllt. Aber es beschränkt sich nicht darauf. Das hilft uns eben auch, die Prophetie besser zu verstehen. Also man kann in einem prophetischen Vers kann man eine bestimmte Erfüllung sehen, auf eine Person bezogen, aber das beschränkt sich nicht darauf. Denn die Schrift sagt es ja in der Mehrzahl. Aber in dem Fall von Judas hatte sich damals dieses Gericht bereits ganz anschaulich vollzogen. Gehen wir dann weiter zu Psalm 72. Wir haben ja bisher immer speziell das erste Kommen Jesu angeschaut, aber wir haben auch immer wieder gemerkt, dass man das nicht einfach so trennen kann, denn viele messianische Stellen im Alten Testament, die sprechen sowohl von dem Leidenden als auch dem herrschenden Messias, weil es eben eine Person ist. Man hat ja im Judentum versucht, das aufzusplittern, und so entstand die Idee von zwei verschiedenen Messiasen. Der Messias, Sohn Josefs, der leiden würde, genauso wie Josef gelitten hat. Er war der Verworfene von seinen Brüdern. Und der herrschende Messias, den hat man bezeichnet als Maschiach ben David, der Messias, Sohn Davids. Aber wenn wir uns überlegen, Josef war ja derselbe, der gelitten hat und später zum Herrscher wurde. Nicht nur über die Heiden in Ägypten, sondern auch über seine eigenen Brüder. Und David war nicht immer der herrschende David, sondern früher war er der Verfolgte von Saul und der Armee Israels. Verfolgte, also der verworfene David, wird später der herrschende David. Und so haben wir in beiden Personen effektiv beide Seiten drin. Zuerst das Leiden, das Verworfensein, dann das Herrschen. Und so kann man das eben nicht auseinanderreißen. Der Messias ben Josef ist derselbe wie der Messias oder Maschiach ben David. Und interessant ist ja, der Herr Jesus war bekannt als Sohn des Josef. Josef war ja sein Pflegevater. Dadurch, dass er eben Maria geheiratet hatte, wurde Josef der legale Pflegevater. Und so war der Herr Jesus bekannt als der Sohn Josefs. Und effektiv in Johannes 1 kommt jemand und sagt, wir haben den gefunden, von welchem Moses in dem Gesetz geschrieben und die Propheten, Jesus, den Sohn Josefs, den von Nazareth. Also wir haben den Messias gefunden, den Sohn Josefs. Das ist Johannes 1, Vers 45. Und es ist auch so, Maria stammt ja von König David ab, allerdings nicht wie Josef über die Königslinie. Josef stammte von David über Salomo, Rehabeam, Abia, Asa und so weiter ab. Das war die Linie der Könige. Aber Maria über einen Bruder von Salomo, über Nathan. Also über viele, viele Generationen zurück waren Maria und Josef verwandt bis auf David, 1000 Jahre zurück. Jetzt im Psalm 72 steht eben seine Herrschaft im Vordergrund. Aber wir werden sehen, das hat auch einen Zusammenhang mit seinem ersten Kommen. Denn er ist ja auch beim ersten Kommen erschienen als König. Lesen wir mal den Psalm 72 durch.
1: Gott, gib dein Gericht dem König und deine Gerechtigkeit dem Königssohn, dass er dein Volk richte mit Gerechtigkeit und deine Elenden rette. Lass die Berge Frieden bringen für das Volk und die Hügel Gerechtigkeit.

0: Er soll den Elenden im Volk Recht schaffen und den Armen helfen und die Bedränger zermalmen. Er soll leben, solange die Sonne scheint und solange der Mond währt, von Geschlecht zu Geschlecht. Er soll herabfahren wie der Regen auf die Aue, wie die Tropfen, die das Land feuchten. Zu seinen Zeiten soll blühen die Gerechtigkeit und großer Friede sein, bis der Mond nicht mehr ist. Er soll herrschen von einem Meer bis ans andere und von dem Strom bis zu den Enden der Erde. Vor ihm sollen sich neigen die Söhne der Wüste, und seine Feinde sollen Staub lecken. Die Könige von Tarsis und auf den Inseln sollen Geschenke bringen. Die Könige aus Saba und Seba sollen Gaben senden. Alle Könige sollen vor ihm niederfallen und alle Völker ihm dienen. Denn er wird den Armen erretten, der um Hilfe schreit, und den Elenden, der keinen Helfer hat. Er wird gnädig sein den Geringen und Armen, und den Armen wird er helfen. Er wird sie aus Bedrückung und Frevel erlösen, und ihr Blut ist wert geachtet vor ihm. Er soll leben, und man soll ihm geben vom Gold aus Saba. Man soll immerdar für ihn beten und ihn täglich segnen. Voll stehe das Getreide im Land bis oben auf den Bergen. Wie am Libanon rausche seine Frucht. In den Städten sollen sie grünen wie das Gras auf Erden. Sein Name bleibe ewiglich, solange die Sonne währt, blühe sein Name. Und durch ihn sollen gesegnet sein alle Völker, und sie werden ihn preisen. Gelobt sei Gott der Herr, der Gott Israels, der allein Wunder tut. Gelobt sei sein herrlicher Name ewiglich, und alle Lande sollen seiner Ehre voll werden. Amen, Amen.
1: Von wem stammt dieser Psalm?
2: Da steht Salomo.
1: Und die anderen, die sagen David, steht bei Ihnen am Anfang David? Ja, es ist so, im Hebräischen steht einfach am Anfang des Psalmes Lishlomo. Und Le heißt für oder von. Oft bei den Psalmen steht eben Mizmor Le David. Das ist ein Psalm von David. Es steht nicht Mizmor David, denn das würde heißen der Psalm Davids. Aber der David hat ja viele Psalmen geschrieben, darum schreibt er Mizmor Le David, ein Psalm von David. Aber das Le ist eben mehrdeutig und es kann heißen für oder von. Und nun in diesem Fall heißt dieses Le eben für, weil der Schluss klar macht, der letzte Vers, dass es sich hier um ein Gebet Davids handelt. Vers 20, es sind zu Ende die Gebete Davids des Sohnes Isais. Heißt das, dass nun nach Psalm 72 keine Psalmen Davids mehr kommen? Das muss also etwas anderes bedeuten. Die Erklärung ist eigentlich diese, hier betet David wofür? Spricht er wirklich hier über Salomo? Dass der Psalm für Salomo ist, ist klar. Lishlomo, für Salomo. Aber für wen betet er da konkret? Wenn er sagt, Vers 17, sein Name wird ewig sein. Solange die Sonne besteht, wird fortdauern sein Name. Das ist der Messias, klar. Der Messias, eben der Sohn Davids, der am Ende der Zeit regieren wird. Und so hat David diesen Psalm für Salomo gedichtet, weil Salomo gewissermaßen ein Vorgeschmack war auf diesen letzten König des Friedens. Und was heißt eigentlich Salomo? Hebräisch Shlomo? Einfach Friede, ja? Oder der Friedliche, oder Mann des Friedens. Oder Friedemann, ja? Es ist einfach die Wurzel Shalom drin. Davon leitet sich auch das Wort Shalom ab. Friede und dann eben Shlomo. Also für Friedemann, aber im Blick auf den, der wirklich Frieden bringen wird, im Blick auf den, den Jesaja nennt, Sar Shalom, Fürst des Friedens. Nämlich in Jesaja 9, Vers 6, können wir kurz aufschlagen.
0: Denn uns ist ein Kind geboren, ein Sohn ist uns gegeben, und die Herrschaft ruht auf seiner Schulter. Und er heißt Wunderrat, Gott, Held, Ewigvater, Friedefürst, auf dass seine Herrschaft groß werde und des Friedens kein Ende auf dem Thron Davids und in seinem Königreich, dass er's stärke und stütze durch Recht und Gerechtigkeit von nun an bis in Ewigkeit.
1: Also das ist der Messias mit 4 weiteren Namen. Und zwar, man beachte immer, sind 4-mal Doppelnamen. Wunderbarer Berater, starker Gott, El Gibor, Vater der Ewigkeit, Aviad, und Friedefürst, Sar Shalom. Im Hebräischen immer 2 Wörter, jeder Name. Also der Fürst des Friedens, David, hat viel gekämpft. Er hat alle Völker rundherum hat er besiegt und hat damit ein Riesenreich aufgebaut, eine Ausdehnung, wie Israel sie nie kannte zuvor. Und Salomo konnte dann in diesem Reich regieren als Friedefürst, denn in seiner Zeit war eben Ruhe, weil David alle Feinde besiegt hatte. Und so konnte sich Salomo eben auf den Bau des Tempels in Jerusalem konzentrieren. Und damit wurde eben Salomo eigentlich zum Vorgeschmack für diese Friedensherrschaft, die der Messias, eben der Fürst des Friedens, nach Jesaja 9,6 einmal bringen sollte. Und natürlich weist auch David hin auf den Messias, denn der Herr Jesus wird ja zuerst kommen, wenn er als König der Welt erscheinen wird, und er wird alle Feinde besiegen. Also in einer ersten Phase wird der Herr alle Nationen, alle Mächte und Bündnisse, die sich gegen Gott erheben, wird er besiegen, und so entsteht dann die Basis für ein Friedensreich. Und so hat der Herr Jesus also in einer ersten Phase eine davidische Herrschaft, und dann wird er eine salomonische Herrschaft üben. Und in dieser salomonischen Herrschaft wird er den 3. Tempel nach Ezekiel bauen. Genauso wie Salomo den 1. Tempel baute, so wird der Herr Jesus dann den 3. Tempel in seiner ganzen Ausdehnung von 1,5 auf 1,5 Kilometer nach Ezekiel 40 bis 48 eben ausbauen. Und so hat also David für Salomo diesen Psalm geschrieben, ist ein Gebet im Blick auf das Friedensreich des Messias. Aber Salomo kannte bereits in seiner Zeit einen Vorgeschmack von diesem Friedensreich. Und wie lange sollte dieses Friedensreich dauern? Über Generationen hinweg, solange die Sonne besteht, solange der Mond besteht. Und im Neuen Testament finden wir eben diese Angabe der 1000 Jahre. Das findet man im Alten Testament nicht, diese 1000 Jahre. Man findet zwar diese Auffassung, nebst verschiedenen anderen Auffassungen im Talmud, also in der rabbinischen Literatur gibt es die Auffassung bei einem Rabbi Eliezer, dass dieses Reich 1000 Jahre dauern würde. Aber wirklich biblisch offenbart ist das in Offenbarung 20. 6-mal werden diese 1000 Jahre da erwähnt. Können wir es kurz aufschlagen? Offenbarung 20, Vers 1.
0: Und ich sah einen Engel vom Himmel fahren, der hatte den Schlüssel zum Abgrund und eine große Kette in seiner Hand.
1: 2. Petrus 3, Verse 7 bis 10.
0: So auch werden der Himmel, der jetzt ist, und die Erde durch dasselbe Wort aufbewahrt, dass sie zum Feuer behalten werden auf den Tag des Gerichts und der Verdammnis der gottlosen Menschen.
1: Ja, sehen wir die Übereinstimmung mit Offenbarung. Also das Ende der Schöpfung fällt zusammen mit der Zeit, wenn die Menschen, die gottlosen Menschen, vor den großen weißen Thron gestellt werden. Jetzt weiter, Vers 8.
0: Eines aber sei euch nicht verborgen, ihr Lieben, dass ein Tag vor dem Herrn ist, wie 1000 Jahre, und 1000 Jahre wie ein Tag. Der Herr verzögert nicht die Verheißung, wie es etliche für eine Verzögerung achten, sondern er hat Geduld mit euch und will nicht, dass jemand verloren werde, sondern dass sich jedermann zur Buße kehre.
1: Jetzt werden hier diese neuen Himmel und diese neue Erde erwähnt. Und das folgt ja in Offenbarung 21 eben gerade auf die unsere verlesenen Verse. Offenbarung 21, 1. Und ich sah einen neuen Himmel und eine neue Erde. Denn der erste Himmel und die erste Erde waren vergangen und das Meer ist nicht mehr. Dann beschreibt Johannes in weiteren Versen diese neue Schöpfung. Und hier wird erklärt, wir erwarten einen neuen Himmel und eine neue Erde. Aber was geschieht mit der Schöpfung vorher? Was haben wir jetzt gelesen? Die Elemente verschmelzen und was noch? Die Werke werden verbrannt. Die Himmel werden einfach vergehen. Die Elemente im Brande werden aufgelöst. Und die Elemente werden verschmelzen. Und Vers 11 sagt sogar allgemein, alles aufgelöst. Nun, interessant ist ja Folgendes. Petrus war ein Fischer aus dem ersten Jahrhundert, aus Galiläa. Und er schreibt hier über die Elemente, die aufgelöst werden. Das ist doch allerhand. Weil natürlich in der griechischen Philosophie kannte man den Begriff der Atome. Die Atomlehre in der griechischen Philosophie besagte, alles besteht aus kleinsten Einheiten. Atomon heißt das Unteilbare. Also aus kleinsten unteilbaren Grundelementen. Und da brauchte man noch 2000 Jahre in der Wissenschaft, bis man feststellte, im 20. Jahrhundert, nein, diese Grundelemente der Materie, die sind nicht unteilbar, sondern die können gespalten werden. Und so wurde die Atombombe erfunden im 20. Jahrhundert. Also das ist moderne Physik des 20. Jahrhunderts, Elemente können aufgelöst werden. Aber dann gibt es eine unerhörte Energie und Feuerentwicklung. Und genau das lesen wir hier. Im Brande werden die Elemente aufgelöst. Mit Gekrache werden die Himmel vergehen. Woher konnte er das wissen? Petrus. Und noch mehr, er sagt nicht nur, die Elemente werden aufgelöst, sondern die Elemente werden zerschmelzen. Ja, und was ist das? Das kennen wir auch. Aber auch erst in der Physik des 20. Jahrhunderts. Kernfusion. Man nimmt ja an, dass die Sonne die Energie produziert durch Verschmelzen von Atomkernen. Eben durch Kernfusion. Ich sage, man nimmt an, meistens liest man ganz selbstverständlich, Sonnenenergie entsteht durch Kernfusion. Aber es ist eben so, bei der Kernfusion entstehen Abfallprodukte. Und die würden ja dann hinausgeschleudert werden ins All und die müsste man auch auf der Erde nachweisen. Und das Problem ist, man weist viel zu wenig von denen nach. Das heißt, es besteht immer noch ein Zweifel, wie die Sonne wirklich die Energie produziert. Es könnte sein, Kernfusion. Und Tatsache ist ja, es wird eine unerhörte Energie erzeugt im Feuer. Aber es ist nicht mal ganz 100% klar. Also wir wissen eigentlich so wenig, dass wir sagen müssen, wir wissen nicht mal 100%, wie die Sonne die Energie erzeugt. Aber wir wissen, dass Kernfusion eben dieses Resultat haben würde. Und dass Kernfusion eben effektiv zu Energiegewinnung führt. Und genau diese beiden Punkte erwähnt Petrus. Und es kommt noch was dazu. Er braucht nicht das Wort für Elemente Atomon, das eigentlich falsch ist. Immer wenn wir von Atomenergie sprechen, sagen wir eigentlich etwas Falsches. Wir sagen dann Energie des Unteilbaren. Und dabei wissen wir ganz genau, das Unteilbare ist gar nicht unteilbar. Es muss ja gerade zur Atomenergie gespalten werden. Aber Petrus benutzt ein anderes Wort, Stoicheion. Das bezeichnet auch im Griechischen das Grundelement der Materie. Aber es hat nicht diese falsche Nebenbedeutung, das Unteilbare. Stoicheion kann zum Beispiel auch benutzt werden für die Buchstaben des Alphabets. Das sind die Grundeinheiten der geschriebenen Sprache, oder? Dieses Wort benutzt er. Wir kennen das Wort Stoicheion als Fremdwort in der Chemie, in der Stöchiometrie. Was ist das? Die Lehre, wie man die einzelnen Atome zusammensetzt zu Molekülen. Also zum Beispiel Wasserstoff, 2 Sauerstoff, das gibt dann H2O. Das ist die Lehre eben der Stöchiometrie. Und dieses Wort Stoicheion benutzt Petrus. Also ganz gewaltig, das ist ein klarer Beweis für die Inspiration des zweiten Petrusbriefes. Und interessant, die liberale Theologie sagt, der zweite Petrusbrief sei eine Fälschung. Das sei gar nicht von Petrus geschrieben worden, sondern die sagen eben von einem, der unter einem Pseudonym geschrieben hat. Aber Pseudonym heißt ein Lügenname. Ja, das Wort griechisch im Pseudonym heißt Lügenname. Aha, ein gefälschter Brief. Nein, wir erkennen aus dem Brief selber, der ist inspiriert. Denn so etwas kann nur jemand offenbaren, der eben vom Heiligen Geist inspiriert ist. Und noch mehr ist er so erstaunlich. Er sagt, bei Gott ist ein Tag wie 1000 Jahre und 1000 Jahre wie ein Tag. Was bedeutet das? Gottes Zeit ist anders. Ja, und wie anders? Er ist der Zeit nicht unterworfen. Das ist der Punkt. Also die Zeit ist nicht etwas Unzuverlässiges, aber sie ist eine Größe, der Gott selber nicht unterworfen ist. Nur Geschöpfe sind der Zeit unterworfen. Eben wir Menschen, die Tiere, Pflanzen. Darum haben wir einen Anfang, wir vergehen und ein Ende. Und wie ist es eigentlich mit den Engeln? Sind die auch der Zeit unterworfen oder nicht? In Daniel 10 kommt ein Engel 3 Wochen später, nachdem Daniel gebetet und gefastet hat. Und er sagt, er sei aufgehalten worden. Der Engelfürst von Persien habe ihm Widerstand geleistet. Und das ging bis dann Michael, einer der ersten Fürsten, einer der Erzengel, ihm zu Hilfe gekommen sei. Und so habe er den Sieg davongetragen. Und jetzt sei er also gekommen mit der Botschaft Gottes. Also Engel sind ganz klar Raum und Zeit unterworfen. Die sind nicht überall zur gleichen Zeit. Und das ist auch beim Teufel ersichtlich in Hiob 1, als die Engel vor Gott erscheinen, die Söhne Gottes. Gott stellt die Frage, woher kommst du? Vom Umherstreifen auf der Erde und vom Umherwandeln auf ihr. Hast du Acht gehabt auf meinen Knecht Hiob? Sagt Gott. Also macht ganz klar, der Teufel ist ständig auf Weltreisen. Er ist nicht überall gleichzeitig. Und natürlich ist er mit seiner Macht präsent überall, aber weil er eben die mitgefallenen Engel hat, die Dämonen, die sind überall stationiert. Und die sind nicht ständig auf Wanderschaft. Zum Beispiel der besessene Gadarener in den Evangelien, der war ja besessen von einer Legion Dämonen. Eine römische Legion umfasste ungefähr 6000 Soldaten. Und als der Herr Jesus dorthin kommt nach Gadara, gegen das Südende des Sees Genezareth, da sagen diese Dämonen, er soll sie nicht aus diesem Gebiet wegschicken. Sondern wenn er sie schon austreibt, dann soll er sie doch bitte in diese Schweineherde gehen lassen. Die wollten nicht weggehen. Die wollten in diesem Gebiet von Gadara bleiben. Aber eben der Teufel reist herum. Damit kann man ableiten, alle Geschöpfe sind Raum und Zeit unterworfen, nur Gott nicht. Das ist seine Ehre und darum heißt er gegen 7000 Mal im Alten Testament Yahweh, der Seiende, der Unwandelbare. Und so kann man sich das menschlich so vorstellen, auf einem langen Tisch die ganze Heilsgeschichte ausgebreitet, am Anfang, auf der linken Seite, die Schöpfung, Sündenfall, die Generation bis zur Flut, dann Turmbau von Babel und so weiter, bis schließlich zum 1000-jährigen Reich, neue Himmel und neue Erde. Vor Gott ist alles ausgebreitet. Er ist diesem Wechsel nicht unterworfen. Und darum wusste er auch immer ganz genau im Voraus, was geschehen wird. Und so konnte Gott aufgrund seiner Vorkenntnis, konnte er auch eben Menschen auserwählen, zuvor bestimmen und so weiter. So ist eben für Gott ein Tag wie 1000 Jahre und 1000 Jahre wie ein Tag. Das heißt, für Gott ist dieser Zeit, diesem Wechsel der Zeit nicht unterworfen. Und das ist ja eigentlich ein Gedanke, der muss ja früher immer völlig absurd gewesen sein. Ja, wie geht das? Die Zeit ist doch etwas, das außerhalb von uns ist. Wir können auf die Uhr schauen, eine Sekunde, wieder eine Sekunde, wieder eine Sekunde. Es geht doch immer weiter. Man kann doch nicht sagen, jemand ist diesem Ablauf nicht unterworfen. Der Ablauf ist ja da. Also man kann sich das überhaupt nicht vorstellen, bis dann eben dieser Albert kam, Einstein, und er hat gesagt, die Zeit ist effektiv abhängig von dem Raum und ist auch abhängig von der Masse, der Materie, ist nicht unabhängig und ist auch abhängig von der Geschwindigkeit. Also wenn man mit Lichtgeschwindigkeit, fast Lichtgeschwindigkeit vorwärts geht, dann wird die Zeit eigentlich fast auf Null runtergebremst. Mit Lichtgeschwindigkeit bleibt sie auf Null. Das ist völlig absurd. Hätte man früher gedacht, und heute ist es klar. Die Zeit ist nicht absolut, sie ist relativ. Und das hat dieser Fischer Petrus vor 2000 Jahren so aufgeschrieben. Das ist ein wunderbarer Erweis für die Inspiration der Bibel, die Inspiration des zweiten Petrusbriefes. Und so erklärt uns also Petrus, dieses Weltall wird nicht in der Starre enden, wie das die Evolutionisten meinen und die Atheisten, sondern der Zeitpunkt kommt, wo Gott aktiv alle Elemente auflösen wird und zerschmelzen wird. Die Werke auf dieser Erde werden verbrannt werden. So demütigend für alle Künstler. Ja, denn man schafft ja möglichst für die Ewigkeit. Und ich meine, wer hat das am besten gekonnt, wenn nicht die alten Ägypter? Ihre großartigsten Werke, die wurden in der Frühzeit gemacht. Diese Pyramiden in Giza, Cheops und so weiter. Die Chephren, die gehören zu den Ältesten. Die sind also kurz nach der Sintflut sind die gemacht worden. Aber heute haben wir ein echtes Problem. Das mit der Erhaltung dieser Kunstwerke. Aber das wird alles einmal verschwinden. Und alles, was wir machen, es wird verschwinden. Und es ist sowieso ein Problem, wie halten wir unsere Dinge fest? Was man geschrieben hat von Hand auf Papier, das Papier vergilbt und geht zugrunde oder im Brand wird es, wenn es irgendwo brennt, ist es auf immer verloren. Das sind ja schon wertvolle Bibliotheken ausgebrannt, nicht wahr? Und heute versucht man das mit Digitalisieren. Und ich weiß noch vor Jahren, wie man gesagt hat, dass die CDs kamen. Das ist eine tolle Sache. Es bleibt immer gleich. Und die Schallplatten, die verkratzen und die kann man dann bald wieder fortwerfen. Aber CDs ist absolut super. Und dann ging es ein bisschen, dann sagt man uns, ah nein, da muss man aufpassen, dass kein Licht darauf kommt. Und man muss die am besten immer im Dunkeln lagern und nicht mit Staub in Verbindung bringen. Geht gar nicht. Ständig muss man jetzt wieder rüber kopieren auf neue CDs, damit man die Bilder nicht verliert, nach kürzester Zeit. Also am besten würde wieder auf Keilschrifttafeln zurückgehen. Wenn die verbrennen, dann bleiben sie erst recht ein paar tausend Jahre erhalten. Also was Informationserhaltung über Jahrtausende hin anbetrifft, sind die Keilschrifttafeln wirklich optimal. Aus Ton. Aber eben, alles, sagt 2. Petrus 3, wird verbrannt werden. Alles wird vergehen, was Menschen geschrieben haben, was Menschen als Kultur gemacht haben, was sie gemalt haben und was sie gebaut haben. Alles geht kaputt. Alles wird verbrannt, wird aufgelöst. Aber es ist auch so, auch das, was wir als Gläubige hier machen, diese Werke. Jemand ist Handwerker als Schreiner. Es wird vergehen. Ein anderer baut Häuser. Auch das wird alles vergehen. Und was wirklich bleibt, ist das, was unter dem Segen Gottes gewirkt ist und schließlich Folgen haben wird für die Ewigkeit. Und auch der Lohn, den der Herr geben wird für das, was wir tun, zu seiner Ehre, der wird bleiben. Also das ist so eindrücklich. Und Gott wird einen neuen Himmel und eine neue Erde schaffen. Und dann ist das tausendjährige Reich vorbei.

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Alle 7 Jahre sollst du ein Erlassjahr halten. So aber soll's zugehen mit dem Erlassjahr. Wenn einer seinem Nächsten etwas geborgt hat, der soll's ihm erlassen und soll's nicht eintreiben von seinem Nächsten oder von seinem Bruder. Denn man hat ein Erlassjahr ausgerufen dem Herrn. Von einem Ausländer darfst du es eintreiben, aber dem, der dein Bruder ist, sollst du es erlassen. Es sollte überhaupt kein Armer unter euch sein. Denn der Herr wird dich segnen in dem Lande, das dir der Herr, dein Gott, zum Erbe geben wird, wenn du nur der Stimme des Herrn, deines Gottes, gehorchst und alle diese Gebote hältst, die ich dir heute gebiete, dass du danach tust. Denn der Herr, dein Gott, wird dich segnen, wie er dir zugesagt hat. Dann wirst du vielen Völkern leihen, doch du wirst von niemand borgen. Du wirst über viele Völker herrschen, doch über dich wird niemand herrschen. Wenn einer deiner Brüder arm ist in irgendeiner Stadt in deinem Lande, das der Herr dein Gott dir geben wird, so sollst du dein Herz nicht verhärten und deine Hand nicht zuhalten gegenüber deinem armen Bruder, sondern sollst sie ihm auftun und ihm leihen, so viel er Mangel hat. Hüte dich, dass nicht in deinem Herzen ein arglistiger Gedanke aufsteige, dass du sprichst, es naht das 7. Jahr, das Erlassjahr, und dass du deinen armen Bruder nicht unfreundlich ansiehst und ihm nichts gibst. Sonst wird er wieder dich zu dem Herrn rufen, und bei dir wird Sünde sein. Sondern du sollst ihm geben, und dein Herz soll sich nicht verdrießen lassen, dass du ihm gibst, denn dafür wird dich der Herr, dein Gott, segnen in allen deinen Werken und in allem, was du unternimmst. Es werden allezeit Arme sein im Lande. Darum gebiete ich dir und sage, dass du deine Hand auftust deinem Bruder, der bedrängt und arm ist in deinem Lande. Wenn sich dein Bruder, ein Hebräer oder eine Hebräerin, dir verkauft, so soll er dir 6 Jahre dienen. Im 7. Jahr sollst du ihn als frei entlassen. Und wenn du ihn freigibst, sollst du ihn nicht mit leeren Händen von dir gehen lassen, sondern du sollst ihm aufladen von deinen Schafen, von deiner Tenne, von deiner Kälter, so dass du gibst von dem, womit dich der Herr, dein Gott, gesegnet hat, und sollst daran denken, dass du auch Knecht warst in Ägyptenland und der Herr, dein Gott, dich erlöst hat. Darum gebiete ich dir solches heute. Wird er aber zu dir sprechen, ich will nicht fortgehen von dir, denn ich habe dich und dein Haus lieb, weil ihm wohl bei dir ist, so nimm einen Pfriemen und durchbohre ihm sein Ohr an dem Pfosten der Tür und lass ihn für immer deinen Knecht sein. Mit deiner Magd sollst du ebenso tun. Und lass dir es nicht schwer fallen, dass du ihn freilässt, denn er hat dir 6 Jahre wie 2 Tagelöhner gedient. So wird der Herr, dein Gott, dich segnen in allem, was du tust. Aller Erstgeburt, die unter deinen Rindern oder Schafen geboren wird, sollst du, wenn sie männlich ist, dem Herrn, deinem Gott, heiligen. Du sollst nicht ackern mit dem Erstling deiner Rinder und nicht scheren die Erstlinge deiner Schafe. Vor dem Herrn, deinem Gott, sollst du sie essen, jährlich an der Stätte, die der Herr erwählt, du und dein Haus. Wenn's aber einen Fehler hat, dass es hinkt oder blind ist oder sonst irgendeinen bösen Fehler hat, so sollst du es nicht opfern dem Herrn, deinem Gott, sondern in deiner Stadt sollst du es essen, du seist unrein oder rein, wie man Reh und Hirsch isst, nur dass du sein Blut nicht isst, sondern es auf die Erde gießt wie Wasser.

achte auf den Monat Abib, dass du Passa hältst dem Herrn, deinem Gott. Denn im Monat Abib hat dich der Herr, dein Gott, bei Nacht aus Ägypten geführt. Und du sollst dem Herrn, deinem Gott, das Passa schlachten, Schafe und Rinder, an der Stätte, die der Herr erwählen wird, dass sein Name daselbst wohne. Du sollst kein Gesäuertes dazu essen. 7 Tage sollst du Ungesäuertes essen. Brot des Elends. Denn in Hast bist du aus Ägyptenland geflohen, auf dass du des Tages deines Auszugs aus Ägyptenland gedenkst, dein Leben lang. Es soll 7 Tage lang kein Sauerteig gesehen werden in deinem ganzen Lande und soll auch nichts vom Fleisch, das am Abend des ersten Tages geschlachtet ist, über Nacht bleiben bis zum Morgen. Du darfst nicht Passa schlachten in irgendeiner deiner Städte, die dir der Herr dein Gott gegeben hat, sondern an der Stätte, die der Herr dein Gott erwählen wird, dass sein Name daselbst wohne. Da sollst du das Passa schlachten am Abend, wenn die Sonne untergegangen ist, zu der Zeit, als du aus Ägypten zogst, und sollst es kochen und essen an der Stätte, die der Herr dein Gott erwählen wird, und sollst am Morgen umkehren und heimgehen in deine Wohnung. 6 Tage sollst du Ungesäuertes essen, und am 7. Tag ist Festversammlung für den Herrn, deinen Gott. Da sollst du keine Arbeit tun. 7 Wochen sollst du zählen und damit anfangen, wenn man zuerst die Sichel an die Halme legt, und sollst das Wochenfest halten dem Herrn, deinem Gott, und eine freiwillige Gabe deiner Hand geben, je nachdem, wie dich der Herr, dein Gott, gesegnet hat. Und sollst fröhlich sein vor dem Herrn, deinem Gott, du und dein Sohn, deine Tochter, dein Knecht, deine Magd und der Levit, der in deiner Stadt lebt, der Fremdling, die Waise und die Witwe, die in deiner Mitte sind, an der Stätte, die der Herr, dein Gott, erwählen wird, dass sein Name da wohne. Denke daran, dass du Knecht in Ägypten gewesen bist, und beachte und halte diese Gebote. Das Laubhüttenfest sollst du halten 7 Tage, wenn du eingesammelt hast von deiner Tenne und von deiner Kelter, und du sollst fröhlich sein an deinem Fest, du und dein Sohn, deine Tochter, dein Knecht, deine Magd, der Levit, der Fremdling, die Waise und die Witwe, die in deiner Stadt leben. 7 Tage sollst du dem Herrn, deinem Gott, das Fest halten an der Stätte, die der Herr erwählen wird. Denn der Herr, dein Gott, wird dich segnen in deiner ganzen Ernte und in allen Werken deiner Hände. Darum sollst du fröhlich sein. 3-mal im Jahr soll alles, was männlich ist, in deiner Mitte vor dem Herrn, deinem Gott, erscheinen an der Stätte, die der Herr erwählen wird, zum Fest der ungesäuerten Brote, zum Wochenfest und zum Laubhüttenfest. Sie sollen aber nicht mit leeren Händen vor dem Herrn erscheinen, sondern ein jeder mit dem, was er zu geben vermag, nach dem Segen, den dir der Herr, dein Gott, gegeben hat. Richter und Amtleute sollst du dir bestellen in allen Toren deiner Städte, die dir der Herr, dein Gott, geben wird, in jedem deiner Stämme, dass sie das Volk richten mit gerechtem Gericht. Du sollst das Recht nicht beugen und sollst auch die Person nicht ansehen und keine Geschenke nehmen, denn Geschenke machen die Weisen blind und verdrehen die Sache der Gerechten. Was Recht ist, dem sollst du nachjagen, damit du leben und das Land einnehmen kannst, das dir der Herr, dein Gott, geben wird. Du sollst dir keinen Holzpfahl als Aschera-Bild errichten bei dem Altar des Herrn, deines Gottes, den du dir machst. Du sollst dir kein Steinmal aufrichten, denn das hasst der Herr, dein Gott.

sollst dem Herrn, deinem Gott, kein Rind oder Schaf opfern, das einen Fehler oder irgendetwas Schlimmes an sich hat. Denn das ist dem Herrn, deinem Gott, ein Greuel. Wenn bei dir in einer deiner Städte, die dir der Herr, dein Gott, geben wird, jemand gefunden wird, Mann oder Frau, der da tut, was dem Herrn, deinem Gott, missfällt, dass er seinen Bund übertritt und hingeht und dient anderen Göttern und betet sie an, es sei Sonne oder Mond oder das ganze Heer des Himmels, was ich nicht geboten habe, und es wird dir angezeigt und du hörst es, so sollst du gründlich danach forschen. Und wenn du findest, dass es gewiss wahr ist, dass solch ein Greuel in Israel geschehen ist, so sollst du den Mann oder die Frau, die eine solche Übeltat begangen haben, hinausführen zu deinem Tor und sollst sie zu Tode steinigen. Auf Zweier- oder Dreier-Zeugenmund soll sterben, wer des Todes wert ist, aber nur auf eines Zeugenmund soll er nicht sterben. Die Hand der Zeugen soll die erste sein, ihn zu töten, und danach die Hand des ganzen Volks, dass du das Böse aus deiner Mitte wegtust. Wenn eine Sache vor Gericht dir zu schwer sein wird, es gehe um Blutschuld, um Schaden, um Gewalttat oder was sonst Streitsachen sind in deinen Toren, so sollst du dich aufmachen und hinaufgehen zu der Stätte, die der Herr, dein Gott, erwählen wird, und zu den levitischen Priestern kommen und zu dem Richter, der zu der Zeit sein wird, und sie befragen. Die sollen dir das Urteil sagen. Und du sollst tun nach dem, was sie dir sagen, an der Stätte, die der Herr erwählen wird, und sollst es halten, dass du tust nach allem, was sie dich lehren werden. An die Weisung, die sie dir geben, und an das Urteil, das sie dir sagen, sollst du dich halten, so dass du davon nicht abweichst, weder zur Rechten noch zur Linken. Und wenn jemand vermessen handeln würde, dass er dem Priester nicht gehorcht, der dort im Dienst des Herrn deines Gottes steht, oder dem Richter, der soll sterben. Und du sollst das Böse aus Israel wegtun, auf das alles Volk aufhorche und sich fürchte und nicht mehr vermessen sei. Wenn du in das Land kommst, das dir der Herr, dein Gott, geben wird und es einnimmst und darin wohnst und dann sagst, ich will einen König über mich setzen, wie ihn alle Völker um mich her haben, so sollst du den zum König über dich setzen, den der Herr, dein Gott, erwählen wird. Du sollst aber einen aus deinen Brüdern zum König über dich setzen. Du darfst nicht irgendeinen Ausländer, der nicht dein Bruder ist, über dich setzen. Nur dass er nicht viele Rosse halte, und führe das Volk nicht wieder nach Ägypten, um die Zahl seiner Rosse zu mehren, weil der Herr euch gesagt hat, dass ihr hinfort nicht wieder diesen Weg gehen sollt. Er soll auch nicht viele Frauen nehmen, dass sein Herz nicht abgewandt werde, und soll auch nicht viel Silber und Gold sammeln. Und wenn er nun sitzen wird auf dem Thron seines Königreichs, soll er eine Abschrift dieses Gesetzes, wie es den levitischen Priestern vorliegt, in ein Buch schreiben lassen. Das soll bei ihm sein, und er soll darin lesen sein Leben lang, damit er den Herrn, seinen Gott, fürchten lernt, dass er halte alle Worte dieses Gesetzes und diese Rechte und danach tue. Sein Herz soll sich nicht erheben über seine Brüder und soll nicht weichen von dem Gebot, weder zur Rechten noch zur Linken, auf dass er verlängere die Tage seiner Herrschaft, er und seine Söhne in Israel.

Die levitischen Priester, der ganze Stamm Levi, sollen weder Anteil noch Erbe haben mit Israel. Von den Feueropfern des Herrn und dem, was ihm gebührt, sollen sie essen. Darum sollen sie kein Erbe unter ihren Brüdern haben. Der Herr ist ihr Erbteil, wie er ihnen zugesagt hat. Das soll aber das Recht der Priester sein an das Volk, an die, die ein Schlachtopfer darbringen. Es sei Rind oder Schaf, das man dem Priester gebe, die Vorderkeule und beide Kinnbacken und den Magen und die Erstlinge deines Korns, deines Weins und deines Öls und die Erstlinge von der Schur deiner Schafe. Denn der Herr, dein Gott, hat ihn erwählt aus allen deinen Stämmen, dass er stehe im Dienst im Namen des Herrn, er und seine Söhne für alle Zeit. Wenn ein Levit kommt aus einer deiner Städte aus ganz Israel, wo er ein Gast ist, und kommt ganz nach seines Herzens Wunsch an die Städte, die der Herr erwählen wird, so soll er dienen im Namen des Herrn, seines Gottes, wie alle seine Brüder, die Leviten, die dort vor dem Herrn stehen. Sie sollen gleichen Anteil zu essen haben, außer dem, was einer hat von dem verkauften Gut seiner Väter. Wenn du in das Land kommst, das dir der Herr, dein Gott, geben wird, so sollst du nicht lernen, die Gräuel dieser Völker zu tun, dass nicht jemand unter dir gefunden werde, der seinen Sohn oder seine Tochter durchs Feuer gehen lässt. Oder Wahrsagerei, Hellseherei, geheime Künste oder Zauberei treibt, oder Bannungen oder Geisterbeschwörungen oder Zeichendeuterei vornimmt oder die Toten befragt. Denn wer das tut, der ist dem Herrn ein Greuel. Und um solcher Greuel willen vertreibt der Herr, dein Gott, die Völker vor dir. Du aber sollst untadelig sein vor dem Herrn, deinem Gott. Denn diese Völker, deren Land du einnehmen wirst, hören auf Zeichendeuter und Wahrsager. Dir aber hat der Herr, dein Gott, so etwas verwehrt. Einen Propheten wie mich wird dir der Herr, dein Gott, erwecken aus dir und aus deinen Brüdern. Dem sollt ihr gehorchen. Ganz so, wie du es von dem Herrn, deinem Gott, erbeten hast am Horeb, am Tage der Versammlung, und sprachst, ich will hinfort nicht mehr hören die Stimme des Herrn, meines Gottes, und dies große Feuer nicht mehr sehen, damit ich nicht sterbe. Und der Herr sprach zu mir, sie haben recht geredet. Ich will ihnen einen Propheten, wie du bist, erwecken aus ihren Brüdern und meine Worte in seinen Mund geben. Der soll zu ihnen reden alles, was ich ihm gebieten werde. Doch wer meine Worte nicht hören wird, die er in meinem Namen redet, von dem will ich's fordern. Doch wenn ein Prophet so vermessen ist, dass er redet in meinem Namen, was ich ihm nicht geboten habe, und wenn einer redet in dem Namen anderer Götter, dieser Prophet soll sterben. Wenn du aber in deinem Herzen sagen würdest, wie kann ich merken, welches Wort der Herr nicht geredet hat? Wenn der Prophet redet in dem Namen des Herrn und es wird nichts daraus und es tritt nicht ein, dann ist das ein Wort, das der Herr nicht geredet hat. Der Prophet hat's aus Vermessenheit geredet. Darum scheue dich nicht vor ihm.

Wenn der Herr dein Gott die Völker ausgerottet hat, deren Land dir der Herr dein Gott geben wird, dass du es einnimmst und in ihren Städten und Häusern wohnst, sollst du dir 3 Städte aussondern im Lande, dass dir der Herr dein Gott geben wird, es einzunehmen. Und du sollst den Weg dahin herrichten und das Gebiet deines Landes, das dir der Herr dein Gott zu eigen geben wird, in 3 Kreise teilen, damit dahin fliehen kann, wer einen Totschlag getan hat. Und in diesem Fall soll ein Totschläger, der dahin flieht, am Leben bleiben. Wenn jemand seinen Nächsten erschlägt, nicht vorsätzlich, und hat vorher keinen Hass gegen ihn gehabt, etwa wenn jemand mit seinem Nächsten in den Wald ginge, Holz zu hauen, und seine Hand holte mit der Axt aus, das Holz abzuhauen, und das Eisen führe vom Stiel und träfe seinen Nächsten, so dass er stirbt, der soll in eine dieser Städte fliehen, damit er am Leben bleibt, auf dass nicht der Bluträcher dem Totschläger nachjage in der Hitze seines Zornes und ihn einhole, weil der Weg so weit ist, und ihn totschlage, wo er doch nicht des Todes schuldig ist, weil er vorher keinen Hass gegen ihn gehabt hat. Darum gebiete ich dir, dass du 3 Städte aussonderst. Und wenn der Herr dein Gott dein Gebiet erweitern wird, wie er deinen Vätern geschworen hat, und dir alles Land gibt, das er zugesagt hat, deinen Vätern zu geben, wenn du nur alle diese Gebote halten wirst, dass du danach tust, die ich dir heute gebiete, dass du den Herrn, deinen Gott, liebst und in seinen Wegen wandelst dein Leben lang, so sollst du noch 3 Städte zu diesen 3 hinzutun, auf dass nicht unschuldiges Blut in deinem Lande vergossen werde, das dir der Herr, dein Gott, zum Erbe gibt, und so Blutschuld auf dich komme. Wenn aber jemand Hass trägt gegen seinen Nächsten und lauert auf ihn und macht sich über ihn her und schlägt ihn tot und flieht in einer dieser Städte, so sollen die Ältesten seiner Stadt hinschicken und ihn von da holen lassen und ihn in die Hände des Bluträchers geben, dass er sterbe. Deine Augen sollen ihn nicht schonen, und du sollst das unschuldig vergossene Blut aus Israel wegtun, dass dir's wohlgehe. Du sollst deines Nächsten Grenze, die die Vorfahren festgesetzt haben, nicht verrücken in deinem Erbteil, das du erbst, im Lande, das dir der Herr, dein Gott, gegeben hat, es einzunehmen. Es soll kein einzelner Zeuge gegen jemand auftreten wegen irgendeiner Missetat oder Sünde, was für eine Sünde es auch sei, die man tun kann, sondern durch 2er oder 3er Zeugenmund soll eine Sache gültig sein. Wenn ein frevelhafter Zeuge gegen jemand auftritt, um ihn einer Übertretung zu beschuldigen, so sollen die beiden Männer, die eine Sache miteinander haben, vor den Herrn treten, vor die Priester und Richter, die zu jener Zeit sein werden, und die Richter sollen gründlich nachforschen. Und wenn der falsche Zeuge ein falsches Zeugnis wider seinen Bruder gegeben hat, so sollt er mit ihm tun, wie er gedachte, seinem Bruder zu tun, damit du das Böse aus deiner Mitte wegtust, auf dass die anderen aufhorchen, sich fürchten und hinfort nicht mehr solche bösen Dinge tun in deiner Mitte. Dein Auge soll ihn nicht schonen, Leben um Leben, Auge um Auge, Zahn um Zahn, Hand um Hand, Fuß um Fuß.

0: 16 Uhr und 30 Minuten.
1: Hallo und herzlich willkommen, liebe Kinder und natürlich auch alle Erwachsenen bei der Kindersendung von Radio Segenswelle mit Anna Sawatzki.

Bevor wir starten, wollen wir gemeinsam beten. Faltet gerne eure Hände und schließt die Augen. Ich bete. Lieber Vater im Himmel, danke, dass du jeden von uns kennst und liebst. Danke für das

versprechen, dass du niemanden wegschickst, der zu dir kommt. Bitte hilf uns heute zu verstehen, was es bedeutet, dir ganz fest zu vertrauen, auch wenn wir manchmal auf deine Hilfe warten müssen. Segne diese Sendung und jedes Kind, das zuhört. Amen.

Wurdet ihr schon mal von jemandem absichtlich ignoriert? Ihr stellt eine Frage, aber die andere Person tut so, als ob ihr gar nicht da wärt. Das fühlt sich nicht gut an. Und die meisten von uns würden sich dann wahrscheinlich umdrehen und weggehen. In unserer heutigen Geschichte geht es um eine Mutter, die genau das erlebt. Sie bittet Jesus um Hilfe, aber er reagiert zuerst überhaupt nicht. Doch diese Frau gibt nicht auf, weil ihr Vertrauen riesengroß ist. Unser Bibelvers für heute steht in Johannes 6, Vers 37. Jesus verspricht dort: Wer zu mir kommt, den werde ich nicht hinausstoßen. Was das bedeutet und warum Jesus die Frau scheinbar ignoriert hat, das hören wir

Nach den vielen aufregenden Tagen in Israel wollten Jesus und seine Jünger sich einfach mal ein paar Tage ausruhen. Überall waren ständig Menschenmengen um sie herum gewesen. Deshalb reisten sie heimlich aus Israel aus und gingen in das Gebiet der Städte von Tyrus und Sidon. Sie bezogen ein Haus und freuten sich auf ein bisschen Frieden. Niemand wusste, wo sie waren. Doch die Ruhe hielt nicht lange an. Plötzlich hörten sie draußen vor dem Haus lautes Rufen. »Herr, du Sohn Davids, hab Erbarmen mit mir!« Eine Frau war herbeigeeilt. Selbst hier hatte es sich herumgesprochen, wo Jesus war. Petrus stöhnte bestimmt heimlich auf. Könnte man nie seine Ruhe haben? Hoffentlich half Jesus ihr schnell, damit sie wieder gehen würde. Die Frau schrie immer weiter. »Bitte, meine Tochter hat einen bösen Geist und leidet schrecklich. Bitte hilf ihr!« Diese Frau war eine Griechin, also keine Jüdin. Aber sie hatte von Jesus gehört. Sie wusste, dass er Kranke gesund machen kann. Ihre Tochter wurde schon lange von einem bösen Geist geplagt und bekam schreckliche Anfälle. Sie schrie dann nur noch, lief orientierungslos umher und tat sich weh. Kein Arzt hatte der Familie bisher helfen können. Die Mutter hatte jede Hoffnung verloren, bis sie von Jesus hörte. Sie wusste, Jesus ist meine allerletzte Rettung. Sie hatte die feste Überzeugung, dass Jesus niemanden wegschickt. Und das stimmt auch für dich, mein kleiner Freund. Wenn du Sorgen hast, sag es Jesus. Es lohnt sich, ihm zu vertrauen, selbst wenn es erstmal so aussieht, als ob nichts passiert. Denn genau das passiert jetzt. Jesus ignorierte sie völlig.

Jesus ging einfach weiter und tat so, als würde er die Frau nicht hören. Viele Menschen wären jetzt traurig gewesen. Aber diese Frau, sie blieb und bat immer wieder um Hilfe. Die Jünger waren langsam richtig genervt von dem Geschrei. Sie gingen zu Jesus und sagten: »Tu doch endlich etwas. Kümmere dich um die Frau und schick sie weg. Sie stört uns.« Das war wirklich ungewöhnlich für Jesus, denn sonst half er doch immer sofort. Aber Jesus wollte den Jüngern und der Frau etwas Wichtiges erklären. Er sagte zu ihr: »Mein Auftrag ist es, mich zuerst um das Volk Israel zu kümmern. Zu ihnen hat mich Gott gesandt.« Die Frau hörte genau zu. Sie wusste, dass sie als Heidin nicht zum Volk Israel gehörte. Aber sie vertraute darauf, dass Jesus trotzdem auch für sie da war. Sie fiel vor ihm auf die Knie und bat noch einmal: »Bitte, Herr, hilf mir.« Da gab Jesus ihr eine Antwort, die im ersten Moment ziemlich hart klang. Er fragte sie: »Ist das richtig, dass man den eigenen Kindern das Brot wegnimmt und es den Hunden gibt?« Damit meinte Jesus, dass das Volk Israel zuerst an der Reihe war. Die Israeliten nannten andere Völker damals manchmal abwertend Hunde. Aber die Frau verstand genau, was er meinte, und sie ließ sich nicht abweisen. Das ist ganz schön spannend, oder? Jesus redet in der Geschichte von Brot und von kleinen Hunden. Und in unserer Geschichte heute geht es um die Krümel, die für die kleinen Hunde abfallen. Gleich hören wir, was diese kluge Frau darauf antwortet. Erst singen wir zusammen ein Lied.

Die Frau stand also vor Jesus und antwortete auf sein Beispiel mit dem Brot. Ja, Herr, du hast recht. Niemand nimmt den Kindern das Brot weg. Aber wenn alle am Tisch sitzen und essen, fallen doch immer wieder Krümel auf den Boden. Und die dürfen die Hunde dann fressen. Das war ihre Antwort. Die Frau wollte den Israeliten gar nichts wegnehmen. Aber sie war sich sicher, dass die Macht und die Liebe von Jesus so riesig sind, dass ein winziger Krümel seiner Hilfe schon ausreicht, um ihre Tochter gesund zu machen. Sie vertraute Jesus vollkommen. Wie stark ist eigentlich dein Vertrauen in Jesus? Glaubst du, dass er dir helfen kann, auch wenn es manchmal länger dauert? Wenn du Jesus um Hilfe bittest, wird er antworten. Manchmal sieht seine Hilfe anders aus, als wir es uns vorstellen, aber er lässt uns nicht allein. Dein Vertrauen lohnt sich immer. Als die Frau das sagte, staunte Jesus über sie. Er blickte sie an und sagte: Du hast einen großen Glauben. Weil du mir so sehr vertraust, wird genau das geschehen, warum du gebeten hast. Deiner Tochter ist geholfen. Das Vertrauen der Mutter hatte gesiegt. Jesus schickt eben niemanden weg, der mit ehrlichen Herzen zu ihm kommt. Die Erleichterung der Frau war riesig. Sie lief so schnell sie konnte nach Hause. Als sie ins Zimmer trat, fand sie ihre Tochter ganz friedlich im Bett liegen. Der böse Geist war weg. Das Mädchen war vollkommen gesund. Jesus hatte das Wunder vollbracht, obwohl er kilometerweit entfernt im Haus war. Vertraut auf Jesus, denn er wird euch niemals wegschicken. Es lohnt sich, mit ihm durch den Tag zu gehen.

Quutsche. Im Klassenzimmer war ein furchtbarer Lärm. Lehrer Müller war noch nicht da. 30 Jungen des dritten Schuljahres überboten einander in der Lautstärke ihrer Stimmen. Doch es waren eigentlich nur 29, die alle zu Wort kommen wollten, denn der 30. vorn auf dem letzten Platz saß still über sein Pult gebeugt und starrte vor sich hin. Er war wieder einmal die Zielscheibe des Spottes. »Quutsche!« schrien sie durcheinander. »Das Pferd hat Krallen an den Füßen. Der grüne Wasserfrosch sieht rot aus. Lass mal sehen, ob Quutsche wieder Läuse hat.« Wie Faustschläge trommelten diese und andere Spöttereien auf den Jungen ein, der unbeweglich auf seinem Platze saß. Gustav Künzel, den sie Quutsche nannten, weshalb, das war nicht mehr festzustellen, war sich seiner Dummheit bewusst. Deshalb wehrte er sich nicht. Er hatte tatsächlich im letzten Aufsatz das Pferd mit Krallen ausgestattet. In der Schmiede hatte er gesehen, wie ein Pferd neue Hufeisen bekam. Der Schmied hatte Hornstücke von den Hufen abgeschnitten. Die sahen aus wie große Krallen. Auf der Schuhcremebüchse, in der er seine kleinen Schätze barg, war ein roter Frosch zu sehen. An den hatte er gedacht, als er die Frage des Lehrers nach der Farbe des Wasserfrosches beantwortete. Für ihn hatten die Antworten alle einen Sinn. Den wussten eben nur die anderen nicht. Es war ja wohl alles Unsinn, was er sagte. Darum machte er den Mund am liebsten gar nicht mehr auf. Einmal hatte er sich verteidigt, da lachten alle nur noch mehr. Stark war Gustav nicht. Er konnte nicht daran denken, sich mit den Fäusten zu wehren. Woher sollte er auch seine Kräfte haben? Oft musste er hungrig in die Schule gehen. Mittags gab es auch nicht viel. Meistens war die Mutter nicht zu Hause. Eine dünne Suppe stand auf dem Herd. Die beiden Kleinen aßen im Kindergarten. In der Künzelschen Familie sah es traurig aus. Der Vater vertrank das meiste Geld. Am Lohntag war er immer so betrunken, dass die Mutter und die Kinder sich vor ihm verstecken mussten. Mutter ging zur Arbeit, um die nötigsten Ausgaben bestreiten zu können. Sie war immer so müde und vergrämt, dass die Kinder selten ein freundliches Wort zu hören bekamen. Eines Tages kam Gustav ganz glücklich nach Hause. Aus seinem schäbigen Ranzen, den er am ersten Schultag von einer Nachbarsfrau bekommen hatte, holte er eine Kokosnuss. Gottfried Langner hatte sie ihm geschenkt. Gottfried war ihm nachgegangen. Als die anderen Jungen nicht mehr zu sehen waren, hatte er ihn gerufen und die dicke braune Kokosnuss in den Ranzen gesteckt. Er hatte ihn auch Gustl gerufen und nicht Quutsche. Schon das tat ihm so wohl. So sagte die Großmutter immer zu ihm. Seit Großmutter tot war, hatte er keine rechte Freude mehr gehabt. Gustl hatte noch nie eine Kokosnuss gesehen. Gottfried musste ihm erst einmal sagen, dass er an der Schale zwei dunkle Stellen finden würde, die er beide mit einem Nagel durchstoßen müsse, um die süße Milch trinken zu können. Dann solle er die Nuss mit dem Hammer zerschlagen. In diesen praktischen Dingen war Gustl nicht dumm. Es gelang ihm zu Hause alles vortrefflich. Das hatte herrlich geschmeckt. Gottfried Langner war der Sohn eines Missionars, der mit seiner Frau noch in Afrika war. Gottfried musste vor 2 Jahren die Eltern verlassen, um in Deutschland zur Schule gehen zu können. Er wohnte bei seinen Verwandten. Gottfried war der Beste in der Klasse. Die anderen Jungen hatten Respekt vor ihm. Seitdem ihm die Tante etwas von dem traurigen Leben der Familie Künzel erzählt hatte, wurde ihm der Spott der Klassenkameraden unerträglich. Er hielt es für gemein und feige, dass alle über einen herfielen, von dem sie wussten, dass er sich nicht wehren konnte. Gottfried hatte noch nicht den Mut gefunden, ihn zu verteidigen. Er fürchtete, dass die anderen ihn ebenfalls verspotten würden.
Die Kinder tummelten sich in der Pause auf dem Schulhof. Heute war Regenwetter. Der Tumult im Klassenzimmer erreichte wieder den Höhepunkt, als der Lehrer hinausgerufen wurde. Alle waren auf ihrem Platz, aber wie giftige Pfeile flogen die Spöttereien wieder auf Quutsche. Als einer aufstand und den betrunkenen Vater nachmachte, brach Gustl in Tränen aus. Da erhob sich Gottfried Langner, ging durch das ganze Klassenzimmer, setzte sich dicht neben Gustl und schlang den Arm um ihn. Wie mit einem Schlag waren alle still. Gottfried wartete, bis man auch ihn verspotten würde, aber nichts geschah. Er hörte sogar, wie der lange Schade, der Stärkste der Klasse, hinter ihm sagte: »Der Künzel kann doch nichts dafür, wenn es bei ihm zu Hause so ist.« Da trat der Lehrer ein und wunderte sich sichtlich über die ungewohnte Ruhe der Klasse trotz seiner Abwesenheit. Noch immer hatte Gottfried seinen Arm um Gustl gelegt, und der Lehrer übersah bald die ganze Lage, ohne dass ihm jemand etwas sagte. In der Religionsstunde erzählte er die Geschichte vom barmherzigen Samariter. Als die Kinder nach Hause gingen, wollte keiner mehr den Räubern gleichen, denn der Lehrer hatte gesagt, dass man einen Menschen auch mit Worten halb totschlagen könne. Als er von dem Samariter erzählt hatte, wie er die Wunden verband, dann den Arm um den Überfallenen legte und ihn auf sein Reittier hob, mussten alle an Gottfried denken. Seit diesem Tage hatte Gustl Ruhe. Gottfried besuchte ihn öfter in seiner ärmlichen Wohnung. Er hatte gesehen, dass die drei Kinder keine Spielsachen hatten. Das hatte er den Kameraden erzählt. Einer machte den Vorschlag, dass jeder etwas von seinen Sachen für Quutsche abgebe. Gottfried solle die Geschenke sammeln. Das gab eine ganze Menge. Der eine brachte ein Auto zum Aufziehen, der andere ein Buch, der dritte ein Halmerspiel und so weiter. Einige Eltern hatten von dem Plan gehört und legten warme Kleidungsstücke und Esswaren bei. Auch die kleinen Geschwister von Gustl sollten nicht zu kurz kommen. Gottfried und zwei Jungen brachten das große Paket zu Gustl. »Von deinen Klassenkameraden«, stand mit großen Buchstaben darauf. Es war schon dunkel, und sie sahen durchs Fenster, wie Gustl gerade Licht machte. Seine Eltern waren noch nicht da. Die Jungen legten das Paket vor die Tür, klopften an und liefen schnell davon. Sie konnten es aber doch nicht lassen, wieder ans Fenster zu treten. Da erlebten sie den Jubel der Kleinen und die stille Freude ihres armen Klassenkameraden mit. Die Tränen, die sie nun an Gustls Wangen sahen, waren andere als damals im Klassenzimmer. Sie machten die drei Jungen so glücklich. Als die müde Mutter von der Arbeit nach Hause kam, erhellte sich auch ihr vergrämtes Gesicht. Und der Vater hat an diesem Abend nichts gesagt.

Bevor wir unsere Kindersendung für heute beenden, lasst uns noch einmal gemeinsam beten. Herr Jesus Christus, danke für dein großes Versprechen, dass du niemanden hinausstößt, der zu dir kommt. Danke, dass du keine Unterschiede zwischen Menschen machst, sondern uns alle liebst. Bitte schenk uns auch so ein festes Vertrauen wie das von dieser Mutter. Hilf uns, an dir festzuhalten, auch wenn wir manchmal warten müssen. Du bist unsere Rettung. Amen. Ich wünsche euch heute einen richtig schönen Tag. Schön, dass ihr heute wieder mit dabei wart bei Radio Segenswelle. Schaltet auch morgen wieder ein. Ich sage euch Tschüss und bis morgen. Bleibt behütet. Eure Anna Sawatzki von Radio Segenswelle.

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1: Und da musst du echt dich auch ständig fragen, zu was erziehe ich sie hin? Zu was für einer Art Christentum?
2: Okay, ihr habt den Titel ja gesehen. Da steht, wir müssen an unsere Kinder denken. Und das ist doch ein Einwand, den man immer wieder hört. Ja, dass wenn du, oder den du auch vielleicht denkst, sprich, du denkst über Jüngerschaft nach und du bist jetzt verheiratet, hast Kiddies und denkst dir, okay, ich würde so richtig gerne an den Start gehen, dem Herrn alles geben, aber wie sieht das dann nächsten Monat aus? Wie sieht das in ein, zwei Jahren aus? Wie sieht es aus mit Schulausbildung für meine Kiddies und so weiter? Und dann klopft jemand auf die Schulter und sagt dir, hab was für dich. 1. Timotheus 5. Ja, lesen wir kurz den Vers durch. Und zwar 1. Timotheus 5, Vers 8. Da steht, wenn aber jemand für sein und besonders für die Hausgenossen nicht sorgt, so hat er den Glauben verleugnet und ist schlechter als ein Ungläubiger. Sprich, wenn du dich nicht um deine Kiddies kümmerst und denen nicht ein schönes Haus gibst und eine gute Schulausbildung gibst und einen kleinen Porsche noch und die halt ein Kind wirklich braucht. Ja, genau. Wenn du das nicht machst, dann kommst du eigentlich nicht deinem Auftrag nach, den Gott dir gegeben hat.
1: Ja. Chris. Ja, deswegen haben wir jetzt hier bei Crosstalk uns eine Aktion ausgedacht. Wir möchten alle, die Kinder haben, möchten euch gerne Geld geben, dass ihr...
2: Könnt ihr unten auf den Link klicken.
1: Genau, genau, okay. Also, das ist wirklich ein Thema. Ich habe ja selber Kinder, mehrere Kinder und das ist eine Frage. Und ich würde einfach mal vielleicht provokant sagen, dass die Leute zwar langfristig denken, aber nicht langfristig genug. Ja? Mhm. Schon mal so in diesem Sinne. Ja, man hat fast den Eindruck, viele Leute, die denken schon an die Rente von ihren Kindern. Ja, also und was meint die Bibel jetzt hier, wenn sie sagt, wenn man für die Seinen nicht sorgt? Ich denke ganz klar, dass mir als Vater, solange auch meine Kinder jetzt in meinem Haus leben, natürlich die Verantwortung obliegt, dass ich mich um die normalen alltäglichen Bedürfnisse meiner Kinder kümmere. Das ist ganz klar.
2: Ganz klar,
1: ja. Und das ist auch der Punkt im Timotheusbrief. Da steht nämlich, was sind denn die Grundbedürfnisse, die wir haben? Da steht im Timotheusbrief diese wichtige Stelle mal, wenn wir Nahrung und Bedeckung haben, dann wollen wir uns daran genügen lassen. Ja. Das heißt, wenn der sagt, sorgen, dann heißt das, dass dein Kind nicht in den letzten Lumpen rumläuft, ja, und dass du dein Kind nicht auf die Straße setzt, damit du mehr Platz in deinem Wohnzimmer hast. Ja, das ist mal der erste Punkt einfach, ja.
2: Also der Porsche
1: gehört bei manchen Leuten zum Grundbedürfnis dazu. Aber aus biblischer Sicht ist das nicht so. Ja, wir haben alle uns, übrigens ich auch, meine Familie, wir haben viel mehr als diese Grundbedürfnisse, ja. Das ist einfach, das ist oft leider so, da haben wir uns in manchem auch an das Falsches gewöhnt, aber das ist hier nicht gemeint in 1. Timotheus 5, Vers 8. Wir sollten langfristig denken im biblischen Sinn. Und da hat mal jemand den tollen Satz gesagt, dass ein an der Ewigkeit ausgerichtetes Wertesystem ist das beste Erbe, was wir unseren Kindern mitgeben können. Ja? Ewigkeit, das ist langfristig. Ich möchte doch, dass mein Kind das, was uns auch wichtig ist, auf die Ewigkeit hin lebt. Ja? Das heißt, wie kann ich ihm dazu helfen? Wenn ich ihm jetzt möglichst viel Materielles gebe und in ihn rein pumpe, ja, dann führt das doch eher dazu, was uns im Timotheusbrief auch gewarnt wird, die Geldliebe ist eine Wurzel alles Bösen und es kommen, wenn du dann reich bist, du machst deine Kinder dadurch übrigens auch reich, relativ gesehen, also zum großen restlichen Teil der Weltbevölkerung. Und dann steht da, die reich werden wollen, fallen dann in Versuchung und Fallstrick und viele unvernünftige und schädliche Begierden. Das ist meine Erfahrung selbst. Wenn ich viel hab, dann kommen diese schädlichen Begierden. Und das Kind wird eben nicht auf Ewigkeit ausgerichtet, sondern auf diese zeitlichen, vergänglichen Dinge.
2: Aber gut, da wird jetzt jemand sagen, ja, aber muss ja jeder bekehren. Muss sich jeder selbst bekehren und das ist doch alles Gnade.
1: Ja klar, aber ich präge doch schon. Ich präge doch einen Lebensstil. Ja, das ist ganz klar. Ja, und mein Vorbild sagt ja immer mehr als Worte. Und das heißt, das Beste, was ich schon mal tun kann, ist, dasselbe anders zu leben. Aber dann wäre ich ja dumm, wenn ich meinem Kind etwas gebe, was es dazu stimuliert, ganz anders zu leben, als ich es ihm vorleben wollte. Das wäre ja auch völlig inkonsequent. Ja. Von daher denke ich, wir sollten, wenn wir unsere Kinder denken, an ihr geistliches Wohldenken und daran denken, wie mal jemand gesagt hat, ist mir lieber, mein Kind
3: krabbelt, oder klettert auf einen Berg und setzt eine Flagge für Jesus oben hin und sagt, ja, hier, dieses, was Paul Washer eigentlich mal gesagt hat, darf ich mal zitieren, lieber, raise a flag for Jesus even when he dies, ja. Das ist viel wichtiger, als deinem Kind ein möglichst angenehmes Leben in äußerlichen Dingen zu ermöglichen, indem du übrigens auch oft alle Schwierigkeiten wegnimmst, dass er zum Beispiel mal selber erstmal ordentlich was schaffen muss und so. Ich sehe da auch echt sehr große Gefahren, dass wir unsere Kinder grundsätzlich falsch prägen und weil du sagst, bekehren. Paulus hat mal gesagt, so haben wir gepredigt und so habt ihr geglaubt. Und mir hat mal einer gesagt, weißt du, wenn du in der Bierflasche mit der Hand predigst, musst du dich nicht wundern, wenn die Leute mit der Bierflasche in der Hand glauben. Wenn das am Ende so dieser Stil dabei rauskommt. Ja. Und das passiert, so diese Art Christentum, die du vorlebst, als Eltern, übrigens auch als Jugendliche gegenüber den anderen Leuten, vielleicht die jünger sind in deiner Jugendgruppe, dieser Style wird das sein, was für die Nachkommenden normal ist. Ja, an dem werden die sich ausrichten. Und deswegen möchte ich so gerne, und ich versag da drin echt auch oft, und wir müssen immer wieder auch beten, meine Frau und ich, was sollen wir da machen in der Sache? Du musst ja Sachen kaufen, auch für Kinder. Die haben auch Hobbys, die brauchen mal ein Fahrrädchen und die wollen mal einen Urlaub und alles Mögliche, ja? Und da musst du echt dich auch ständig fragen, zu was erziehe ich sie hin? Zu was für einer Art Christentum?
2: Ja, also, wir müssen an unsere Kinder denken, hundertprozentig.
3: Genau,
2: aber,
3: genau das ist, ja.
2: Aber erst geistlich, ja, ganz, ganz wichtig, geistlich, was legen wir für ein Fundament? Schaut euch Biografien, lest euch Biografien durch, werdet ihr sehen, dass wirklich geistliche Mütter einen Wahnsinnseinfluss hatten.
3: Total. Auf,
2: ich denke jetzt mal an George Whitfield, ja. An John Wesley zum Beispiel, Spurgeon.
3: Absolut. Auch.
2: Also das sind Leute, die hatten, da stand einfach eine Erziehung dahinter und wenn wir unsere Kinder vollpumpen mit Geld,
3: ja,
2: wie du es gerade so wunderschön uns erklärt hast, dann wird es einfach nichts geben. Das ist wie wenn, ein anderer hat ein Beispiel benutzt, fand ich auch ganz gut, das ist wie wenn Wettervorhersage wäre und jemand würde sagen, da oben im Norden, da ist ein riesiger Sturm. Das ist, was die Bibel uns eigentlich sagt, dass die Liebe des Geldes, ja, dass die Wurzel von allem Bösen ist. Du sagst also, da oben ist ein riesiger Sturm, ich pack mein ganzes Auto voll mit meinen Kindern und fahr voll Knast dahin. Natürlich kannst du überleben in diesem Sturm.
3: Ja? Richtig.
2: Du kannst überleben, aber es ist trotzdem die generelle Richtung, die Gott vorgibt, sagt, wenn deine Kinder sehr reich werden, dann ist die Chance sehr hoch, dass die nicht ins Reich Gottes eingehen.
3: Total.
2: Von daher, ja, wir denken an die Kinder denken auf jeden Fall, aber zuerst geistlich und materiell, ja, soll man natürlich auch an das Nötige, was hier steht, auch denken. Aber wir sind wahrscheinlich, eher haben wir das Problem,
3: absolut, dass
2: wir viel zu materiell sind. In dieser Hinsicht einfach ein paar Gedankenanstöße und bis demnächst.
3: Ciao.

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Kälte und Härte. Ein viertes Problem, das Problem der Respektlosigkeit von den Eltern zu den Kindern. Die Eltern haben den Kindern vielleicht erstens zu wenig Zeit gegeben. Der Vater hat gearbeitet und gearbeitet, schaffe, spare, Häusle baue. Das bedeutet, dass für die Kinder oft nichts oder kaum was übrig bleibt. An Kontakt, an Interesse, an Zeit. Ich kenne das ein bisschen. Ich erzählte schon von meinem großen Respekt für meinen Vater. Mein Vater führte ein Lebensmittelgeschäft in einem Dorf und war auch Postamtleiter. Im gleichen Haus hat er die beiden Dinge gehabt und es war abends, da auf dem Land machte er so sommers den Laden so um 7:30 abends oder vielleicht 8 machte er zu, manchmal 8:30. Das war eine recht lange Woche. Jeden Morgen um 7 da zu sein, durchgehend offen bis 8:30 abends. Natürlich war er nicht jede Minute da. Und dann hat's oft Buchführung gegeben, abends nach Geschäftsschluss, 70 Stunden pro Woche, 80 Stunden pro Woche. Das ist das Einzige, was ich kenne, wenn ich zurückdenke an meinen Vater. Ich denke, mein Vater bereut es auch ein bisschen. Ich bereue es sehr, dass er manchmal nicht die Zeit hatte für uns. Ich habe ihm längst verziehen. Und wir haben die beste Beziehung. Die Beziehung war nicht krank, nur hätte ich gern mehr Zeit gehabt von ihm. Und ich denke, wenn ich auch von solch einer Sache reden kann in meiner Situation, wie viel mehr, wenn die Beziehung nicht in Ordnung ist und der Vater noch dazu gar keine Zeit oder kaum Zeit gibt. Jemand hat in den letzten Jahren eine Umfrage gemacht und festgestellt, dass der durchschnittliche amerikanische Vater etwa 20 Sekunden Zeit pro Tag für seine Kinder hat. Fürs Gespräch. Nun, das ist Amerika. Hoffentlich kommt es nicht über den großen Teich oder hoffentlich ist es oder war es nicht so in deiner Familie. Zu wenig Zeit. Oder vielleicht nicht zuhören. Wir haben vorhin von dem Buch gehört, wenn die Kinder reden und die Eltern hören nicht zu. Sie fahren dir über den Mund oder sie hören einfach nicht zu, haben keine Zeit zuzuhören. Du wirst nicht ernst genommen. Du wirst ständig unterbrochen. Oder du beginnst etwas zu erzählen und sie führen den Satz zu Ende. Redest du mit solchen Leuten, die ständig deine Sätze zu Ende führen? Oh, ist das frustrierend. Man beginnt einen Satz und plötzlich kommen die Worte aus dem Mund des anderen. Ich kann mich gar nicht aussprechen. Manche Eltern machen das für ihre Kinder. Ständig ihre Gedanken ihnen vorsprechen. Nicht zuhören. Dem Kind nicht den Raum geben, sich selbst zu entfalten. Und wenn man hören könnte von der Seelsorge, wie viele Kinder sagen, das könnte ich meinen Eltern nie sagen. Das sagst du deinem Vater, das könnte ich ihm nie sagen. Entweder hat er keine Zeit, kein Interesse, oder wenn ich es ihm sagen würde, würde er es mir nicht abnehmen. Zu wenig Zeit. Nicht bereit zuzuhören. Oder, auch an diesem Punkt der Respektlosigkeit, die Kinder vor anderen zu blamieren. Oft bin ich mit Eltern zusammen, auch in diesen letzten Wochen mit Eltern zusammen. Und es belastet mich sehr, wenn ich höre, die Eltern beginnen, ihre Kinder zu beschreiben und die Kinder sind im gleichen Raum und hören zu. Ich denke, Moment, sind die Kinder nicht ganz geachtet als hörende Menschen? Sind alt genug? Haben beide Ohren, sie funktionieren? Ich habe vorletzte Woche ein Gespräch mit einer Person, die mit Gehörlosen zu tun hat, in einer gehörlosen Gemeinde. In unseren Gemeinderäumlichkeiten in Stuttgart trifft sich die gehörlose Gemeinschaft für diesen Raum Deutschlands. Und eine Frau, die tätig ist als vollzeitliche Mitarbeiterin, sprach sich aus über eine ungläubige Familie, wo ein gehörloses Mädchen in die Familie kam, geboren. Und die Eltern haben so getan, als ob sie gar nichts mitbekommt. Sie konnte nicht hören. Und die Eltern haben alles getan vor dem Kind, als ob das Kind gar nichts sieht und gar nichts wahrnimmt. Das Kind ist jetzt 16. So belastet, wie man sich das überhaupt nicht vorstellen kann. Von sexueller Seite und von anderen Seiten her, weil die Eltern so dumm waren, dass sie dachten, das Kind ist dumm, es kann nichts mitbekommen, weil es nicht hören kann.
Manche Eltern tun so mit ihren hörenden Kindern, als würden sie nicht hören können, und denken nichts dabei, was für Verletzung ausgewirkt wird, weil die Kinder beide Ohren haben. Und die Kinder werden dann blamiert. Eltern sprechen über die Fehler von dem kleinen Hans. Der Hans ist da. Und ja, stell dir mal vor, das hat er gestern gemacht, diese Dummheit. Und der Hans hört zu und denkt, sie respektieren mich nicht. Sie nehmen mich nicht für voll. Sie blamieren mich schier vor anderen. Und was denkt der Hans, wenn sie mich blamieren? Dann blamiere ich sie, aber erst recht. Oder er geht innerlich kaputt, weil er denkt, ich werde nicht für voll genommen. Kleine Bäume sind ganze Bäume. Kleine Kinder sind ganze Menschen. Wenn jemand fragt, wie viele Leute waren da, und ich höre, die Antwort kommt, es waren 40 Menschen und 10 Kinder. Also das geht mir wie ein Schwert durchs Herz. Kinder sind ganze Menschen. Sie sind nicht ganz erwachsen, aber sie sind ganze Menschen und müssen für voll genommen werden. Eltern dürfen dieses Kind nicht so behandeln ohne Respekt. Und noch ein Problem der Respektlosigkeit, das Privatleben des Kindes wird oft nicht respektiert. Ich sagte, mein Vater ist ein Postamtleiter gewesen und in Amerika ist es ein Verstoß gegen das Bundesgesetz, einen Brief anzufassen, der einem nicht gehört. Mein Vater hat das mir so tief eingefleischt ins Herz, dass Dinge, die mir nicht gehören, nicht anzufassen sind, dass ich nicht auf die Idee käme, eine Postkarte an meinen Sohn adressiert zu lesen, wenn ich merke von dem Adressanten her, es ist an ihn gerichtet, ich lese die Postkarte nicht, es gehört mir nicht. Nun, das ist eine Postkarte, der Schreiber von einer Postkarte rechnet damit, dass es gelesen werden kann. Aber Briefe erst recht nicht. Dass die Eltern ihre Finger weglassen von dem Privatleben des Kindes, dass das Kind weiß, ich werde ganz geachtet, so wie die Eltern das für sich haben wollen und in ihre Privatsphäre so geachtet werden. Oder Telefongespräche mitgehört. Dass Kinder sich nicht aussprechen können vor anderen, ohne dass sie denken, die Eltern hätten gehört. Oder noch eine Sache ist ständig zu hinterfragen. Ständig zu bohren und zu fragen, in das Privatleben hineinzudrängen. Ja, was denkst du über sie und was denkst du über ihn und warum gehst du bloß dahin und warum machst du bloß das? Das Kind denkt, ich werde nicht respektiert und fühlt sich natürlich so von daheim weggetrieben. Zu viel Freiheit, zu wenig Freiheit, kritikgeladene Härte oder kaum Lob, Respektlosigkeit, 4 Problembereiche. Fünftens, Eltern sind selber unkonsequent. Ich habe hier einen Artikel von der Zeitung ohne christliche Basis von Leonberg über Drogenabhängige und Drogensüchtige. Und selbst da sagen sie, das Hauptproblem von Jugendlichen heute, die drogenabhängig sind, kommt aus der Familie. Da, wo sie die Geborgenheit nicht spüren, wo sie die Annahme nicht erleben, da gehen sie davon weg. Und da sagen sie auch dort, dass diese Kinder oft erzogen werden von respektlosen Eltern. Die Eltern rauchen Zigaretten und verlangen, dass ihre Kinder Haschisch nicht rauchen. Sie rauchen halt was anderes. Sie sind unkonsequent, wenn sie sagen, nimm zu dir gar nichts und selber nehmen sie viel zu sich. Bloß eine andere Form mit anderem Etikett drauf. Eltern müssen selber eine gewisse Konsequenz im eigenen Leben führen und ein gutes Vorbild geben. Wenn sie Dinge von den Kindern verlangen, müssen sie sie selber tun. Und wenn man vor allem daran erinnert wird von den Kindern, und das kommt häufig mal vor, dass die Kinder einen ansprechen und sagen, Papa, hast du nicht gesagt? Ja, das habe ich gesagt. Okay, du hast recht. Und ich beuge mich. Wenn sie hinten sitzen im Auto und mir über die Schulter gucken, um zu sehen, wie schnell ich fahre, und sie können sehen, was das Schild da sagt und vorschreibt, sie schauen auf mein Tacho und sie erinnern mich. Papa, hier ist es 50. Danke.
Denn ich sage ja, wir sollen der hiesigen Ordnung untertan sein und sich einhalten an diesen Dingen. Manchmal sehe ich es nicht, manchmal brauche ich diese Hilfe. Es ist mein bewusstes Reden bei meinen Kindern, haltet euch an der Geschwindigkeitsbegrenzung. Und wenn sie mir selber helfen, ist es natürlich ein doppeltes Vorbild für mich. Eine Hilfe von den Kindern und eine Ermutigung, konsequent zu sein. Und vor allem in der Konsequenz müssen Eltern einig sein in dem, was sie den Kindern sagen. Ich habe gewusst, wo ich zu meiner Mutter ging, Mom, darf ich? Sie sagt, geh zum Papa. Gehe ich zum Vater, er sagt, was hat die Mutter gesagt? Sie sagte, komm zu dir. Oder wenn sie sagte, nein, dann sagte er auch, nein. Es war nicht Bach aus dem einen Lautsprecher und Beatles aus dem anderen, sondern es war das Gleiche. Ich wusste, ich konnte keinen Keil zwischen den beiden treiben. Es war das Gleiche. Ich wusste, vor uns waren sie einig. Sie haben bestimmt Uneinigkeiten gehabt. Aber darüber haben sie gesprochen, hinter geschlossener Tür, und das ausgearbeitet. Oder wenn sie es nicht sagen konnten, das wissen wir nicht, dann warteten sie, bis sie beide eine Meinung waren über eine Sache. Konsequenz muss da sein, sonst Frustration und Respektlosigkeit von den Kindern zu den Eltern, weil man merkt, ich weiß, wen ich bei wem ausspielen kann, so dass ich das erreichen kann, was ich will. Sechstens, eine falsche Rollendarstellung als noch ein Problem. Wir haben in diesen Tagen gesehen, wie wichtig es ist, dass die biblische Rolle des Mannes geachtet wird von dem Mann, dass er der Schützende, der Aufsehende, der Dienende ist an der Frau, der hat die Leitung und Aufsicht der Ehe, und dass die Frau die dienende, unterstützende Rolle hat. Und wenn Kinder die falsche Rollendarstellung sehen, tragen sie ihr ganzes Leben lang daran und haben damit zu kämpfen, dass sie es korrigieren müssen, ganz bewusst. Kinder, die eine verkehrte Rollendarstellung gesehen haben in ihren Familien, sind für mich mittlerweile ziemlich leicht zu erkennen. Und ich habe auch eine Frage, die ich oft stelle, wenn ich mit manchen zusammen bin. War dein Vater der Leitende in deiner Familie? Und als ich die Frage etliche Mal beantwortet bekam, bekam ich dann ein Bild von einer Person, von einem Mann zum Beispiel, dass er wusste, wie er mit einer Frau freundlich, aber dienend umgeht in der Aufsicht. Und dann konnte ich sehen an dem Benehmen von einer jungen Dame, ob ihre Mutter, die ständig Angreifende war und die ständig Führende war in der Familie, oder ob sie gelernt hatte, von ihrer Mutter die richtige Rolle darzustellen in ihrem Benehmen, in Freundlichkeit und in Liebe. Siebtens, noch ein Problembereich. Es gibt kein Vorbild der Liebe den Eltern gegenüber, sich selbst gegenüber. Jemand sagte einmal, und ich stimme dieser Aussage zum größten Teil zu, das Wichtigste, was ein Vater seinen Kindern schenken kann, ist, dass er ihre Mutter liebt. Ich finde die Aussage treffend. Meine Kinder müssen wissen, dass ich ihre Mutter liebe, denn sie lieben sie ja. Und wenn zwischen den Eltern die Liebe nicht stimmt, dann sehen das die Kinder. Und wenn sie dann später in die Ehe gehen, wissen sie nicht, wie sie mit einer Frau umzugehen haben. Eine Frau kam einmal in die Seelsorge und sagte, ich bin verheiratet, ich will nicht, dass mein Mann dieses weiß, aber ich komme nicht über diese schrecklichen Erinnerungen hinweg, dass ich misshandelt wurde in meiner Kindheit. Was kann ich da machen? Sie wollte ihren Ehemann nicht belasten. Manche Leute, eventuell hier, haben dieses Problem in der Vergangenheit. Dafür gibt es eine Hilfe in Jesus Christus. Ich möchte zu den Lösungen kommen. Wenn Eltern einen Fehler gemacht haben, und alle haben welche gemacht, vielleicht haben deine Eltern andere Fehler gemacht, das Erste an der Lösung ist, zu vergeben. Epheser Kapitel 4, Vers 32 sagt, seid aber gegeneinander freundlich, barmherzig, vergebet einander, gleich wie auch Gott in Christus euch vergeben hat. Vergebung ist nicht billig. Vergebung kostet viel. Und Vergebung ist nicht leicht.
Wenn wir daran denken, dass Vergebung dafür da ist, wenn Leute dir auf die Schuhe treten und sagen, oh, bitte Entschuldigung, und ich sage, ach, das macht nichts. Wenn es nichts macht, dann kann man das schon sagen. Aber angenommen, es sind schwerwiegende Probleme, die dein ganzes Leben belastet haben. Fehler, die die Eltern gemacht haben. Und du weißt, du kaust und trägst noch an diesen Problemen bis heute. Der erste Schritt in deinem Leben ist es, den Eltern zu vergeben. Ich kenne Leute, deren Eltern schon 15 und 20 Jahre tot sind. Wenn man über die Eltern spricht, werden ihre Gesichter rötlich. Man merkt, der Hass steigt, das Herz schlägt und sie können nicht ohne Hass erfülltem Ton über die Eltern reden. Und die Eltern sind längst nicht mehr da. Vergebung bedeutet, sie zu entlassen von ihrer Verantwortung mir gegenüber. Ich habe keine vollkommenen Eltern, sondern Eltern, die Fehler gemacht haben. Eine gute Erziehung, aber mit Fehlern. Ich stieg in einen Zug. Mit 19 Jahren, es war so Mitte Januar, 20. Januar 1963. Und stieg in einen Zug im Bundesstaat Washington, ganz im Westen Amerikas, um wieder zurückzukommen nach Deutschland mit 19 Jahren. Ich war schon 4 Monate hier in Europa gewesen mit einem Singeteam von Jugend für Christus und wurde gebeten, vom Jugend für Christus Leiter Berlins zurückzukommen. Und ich habe meine Eltern um Erlaubnis gebeten, ob ich das nicht tun dürfte. Ich flog zurück Mitte Dezember in die Staaten und fragte um diese Erlaubnis, darf ich zurück? Und es war die Frage, ich unterbrach dadurch mein Studium. Meine Mutter hatte erhebliche Sorgen, dass ich mein Studium nicht vollenden würde. Aber meine Eltern haben gesagt, Roger, wir übergeben dir die Verantwortung für die Entscheidung. Die Entscheidung, die du triffst, ist die, die wir unterstützen. Mit 19. Nun, ich habe es nicht auf die leichte Schulter genommen. Ich habe gebetet und gerungen, ich habe um Ratschlag gebeten von anderen. Und etwa am 10. Januar habe ich mich entschlossen, ich will zurück. Meine Eltern standen ganz dahinter und am Abend, jetzt vor der Abfahrt mit dem Zug, sind wir zu einem kleinen Lokal gegangen und haben miteinander gegessen. Ich sollte sie erst in einem Jahr sehen, kommenden Weihnachten. Stieg in den Zug. Und dann kam es in mir hoch, was für Eltern ich habe. Und ich dachte an das, was sie gut meinten in meiner Erziehung, wie viel sie investiert hatten, wie sie gebetet hatten, wie sie ihre Hände geöffnet hatten, dass ich gehen konnte. Und wie sie auch vorbildlich waren in ihrer vollen Unterstützung von dem, was Gott führte in meinem Leben. Ich fing an zu weinen. Ich weinte ununterbrochen eine halbe Stunde lang. In Dankbarkeit. Und ihr könnt euch denken, mir gingen viele Gedanken durch den Kopf. Da dachte ich auch an die Fehler, die meine Eltern gemacht hatten. Ich dachte an das besondere Problem, das mir sehr groß vor Augen wurde und über das ich schon mit meiner Mutter gesprochen hatte. Ein Problem, ein Fehler, den ich bis heute für einen Fehler halte. Und ich sprach meine Mutter an und ich sagte, Mutter, ich denke, das war ein Fehler. Und meine Mutter sagte, Roger, ich sehe es anders. Und wir blieben 2 ganz verschiedene Meinungen über dieses Problem. Und an dem Tag im Zug gingen diese Gedanken mir durch den Kopf und ich sagte, und was soll's? Ich kann die Fehler nicht rückgängig machen. Und meine Eltern bleiben der gleichen Überzeugung in manchen dieser Dinge. Das Einzige, was ich tun kann, ist ihnen vergeben. Ich will die Beziehung mit meinen Eltern, ich will nicht recht haben. Ich will, dass Liebe besteht zwischen uns. Und da habe ich vergeben. Und ich bin so dankbar, sagen zu können, dass es mir nicht in den Sinn käme,
auch nicht gekommen ist, meine Eltern anzusprechen auf diese besonderen Dinge, die mich so schwer zu schaffen gemacht haben in meiner Jugend. Sie sprechen auch nicht drüber. Sie suchen, eine gute Beziehung miteinander zu haben. Warum soll ich meine Eltern noch in Rechenschaft ziehen? Die Erziehung ist vorbei. Vergib deinen Eltern. Sie können es nicht mehr rückgängig machen. Entlasse sie aus ihrer Verantwortung. Und weißt du, was das tut? Das entladet dich. Manche Leute sind mit einem Seil an ihre Vergangenheit gebunden, mit einem Stahlseil. Und sie kommen nicht vorwärts, sie schleppen die ganze Vergangenheit mit. Und wenn man mit ihnen spricht, ihre Probleme sind noch so gegenwärtig, als wären sie erst gestern geschehen. Vergib. Aber du kannst nicht vergeben ohne die Hilfe Gottes. Es ist unmöglich. Du musst seine Hilfe haben, um den Eltern vergeben zu können. Das bedeutet, Herr, vergib mir für das, was ich falsch gemacht habe an dir. Herr, reinige du mich, denn ich hab's auch nicht korrekt gemacht. Aber, Herr, ich will vergeben. Und wenn du deinen Eltern vergibst, dann kann etwas zwischen dir und ihnen geschehen, was so wunderbar ist, man kann das nicht beschreiben. Dann hast du die Möglichkeit, ihnen zu dienen, sie zu unterstützen, ihnen beizustehen in ihrer Not. Zweitens, nicht nur Vergebung, zweitens, ehre sie. Ehre deine Eltern. Wie sieht das aus? Wenn du zu Hause bist, sage es und zeige es ganz praktisch, dass du sie liebst. Hast du deinen Eltern in diesem Kalenderjahr gesagt, ich habe dich lieb? Hast du es ihnen mitgeteilt? Ich freue mich, dass es euch gibt. Hast du ihnen gesagt, dass sie dir viel bedeuten? Sie sind Gottes Weg, dass du auf die Welt kamst. Hast du persönlich das ihnen gesagt? Die Post sagt es so schön, ruf doch mal an. Schreib mal wieder. Ich bin kein Poster. Mein Vater war. Die amerikanische Post ist kaputt gegangen, seitdem er nicht mehr dafür arbeitet. Nun, ich denke, es ist gut, wenn man eine Meldung gibt an die Eltern. Ich freue mich, dass es euch gibt. Nicht nur am Muttertag, nicht nur beim Geburtstag. Tu das mal unter der Woche einmal. Geh mal kurz vorbei und sag, heute will ich nichts holen. Heute will ich nur eine Last loswerden. Ich will euch nur sagen, dass ich euch liebe. Ich denke, sie müssten sich eventuell hinsetzen. Wenn sie das so unangemeldet, unerwartet von dir bekämen. Was? Du kommst vorbei, um nur zu sagen, dass du uns liebst? Oh, danke. Fange du an mit der Liebe zu deinen Eltern. Auch wenn sie es nie dir gesagt haben, sag du es ihnen. Worüber klagen die meisten Menschen über diese Welt heute, dass sie aus den Fugen geraten ist und dass es so lieblos zugeht in der Welt? Die Bibel sagt ja, in der Zeit kurz vor dem Jesus Christus zurückkommt, wird die Lieblosigkeit sich mehren. Die Liebe in vielen wird erkalten. Und wir dürfen nicht sagen die ganze Zeit, oh, wie schrecklich, wie lieblos es ist in der Welt. Wir müssen die Anstifter sein von Liebe. Wir müssen diejenigen sein, die anfangen, anderen Liebe zu zeigen. Wenn du deinen Eltern vergeben hast, so bist du in der Lage, mit der Tat der Liebe zu beginnen. Schicke ihnen Anerkennungen. Gib ihnen deine Zeit. Mähe ihnen den Rasen. Repariere den Wagen. Hilf mit dem Umbau. Zeige dein Interesse an ihr Wohl. Sie zeigten es während der ganzen Erziehung an dich und dein Wohl. Sei kreativ, suche schöpferische neue Wege. Du kennst ja deine Eltern. Und du weißt, was ihnen eine Freude machen würde.
Mach ihnen diese Woche eine Freude. Diese Verkündigungswoche hätte nicht erreicht, wenn es nicht zur Tat kommt in unseren Familien. Und du musst bereit sein zu sagen, ab diese Woche will ich beginnen, meinen Eltern zu zeigen, in der Tat und im Wort, dass ich sie liebe. Eine Überraschung veranstalten. Meine Frau hat bei dem 25. Hochzeitstag ihrer Eltern ganz überraschend etwas veranstaltet, dass viele eingeladen wurden. Sie fuhr extra vom Studium nach Hause, um ihnen eine Freude zu machen. Nicht allzu lange darauf starb ihr Vater. Und sie ist heute sehr froh, dass sie das getan hat, eine Freude gemacht zu haben. Überrasche sie mit etwas Positivem. Baue du die Brücke zu ihnen wieder auf, wenn die Brücke abgeschlagen wurde. Fange du an zu lieben. In Römer Kapitel 12 am Ende haben wir eine Aussage, die wir nicht übersehen dürfen in unsere Verantwortung. Da, wo Paulus gesagt hat in Vers 19, rächet euch nicht selbst, ihr Lieben, sondern gebet Raum dem Zorn, denn es steht geschrieben, die Rache ist mein, ich will vergelten, spricht der Herr. Wenn nun deinen Feind hungert, so speise ihn. Wenn deine Eltern Fehler gemacht haben, so stellt ihre Grundbedürfnisse fest und stillt sie. Dürstet ihn, so tränke ihn. Wenn du das tust, wirst du feurige Kohlen auf sein Haupt sammeln. Lass dich nicht vom Bösen überwinden, sondern überwinde das Böse mit Gutem. Diene deinen Eltern in bewusster Liebe. Ich sehe aus diesem Zusammenhang, wenn auch deine Eltern in feindschaftlicher

den Stellen, wo deine Eltern versagt haben. Neue Vorbilder für die Dinge, die deine Eltern verkehrt gemacht haben. Lese Biografien von Eltern, die es richtig gemacht haben. Schau in deinen Bekanntenkreis, da macht eine Mutter es richtig, wo meine Mutter versagt hat. Von der will ich das abgucken. Da macht ein Vater es mit seinen Kindern richtig. Von dem will ich das lernen. Viertens, tue dasselbe besser. Tue es selbst besser. Kritisiert deine Eltern nicht mehr, sondern mach es selber. Besser, wie deine Eltern das gemacht haben. In 1. Timotheus 4, Vers 12, niemand verachte deine Jugend, sondern werde ein Vorbild den Gläubigen im Wort, im Wandel, in der Liebe, im Geist, im Glauben und in der Keuschheit. Mach es selber. Selbst wenn deine Eltern große Fehler gemacht haben, wiederholt sie nicht. Die Macht der schlechten Gewohnheit durch das Schlechte der Eltern in manchen Punkten wirst du tendieren zu wiederholen, aber du kannst das überwinden. Waren deine Eltern unkonsequent? Brauchst du nicht zu sein. Waren sie mit Härte in der Erziehung dabei? Sei nicht hart. Waren sie barsch? Sei nicht barsch. Waren sie zu weich? Sei konsequent. Mache es selber mit Gottes Hilfe besser. Ich denke, es ist nur möglich, so zu handeln, wenn wir Jesus Christus persönlich kennen. Der Maßstab, den wir heute gesagt haben und dargestellt haben, wie wir mit unseren Eltern umzugehen haben, ich finde es persönlich nur möglich, von dem, was ich weiß aus der Schrift, von dem, was ich weiß in der Seelsorge, nur mit der Hilfe Jesu Christi. Jesus Christus starb am Kreuz und zeigte uns, wie Liebe aussieht, wie Konsequenz aussieht. Und wir können es nicht besser machen ohne seine Hilfe. Wenn du hier bist heute Abend und ihn nicht kennst, möchte ich es dir schwer ans Herz legen, zu überlegen, wie du Gott kennenlernen könntest über Christus. Komm zu ihm mit der ganzen Last deiner Vergangenheit und lass dich reinigen und lass dich retten und lass dir helfen von ihm. Wir neigen uns zum Gebet. Vater im Himmel, ich danke dir von ganzem Herzen, dass es einen Ausweg gibt aus der Verklemmung unserer Vergangenheit. Und dass wir nicht ständig belastet durch die Welt gehen müssen, sondern dass wir, so wie du uns vergeben hast, auch anderen vergeben dürfen, die es mit uns falsch gemacht haben. Vergebung, Herr, ist nicht billig. Vergebung ist nicht leicht, sondern kostet uns alles, was wir haben und sind in dir, weil der Preis so hoch war. Vater im Himmel, das, was wir gelitten haben durch die Fehler, soll uns nicht mehr binden. Wir wollen befreite Menschen sein, glücklich, froh in dir. Danke für diese Zeit zusammen und ermutige du uns alle gemeinsam, dass es Hoffnung gibt in Christus. Amen.

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0: Hier ist die heutige Seeking Him Andacht von Belebe unsere Herzen.
1: Was meine Kinder in der Freizeit machen? Also, meine Tochter geht zum Turnen, spielt Fußball und nimmt Klavierstunden. Mein Sohn ist im Schach- und im Videoclub.

0: Außerdem singen beide im Jugendchor der Gemeinde.
1: Es ist toll, wenn Kinder Dinge lernen und neue Erfahrungen machen können.
0: Mein anderer Sohn spielt Handball. Er ist in diesem Jahr stellvertretender Schülersprecher seiner Schule.
1: Vielleicht überrascht es dich, wenn ich dir sage, was ich für das Wichtigste halte. Die Kinder sollten die Gewohnheit einer täglichen stillen Zeit entwickeln und Zeit im Gebet und in Gottes Wort verbringen.
0: Und natürlich sind da noch die Hausaufgaben jeden Tag.
1: Von Zeit zu Zeit sollten Eltern über das Aktivitätslevel in ihrer Familie nachdenken. Wenn weder Eltern noch Kinder Zeit dafür haben, die Beziehung zu Gott zu pflegen, dann ist das ein klares Zeichen dafür, dass Termine gestrichen werden müssen.
0: Letztes Jahr haben wir dann die Chance genutzt, das Blasorchester kennenzulernen.
1: Denke an die Worte aus Psalm 119, Vers 9. Wie wird ein junger Mann seinen Weg unsträflich gehen, indem er ihn bewahrt nach deinem Wort? Welchen Stellenwert hat das Wort Gottes im Leben deiner Kinder?
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1: Herzlich willkommen zu einer weiteren Ausgabe der Sendereihe Durch die Bibel. Wir setzen die Betrachtung des Römerbriefs fort. Das Thema der Rechtfertigung des Menschen entfaltet Paulus in diesem Brief. Und zugleich gibt der Apostel Einblicke in seinen persönlichen Lebensweg. Auch darin wird deutlich, dass er von Gottes beschenkender Liebe verändert wurde und seine Platzanweisung erhalten hat. Man könnte es auch so ausdrücken. Das vorherrschende Thema im Römerbrief, dass Gott dem Menschen eine Gerechtigkeit bereitstellt, wirkt sich aus bis in die Reisepläne eines Apostels. Das wird im 15. Kapitel nun konkret. An dieser Stelle beginnt Paulus wieder sein persönliches Zeugnis als Apostel der Heiden. Sie werden sich daran erinnern, dass er seinen Brief mit einer sehr persönlichen Note einleitete. Jetzt mit Kapitel 15, Vers 13 hat Paulus den dogmatischen Teil verlassen und er greift nun die persönlichen Bemerkungen wieder auf, mit der er den Brief begonnen hat. Denn am Anfang seines Briefes bereits hat er seinen Wunsch, Rom zu besuchen, deutlich gemacht. Das hörte sich bei Paulus so an, dass er alle Zeit in meinem Gebet flehe, ob sich's wohl einmal fügen möchte durch Gottes Willen, dass ich zu euch komme. Römer 1, Vers 10. Hören Sie ihm nun weiter zu, was Paulus im 15. Kapitel in Vers 14 sagt. Ich weiß aber selbst sehr wohl von euch, liebe Brüder, dass auch ihr selber voll Güte seid, erfüllt mit aller Erkenntnis, so dass ihr euch untereinander ermahnen könnt. Das, denke ich, ist einer der liebevollsten Abschnitte im Römerbrief. Paulus bietet in diesem Vers eine freundliche Entschuldigung für seine Offenheit und Kühnheit, mit der er sich im dogmatischen Teil an die Römer gewandt hatte. Nicht, weil ihnen Güte und Erkenntnis fehlen, sondern gerade weil sie diese Eigenschaften haben, ist Paulus in der Lage, sie so klar und deutlich anzusprechen. Ist das nicht großartig? Paulus schrieb uns den Römerbrief, um mit uns über diese wichtigen Fragen sprechen zu können. Und das hat für uns heute die Bedeutung, dass ein Verständnis des Römerbriefs ein wesentlicher Teil sein kann für unser Wachstum im christlichen Glauben. Jeder Christ sollte sich darum bemühen, den Römerbrief zu verstehen, denn dieses Buch wird dazu dienlich sein, einen Christen im Glauben zu gründen. Paulus ist sehr demütig und freundlich bei seinen Ermahnungen in diesem Brief. Er spielt sich nicht zum Apostelherrn auf über Gottes Erbe. Und das spiegelt sich in solchen Sätzen wie: Ich habe es aber dennoch gewagt und euch manches geschrieben, um euch zu erinnern, Kraft der Gnade, die mir von Gott gegeben ist, damit ich ein Diener Christi Jesu unter den Heiden sei, um das Evangelium Gottes priesterlich auszurichten, damit die Heiden ein Opfer werden, das Gott wohlgefällig ist, geheiligt durch den Heiligen Geist. Römer 15, Vers 15 und 16. Mit den Worten »Ich habe geschrieben« bezieht sich Paulus auf diesen Brief an die Gemeinde in Rom. Er erklärt seine Kühnheit, indem er die Römer daran erinnert, dass er der Apostel der Heiden ist. Auf der Grundlage dieses Amtes, das Gott ihm übertragen hat und das er durch Gottes Gnade erhielt, übt er dieses Amt aus. In schriftlicher Form, wie er das gerade in diesem Brief tut. Und damit dient er ihnen. Diese Aussage gibt der Inspiration der Schriften des Paulus ein zusätzliches Gewicht. Er verwendet die Sprache des levitischen Tempeldienstes aus dem Alten Testament, indem er sich als einen Diener beschreibt, der dazu da ist, das Evangelium zu predigen. Durch Christus, so wie ihn Paulus gepredigt hat, sind die Heiden, wie er hier sagt, Gott wohlgefällig. Und das ohne Rücksicht auf das mosaische Gesetz oder irgendeine sonstige Religion. Geheiligt bedeutet, der Heilige Geist wohnt auch in den Christen, die von Geburt an Heiden waren. Solche Christen, von denen der römische Hauptmann Cornelius der Erste war. Paulus nimmt zugleich Bezug auf das heiligende Werk des Heiligen Geistes. Es beginnt bei Juden und Heiden in dem Augenblick der Wiedergeburt, also dann, wenn der Heilige Geist im Christen seine Wohnung bezieht. Und damit ist klar ein Unterschied zwischen dem Verkündiger Paulus und dem Veränderer, nämlich dem Heiligen Geist, angesprochen. Paulus hat wohl das Evangelium verkündet, aber Gott gab seinen Heiligen Geist diesen Christen, als sie zum Glauben gekommen sind. Man muss sich vor Augen halten, dass Paulus in einem ganz besonderen Sinn ein Apostel der Heiden war. Wie ein Hohepriester, daran klingt diese Sprache des Apostels hier an, so hat Paulus die Heiden geopfert, indem er sie Gott dargebracht hat. Es ist heute für uns schwer, die völlige Bedeutung all dieser Dinge auszuloten, und doch haben hier Menschen mit jüdischem Hintergrund keinen wirklichen Vorteil. Denn auch wir Heiden haben in Jesus Christus Zugang zu allem, und das schließt, was Paulus anspricht, mit ein. Und da kann ich nur von ganzem Herzen Gott dafür danken. Und auch Sie, wenn Sie auch Gott bisher niemals für den Apostel Paulus gedankt haben sollten, dann sollten Sie das jetzt tun. Ihm jetzt sogleich danken für das Werk dieses Apostels. Gott hat uns Paulus gegeben. Aus diesem Grund allein schon sollten wir seinen Brief an die Römer lesen. Und in diesem Brief spricht nun Paulus im 15. Kapitel wieder von sich selbst, weiter mit Vers 17. Darum kann ich mich rühmen in Christus Jesus vor Gott. Paulus hatte wohl selbst den Eindruck, kühn an die Römer geschrieben zu haben und entschuldigte sich jetzt, weil ihm klar war, dass diese Heiligen in Rom seine Unterweisung wahrscheinlich nicht brauchten. Trotz dieser Tatsache schrieb er ihnen voller Vertrauen. Er hat sich dabei persönlich nichts angemaßt. Er ist ein Diener Jesu Christi und tut dessen Willen. Ich finde, es ist wichtig, das zu sehen. Denn es gibt diese eine Sache, die einen Diener Gottes nie kennzeichnen sollte, und das ist Stolz. Wir sollten auch nie aufdringlich sein, sondern vielmehr die Haltung einnehmen, dass wir nur dem Herrn Jesus Christus dienen wollen, und damit hat er das Sagen. In diesem Sinne äußert sich Paulus in den Versen 18 und 19. Denn ich werde nicht wagen, von etwas zu reden, das nicht Christus durch mich gewirkt hat, um die Heiden zum Gehorsam zu bringen, durch Wort und Werk, in der Kraft von Zeichen und Wundern und in der Kraft des Geistes Gottes. So habe ich von Jerusalem aus ringsumher bis nach Illyrien das Evangelium von Christus voll ausgerichtet. Paulus sagt in diesem Abschnitt etwas sehr Wichtiges. Wenn wir Paulus verstehen wollen und besonders wenn uns interessiert, ob er selbst oder Petrus die Gemeinde in Rom gegründet hat, dann müssen wir sehr sorgfältig auf das hören, was er hier sagt. Paulus sagt: Ich will mir das Werk Gottes, das andere getan haben, besonders Gottes Werk unter den Heiden, nicht als Verdienst anrechnen. Natürlich konnte sich Paulus nicht zugute halten, was Gott am Pfingsttag getan hatte. Paulus war sich aber klar darüber, was den Anfang des Dienstes darstellte, der zur Ausbreitung des Evangeliums unter den Heiden geführt hatte. Er konnte sich den Weg des Evangeliums, das zu den ersten Heiden ging, nicht anrechnen. Es war schließlich Simon Petrus gewesen, der das Evangelium zum Haus des Cornelius gebracht hatte. Paulus spricht hier nur von dem, was Gott durch ihn getan hat. Er wusste, ihm war ein besonderer Dienst als Apostel der Heiden auferlegt. Die Formulierung in der Kraft von Zeichen und Wundern besagt, Zeichen und Wunder waren die Legitimationen der Apostel und Diakone, also der Diener in der Urgemeinde. Sie wurden gegeben, um die Gemeinde auf der richtigen Grundlage aufzubauen, und zwar bevor ein Wort von dem, was wir heute als Neues Testament kennen, aufgeschrieben worden war. Wenn Paulus sich an die Gläubigen in Ephesus wendet, sagt er, sie seien erbaut auf den Grund der Apostel und Propheten, da Jesus Christus der Eckstein ist. Epheser 2, Vers 20. Er will damit nicht sagen, dass die Apostel der Grund seien. Es gibt doch keinen anderen Grund außer Christus. Einen anderen Grund kann niemand legen als den, der gelegt ist, welcher ist Jesus Christus. 1. Korinther 3, Vers 11. Aber die Apostel haben den Grund Jesu Christi gelegt. Das ist es, was Paulus hier sagt. Paulus sagt hier auch, dass das Evangelium durch ihn bis nach Illyrien gekommen ist. Illyrien war damals der Name einer Provinz des Römischen Reiches, die an Italien angrenzte. Sie dehnte sich bis ans Adriatische Meer und bis an die Donau aus. Sie können hieran sehen, Paulus hatte inzwischen von Jerusalem bis hin zu der neben Rom befindlichen Provinz gepredigt. Er hatte Rom aber noch nicht ganz erreicht. Wir haben übrigens keine schriftlichen Belege für die Reise des Paulus in dieses Gebiet. Zweifellos ist er an viele Orte gegangen, die uns nicht im Einzelnen aufgezählt werden. Es gibt Leute, die glauben, dass Paulus nach Spanien gereist ist. Ich denke, dieser Brief ist ein Hinweis auf sein Verlangen, dass er nach Spanien zu gehen beabsichtigte, und wer weiß, wo er noch alles gewesen ist. Denn er sagt, wie wir an diesem Brief noch sehen werden, dass er im ganzen Römischen Reich gewesen ist. Paulus legt in den Versen 20 und 21 etwas offen über die ihn leitenden Motive. Dabei habe ich meine Ehre darein gesetzt, das Evangelium zu predigen, wo Christi Name noch nicht bekannt war, damit ich nicht auf einen fremden Grund baute, sondern ich habe getan, wie geschrieben steht, denen nichts von ihm verkündigt worden ist, die sollen sehen, und die nichts gehört haben, sollen verstehen. Vielleicht kann meine Übersetzung diese Verse etwas klarer machen. Sie lautet: In der Tat habe ich es in dieser Weise zu meinem Ziel gemacht, das Evangelium zu predigen, wo der Name von Christus nicht schon bekannt war, damit ich nicht auf dem Grund eines anderen baue, sondern, wie geschrieben steht, die sollen sehen, zu denen noch keine Nachricht von ihm kam, und die sollen verstehen, die noch nichts gehört haben. Es war eine Ehrensache für Paulus, nicht Konkurrenzdenken, weshalb er als Pionier dahin gegangen ist, wo das Evangelium noch nicht verkündigt worden war. Paulus hatte somit einen besonderen Dienst. Paulus hat nicht gearbeitet, wo schon eine Gemeinde existierte oder wo schon andere waren. Er war ein echter Missionar, worin die Bedeutung des Wortes Evangelist im Neuen Testament zu sehen ist. Paulus hatte nie einen Ausschuss darum bemüht, die Vorarbeit für ihn zu leisten. Wenn Paulus in eine Stadt kam, dann hat ihn niemand begrüßt. Auch der Bürgermeister kam nicht, um ihn willkommen zu heißen. Wenn ihn jemand begrüßte, dann war es gewöhnlich der Polizeichef, der ihn in der Regel verhaftet und ins Gefängnis geworfen hat. Da die Apostel diejenigen waren, die den Grund legten, mussten die Christen damals sehr sorgfältig unterscheiden, wer diese Apostel waren und auf wen sie hörten. Paulus hatte die Beglaubigung, die Gott allen Aposteln gegeben hatte. Von Paulus und Barnabas heißt es: Dennoch blieben sie eine lange Zeit dort und lehrten frei und offen im Vertrauen auf den Herrn, der das Wort seiner Gnade bezeugte und ließ Zeichen und Wunder geschehen durch ihre Hände. Apostelgeschichte 14, Vers 3. Sehen Sie, das waren die Kennzeichen der Apostel und der frühen Prediger des Evangeliums. Sie kamen nicht mit einem Neuen Testament in der Hand, es war noch nicht geschrieben. Sie kamen mit dieser Empfehlung: mächtige Zeichen und Wunder. Natürlich kam dann auch irgendwann der Tag, an dem Zeichen und Wunder nicht mehr das Erkennungszeichen waren. Der Apostel Johannes schrieb gegen Ende seines Lebens: Wenn jemand zu euch kommt und bringt diese Lehre nicht, so nehmt ihn nicht ins Haus und grüßt ihn auch nicht. 2. Johannes 10. Die richtige Lehre war dann schon das Kennzeichen eines Gottesmannes. Und heute ist das Kennzeichen eben richtige Lehre, nicht Zeichen und Wunder. Während ich das schreibe, nimmt eine tragische Bewegung ihren Lauf. Auf meinen Tisch kommt Tag für Tag eine buchstäbliche Flut von Briefen von Leuten, die sich von Wahnvorstellungen, von falschen Lehrern und von falscher Lehre begeistern lassen. Denn obwohl es heute eine Bewegung des Heiligen Geistes gibt, gibt es auch eine Bewegung des Teufels. Satan ist aktiv. Viele Leute lassen sich hinreißen und gefangen nehmen von falscher Lehre. Paulus hat ja so sorgfältig die Tatsache betont, dass das Reich Gottes nicht Essen und Trinken sei. Nun, das Reich Gottes ist auch nicht Zeichen und Wunder. Es ist mit keinem dieser äußeren Dinge gegeben. Das Reich Gottes ist einfach nur Gerechtigkeit. Ich höre immer wieder von solchen Gruppen, die sich treffen und sich allen möglichen sexuellen Riten hingeben und überhaupt nicht für Gott leben. Aber sie reden doch über bestimmte Zeichen, die sie vorweisen können. Was viele Leute heute jedoch brauchen, ist jemand, der ihnen das Wort Gottes richtig verkündigt. Paulus hat immer dort als Missionar gedient, wo das Evangelium vorher noch nicht gewesen war. Er war ein echter Evangelist, ein echter Missionar. Da Paulus sagte, dass er nicht dorthin ging, wo das Evangelium schon vorher gepredigt wurde, wer ist dann wohl als Gründer der Gemeinde in Rom anzusprechen? Er macht es ganz klar, sowohl in seiner Einleitung als auch an dieser Stelle, dass er somit Gründer der Gemeinde in Rom gewesen ist. In Römer 16 wird uns eine Gruppe von Leuten in Rom vorgestellt, die Paulus kannte. Aus den Berichten geht hervor, dass Paulus sie zum Glauben an den Herrn Jesus Christus geführt hat. Er hat diese Leute irgendwo im Römischen Reich erreicht und viele von ihnen zog es später nach Rom. Dort versammelten sie sich um die lebendige Person des Herrn Jesus Christus herum. Ich bin sicher, dass sie oft von ihrem geliebten Pastor Paulus sprachen. Er hat somit die Gemeinde gegründet, nicht indem er persönlich dorthin ging, sondern sozusagen mit Fernbedienung, wenn Sie so wollen, unter Zuhilfenahme von geistlichem Radar. Jesaja 52, Vers 15. Denen nichts von ihm verkündigt worden ist, die sollen sehen, und die nichts gehört haben, sollen verstehen, das scheint die Kernbibelstelle im Missionarsleben des Paulus gewesen zu sein. Es ist ein Zitat aus dem Jesaja-Text nach der Septuaginta, der griechischen Überlieferung des Alten Testaments. Paulus war davon begeistert, zu denen, die geistlich blind waren, zu gehen und ihnen das Evangelium zu predigen. Wenn Paulus mit dem Predigen fertig war, dann hat wohl häufig jemand gesagt: »Ich verstehe, Bruder Paulus, ich will Christus als meinen Erlöser annehmen.« Und ich muss schon sagen, es gibt keine Freude, die damit vergleichbar wäre, Christus bekannt zu machen und zu sehen, wie Menschen sich ihm anvertrauen. Vers 22. Das ist auch der Grund, warum ich so viele Male daran gehindert worden bin, zu euch zu kommen. Wenn Paulus das so sagt, dass er so viele Male daran gehindert worden ist, dann können Sie sich dieser einen Sache sicher sein, er wurde viele Male gehindert. Viele Hindernisse sind ihm in den Weg gelegt worden. Weiter mit den Versen 23 und 24. Nun aber habe ich keine Aufgabe mehr in diesen Ländern, habe aber seit vielen Jahren das Verlangen, zu euch zu kommen, wenn ich nach Spanien reisen werde. Denn ich hoffe, dass ich bei euch durchreisen und euch sehen kann und von euch dorthin weitergeleitet werde, doch so, dass ich mich zuvor ein wenig an euch erquicke. Paulus macht hier klar, dass er das Evangelium ganz weit hinaustragen will und dass er nach Rom kommen möchte. Und jetzt, nebenbei, sagt er etwas außerordentlich Ungewöhnliches. Nun aber habe ich keine Aufgabe mehr in diesen Ländern. Es ist nicht klar, was Paulus damit meinte. Wollte er sagen, dass es keine Gelegenheit mehr gab, das Evangelium in dem Teil des Römischen Reiches zu predigen, in dem er sich zu der Zeit damals gerade aufhielt? Waren die Türen für ihn vollkommen verschlossen? Ist jeder, den er getroffen hat, gerettet worden? Ist in jeder Ecke und in jedem Winkel das Evangelium bereits verkündigt worden? Ich habe die Meinung vertreten, dass die Antwort auf diese Fragen ein Nein zu sein hatte. Doch nachdem ich die Stätten der 7 Gemeinden Kleinasiens besucht hatte, bin ich nicht mehr sicher, ob ich damit recht hatte. Denn Paulus und die anderen Zeugen sind treu gewesen. Und das Evangelium ist wirklich überall im ganzen Gebiet hinausposaunt worden und auf offene Ohren gestoßen. Das Wort hatte seinen Weg genommen. Der Arzt und Begleiter des Paulus Lukas sagt, dass jeder Jude und Heide das Evangelium gehört hatte. Das bedeutet aber nicht, dass sie alle zu Christus gekommen waren, aber sie hatten es alle gehört. Jetzt schaut sich Paulus nach einem neuen Gebiet um. Er richtet seinen Blick auf die Grenzen des Römischen Reiches. Er sagt: Wenn ich nach Spanien reisen werde, dann will ich zu euch kommen. Mit anderen Worten, Rom war nicht sein Reiseziel. Er wollte bis nach Spanien gehen. Er war von einem Ende des Römischen Reiches gekommen und wollte zum anderen Ende des Römischen Reiches gehen. Er sagt: Denn ich hoffe, dass ich bei euch durchreisen und euch sehen kann. Sie sehen, Rom war nicht sein Endziel. Er wollte die ganze Strecke bis zum anderen Ende des Imperiums durchmessen und dorthin gehen. Die Frage ist, ob Paulus jemals nach Spanien gelangt ist. Wenn das so wäre, dann haben wir keinen Bericht darüber. Aber wir haben genauso wenig einen Bericht über seine Reise nach Illyrien. Wir wüssten nicht, dass er dort war, wenn er es nicht in Vers 19 erwähnt hätte. Auf jeden Fall sagt Paulus gegen Ende seines Lebens: Ich habe den guten Kampf gekämpft. Ich habe den Lauf vollendet. Ich habe Glauben gehalten. 2. Timotheus 4, Vers 7. Paulus sagt: dass er den Lauf vollendet hat. Wir haben es im 15. Kapitel des Römerbriefs mit dem zu tun gehabt, was Paulus über sich selbst gedacht hat. Paulus hat von seinen Grundsätzen für die Verkündigung des Evangeliums gesprochen, von seinen Reiseplänen und seinen Zielen. Dies wird uns auch noch in den restlichen Versen in diesem Kapitel beschäftigen. In der nächsten Ausgabe der Sendereihe durch die Bibel steht der letzte Teil des 15. Kapitels des Römerbriefs im Mittelpunkt. Bis dahin, auf Wiederhören und Gott befohlen.

0: ist 19 Uhr und 30 Minuten. 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
1: Die Bibel lehrt, dass man den Gesetzen der Regierung und des Staates gehorsam sein soll. Aber trifft das immer zu oder gibt es da auch Ausnahmen? Darüber sprechen wir heute. In der letzten Folge hatten wir etwas gesagt über das Ansehen der Gemeinde, das ständig gewachsen ist in Jerusalem, und die Christen wurden von allen Leuten geschätzt und hoch geachtet. Jetzt lesen wir weiter in Apostelgeschichte, Kapitel 5 von Vers 17 an. Der oberste Priester und sein ganzer Anhang der Partei der Sadduzäer wurden neidisch auf die ersten Christen und beschlossen einzugreifen. Sie ließen die Apostel verhaften und ins öffentliche Gefängnis werfen. Doch in der Nacht öffnete der Engel des Herrn die Gefängnistore, führte die Apostel heraus und sagte zu ihnen: Geht in den Tempel und verkündet dem Volk die Botschaft von dem Leben, das Jesus gebracht hat. Die Apostel gehorchten, gingen früh am Morgen in den Tempel, stellten sich hin und lehrten das Volk. Der oberste Priester und sein Anhang hatten inzwischen den jüdischen Rat samt allen Ältesten des Volkes Israel zu einer Sitzung zusammengerufen. Sie schickten in das Gefängnis, um die Apostel vorführen zu lassen. Aber die Diener, die sie hinschickten, konnten die Apostel dort nicht finden. Sie kamen zurück und berichteten: Wir fanden das Gefängnis ordnungsgemäß verschlossen, und vor allen Türen standen die Wachen. Aber als wir aufschlossen, war niemand drin. Der Befehlshaber der Tempelwache und die führenden Priester waren ratlos und konnten sich das nicht erklären. Da kam einer und berichtete: Die Männer, die ihr ins Gefängnis gesperrt habt, stehen im Tempel und lehren das Volk. Der Befehlshaber ging mit der Tempelwache hin, um sie zu holen. Sie vermieden es aber, Gewalt anzuwenden, denn sie hatten Angst, das Volk würde sie steinigen. Sie brachten die Apostel vor den jüdischen Rat, und der oberste Priester verhörte sie. Er sagte: Wir haben euch deutlich genug befohlen, nicht mehr unter Berufung auf diesen Namen vor dem Volk als Lehrer aufzutreten. Und was habt ihr getan? Ganz Jerusalem ist voll von dem, was ihr lehrt. Ihr macht uns für den Tod dieses Menschen verantwortlich und wollt die Strafe Gottes über uns bringen. Aber Petrus und die anderen Apostel antworteten: Gott muss man mehr gehorchen als den Menschen. Bis dahin unser Abschnitt aus der Bibel. Heute aus Apostelgeschichte 5 von Vers 17 an, nach einer modernen Übersetzung in heutigem Deutsch. Wie verhält sich eigentlich ein Christ gegenüber den Gesetzen und Anordnungen der Regierung? Gehorcht er immer und ist er ausnahmslos untertänig, wie es die Bibel eigentlich erwartet und verlangt? Oder darf er sich bei bestimmten Beschlüssen und Entscheidungen der Obrigkeit widersetzen und dagegen protestieren? Dieses Thema behandelt die Apostelgeschichte im 5. Kapitel. Vielleicht erinnerst du dich noch, wie Petrus und Johannes, die beiden Jünger Jesu, einmal in den Tempel zum Gebet gingen und dort an der Tür einen lahmen Bettler trafen. Durch ein Wort des Petrus wurde dieser Lahme geheilt und die Geschichte erregte großes Aufsehen. Der Kranke war nämlich durch den Namen Jesu und nicht durch des Petrus Fähigkeiten geheilt worden. Jesus war nun gerade zu der Zeit eine sehr umstrittene Persönlichkeit. Einige waren für ihn und glaubten, dass er der Sohn Gottes sei. Andere behaupteten, er sei ein Gotteslästerer und Staatsfeind. Es kam so weit, dass die Behörden es einfach strikt verboten, weiter von Jesus zu reden. Zuerst befanden sich die ersten Christen in einem Konflikt und überlegten, was sie nun tun sollten. Dürften sie sich dem Gebot widersetzen oder sollten sie gehorchen? In einer Gebetsstunde entschied sich die Frage dann dahingehend, dass sie weiter von Jesus reden wollten. Jesus selbst hatte ihnen ja gesagt, dass sie in alle Welt gehen und das Evangelium predigen sollten.

So gingen denn die Apostel wieder los und auch auf die Gefahr hin, dass sie ins Gefängnis gesteckt würden oder dass sie von den Richtern vielleicht zum Tode verurteilt würden, redeten sie weiter von Jesus. Große Wunder und Zeichen geschahen durch ihre Predigt in Jerusalem. Sicher gab es manche Unruhen und manche Fragen im Volk, aber die Zahl der Christen wuchs und die Gemeinde gewann ständig am Boden. Da griff die Polizei wieder ein und steckte Petrus und Johannes erneut ins Gefängnis. Ein Engel Gottes aber tat in der Nacht die Gefängnistüren auf und die Apostel entkamen ungesehen durch ein Wunder aus dem Gewahrsam. Am nächsten Morgen sollte die Gerichtsverhandlung sein und man entdeckte mit Schrecken, dass die Apostel nicht mehr in ihrer Zelle waren. Ein Polizist kam in diesem Moment mit der Nachricht, dass die Jünger wieder im Tempel waren und dort zu einer Menschenmenge von Jesus sprachen. Offensichtlich hatten sie sich wieder über die Anordnungen hinweggesetzt und waren ungehorsam gewesen. Vorsichtig, um nicht noch mehr Gemüter zu erhitzen, brachte die Polizei sie jetzt noch einmal vor das Gericht. Und als sie gefragt wurden, warum sie sich wiederholt den Anordnungen der Autoritäten widersetzten und warum sie so ungehorsam seien, antworteten sie: Man muss doch Gott mehr gehorchen als den Menschen. Dieser Satz zeigt uns die Position der ersten Christen gegenüber den Anordnungen und Gesetzen der Regierung. Grundsätzlich verstanden sie also, dass es Gelegenheiten geben kann, wo ein Christ sich den gesetzlichen oder gerichtlichen Anordnungen widersetzen kann und wo er Gottes Geboten den Vorrang geben muss. Wir sprechen hier über das Prinzip, man muss Gott mehr gehorchen als den Menschen, das in Apostelgeschichte Kapitel 5 angeschnitten und illustriert wurde. Dieser Satz, den die ersten Apostel sprachen, man muss Gott mehr gehorchen als den Menschen, wurde sicherlich mit großem Ernst und Vorsicht ausgesprochen. Die Männer, die ihn prägten, waren wirklich gottesfürchtige Leute, die nicht Gott zum Vorwand nahmen, um ihre eigenen Ideen zu vertreten und um egoistische Ziele zu erreichen. Ich bin nämlich ein bisschen besorgt, dass heute viele Rebellen und Streithähne diesen Satz gebrauchen, um ihren gesetzeswidrigen Handlungen ein frommes Mäntelchen umzuhängen. Man kämpft für eine politische oder humanistische Idee und sagt, dass man es für Gott tut. Dabei sind diese Leute oft sehr weit davon entfernt, Gott oder die Bibel zu kennen und zu lieben. Sie sind weit davon entfernt, Gottes Willen zu kennen und noch weiter entfernt, ihn wirklich tun zu wollen. Gott ist nicht gegenmenschliche Autorität. Im Gegenteil, er hat zum Beispiel die Eltern über die Kinder gesetzt. Gott hat geboten, dass man der Regierung gehorchen und sie anerkennen soll. Es ist nach Gottes Willen und Ordnung, dass zum Beispiel ein Arbeitnehmer seinen Chef respektiert und ihm gehorcht und auch, dass eine Frau ihrem Mann untertänig sei. Gott stellt sich auf die Seite derer, die Autorität haben. Er duldet nicht Ungehorsam oder Geringschätzung. Keiner darf den Satz, man muss Gott mehr gehorchen als den Menschen, so verstehen, dass man die menschliche Autorität missachten darf. Die Christen zu allen Zeiten waren gute, untertänige Staatsbürger. Es ist nichts Verkehrtes darin, wenn jemand Autoritäten anerkennt. Oftmals wird diese Ordnung, die Hierarchie, die Gott selbst angeordnet hat, als Unterdrückung oder Freiheitsberaubung angesehen. Man pocht auf seine Reife und auf die Rechte und will sich nicht mehr gängeln lassen. Was daraus entsteht, ist Zügellosigkeit und Unordnung. Und das ist niemals das, was Gott gewollt hat. Recht verstanden bedeutet der Satz, den die Apostel vor Gericht sagten, dass man den menschlichen Ordnungen grundsätzlich gehorchen soll. Nun aber kann es geschehen, dass es Ausnahmen gibt, dass einige Anordnungen der Autoritäten den Geboten widersprechen, so wie es bei den ersten Christen geschah. Es wurde ihnen von der Regierung aus verboten, von Jesus zu reden. Gottes Befehl an sie war aber, das Evangelium allen zu verkündigen. Nun stand ein Gebot gegen das andere. Und in diesem Fall sollten alle Christen sich dafür entscheiden, der obersten Instanz den Vorrang zu geben. Es ist jedoch interessant zu sehen, dass hier die ersten Christen nicht ein politisches Programm aus ihrer Einstellung machten. Sie forderten nicht alle Christen auf, jetzt gegen den Staat zu ziehen. Sie machten keine Kampagne in den Massenmedien, um die Regierung zu beschuldigen und zu kritisieren. Sie forderten keine Gesetzesänderungen und Rücktritte von bestimmten Ministern. Jedermann entschied die Frage für sich, ob er Gott mehr gehorchen wollte als den Menschen. Wer sich für Gott entschied,
Er tat eben, was Gott von ihm verlangte und war auch bereit, die Konsequenzen auf sich zu nehmen. Wer Gott gehorchen wollte, der wusste, dass das für ihn persönlich eine Reihe von Unannehmlichkeiten, Schwierigkeiten und sogar Verfolgungen und Tod mit sich bringen konnte. Wer sich zu der Apostelzeiten dazu entschloss, Gott mehr zu gehorchen als den Menschen, der musste auch bereit sein, Strafen und sogar den Tod auf sich zu nehmen. Doch die Christen protestierten nicht gegen die ungerechte Behandlung und die gottlose Regierung. Sie taten einfach, was richtig war vor Gott. Was mich nun an diesem Ausspruch weiter so beeindruckt, ist die Bereitschaft der ersten Christen, Gott zu gehorchen. Und ich wünsche, dass diese Bereitschaft bei unseren heutigen Christen mehr vorhanden sei. Aber leider ist sie es oft nicht. Schau dir nur einmal die 10 Gebote an. Da heißt es zum Beispiel, du sollst den Feiertag heiligen. Du sollst Vater und Mutter ehren. Du sollst nicht Ehe brechen. Du sollst nicht lügen. Du sollst nicht stehlen und nicht einmal begehren. Wie ernst nehmen wir es mit den Geboten Gottes? Sind wir wirklich daran interessiert, Gott in unserem privaten Leben, in den kleinen Dingen des Alltags zu gehorchen? Denk einmal an den Missionsbefehl des Herrn. Geht hin in alle Welt und predigt das Evangelium. Sind wir wirklich bereit, Gott zu gehorchen? Die allgemeine Situation unter den Christen zeigt, dass nur sehr wenig daran interessiert sind, Gottes Willen zu tun. Wenn also einer anfängt, im Namen Gottes für Frieden und Gerechtigkeit in der Welt einzutreten oder Forderungen zu stellen und zu kämpfen, dann sollte das nur einer sein, der wirklich bereit ist, Gott ganz und gar auch in seinem privaten Leben zu gehorchen. Und da, meine ich, fehlt es gerade bei vielen, die diesen Satz gerne gebrauchen möchten. Man muss Gott mehr gehorchen als den Menschen. Gott zu ehren und ihm zu gehorchen sollte ein großes Verlangen im Leben eines jeden Christen sein. Es sollte sich darin äußern, dass man wirklich Interesse an geistlichen Dingen hat, dass man in der Bibel forscht und ehrlich darum bemüht ist, Gottes Willen kennenzulernen. Es zeigt sich darin, dass man bereit ist, auch in kleinen Dingen ein Leben der Heiligung zu führen und Gottes Geboten und Befehlen unverzüglich zu gehorchen. Wer nicht gelernt hat, mit Gott zu leben und ihm zu folgen und auf seine Stimme zu hören, der darf auch nicht im Namen Gottes einer Regierung oder anderen Autorität widerstehen oder widersprechen. Wer nicht gelernt hat, menschlichen Autoritäten zu gehorchen, soll mir nicht erzählen, er würde Gott gehorchen. Ich gebe zu, dass es heute in vielen Ländern darauf ankommt und dass manche Christen wirklich vor der Entscheidung stehen, soll ich der Regierung gehorchen oder Gott? In einigen Ländern ist es für die Christen eine Frage von Leben und Tod. Der Gehorsam gegen Gott kann ihnen eine grausame Verfolgung von Seiten der Regierung einbringen. Auch in den letzten Zeiten kann es wieder ganz besonders darauf ankommen, ob ein Christ wirklich bereit ist, Gott zu gehorchen. Da möge Gott uns stärken, das zu tun, was richtig ist, und die Konsequenzen auch auf uns zu nehmen. Aber wollen wir uns jetzt nicht leichtfertig zu Feinden der Regierungen und der Autoritäten machen, wo es nicht wirklich um den Gehorsam Gott gegenüber geht, sondern nur um Ansichten, Meinungen und Standpunkte. Wollen wir also wirklich danach handeln, man muss Gott mehr gehorchen als den Menschen. Wir beten noch. Vater im Himmel, wir wissen, du liebst Disziplin und Ordnung. Vergib, wo wir dir nicht gehorcht haben, sei es aus Bequemlichkeit, aus Menschenfurcht oder aus Unwissenheit. Wecke in uns Christen das Verlangen, dir in großen und kleinen Dingen immer gehorsam zu sein und gib uns den Mut, die Konsequenzen auf uns zu nehmen. Amen.

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1: Nach einer Ewigkeit, wie es ihr schien, hörte sie, dass die Männer eine Treppe zum Kesseldeck hinuntergingen. Libby zog eine Jalousie einen Spalt breit auf. Bald zog sie die Jalousie ganz auf. Sie stellte sich in den Türeingang und lauschte. Libby konnte die Männer nicht mehr hören. Immer noch barfuß lief sie die wenigen Stufen vom Texas-Deck zum Sturmdeck hinunter. Als sie vorwärts schlich, hörte sie wieder Männerstimmen. Libby war sich sicher, dass sie die breite Treppe an der Vorderseite des Schiffes hinunterging. Sogar auf dem dicken roten Teppich klangen ihre Stiefel schwer. Auf den Knien spähte Libby über das niedrige Geländer des Sturmdecks. Sogar zwei Decks unter ihr konnte sie geschrieene Befehle hören.
2: »Schiebt es beiseite!«
1: Das war Riggs, der am Bug des Dampfers stand. Als er nach oben blickte, duckte sich Libby hinter das Geländer. Bald hörte sie, wie Kisten über das Deck schrammten und Fässer grob umgekippt wurden. Dann knallte etwas laut auf Holz. Libby richtete sich auf und blickte erneut über das Geländer. Einer der Männer hatte die Abdeckung einer Luke in der Nähe des Bugs zurückgeworfen. Riggs machte sich daran, in den Frachtraum zu steigen, und weitere Männer folgten ihm. Während sie ihnen zuschaute, wurde Libby immer nervöser. Kapitän Norstad hatte Jordan befohlen, in den Maschinenraum zu gehen, wenn die Christina im Hafen lag. Aber was war in Zeiten wie jetzt? War es das, was Caleb und Jordan getan hatten, ein Versteck vorbereiten? Es beunruhigte Libby, dass Riggs zu wissen schien, wo dieser Ort sein könnte. Eine eisige Hand griff nach ihrem Herzen. »Wenn sie Jordan finden, werden sie Papa verhaften.« Mit gespitzten Ohren und offenen Augen wartete Libby minutenlang. Schließlich sah sie Riggs aus dem Frachtraum kommen. Einer seiner Männer schlug die Luke zu. Kisten und Fässer schrammten über das Deck.
2: »Versucht eine andere Luke!«
1: Das war wieder Riggs. Libby zweifelte nicht daran, dass er jeden Bereich des Frachtraums absuchen würde. Wie befohlen, arbeiteten sich die Männer an der Seite der Christina entlang vor. Als einer von ihnen in der Nähe der Treppe etwas rief, besann sich Libby. »Papa hat gesagt, ich solle in meiner Kajüte bleiben. Falls ein Mann die Treppe heraufkommen würde, würde er mich sehen.« Trotz ihrer Neugier eilte Libby zurück, schlüpfte in ihre Kajüte und zog die Jalousien beinahe ganz zu. Mit zittrigen Händen wartete sie und horchte, ob die Männer wieder die Treppen heraufkamen. Eine Stunde später bemerkte Libby eine Veränderung. »Kein Zuknallen von Luken mehr«, dachte sie, »keine lauten Stimmen und kein Getrampel mehr.« Stattdessen schien es auf den Decks seltsam still zu sein. Auf Zehenspitzen schlich Libby aus ihrer Kajüte zum Rand des Sturmdecks. Erneut kniete sie nieder und spähte über das Geländer. Bald entdeckte Libby Riggs auf der Anlegeplanke. Als er das Ufer betrat, sah Libby nur seinen Rücken. Doch seine Haltung verriet ihr, was geschehen war. Der grausame Sklavenhändler war wütend. Und ebenso die Männer bei ihm. »Sie haben Jordan nicht gefunden.« Libby wäre am liebsten auf und ab gesprungen vor Erleichterung. Sie hätte gleichzeitig tanzen, lachen und weinen können. Sie hätte die gute Nachricht der ganzen Welt zurufen wollen. »Jordan ist in Sicherheit und Papa auch.« Zumindest für den Augenblick. Dann sah Libby einer neuen Gefahr ins Auge. »Riggs wird zurückkommen.« Wie? Und wo und wann? Eiskalte Schauer liefen Libby über den Rücken, allein beim Gedanken daran. Einen Augenblick später kam ihr ein weiterer Gedanke. Wenn Riggs Jordans Versteck nicht finden kann, wie sollte ich es dann finden können? Langsam stand sie auf und ging die Treppe hinunter, um Caleb zu suchen. Einmal mehr hatte Libby mehr Fragen als Antworten. »Komm, Libby«, sagte Caleb am nächsten Morgen nach dem Frühstück. »Ich zeige dir, wie man ein Laufbursche wird.«
3: »Was ist ein Laufbursche?«
1: Libby stand hoch oben auf dem Sturmdeck und beobachtete, was vor sich ging. Sie wollte sich die Straßen und Läden von St. Louis anschauen, etwas über die Menschen in dieser Stadt erfahren und den langen Zügen von Pionieren zusehen, wie sie in Richtung Westen aufbrachen.
3: »Ein Laufbursche rührt die Werbetrommel für ein Dampfschiff.«
1: Caleb grinste.
3: »Wir stehen in der Nähe der Anlegeplanke und sagen den Leuten, wie toll wir sind.«
1: Auf dem Weg zur Treppe fügte Caleb weitere Erklärungen hinzu. In großen Städten konkurrierten die Dampfschiffe sowohl um Passagiere als auch um Frachtgut. Die Kapitäne schickten Jungen wie Caleb zu den Anlegestellen, um die Leute zu ihrem Dampfschiff zu führen und so viele Aufträge wie möglich einzuholen.
3: Libby zögerte.
1: »Und wenn nun Riggs die Christina beobachtet? Was geschieht, wenn er uns vor dem Dampfschiff sieht?«
3: Caleb zuckte mit den Schultern.
1: »Er weiß bereits, dass wir hier sind.
3: Warum glaubst du wohl, hatte er den Durchsuchungsbefehl dabei?«
1: »Er glaubt, dass er Jordan überall dort findet, wo er mich sieht.«
3: »Stört dich das nicht?«
1: Libby hoffte immer noch, dass Riggs sie nicht wiedererkennen würde.
3: »Wenn Riggs mich auch kennt, warum wollte dein Papa nicht, dass er mich sieht?«
1: Caleb blieb auf der breiten Treppe, die zum Hauptdeck führte, stehen und grinste.
3: »Dein Papa weiß, dass dein Gesicht für uns alle die Verhaftung bedeuten könnte.«
1: »Mein Gesicht?« fragte Libby.
3: »So schlimm ist es nicht.«
1: »Deine großen braunen Augen lassen zu viel erkennen. Wenn du ängstlich aussiehst, verrätst du uns alle.« Libby war immer noch nicht davon überzeugt, dass sie ein Laufbursche sein wollte, aber sie trottete weiter die Stufen hinter Caleb hinunter.
3: »Wenn Riggs in die Nähe kommt, zeig ihm nicht, was du denkst«, fuhr Caleb fort, »sonst bringst du Jordan in große Schwierigkeiten.«
1: Mehr als einmal hatte Libby Calebs Fähigkeit bewundert, seine Gedanken vor Sklavenfängern zu verbergen. Nun zweifelte Libby daran, ob sie dasselbe tun konnte. Ihr ganzes Leben lang war sie losgelaufen, ohne sich umzusehen, und hatte zu sprechen begonnen, ohne nachzudenken. Als er gestern suchte, konnte Riggs Jordan nicht finden. Das machte Libby neugierig. Irgendwie würde sie das Versteck auf der Christina entdecken. Aber Libby wusste, dass Caleb es ihr nie verraten würde.
3: »Genau deshalb wollen wir ihm immer einen Schritt voraus sein«, antwortete Caleb. »Riggs weiß, dass wir etwas tun. Er weiß, dass es etwas mit entlaufenen Sklaven zu tun hat. Wenn er uns dabei erwischt, wird er die Belohnung für viele Sklaven einstreichen.
1: Stell dir nur mal vor, wie viel Geld er machen würde.«
3: Libby ballte die Hände zu Fäusten. Sie war wütend auf den grausamen Sklavenhändler. Wütend, weil Riggs in der Lage war, Jordan, Papa und Caleb Schaden zuzufügen. Wütend auf das Gesetz über flüchtige Sklaven, das einem Sklavenfänger das Recht gab, sogar in den sogenannten freien Staaten, in denen die Sklaverei bereits abgeschafft worden war, nach Sklaven zu suchen.
1: »Also, wie werde ich ein Laufbursche?« fragte Libby.
3: »Du erzählst den Leuten von der Christina.«
1: Auf der breiten Treppe, die zum Hauptdeck führte, trat Caleb einen Schritt näher und senkte die Stimme.
3: »Und während du das tust, halte nach Riggs Ausschau.«
1: »Nach Riggs?« platzte Libby heraus.
3: Riggs gab ihr immer das Gefühl eines gejagten Tieres. Wenn er schon mir dieses Gefühl gibt, muss es für Jordan noch 100-mal schlimmer sein.
1: »Du willst, dass ich nach Riggs Ausschau halte?« fragte Libby ein wenig zu laut.
3: »Psst«, warnte Caleb.
1: »Genau das meine ich. Du wirst uns verraten«,

0: Der unerwünschte Passagier. Ich will nicht einmal an Riggs denken. Libby warf ihr rotes Haar zurück und wünschte sich, sie könnte alle Gefahr weit hinter sich lassen. Mitten auf dem Hauptdeck blieb Caleb stehen. Es wäre besser, du dächtest an ihn. Calebs Stimme war immer noch leise. Stell dir vor, du wärst ein Sklavenhändler, wie Riggs. Wenn du ein Dampfschiff durchsuchtest und keinen flüchtigen Sklaven fändest, was würdest du als nächstes tun? Libby dachte einen Augenblick nach. Ich käme als Passagier an Bord.
1: Yep.
0: Caleb grinste. Riggs wird wahrscheinlich einen anderen Namen benutzen. Wir müssen ihn also einfach sehen, wenn er die Christina besteigt.
2: Einfach, rief Libby aus. Papa meint, dass dies die vollste Fahrt der Saison sein könnte. Wie viele Leute sind das dann etwa?
1: Wenn wir gute Arbeit leisten, könnten es über 300 sein, einschließlich der Besatzung, schätzte Caleb.
0: Die Schwierigkeit, unter so vielen Menschen eine bestimmte Person zu finden, machte Libby zu schaffen.
2: Wenn wir Riggs verpassen, findet er alles heraus, was er wissen will. Früher oder später wird er Papa anklagen, einen flüchtigen Sklaven zu verstecken.
0: Deshalb brauche ich deine Hilfe, betonte Caleb. Befänden sich alle zur selben Zeit am selben Ort, wäre es nicht so schwierig. Aber es gibt zu viele Stellen, wo man sich verstecken kann. Falls Riggs an Bord kommt, ist es besser, wir wissen es.
1: Caleb betrat die Anlegeplanke.
2: Wetten, dass ich ihn zuerst entdecke?
0: Seine Worte machten es zu einem Spiel, den Sklavenhändler zu finden. Obwohl Caleb nicht wollte, dass sie bei der Untergrundbahn mitmachte, würde Libby ihm beweisen, dass sie nützlich sein konnte. Vielleicht lernte er dann, ihr zu vertrauen.
2: »Sag mir, was ich tun soll«, sagte sie.
0: »Ich zeig's dir.«
2: »Dein Papa will vollbeladen nach St. Paul fahren. Wir kümmern uns für ihn darum.«
0: Hier am Wasser schienen der Lärm und der Verkehr überwältigend zu sein. Auf dem Uferdamm nahm Caleb einen Platz in der Nähe der Anlegeplanke ein.
3: »Meine Damen und Herren«, schrie er, »für die sicherste Fahrt auf dem Fluss wählen Sie die Christina. Wählen Sie Kapitän Norstad, den zuverlässigsten Kapitän auf dem Mississippi. 16 Jahre sichere Fahrt. Seit 16 Jahren bringt der Passagiere an ihr Ziel.«
0: Als Libby zuschaute, drehten sich mehrere Leute zu Caleb um. Einige gingen weiter und betrachteten die Dampfschiffe, um besser entscheiden zu können, welches Schiff sie nehmen sollten. Andere blieben stehen, um zuzuhören.
3: »Treten Sie näher, Herrschaften«, rief Caleb. »Buchen Sie Ihre Fahrt bis nach St. Paul hinauf.«
0: Als einige der Passagiere näher traten, sprach Caleb sie an.
2: »Reisen Sie auf dem saubersten Dampfer auf dem Fluss. Essen, das Ihnen das Wasser im Mund zusammenlaufen lässt. Meine Oma kocht und backt, und sehen Sie nur, wie groß ich geworden bin.«
0: Sobald Caleb ihre Fragen beantwortet hatte, führte er die Passagiere der ersten Klasse zur Anlegeplanke und verwies sie ans Büro. Die Deckpassagiere brachte er zu einem jungen Mann hinüber.
2: »Bitte sehr, Herr Maltin wird Ihnen weiterhelfen.«
0: Herr Maltin, ein junger Mann, stand auf dem schlammbedeckten Ufer und überprüfte das Be- und Entladen der Christina. Er nahm auch die Fahrtgelder der Deckpassagiere entgegen. Als ein mit Kisten vollbeladener Pferdewagen vorbeirumpelte, änderte Caleb seinen Text.
3: »Schiffen Sie Ihr Frachtgut bis ins Minnesota-Territorium. Wir bringen Ihre wertvolle Ware in kürzester Zeit ans gewünschte Ziel.«
2: »Brrr«,
0: der Fahrer zog die Zügel an,
2: »brrr«.
0: Als der Wagen zum Stehen kam, blickte der Mann zur Christina hinauf.
3: »Nach St. Paul, was?« fragte er Caleb.
2: »Yep. Sicherer Umgang mit all ihrem Frachtgut. Kein Festsitzen an einem Hafen, um auf ein anderes Schiff zu warten. Direkt von St. Louis nach St. Paul. Wie viel?
0: Caleb drehte sich um und wies auf Herrn Mordyn. Dieser trat vor und schon bald einigte er sich mit dem Fahrer auf einen Betrag. Deckhelfer der Christina begannen, die Kisten aufzuladen. Nach kurzer Zeit führte ein Passagier eine Kuh die Anlegeplanke hinauf. Die Kuh schüttelte stark den Kopf wegen des Seils, das um ihren Hals gebunden war, und rollte voller Angst mit den Augen. Ein anderer Mann trug auf dem Rücken eine Lattenkiste mit Hühnern. Als sie Calebs Erfolg sah, nahm Libby all ihren Mut zusammen.
2: »Nehmen Sie die Christina nach St. Paul«, rief sie. »Das sicherste Schiff auf dem Fluss.«
0: Im selben Augenblick, als die Worte ihren Lippen entwichen, wünschte sich Libby, sie könnte sie zurücknehmen. Manchmal zweifelte sie daran, ob ein Dampfschiff überhaupt sicher sein konnte. Doch falls es so etwas wie ein sicheres Dampfschiff gab, war sie sich sicher, dass es das ihres Vaters war. Erneut rief Libby. Diesmal dachte sie an Tante Vie. Während vier langer Jahre hatte Tante Vie versucht, Libby zu einer anständigen jungen Dame zu erziehen. Was würde meine Tante wohl sagen, wenn sie mich jetzt sehen könnte? Mitten im Satz verschluckte sich Libby. Die Passagiere, die ihr zuhörten, wandten sich ab. Kurz darauf spazierte Libbys Vater auf das Hauptdeck hinaus. Als er Libby auf dem Uferdamm sah, winkte er ihr zu. Ihre Schüchternheit verschwand und plötzlich wusste Libby, was sie sagen wollte.
2: »Meine Damen und Herren«, rief sie laut, »der beste Vater, der beste Dampfschiffkapitän im Geschäft. Nehmen Sie die Christina und seien Sie gewiss, dass Ihr Kapitän sich um Sie kümmern wird.«
0: Als sie sich kurz zum Dampfschiff umdrehte, sah Libby Papas Gesicht. Er senkte langsam ein Augenlid und zwinkerte Libby zu. Libby zwinkerte zurück. Sein Lächeln vermittelte Libby ein warmes Gefühl von Liebe. Die nächsten Deckpassagiere, die vorbeikamen, hielten an, um mit Libby zu sprechen. Als sie bei Herrn Mordyn Fahrkarten kauften, wurde Libby ganz aufgeregt. Sie konnte das tatsächlich auch. Während sie weiter rief, beobachtete Libby jeden einzelnen Passagier, der sich der Christina näherte. Sie achtete weniger auf Frauen und große, stämmige Männer, sondern mehr auf kleine Männer. Innerhalb der nächsten Stunde sah sie mindestens drei kleine, schlanke Männer, aber keiner erinnerte sie an Riggs. Während des ganzen Morgens eilten Arbeiter, die Fracht luden, die Anlegeplanke hinauf und hinunter. Die Kisten und Fässer, die bis nach St. Paul kommen sollten, wurden im Schiffsrumpf verstaut. Deckhelfer öffneten Luken und ließen das Frachtgut auf Rampen in den Frachtraum hinuntergleiten. Während Caleb Wache hielt, machte Libby eine Pause, um ihr Mittagessen einzunehmen. Als sie an einer offenen Luke auf dem Hauptdeck vorbeiging, schaute sie in das Loch hinunter. Da die Christina im flachen Wasser des oberen Mississippi fahren musste, war der Rumpf nur gut 1,5 Meter tief. Er wurde durch lange, stabile Holzwände, Schotten genannt, in mehrere Bereiche eingeteilt. Diese Schotten gab es auf der gesamten Länge des Schiffsrumpfs. Sie halfen der Mannschaft auch, das Schiff so zu beladen, dass das Frachtgut nicht verrutschte. Als Libby fertig gegessen hatte, folgte Samson ihr die Anlegeplanke hinunter. »Bleib«, befahl sie dem Hund, als sie den Uferdamm erreichte. Trotz seiner sanften Natur war Samson so groß, dass er potenzielle Passagiere möglicherweise abschreckte. Samson neigte den Kopf und ließ sich neben Libby fallen.
2: »Ich halte nach Riggs Ausschau, während du essen gehst«, flüsterte Libby Caleb zu.
0: Mit einem Satz war er auf der Anlegeplanke und außer Sichtweite. Die Mittagssonne wärmte. Vom Uferdamm aus blickte Libby um sich. Soweit sie in beide Richtungen sehen konnte, lagen Dampfschiffe im Hafen, deren Bug zum Uferdamm zeigte. Als Libby die Geschäftigkeit um die Christina mit jener um die anderen Dampfschiffe verglich, fühlte sie sich gut. Sie und Caleb hatten für ihren Vater mehr als genug Geschäfte eingebracht. Im nächsten Augenblick verschwanden ihre warmen Gefühle. Direkt vor ihr kam ein gut gekleideter Mann zielstrebig auf die Christina zu. Mit jedem selbstsicheren Schritt, den er machte, fühlte sich Libby unbehaglicher. Der Mann war klein und schlank und trug einen Stock in der Hand, benutzte diesen aber nicht zum Gehen. »Das ist Riggs«, dachte Libby. Dann bemerkte Libby, dass der Mann einen gezwirbelten Schnurrbart hatte. Der Schnurrbart war breit und bog sich an beiden Enden nach oben. »Das kann nicht Riggs sein«, dachte Libby. »Es kann ihm unmöglich ein so großer Bart gewachsen sein seit gestern.« Kurz darauf änderte Libby ihre Meinung erneut. »Er könnte einen falschen Schnurrbart tragen.« Libby wirbelte herum. »Caleb, wo bist du?« Da sie ihn nirgendwo sehen konnte, drehte sich Libby wieder um. Bei der Anlegeplanke warteten mindestens 20 oder 30 Passagiere darauf, an Bord zu kommen. Der Mann, der wie Riggs aussah, stellte sich hinter ihnen an. »Wenn er an Bord kommt, wird er hinter Jordan her sein«, dachte Libby verzweifelt. Erneut drehte sie sich zu Christina um. »Wenn ich nur die Anlegeplanke hinaufrennen könnte, um Caleb zu suchen oder wenigstens seinen Namen zu rufen.« Von Panik erfüllt, starrte Libby wieder die Passagiere an. Die Menge war sogar noch größer geworden. Während Deckpassagiere darauf warteten zu bezahlen, gingen die Passagiere der ersten Klasse um sie herum und die Anlegeplanke hinauf. Gerade in diesem Augenblick trat ein Deckhelfer, der einen großen Schrankkoffer trug, vor Libby. Ein zweiter Mann folgte mit einem weiteren Schrankkoffer auf den Schultern. Verzweifelt bewegte sich Libby hin und her und versuchte, um die Männer herumzusehen. Sobald die Deckhelfer weitergegangen waren, suchte Libby die Menschenmenge erneut ab. Nirgendwo konnte sie den Mann ausmachen, von dem sie glaubte, dass es Riggs war. »Er muss hier sein.« Da bemerkte Libby ein Nagelfass in der Nähe der Anlegeplanke. Sie rannte zum Fass hinüber und sprang darauf. Durch die gewonnene Höhe konnte sie die Menschenmenge besser überblicken. Als sie jedes Gesicht prüfte, wurde Libby beinahe übel. Der Mann, der wie Riggs aussieht, ist verschwunden. Sobald Caleb zurückkehrte, erzählte Libby ihm, was geschehen war. »Du weißt nicht, ob der Mann an Bord gegangen ist oder nicht?« fragte Caleb. Libby war immer noch aufgebracht. »Er hielt hinter der Menge an. Er könnte ein anderes Dampfschiff genommen haben oder er könnte die Anlegeplanke hinaufgegangen sein, als ich nicht sehen konnte.« »Wie hat er ausgesehen?« fragte Caleb. »Genauso wie Riggs, abgesehen von einer Sache. Er hatte einen gezwirbelten Schnurrbart, der auf beiden Seiten nach oben geht. Vielleicht ist es eine Verkleidung.« Caleb nickte. »Gut überlegt. Ein großer Schnauzbart würde die Furchen in seinem Gesicht verbergen.« »Also, was tun wir nun?« fragte Libby, während ein Mann mit einem grau-weißen Bart seine Taschen vor Herrn Martin hinstellte. Der Mann war stämmig gebaut und von mittlerer Größe, trug einen zerknitterten braunen Anzug und einen Kastorhut. Seine kleine Brille mit den runden Gläsern war ihm halb die Nase heruntergerutscht. »Passagiere der ersten Klasse tragen sich im Büro ein«, erklärte Herr Martin ihm. Der Mann bückte sich und hob eine schwarze Ledertasche und eine Reisetasche, einen Stoffkoffer mit Henkeln, auf. Als er die Anlegeplanke hinaufging, rief Herr Martin ihm nach. »Sind Sie zufälligerweise Arzt?« Der Mann nickte, und Herr Martin meinte, »Der Kapitän wird froh sein zu wissen, dass wir einen Mediziner an Bord haben. Falls es einen Notfall gibt, dürfen wir Sie in Anspruch nehmen?« »Gewiss, gewiss. Mein Name ist Hutton. Es würde mich freuen, wenn ich helfen kann.« Der Arzt tippte seinen Hut an und ging die Anlegeplanke hinauf. Genau in diesem Augenblick legte sich eine Hand auf Libbys Schulter. unheimliche Gedanken.
2: »Es sieht so aus, als ob ihr zwei gute Arbeit geleistet hättet«, lobte Kapitän Norstad.
0: »Danke, Sir«, antwortete Caleb respektvoll. In diesem Augenblick bemerkte Libby, wie ein Mann und eine Frau, welche die warme, schwere Kleidung von Einwanderern trugen, auf die Christina zusteuerten. Ein Mädchen, etwa in Libbys Alter, trottete hinter ihnen her. Nicht weit vom Dampfschiff entfernt, stand der Mann still und starrte die Buchstaben auf dem großen Holzkasten, der das Schaufelrad umgab, an.
2: »Ja, die Christina, das hat der Mann gesagt.«
0: Vor Herrn Maldin stellte der Einwanderer seinen Schrankkoffer hin.
2: »Guten Tag«, grüßte er. »Fahren Sie ins Minnesota-Territorium?«
0: »Wir laufen um 4 Uhr aus«, antwortete Herr Maldin. Unter seinen vielen Kleiderschichten zog der Mann einen Geldbeutel hervor.
2: »Franz Meyer«, stellte er sich vor, woraufhin Herr Maldin zu schreiben begann.
0: Herr Meyer nickte zu seiner Frau, dann zum weißblonden Mädchen.
2: »Frau Meyer, unsere Tochter Elsa.«
0: Bevor Herr Meyer den Preis für die Fahrt bezahlen konnte, trat Libbys Vater zu ihm hinüber.
2: »Ich bin der Kapitän«, sagte er.
3: »Es tut mir leid, aber es sind keine Plätze mehr frei.«
2: »Bitte, Herr Kapitän«, antwortete Herr Meyer in gebrochenem Englisch. »Jemand hat mir gesagt, dass Sie ein ehrbarer Mann sind, dass die Christina gut ist für...« Er machte eine Handbewegung in Richtung seiner Frau und Tochter.
0: »Wir versuchen, familienfreundlich zu sein«, antwortete Kapitän Norstad.
2: »Er sagte, dass wenn ich meine Familie zu Ihnen bringe, dass ich dann sicher bin vor...«
0: Herr Meyer machte eine Pause. Als würde es ihm helfen, das richtige Wort zu finden, hielt er seinen Geldbeutel hoch. Kapitän Norstad begriff.
2: »Vor den Taschendieben, die alles zu stehlen versuchen, was sie besitzen. Wenn sie uns bekannt sind, lassen wir sie nicht auf die Christina.«
0: »Ja.« Herr Meyer sah erfreut darüber aus, dass der Kapitän ihn verstand.
2: »Wir müssen ins Minnesota-Territorium gehen. Nach Red Wing müssen wir gehen.«
0: »Es tut mir leid«, antwortete Kapitän Norstad. »Alle Kajüten sind besetzt.«
2: »Wir wollen auf Deck sein«, erwiderte Herr Meyer. »An irgendeinem kleinen Plätzchen.«
0: »Bitte, Herr Kapitän, ich muss gutes Land finden, bevor alles weg ist.«
2: Kapitän Norstad seufzte. »Ich möchte Ihnen helfen, aber wir sind bereits überfüllt.«
0: Plötzlich trat Frau Meyer vor.
4: »Bitte, Herr Kapitän, wir brauchen nicht viel Platz. Ich«, sie zeigte auf sich, dann auf das Mädchen in Libbys Alter, »Elsa.«
0: Elsa sah dünn genug aus, um

Reisetasche. »Oh, nimm sie mit, Papa«, hätte Libby am liebsten gerufen. Schon nur, wenn sie Elsa anschaute, war sie sich sicher, dass sie Freundinnen werden konnten. Aber Libby hütete sich davor, sich in die Angelegenheiten ihres Vaters einzumischen. Einen Augenblick lang dachte Kapitän Norstad nach. Schließlich nickte er. »Willkommen an Bord, Herr Meyer. Frau Meyer, Elsa. Wir hoffen, dass Sie mit uns eine angenehme Reise haben werden.« Ein dankbares Lächeln machte sich auf Herrn Meyers Gesicht bemerkbar. Als wollte er die neuen Passagiere ebenfalls begrüßen, kam Samson langsam näher. Mit der Handfläche nach oben hielt Elsa ihm die Hand hin und Samson schnupperte daran. Da sie befürchtete, dass er hochspringen würde, legte Libby ihm die Hand auf den Hals und vergrub die Finger in seinem langen Fell. »Er ist dein Hund?« fragte Elsa. »Mein Hund«, antwortete Libby. »Er heißt Samson.« »Samson«, wiederholte Elsa mit starkem Akzent. »Guter Hund.« Als sich Samson näher heranschob, streichelte Elsa seinen Kopf. Samsons großes Maul schien seine Zufriedenheit auszudrücken. Elsa lachte. »Du willst mein Freund sein, ja?« Samsons sanftes Bellen schien ein Ja zu sein, und Elsa lachte erneut. »Ich möchte einen Teil der Fahrtkosten abarbeiten«, sagte Herr Meyer zu Kapitän Norstad. Libbys Vater nickte, und Herr Meudin trug die Namen der Familie auf seiner Liste ein. Als das Geld den Besitzer wechselte, wusste Libby, dass es weniger als der übliche Preis war, da Herr Meyer beim Holztragen helfen würde, wenn das Dampfschiff auftankte. »Danke«, sagte er schließlich mit einem starken deutschen Akzent. Nachdem er dem Kapitän die Hand geschüttelt hatte, wuchtete Herr Meyer seinen Schrankkoffer erneut auf die Schulter. Als Familie Meyer die Anlegeplanke hinaufging, wollte Samson ihnen folgen. Doch Libby rief ihn zurück und er blieb stehen. Nur seine Augen folgten der Familie, bis sie hinter der Fracht auf dem Deck verschwunden war. »Keine weiteren Passagiere mehr«, befahl der Kapitän Herrn Meudin. »Keine einzige Person. Kein einziges Stück Frachtgut mehr.« »Es gibt immer noch einige freie Plätze an Deck, Sir«, antwortete Herr Meudin. »Die meisten Kapitäne nehmen so viele Menschen mit, wie sie bekommen können.« »Und die Einwandererfamilien sitzen so nah aufeinander, dass sie ihre Kinder über Bord verlieren.« »Nicht, wenn die Eltern auf sie Acht geben, Sir. Wenn sie...« Der Blick des Kapitäns ließ ihn mitten im Satz innehalten. »Wollen Sie meine Befehle in Frage stellen?« »Ja, Sir«, sagte Herr Meudin schnell. »Ich meine, nein, Sir.« »Dann verstehen wir uns.« Als Kapitän Norstad die Anlegeplanke hinaufging, trat auch Libby ihm aus dem Weg. Wie um seinen Fehler wieder gut zu machen, verbeugte sich Herr Meudin vor Libby. Caleb trat zwischen sie. »Ich muss die Passagierliste prüfen.« Caleb streckte die Hand aus und nahm die Liste entgegen, als bestünde kein Zweifel daran, dass er die Berechtigung hatte, sich die Liste anzusehen. Schnell blätterte er durch die Seiten und überflog die lange Liste der Deckpassagiere. Falls Riggs an Bord gekommen war, ließ sich Caleb nicht anmerken, dass er es wusste. Schließlich gab er Herrn Meudin die Liste zurück. Als er und Libby die Anlegeplanke hinaufgingen, flüsterte Caleb ihr leise ins Ohr: »Ich werde mir auch die Liste der Passagiere der ersten Klasse einmal ansehen.« »Dann suche ich Elsa.« Libby wollte sich gerne mit ihr anfreunden. Das Hauptdeck war voller Frachtgut und voller Holzstöße, die zum Aufheizen der Kessel benötigt wurden. Die Deckhelfer hatten für die Passagiere der ersten Klasse einen schmalen Weg freigelassen, damit diese die Treppe zum oberen Deck erreichen konnten. Abgesehen von diesem Weg gab es nur schmale Zwischenräume, wo man gehen konnte. Als Libby sich einen Weg bahnte, folgte Samson ihr dicht auf den Fersen. Plötzlich stieß einer der Deckhelfer mit Libby zusammen. »Pass auf, wo du lang gehst«, sagte er rau, dann hielt er inne. »Entschuldigung, Fräulein«,
murmelte er schnell, als er bemerkte, dass es

0: Tochter des Kapitäns war. Da ging Samson an Libby vorbei und zwängte sich durch schmale Zwischenräume, die Libby fast nicht registrierte. Während sie dem Hund folgte, hielt Libby nach Elsa und ihrer Familie Ausschau. Die Deckpassagiere hatten sich zwischen den Fässern und Kisten wohnlich eingerichtet, wo sie gerade ein paar Zentimeter freien Platz fanden. Auf den meisten Dampfschiffen schliefen die Deckpassagiere einfach dort, wo sie gerade konnten. Um ihnen bessere Plätze zur Verfügung zu stellen, hatte Kapitän Norstad die ungewöhnliche Maßnahme ergriffen, in einem kleinen Raum auf dem Hauptdeck Kojen herrichten zu lassen. Als Libby dort nachschaute, fand sie alle Kojen bereits von den Deckpassagieren besetzt, die zuerst auf der Christina waren. Kurz darauf führte Samson Libby zu Familie Meyer. An einer Seite in der Nähe des Maschinenraums, am Rand des Decks, hatte Herr Meyer einen Platz für seine Familie eingerichtet. Frau Meyer saß auf dem Schrankkoffer. Die verängstigte Kuh eines anderen Passagiers befand sich direkt dahinter, und Libby beobachtete, wie die Kuh gerade ihren Schwanz in Frau Meyers Gesicht schlug. Herr Meyer war auf einen Holzstoß in der Nähe geklettert. Wenn er in dem engen Zwischenraum zwischen dem Holz und dem darüberliegenden Deck lag, musste er Acht geben, dass er sich nicht den Kopf anstieß. Sobald sich die Schaufelräder in Bewegung setzten, würde er die Vibration am ganzen Körper spüren. Was noch schlimmer war, die Familie befand sich in der Nähe der Dampfmaschinen und Heizkessel. Nicht nur, dass es dort ziemlich laut war, es war auch sehr gefährlich. Wenn die Heizkessel explodierten, waren es meistens die Deckpassagiere, die schwer verletzt oder sogar getötet wurden. Doch Elsa machte Libby am meisten Sorgen. Sie saß auf den Reisetaschen, nur einen knappen Meter vom Rand des Decks entfernt und etwa einen halben Meter über dem Fluss, ohne schützende Reling dazwischen. Genau das wollte Papa nicht. Libby schluckte bei Elsas Anblick. Ein Ruck des Dampfschiffs genügte und Elsa würde ins kalte Wasser stürzen und vielleicht nie wieder auftauchen. Was, wenn die Christina auf eine Sandbank aufläuft oder auf einen großen Baumstumpf trifft? Libby wollte nicht daran denken. Doch eines wusste sie. Wenn Papa sie nicht an Bord genommen hätte, hätten sie ein noch überfüllteres Schiff gefunden. Libby versuchte, ihre Angstgefühle beiseite zu schieben. »Bitte«, sprach sie Elsa an, »wenn wir losfahren, komm weg vom Rand.« »Vom Rand?« Offensichtlich verstand das andere Mädchen den englischen Ausdruck nicht. »Vom Wasser«, sagte Libby. Sie zeigte nach unten. »Du fällst hinein.« Diesmal verstand Elsa sie. Sie nahm die Reisetaschen und zeigte auf einen schmalen Zwischenraum neben ihrer Mutter auf dem Schrankkoffer. »Dort ist es sicher?« fragte Elsa. Libby nickte. »Dann sitzt du dort«, sagte Elsa, »und ich sitze auf dem Schrankkoffer, wenn du gehst.« Als sich Libby neben den Schrankkoffer zwängte, setzte sich Elsa erneut neben das Wasser. »Woher kommst du?« fragte Libby, obwohl sie es zu wissen glaubte. Elsa lächelte schüchtern, als wollte sie Freundschaft schließen. »Meine Familie und ich, wir kommen aus Deutschland«, erklärte sie mit einem leicht deutschen Akzent. »Du sprichst gut Englisch«, sagte Libby. Elsa nickte. »Bevor wir kommen, üben wir. Jeden Tag haben wir Unterricht auf dem Schiff.« Während die Mädchen sich unterhielten, stand Frau Meyer auf und bat Libby, sich ebenfalls zu erheben. Frau Meyer öffnete den Koffer und nahm einen Teller und danach ein Glas Heringe heraus. Wie andere Deckpassagiere auch, hatte Familie Meyer ihr Essen selbst mitgebracht. Während sie ihnen zuschaute, fragte sich Libby, wie das Essen nur für die ganze Reise reichen konnte. Frau Meyer legte 4 kleine Stücke Hering mit der Gabel auf den Teller, wobei sie den Schrankkoffer als Tisch benutzte. Als sie und Libby ihre Plätze auf dem Schrankkoffer wieder einnahmen, rutschte Herr Meyer vom Holzstoß herunter und stellte sich neben Libby. Wir feiern, sagte er. Wir sind auf dem Schiff ins Minnesota-Territorium. Gott hat uns bis hierher gebracht. Als er den Kopf zum Gebet neigte, taten die anderen es ihm gleich. Nachdem er das Essen gesegnet hatte, hielt Herr Meier Libby den Teller hin. »Magst du Hering auch?« »Ja«, sagte Libby, dann hielt sie sich zurück. »Ich kann Ihnen nicht das wenige Essen wegnehmen, das Sie haben.« »Danke«, sagte sie schnell, »das ist sehr freundlich von Ihnen, aber ich habe gerade zu Mittag gegessen.« Statt ein Stück zu nehmen, reichte sie den Teller an Frau Meier weiter. Die ganze Familie aß sehr langsam, jeden Bissen genießend. Als sie fertig waren, blieb das kleine Stück Hering, das Libby nicht gegessen hatte, auf dem Teller. Sorgfältig steckte Frau Meier es mit der Gabel wieder ins Glas zurück. Kurz darauf gesellte sich Caleb zu ihnen. Er lächelte Elsa an und sprach dann mit Libby. »Dein Papa will, dass wir unsere Aufgaben erledigen, bevor wir St. Louis verlassen. Er sagte, wir sollten den Gerichtssaal besuchen, wo Dred Scott die erste Klage eingereicht hat, um seine Freiheit zu erlangen.« »Was hast du über Riggs herausgefunden?« fragte Libby, als sie und Caleb die Christina verließen. »Es gibt keinen Riggs. Weder auf der Liste der Erste-Klasse-Passagiere noch auf der Liste der Deckpassagiere«, berichtete Caleb ihr. »Aber das wundert mich nicht. Es ist eher unwahrscheinlich, dass er seinen richtigen Namen benutzen würde.« Ein Angstgefühl schnürte Libby die Kehle zu. »Und wie geht's nun weiter?« »Wir müssen suchen, bis wir ihn finden. Oder zumindest so lange, bis wir uns sicher sind, dass er nicht bei uns ist.« Erneut dachte Libby an die 300 Menschen an Bord. »Genauso gut könnten wir nach einer Nadel im Heuhaufen suchen.« »Ich weiß«, antwortete Caleb, »aber wir können es versuchen. Der geeignetste Ort, um zu suchen, ist in der Hauptkajüte während der Mahlzeiten.« Libby stimmte dem zu, aber sie war die Einzige, die das tun konnte. Jordan und Caleb aßen beide an einem anderen Ort. Doch es gab auch für Libby ein Problem. Jede Mahlzeit wurde in zwei Schichten serviert. »Wenn Riggs zu einer anderen Zeit isst als ich, sehe ich ihn nicht.« »Das ist wahrscheinlich genau das, was er tut«, erwiderte Caleb, als sie den gepflasterten Uferdamm überquerten. »Oder Riggs könnte zu unterschiedlichen Zeiten essen, nur um uns abzuschütteln. Er weiß bestimmt, dass wir ihn suchen.« Nicht weit von einer Reihe stolz aussehender neuer Gebäude entfernt, befand sich das Gerichtsgebäude von St. Louis. Als Libby und Caleb auf die Stufen zum Gebäude zugingen, schaute Libby sich um. Heute hatte sich niemand zu einer Sklavenversteigerung versammelt, doch Libby erinnerte sich an ihren letzten Besuch. Hier hatten sie und Caleb Jordan zum ersten Mal gesehen. Selbstbewusst und stolz hatte er oben auf der Treppe gestanden. In jenem schrecklichen Augenblick, in dem er als Sklave verkauft wurde, hatte Jordans Auftreten Libby an fürstliche Würde erinnert. »Wo ist er?« fragte sie, und Caleb wusste, wen sie meinte. »Immer noch versteckt«, antwortete er. »Jordan wird sich nicht blicken lassen, bis wir diesen Ort weit hinter uns gelassen haben.« »Wollte er mit uns kommen?« »Er sagte, Caleb, du schau dieses Gerichtsgebäude gut an. Ich will durch deine Augen es sehen.« »Wo versteckt er sich?« fragte Libby. Caleb wich ihrer Frage aus. »Du weißt, dass ich es dir nicht sagen kann.« Aber Libby konnte die Fragen, die sie sich in Bezug auf Jordan stellte, nicht einfach so abschütteln. »Kannst du seine Mutter irgendwie mit einer Botschaft erreichen?« fragte sie. »Könntest du ihr überhaupt sagen, dass Jordan frei ist und plant, sie herauszuholen?« »Es wäre wahnsinnig gefährlich«, antwortete Caleb. »Aber es gibt viele freie Schwarze, die entlaufenen Sklaven helfen. Vielleicht kennt Jordan jemanden, der eine Botschaft überbringen könnte.« Als Caleb das große Tor des Gerichtsgebäudes aufstieß, schien er tief in Gedanken versunken zu sein. Seit er 9 Jahre alt war, arbeitete Caleb bei der Untergrundbahn. Nun fragte sich Libby, wie vielen flüchtigen Sklaven hat er schon geholfen? Auf einem langen Flur fragte Caleb nach dem Weg zu dem Gerichtssaal, in dem die ersten beiden Dred Scott-Prozesse abgehalten worden waren. Er und Libby erfuhren, dass der große Gerichtssaal den ganzen Westflügel eingenommen hatte. Weil die Decke besser gestützt werden musste, war dieser Teil des Gebäudes in einen Korridor und 2 kleinere Gerichtssäle aufgeteilt worden. Dred Scott ist ein kleiner Mann, meinte Caleb. Weniger als 1,5 Meter, sagt man. Aber er hat sich auf einen großen Kampf eingelassen. In einem der kleineren Gerichtssäle versuchte sich Libby vorzustellen, wie es für Dred Scott gewesen war. Beinahe 9 Jahre lang hatte er bereits in einem freien Staat und einem freien Territorium gelebt. Was für ein Gefühl war das, ein Sklave zu sein und vor dem hohen langen Pult zu stehen, an dem der Richter saß? Woran dachte Dred Scott, als er um die Freiheit bat, von der er so sehr überzeugt war, dass sie ihm gehörte? Als Libby und Caleb wieder nach draußen gingen, war Caleb sehr schweigsam und in sich gekehrt. Das überraschte Libby, denn normalerweise brauchte Caleb wenig Zeit, um etwas zu durchdenken. Dann handelte er jeweils schnell. Endlich öffnete Caleb den Mund und spie die Worte förmlich aus. Eine Person wie Dred Scott, eine Person wie Jordan Eigentum zu nennen. Wie konnte das oberste Gericht der Vereinigten Staaten nur ein solches Urteil fällen? Calebs Augen funkelten wütend. Wenn das oberste Gericht anders entschieden hätte, hätte es Geschichte schreiben können. Die Richter hätten sagen können, unser Land glaubt an die Freiheit für jedermann. Stattdessen treibt ihr Urteil Befürworter und Gegner der Sklaverei weiter auseinander. Caleb hat keine Angst davor, gründlich nachzudenken, bemerkte Libby. Diese Erkenntnis war eine Überraschung. Mehr als einmal hatte Libby Caleb den seltsamsten Jungen genannt, den sie kannte, weil er so anders war als alle, die sie bis dahin getroffen hatte. Dann hatte seine Großmutter ihr erklärt, um Caleb zu verstehen, musst du seine Überzeugungen verstehen. Seine Überzeugungen gaben Libby nun ein unbehagliches Gefühl. Wohin werden Calebs Ansichten ihn führen? Wozu werden sie ihn verleiten? Zurück auf der Christina verließ Caleb Libby ohne ein weiteres Wort. Später suchte sie nach ihm, weil es etwas gab, was sie immer noch beschäftigte. Sie fand ihn, als er einen Deckel auf eine große Kiste nagelte. »Caleb«, sagte sie, »ich muss dich sprechen.« Nachdem er den letzten Nagel in die Kiste geschlagen hatte, ließ Caleb sich auf ein kleines Fass fallen. Libby fand eine Lattenkiste in der Nähe. Ihre Angstgefühle schnürten ihr die Kehle zu, als sie fragte, »Was wäre schlimmer, als dass Papa ins Gefängnis kommt?«
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29. Juli. Gott wird abwischen alle Tränen von ihren Augen, und der Tod wird nicht mehr sein, noch Leid, noch Geschrei, noch Schmerz wird mehr sein. Offenbarung, Kapitel 21, Vers 4. Eine Andacht von Sabine Stabre. Tränen lügen nicht. Dieses Lied, gesungen von Michael Holm, war in den 70ern ein Nummer-1-Hit. Tatsächlich rühren uns wenige Dinge so sehr wie ein weinender Mensch oder ein weinendes Kind. Wer weint, der ist überwältigt von seinen Emotionen. Tränen lügen nicht. Es gibt vielerlei Arten von Tränen. Freudentränen, Tränen der Trauer, Tränen der Wut, Mitleidstränen, Angsttränen, Tränen wegen körperlicher und seelischer Schmerzen. Es gibt Tränen der Rührung, Tränen der Bitterkeit, Tränen der Einsamkeit, Tränen des Verlustes, Tränen der Depression und auch Tränen beim Zwiebelschneiden. Tränen über Tränen. Auch ich habe in meinem Leben schon viele Tränen vergossen. Ich weiß gar nicht, wie viele es insgesamt waren, aber einer hat sie tatsächlich alle gezählt, nämlich Gott. Für ihn ist jede von uns geweinte Träne so kostbar, dass er sie in einem Krug sammelt. Er hat jede Träne in einem Buch dokumentiert. Vergleiche Psalm 56, Vers 9. Außerdem verspricht Gott denen, die an ihn glauben, dass er eines Tages all ihre Tränen abwischen wird. In der Ewigkeit werden diese Menschen ein neues Leben ohne Leid und Schmerzen führen dürfen, in der direkten Gegenwart Gottes. Um dorthin zu gelangen, gibt es nur einen Weg. Denn Jesus sagt: Ich bin der Weg und die Wahrheit und das Leben. Niemand kommt zum Vater als nur durch mich. Johannes Kapitel 14, Vers 6. Mich tröstet es sehr zu wissen, dass Jesus den Schmerz, den ich hier in meinem Leben fühle, registriert. Wir Menschen sind ihm nicht egal. Tatsächlich hat der Sohn Gottes selbst, als er auf dieser Erde lebte, am Grab eines Freundes geweint. Vergleiche Johannes Kapitel 11, Vers 35. Er kann also gut verstehen, wie sich das anfühlt. Ich bin sehr froh, so einen wunderbaren Herrn zu haben. Frage: Was bringt Sie zum Weinen? Tipp: Jesus versteht Ihren Schmerz und möchte ihn einmal ganz wegnehmen. Bibellese: Offenbarung, Kapitel 21, Verse 1 bis 6. Und ich sah einen neuen Himmel und eine neue Erde. Denn der erste Himmel und die erste Erde waren vergangen, und das Meer ist nicht mehr. Und ich sah die heilige Stadt, das neue Jerusalem, aus dem Himmel von Gott herabkommen, bereitet wie eine für ihren Mann geschmückte Braut. Und ich hörte eine laute Stimme vom Thron her sagen: Siehe, das Zelt Gottes bei den Menschen. Und er wird bei ihnen wohnen, und sie werden seine Völker sein, und Gott selbst wird bei ihnen sein, ihr Gott. Und er wird jede Träne von ihren Augen abwischen, und der Tod wird nicht mehr sein, noch Trauer, noch Geschrei, noch Schmerz wird mehr sein, denn das Erste ist vergangen. Und der, welcher auf dem Thron saß, sprach: Siehe, ich mache alles neu. Und er spricht: Schreibe, denn diese Worte sind gewiss und wahrhaftig. Und er sprach zu mir: Es ist geschehen. Ich bin das Alpha und das Omega, der Anfang und das Ende. Ich will dem Dürstenden aus der Quelle des Wassers des Lebens geben, umsonst.

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Nehmt gerne Platz. Ich lade euch ein, Gottes Wort mit mir aufzuschlagen im Johannesevangelium. Wir sind angekommen im Kapitel 15 und wir wollen heute auf die Verse 1 bis 11 hören. Johannes 15, die Verse 1 bis 11. Jesus nimmt uns hier mit auf einen Spaziergang durch einen Weinberg. Ich möchte sagen, auf einen kühlen Spaziergang in einem Weinberg. Stellt euch einfach vor. Und so lasst uns lesen. Johannes 15, 1 bis 11. Ich bin der wahre Weinstock und mein Vater ist der Weingärtner. Jede Rebe an mir, die keine Frucht bringt, nimmt er weg. Jede aber, die Frucht bringt, reinigt er, damit sie mehr Frucht bringt. Ihr seid schon rein, um des Wortes willen, das ich zu euch geredet habe. Bleibt in mir und ich bleibe in euch. Gleich wie die Rebe nicht von sich selbst aus Frucht bringen kann, wenn sie nicht am Weinstock bleibt, so auch ihr nicht, wenn ihr nicht in mir bleibt. Ich bin der Weinstock, ihr seid die Reben. Wer in mir bleibt und ich in ihm, der bringt viel Frucht. Denn getrennt von mir könnt ihr nichts tun. Wenn jemand nicht in mir bleibt, so wird er weggeworfen wie die Rebe und verdorrt. Und solche sammelt man und wirft sie ins Feuer und sie brennen. Wenn ihr in mir bleibt und meine Worte in euch bleiben, so werdet ihr bitten, was ihr wollt, und es wird euch zuteil werden. Dadurch wird mein Vater verherrlicht, dass ihr viel Frucht bringt und meine Jünger werdet. Gleich wie mich der Vater liebt, so liebe ich euch. Bleibt in meiner Liebe. Wenn ihr meine Gebote haltet, so bleibt ihr in meiner Liebe, gleich wie ich die Gebote meines Vaters gehalten habe und in seiner Liebe bleibe. Dies habe ich zu euch geredet, damit meine Freude in euch bleibe und eure Freude völlig werde. Amen. Fruchtbare und fruchtlose Reben ist das Thema meiner Predigt. Wie schon gesagt, nimmt Jesus uns mit auf einen Spaziergang und ich liebe es an Jesus, dass er so oft auf eine Art und Weise geredet hat, dass seine Zuhörer förmlich sehen konnten, was er sagt. So auch jetzt. Seht ihr einen Weinberg vor euch? Und den Weingärtner oder den Winzer, der durch den Weinberg geht, das, ihr Lieben, ist eine Predigt an uns. Und was hier in diesem Text entscheidend ist, ist das Thema Frucht. 6-mal wird in diesen 11 Versen das Wort Frucht erwähnt. Frucht zieht sich tatsächlich vom 1. bis zum letzten Kapitel der Bibel. Frucht ist etwas ganz Wichtiges, Beständiges. 1. Mose 1, 28, Gott segnete sie und sprach zu ihnen, das Erste, was Gott sagt, seid fruchtbar. Und dann im letzten Kapitel der Bibel, Offenbarung 22, wo die Rede vom neuen Jerusalem ist, dort heißt es, Offenbarung 22, Vers 2, an seinen beiden Ufern wuchs der Baum des Lebens, der 12-mal im Jahr Früchte trägt, jeden Monat einmal und dessen Blätter zur Gesundheit der Völker dienen. Dies ist der Blick ins ewige Jerusalem. Wir können sagen, das Thema Frucht geht bis Offenbarung 22, aber da in Offenbarung 22 die Rede vom ewigen Jerusalem, von der ewigen neuen Schöpfung ist, können wir sagen, das Thema Frucht zieht sich nicht nur vom 1. bis zum letzten Kapitel der Bibel, sondern es zieht sich vom 1. Kapitel bis in die Unendlichkeit. Frucht bedeutet, dass etwas, das lebendig ist, Gutes hervorbringt. Denkt daran, wie angenehm das Thema Frucht in unserem Leben ist. Stell dir eine, Entschuldigung jetzt für diese Illustrationen, ich weiß, die machen einen so ein bisschen fertig, aber stell dir eine eiskalte Wassermelone vor. Ja, in unseren Wochen ja etwas, ein sehr besonders angenehmer Gedanke. Und wie herrlich das ist, so eine süße, kühle Wassermelone zu genießen. So hat Gott uns gemacht. Er wollte und will, dass wir fruchtbar sind, weil er fruchtbar ist.
Er ist ein fruchtbarer Gott. Er ist lebendig und er selbst bringt Gutes hervor. Und deswegen, weil er möchte, dass wir ihm ähnlich sind, sollen auch wir Gutes hervorbringen. Und das nennt die Bibel Frucht. Also lasst uns jetzt auf diesen Weinberg schauen, in den Jesus uns mitnimmt. Und dadurch, nämlich wie Gott dieses Thema Frucht nicht nur in seinem Wort unterrichtet, sondern auch in die Schöpfung für unsere fünf Sinne installiert hat. Lasst uns jetzt Jesus folgen in seinem Gedankengang. Und ich glaube, Jesus möchte uns drei Dinge vor Augen halten durch diesen Abschnitt. Nämlich erstens der Herr der Weinreben. Zweitens die zwei Arten von Weinreben. Und dann drittens das Fruchtbringen der Weinreben. Also erster Punkt, der Herr der Weinreben. Zweitens die zwei Arten von Weinreben. Und dann drittens das Fruchtbringen der Weinreben. Erster Punkt, der Herr der Weinreben. Wir müssen zunächst verstehen, dass der Weinberg hier kein Bild für die Menschheit im Allgemeinen ist, sondern der Weinberg ist ein Bild für diejenigen, die sich zum Volk Gottes zählen. Ein Beispiel dafür finden wir im Alten Testament in Jesaja 5, Vers 7. Dort heißt es, denn der Weinberg, der Jahwe, dem Allmächtigen, gehört, ist das Volk Israel und die Männer von Juda sind die Pflanzung seiner Lust. Er hoffte auf Rechtsspruch und erntete Rechtsbruch. Er hoffte auf Gerechtigkeit und hörte Geschrei über Schlechtigkeit. Also, der Weinberg umfasst diejenigen, die sich zum Volk Gottes zählen, okay? Und genauso wie ein kultivierter Weinberg sich von der Wildnis unterscheidet, so unterscheidet sich auch sichtbar das Volk Gottes von dem Rest der Welt. Da gibt es Dinge, die unterscheiden uns. Aber Jesus schaut genauer hin. Und das Erste, was er uns klar macht, ist in den Versen 1 und 2, dass er sagt, ich bin der wahre Weinstock und mein Vater ist der Weingärtner. Jede Rebe an mir, die keine Frucht bringt, nimmt er weg. Jede aber, die Frucht bringt, reinigt er, damit sie mehr Frucht bringt. Also erstmal ganz grundlegend wichtig, du und ich sind nicht das Zentrum dieses Bildes. Du und ich sind nicht die Hauptakteure in dem, was Jesus sagt, sondern der, dem der Weinberg gehört, der über den Weinberg und alle Weinreben darauf souverän regiert. Deswegen beginnt es mit Gottes Handeln. Er ist der Weingärtner und er entscheidet über jede einzelne Rebe. Es passiert tatsächlich so, wie er es handhabt. Und fällt euch auf, keine Rebe bleibt, wie sie ist. Keine einzige. Entweder die Rebe wird irgendwann weggenommen, oder die Rebe wird gereinigt, damit sie mehr Frucht bringt. Aber in all dem ist der Herr des Weinbergs der Handelnde. Und lass mich dich fragen, ist dir das bewusst? Ist dir das bewusst, dass wenn du dich zum Volk Gottes zählst, dass du als Teil des Weinbergs letztendlich nicht selbst deine Zukunft, deinen Weg, dein Leben gestaltest, sondern dass da ein großer Weingärtner ist, der über dich entscheidet. Und ihr Lieben, es ist einfach so, das ist nicht nur ein alter Text, dies ist Realität in diesem Raum. Hier ist ein Weinberg. Ihr seid die Reben. Ihr seid hier. Aber es gibt einen Herrn des Weinbergs und es ist deshalb so wichtig, dass unser Denken niemals selbstsicher wird oder wir einfach davon ausgehen, dass so wie halt meine Denkweise ist und mein Urteil, meine Perspektive, dass das dann auch letztendlich so kommt und dass der Weingärtner sich eben meinem Urteil und meiner Perspektive fügt. Nein, es ist so wichtig, dass wir diese Basis legen und sagen, wir sind nur die Weinreben.
und es gibt einen großen und mächtigen Weingärtner und er entscheidet, wie es läuft. Dieser Text wird auch an jedem Einzelnen von uns tatsächlich vollzogen. Deswegen, bitte beachte zuerst den Herrn des Weinbergs. Hast du dieses Bild von Gott? Fügst du dich in sein Bild hinein? Dann höre jetzt weiter zu. Zweitens, die zwei Arten von Weinreben. Ich habe den zweiten Punkt so genannt, weil ich glaube, es ist ganz wichtig festzustellen, dass es nicht drei Arten von Weinreben gibt. Es gibt nicht drei, sondern nur zwei Arten von Reben. Es gibt die Reben, die Frucht bringen und es gibt die Reben, die keine Frucht bringen. Aber, und das ist auch sehr tröstend, ihr Lieben, es gibt nicht die Reben, die zu wenig Frucht bringen. Es gibt nicht die Reben, die zu wenig Frucht bringen. Wenn du also jemand bist, der dazu geneigt ist, in die Richtung zu denken, oh Mann, eigentlich jeden Tag denke ich darüber nach, wie wenig Frucht ich bringe. Jeden Tag fallen mir Dinge auf, die ich hätte besser machen können, wo ich Jesus mehr hätte ehren können und so weiter. Dann will ich dir sagen, sei getrost. Selbst wenn du eine Weinrebe bist, an der nur eine klitzekleine junge Traube, ein Träublein hängt, dann darfst du wissen, du wirst nicht weggenommen, sondern du wirst gereinigt werden. Das ist eine Zusage Gottes. Das ist eine Tatsache. Jesus sagt nicht vielleicht oder mal schauen, sondern jede, die Frucht bringt, die reinigt er, damit sie mehr Frucht bringt. Und ihr Lieben, Jesus sagt ja auch seinen Jüngern direkt, ihr seid schon rein, um des Wortes willen, das ich zu euch gesprochen habe. Also Jesu Absicht ist nicht, dass die da jetzt sitzen und völlig verunsichert darüber sind, wer sie denn sind. Nein, er sagt, er nennt die zwei Arten der Reben und das Erste, was Jesus sagt, ist, ihr seid rein. Also seid nicht besorgt. Deshalb ist es so wichtig, dass wir Jesus hier nicht falsch verstehen. Und es ist wichtig, dass wir ein biblisches Bild davon haben, was Frucht eigentlich ist. Denn manche Christen, die sehen Frucht nur in so irdischer Art und Weise. Das muss irgendwie messbar sein. Beispielsweise, durch mich hat sich noch nie, dass ich es wüsste, ein Mensch bekehrt. Ich habe leider noch keine Frucht gebracht. Aber das vielleicht treffendste Bild für die Antwort auf die Frage, was ist in Gottes Augen eigentlich Frucht, finden wir in Galater 5,22. Die Frucht des Geistes aber ist, und jetzt achte mal darauf, was in Gottes Augen Frucht ist. Liebe, Freude, Friede, Geduld, Freundlichkeit, Güte, Treue, Sanftmut, Selbstbeherrschung. Das ist, was Gott als Frucht bezeichnet. Aber wir dürfen dennoch nicht die Ernsthaftigkeit dieses Textes übersehen. Die Tatsache, dass es wirklich zwei Arten von Reben gibt. Jesus sagt nämlich nicht, die Reben, die an mir sind, die reinigt er, damit sie mehr Frucht bringen. Und dann gibt es da aber Reben, die sind gar nicht an mir, die bringen keine Frucht. Nein, Jesus redet ja wirklich wie ein scharfes, zweischneidiges Schwert. Er sagt, jede Rebe an mir die Frucht bringt. Und dann redet er von, jede Rebe an mir, die keine Frucht bringt. Deswegen, es geht hier eben um solche, die irgendwie eine Verbindung zu Jesus haben. Und es ist immer hilfreich, die Frage nach dem Kontext zu stellen. Was ist denn hier im Kontext gerade passiert? Gerade eben, vielleicht wenige Minuten vorher, wurde eine Rebe weggenommen aus diesem Raum. Und ihr Name ist Judas Iskariot. Er war eine Rebe an Jesus, mit Jesus unterwegs, mit Jesus Dinge getan, mit Jesus gesprochen. Und doch
war er niemals eine fruchtbringende Rebe, die es dann irgendwie nicht geschafft hat, sondern er war eine Rebe an Jesus, aber er war tot. Er hatte nur eine äußere Zugehörigkeit zu Christus. Jesus selbst war ihm wenig genug wert, dass 30 Silberstücke dafür gereicht haben, um ihn ans Messer zu liefern. Insofern, und Jesus sagt das ja schon lange zuvor im Johannesevangelium, schon Kapitel 6, da heißt es zunächst, und da sind weitere Beispiele, Kapitel 6, 66, da heißt es, aus diesem Anlass zogen sich viele seiner Jünger zurück und gingen nicht mehr mit ihm. Die Rede ist von solchen, die Anstoß daran nahmen, an dem, was Jesus sagte. Sie waren äußerlich irgendwie für eine Zeit Nachfolger, aber dann gehen sie, und was sagt Jesus dann zu seinen Jüngern? Habe nicht ich euch auserwählt? Sozusagen der Grund, warum ihr lebendige, fruchtbringende Reben seid, das ist nicht, weil ihr so toll seid, sondern weil ich euch Leben gegeben habe. Und das sagt er auch in diesem Abschnitt. Der Geist ist es, der lebendig macht. Eigene Anstrengung nützt nichts. Und dann trifft er diese Aussage. Johannes 6, Vers 70. Und doch ist einer von euch ein Teufel. Und er redete aber von Judas. Er sagt nicht, einer von euch wird zum Teufel, sondern einer von euch ist ein Teufel. Es gibt zwei Arten von Reben. Die einen, die bringen keine Frucht, bei denen ist alles äußerlich. Wenn du sie fragst, wie kommst du darauf, dass du Christ bist, dann werden sie dir nicht sagen, weil ich Jesus liebe, sondern sie werden eher auf äußere Taten mit dem Finger zeigen und sagen, schau, die Antwort wird sehr wahrscheinlich sein, weil ich und nicht weil er. Und es gibt eben die fruchtbringenden Reben. Das sind die zwei Arten. Dritter Punkt. Wir wollen jetzt schauen auf das Fruchtbringen der Reben. Ich möchte in diesem dritten Punkt über das Fruchtbringen der Reben gerne zwei Fragen für euch beantworten von diesem Text her. Die erste ist, was ist der einzige Befehl, den Jesus hier gibt? Es gibt nämlich nur einen einzigen. Und zweitens, wie bringen wir Frucht? Erste Frage. Was ist der einzige Befehl in diesem Abschnitt? Ich habe bereits gesagt, das Wort Frucht kommt ja 6-mal vor. Und Jesus betont ja die Wichtigkeit, Frucht zu bringen. Und er redet so ernst, dass er sagt, wer keine Frucht bringt, der wird weggenommen, dass er verdorrt und ist wie die Weinrebe ins Feuer geworfen. Ernster kann man es gar nicht ausdrücken. Und ich lese den Text und alles in mir schreit ja, ich sollte Frucht bringen. Ich muss unbedingt Frucht bringen. Ich sollte dringendst Frucht bringen, damit das nicht mein Schicksal ist. Aber der einzige Befehl in diesem Abschnitt, und das ist Balsam für unsere Herzen, der einzige Befehl, den Jesus hier gibt, lautet nicht, deshalb bringt Frucht, sondern bleibt in mir und ich bleibe in euch. Vers 4. Frucht wird 6-mal erwähnt, aber das Wort bleiben 11-mal. Jesus droht seinen Jüngern nicht. Jesus sagt das alles nicht, um dich heute Morgen zu beunruhigen. Er sagt ja, wie schon erwähnt, in Vers 3 direkt, ihr seid schon rein. Und was meint Jesus damit? Hatten die etwa nicht nötig, weiter gereinigt zu werden, damit sie mehr Frucht bringen? Es ist spannend, wie Jesus es formuliert. Ne? Und was er aber offensichtlich damit meint, ist, das Werk der Reinigung bei euch hat begonnen. Mit anderen Worten, ihr seid bereits fruchtbringende Reben. Und insofern habt ihr bereits das Werk der Reinigung erfahren. Wenige Stunden später wird Jesus
wenige Stunden später wird Petrus leugnen, dass er Jesus überhaupt kennt. Er hat sowas von noch Reinigung nötig und dennoch sagt Jesus es zu diesen übrigen Elfen, ihr seid rein. Und auch hier, dieser Text ist einfach eine Quelle der Ermutigung, ihr Lieben. Und ich hoffe, dass Gott das auch so in unseren Herzen heute bewirkt. Ihr seid rein. Und Jesus sagt nicht, weil ihr bis heute bei mir geblieben seid. Oder ihr seid rein, weil ihr euch wirklich ins Zeug legt. Nein. Und das macht den Menschen klein. Und Gottes Gnade groß. Ihr seid rein wegen des Wortes, das ich zu euch geredet habe. So beginnt das Werk einer lebendigen, fruchtbringenden Rebe. Es beginnt nicht mit uns. Es beginnt damit, dass Gottes Geist uns Leben einhaucht. Und das tut Gott eben durch sein Wort. Die Schöpfung begann mit den Worten Gottes. Es werde Licht und es ward so. Und deine und meine Errettung beginnt exakt so. Da ist vorher nichts. Da ist vorher wüst und leer. Und dann kommt die allmächtige, gnädige Stimme Gottes. Und sie spricht in unser Herz und sagt, es werde Licht, damit wir die Herrlichkeit Gottes im Angesicht Jesu Christi erkennen, so wie es in 2. Korinther 4 Vers 6 heißt. So beginnt es. Es ist Gott. Es ist sein lebendig machendes Wort. Und das erinnert uns ja auch an Johannes 13, Fußwaschung. Petrus sagt zuerst, nein, meine Füße nicht. Jesus sagt, wenn ich dich nicht wasche, hast du keinen Anteil an mir. Petrus in seiner wunderbaren Art, ey, dann wasch mich von Kopf bis Fuß. Und was sagt Jesus dann? Er sagt genau das Gleiche, was er hier sagt. Wer gewaschen ist, der braucht nicht neu gereinigt zu werden, außer die Füße. Er sagt genau das Gleiche. Petrus, du bist bereits eine neue Schöpfung. Du bist wiedergeboren durch den Heiligen Geist. Aber dennoch musst du jetzt weiter in meinem Prozess des geheiligt und gereinigt Werdens bleiben. Deswegen, das ist der Befehl Jesu an dich. Bleibe in mir. Und zum anderen wissen wir auch deswegen, dass Jesus hier kein Drohwort spricht, daran, dass Jesus uns sagt, wozu er das alles sagt. So endet der Text, Vers 11. Jesus sagt, dies alles habe ich zu euch geredet, ne? Also, dies alles habe ich euch gesagt über die Reben, die gereinigt werden und über die Reben, die weggenommen werden. Warum habe ich euch das gesagt? Und Jesus sagt nicht, dies alles habe ich euch gesagt, damit ihr euch bloß nicht allzu sicher seid. Oder, dies habe ich zu euch geredet, damit ihr euch richtig ins Zeug legt, damit ihr mehr Frucht bringt. Nein! Schau, wie wunderbar Jesus unser Herr ist. Er sagt, dies alles habe ich zu euch geredet, damit meine Freude in euch sei und eure Freude völlig werde. Jesus sagt das alles, um deine und meine Freude zu vergrößern. Und ich finde das auch deswegen so wunderbar. Paulus sagt in seinem zweiten Brief an die Korinther, wir sind Mitarbeiter an eurer Freude. Man kann Pastor und Hirte sein, so definieren, Mitarbeiter an der Freude oder der Vergrößerung der Freude der Schafe Jesu sein. Jesus will unsere Freude und es ist seine eigene Freude, seine eigene, reine, heilige, herrliche, unbegrenzte Freude, an der er uns immer mehr Anteil geben möchte. Deswegen sei getrost. So. Die erste Frage war also, was ist der einzige Befehl, den Jesus hier gibt? Und damit komme ich zur zweiten Frage, wie bringen wir Frucht? Und nochmal kurz anknüpfend an das, was ich eben gesagt habe. Wie kann es sein, dass Jesus so ernste Worte

in mir und ich bleibe in euch. Jesus sagt hier auch, um die Frage zu beantworten, wie bringen wir Frucht? Er sagt, ohne mich könnt ihr nichts tun. Unser Leben als Christen sollte so sein, dass wir, und es ist so und es sollte so sein, es darf so sein, dass es nichts gibt, was wir ohne Jesus überhaupt tun können. Und es bedeutet, es gibt nichts in deinem Leben, was du überhaupt ohne Jesus tun musst. Es gibt nichts, was Jesus einfach aus der Distanz von dir erwartet. Jesus selbst sagt dir, ohne mich kannst du nichts tun. Was für tröstende Worte. Das bedeutet, was Jesus uns hier zeigt über das Fruchtbringen, wahres Christsein ist radikalst Christuszentriert. Genauso wie es bei der Bekehrung eines Menschen ist. Bei deiner Bekehrung kommst du nicht zu Jesus und sagst, Jesus, hier ist mein Anteil, kannst du deinen Anteil dazugeben? Wenn du dich wirklich bekehrt hast, dann war die Sprache deines Herzens, Jesus, ich kann nicht. Jesus, bitte rette mich. Jesus, bitte tu du, was ich eben nicht kann. Jesus, ich brauche dich. Leere auf deiner Seite und Fülle auf seiner Seite. Und Jesus sagt uns hier, genauso soll es weitergehen. Unser Problem ist, wir kommen immer wieder irgendwie dahin, dass wir den Motor, den Antrieb bei uns selbst suchen und übersehen, dass wir eigentlich nur radikalst wie nur möglich unseren Fokus auf Jesus halten sollen, sodass er uns heiligt und reinigt. Ihr Lieben, es ist kein Zufall, dass Jesus eine Dornenkrone trug. Denn das Gegenteil von Frucht und was auch mit dem Sündenfall des Menschen in dieser Schöpfung einsetzte, waren Dornen und Disteln. Das, was wir bei unserer Bekehrung getan haben, ist, wir haben Jesus das gebracht, was die Frucht unseres Lebens war, einen Haufen Dornen, an dem man sich nur schneiden und verletzen kann. Und Jesus sagt, okay, ich nehme es. Ich nehme es, ich lasse mir das auf meinen Kopf schlagen und das nehme ich mit in den Tod. Ich trage deine Dornen und Disteln und ich schenke dir die Blüten und Früchte meiner Gerechtigkeit. Ihr Lieben, so soll es bleiben. 100% Abhängigkeit von Jesus. Lass es mich so ausdrücken. Unser Christsein ist wie ein brennendes Feuer. Und Jesus selbst ist das Feuer, an dem wir uns entzünden. Jeden Tag. Wir leben oftmals so, als müssten wir Feuer mit Feuersteinen machen. Das ist meistens das Problem in unserer Heiligung. Wir sitzen da mit unseren Feuersteinen. Jesus reicht uns da sein Feuer hin, aber wir wollen lieber unsere Feuersteine benutzen. Und wenn es funktioniert, dann sagen wir, Jesus, guck mal. Jesus, schau mal, was ich für dich tue. Und wenn wir kein Feuer hinkriegen, dann sagen wir, oh Jesus, oh, es tut mir leid, ich habe schon wieder nicht geschafft. Und wir merken nicht, dass unsere Heiligung zutiefst unheilig ist, weil wir versuchen, abseits von Jesus heilig, brennend zu werden. Deswegen Beziehung zu ihm. Oder wie Jesus es hier sagt, meine Worte in euch und eure Gebete in meinem Namen zum Vater. Das ist Beziehung. Jesus redet zu uns, er teilt sich uns mit, er gibt sich uns und wir geben uns ihm hin. Wir beten in Jesu Namen. Wir trachten danach, seine Gebote zu halten. Wir sind bestrebt, in seiner Liebe nicht unserer eigenen zu bleiben. Ich bin gerade an einem Punkt in dieser Predigt, wo ich glaube, um unser aller Willen, vor allem um euretwillen, kürze ich die Predigt ab. Weil ich glaube, es ist nicht leicht heute. Stimmt's? So, wir machen es heute kürzer. Wir kommen jetzt zu einem Schluss. Und einfach als eine Ermutigung zum einen, weil so lebt sich das hier aus. In ihm bleiben bedeutet wirklich im radikalst möglichen Sinn, in Gemeinschaft mit Jesus zu leben. Die grundlegendsten Dinge dafür sind Bibel lesen.

und beten. Aber wenn Bibellesen und Beten in deinen Augen etwas ist, was du nun mal für Gott tust, was Jesus nun mal von dir erwartet, bist du mit deinen Feuersteinen am Werk. Und dabei sollte es wirklich nur eine Scheibe sein, Bibellesen und Beten, durch die du schauen willst, um Jesus zu sehen, nach ihm zu hungern. Schaut mal, Jesus sagte damals, wenn meine Worte in euch bleiben. Und die ersten Zuhörer und Leser des Johannesevangeliums, die hatten alle keine schriftliche Bibel oder Teile der Bibel zu Hause. Das heißt, damals war es das Gewöhnlichste, dass du zum Beispiel sonntags im Gottesdienst saßt und du hast Worte von Jesus gehört und du hast sie auf eine Art und Weise dir eingeprägt und einverleibt, dass du dann in der Zeit danach diese Worte zu deinen eigenen machst, dass sie in dir bleiben und du aus ihnen schöpfen kannst, wie man aus einem Brunnen frisches Wasser schöpft. Deswegen, lies nicht einfach nur Bibel, sondern, und das ist die Ermutigung, glaube ich, die auch aus diesem Text fließt, lies die Bibel auf folgende Weise, indem du sie aufschlägst und danach hungerst, Jesus darin zu sehen, damit dieser Blick auf Jesu Liebe, deine Liebe zu ihm entzündet, wie ein Feuer entzündet wird. Komm zum Wort Gottes und geh ins Gebet mit einem Hunger nach Jesus selbst und dem Wunsch, dass dadurch dein Herz für ihn entfacht wird. Halte Ausschau nach den Herrlichkeiten, nach den Reichtümern Jesu Christi. Du liest im Alten Testament in Chroniken so einen Stammbaum und der wurde geboren und dann starb er und dann starb der, dann starb der und du siehst Jesus darin. Moment mal, das ist unser Weg, aber mein Herr Jesus, der ist gekommen und der hat damit ein Ende gesetzt, indem er im Tod den Tod besiegt hat. Du siehst das Versagen von König David und darfst dir sagen, mein wahrer König Jesus Christus hat nicht versagt und deswegen darf ich heute gerecht vor Gott stehen. Du siehst einen Priester und du sagst, Jesus ist mein hoher Priester. Du siehst die Schaubrote in der Stiftshütte, sagst, Jesus ist mein Brot des Lebens. Egal wo du schaust, egal in welchem Kapitel der Heiligen Schrift, du siehst oder kommst dadurch auf Jesus. Deswegen, lasst uns hier unsere Mühe und Anstrengung investieren. Nicht ins Ganze drumherum, sondern darin, diesem einen Befehl von Jesus treu zu sein. Bleibt in mir. Bleibt in mir. Sei wie Zachäus, der seine Mühe aufwandte, auf diesen Baum zu klettern, um Jesus zu sehen. Und am Ende des Tages muss ihm keiner sagen, dass er jetzt Frucht bringen soll, sondern weil er bei Jesus war und Jesus bei ihm, kam die Frucht und er wollte Dinge verändern. So sieht biblisches Fruchtbringen aus und das wünsche ich uns. Es ist nicht unsere Anstrengung, es ist Jesus. Und unsere Anstrengung investieren wir genau hier. Jesus zu hören, Jesus zu sehen, mit Jesus zu reden. Und so bringen wir Frucht. Amen.

Es ist 21 Uhr und 40 Minuten. 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

nicht nur die Verwöhnung und Überbehütung, aber auch die überstrenge Erziehung wirkt sich genauso aus. Einige Eltern könnten jetzt sagen, ja gut, wenn die Verwöhnung falsch ist, dann müssen wir die Zügel möglichst stramm ziehen, damit das nicht entsteht. Auch ein Fehler. Wenn überstreng erzogen wird, dann entsteht im Kind ein übermäßiger Drang nach Freiheit. Er fühlt sich total eingeengt, nicht sicher innerhalb bestimmter Grenzen, sondern einem Zwang ausgesetzt. Und irgendwann mal steigt das Verlangen so hoch, auszubrechen, und die Droge oder irgendein Suchtmittel bietet ihm dann die Möglichkeit, auszubrechen, endlich mal frei sein. Habe ich auch erlebt. Die antiautoritäre Erziehung hat zur Folge nicht nur Kriminalität, Orientierungslosigkeit, Frustration, Verwahrlosung, auch Drogenprobleme. Und dann falsche Liebe. Wenn die Eltern ihre Kinder lieben, aber falsch lieben, das kommt nicht als Liebe an. Zum Beispiel, weil du so nett bist, weil du das und das getan hast, weil du so gut in der Schule bist, weil du so gut aussiehst, liebe ich dich. Oder wenn du das und das tust, dann habe ich dich gerne. Oder wenn das Kind etwas Gutes getan hat, und dann bekommt es unsere Liebeszuwendung. Hat es etwas Schlechtes getan, wird es abgeschoben. Das Kind wird nicht echt geliebt. Das ist bedingte Liebe, das ist selbstsüchtige Liebe. Gott hat uns mit einer ganz anderen Liebe geliebt. Er hat uns immer dennoch geliebt. Egal, wie das Kind aussieht, es wird geliebt. Egal, was das Kind tut, es wird geliebt. Es wird nicht unbedingt gut geheißen, was das Kind tut, und muss manchmal aus Liebe auch Konsequenzen zu spüren bekommen, aber es wird dennoch geliebt. Das ist die wahre Liebe. Also die falsche Liebe. Jetzt zu den gesellschaftlichen Problemen. Eine Reihe von Aspekten haben wir zu Beginn des Vortrages von Dr. Stricker gehört. Ich werde jetzt diese Dinge einfach nur noch einmal kurz nennen, ohne sie näher auszuführen. Da ist einmal Druck der gleichaltrigen Kinder. Freundschaften sind wichtig. Die Gruppenzugehörigkeit ist wichtig. Aber wenn ein Kind in eine Gruppe gerät, vielleicht aus einer guten Familie, aber kommt in eine Clique, wo mit Drogen und anderen Suchtmitteln rumexperimentiert wird, das Kind will nicht out sein. Das Kind will akzeptiert sein von der Gruppe. Und es wird nur dann akzeptiert, wenn es auch anfängt. Es will zunächst einmal nicht. Er braucht das Zeug nicht. Aber aufgrund des Druckes der Gruppe tut er das doch irgendwann mal. Und wenn dann noch die genetische Anlage dazu gegeben ist, was wir von Dr. Stricker gehört haben, dann kann ein Kind süchtig werden, ohne dass er vorher das unbedingt wollte und überhaupt das zum Ziel hatte. Auch ohne, dass es ihm vorher so dreckig ging, der Gruppendruck. Deswegen sollten wir sehr darauf achten, mit welchen Menschen, mit welchen Jugendlichen und Kindern unsere Kinder spielen, mit welchen Menschen sie umgehen, und wir sollten für gute Freunde sorgen. Der Werteverlust in der Gesellschaft sorgt für eine große Verunsicherung, Orientierungslosigkeit, was dann einen Stress erzeugt, psychischen Druck, und die Kinder dann zu Suchtmitteln greifen lässt. Lustorientierung. Wir leben in einer Instant-Gesellschaft. Wir müssen immer alles sofort haben. Sobald wir ein Wehwehchen haben, zum Arzt, wir brauchen ein Mittel, das uns sofort hilft. Wenn wir etwas haben wollen, dann müssen wir ins Geschäft gehen und Sachen bekommen, sofort. Wenn wir etwas bestellen, wir können keine langen Wartezeiten mehr ausstehen. Wir wollen immer alles sofort haben. Und wenn dieses Lebensgefühl bei den jungen Menschen entsteht, sie sind nicht fähig, auf etwas zu verzichten, auf etwas zu warten, vor allen Dingen geistig gesehen. Menschen wollen das Paradies heute und hier
und im Vollmaß haben. Auch die Christen, viele, können nicht mehr auf den Himmel warten. Gott hat uns gerettet. Er hat uns nicht gesagt, dass wir schon hier und jetzt und immer ein leichtes Leben haben werden. Dass es uns immer gut gehen wird. Nein, das Christsein bringt viele Leiden mit sich. Das Christsein verlangt, dass wir lernen, auf den Himmel zu warten. Aber die lustorientierte Gesellschaft sagt uns, warten, nein. Wir wollen jetzt Befriedigung der Lust haben. Und dieses Lebensgefühl steckt hinter einer Sucht fast immer. Dann der Materialismus. Zunächst einmal hat man nach dem Zweiten Weltkrieg gedacht, das materielle Wohl, das ist es. Das müssen wir uns aufbauen. Jetzt kommt die nächste Generation und sagt, nein, das bringt's nicht. Enttäuscht von dem Materialismus und man sucht nach mehr. Deswegen nimmt man auch solche halluzinogenen Drogen. Der Leistungsdruck in der Gesellschaft. Man muss immer mehr leisten. Die Konkurrenz ist sehr stark. Und von den Chefs wird immer mehr verlangt. Immer größere Leistung. Sonst sind die Firmen nicht mehr konkurrenzfähig. Und irgendwann muss man ja sich entspannen, Erleichterung, wenigstens ein Stück weit verschaffen. Und die Suchtmittel bieten diese Möglichkeit. Dann der Einfluss der Medien, die Werbung. Durchweg werden Suchtmittel, vor allen Dingen diese Einstiegsdrogen, werden durchweg positiv dargestellt. Einstiegsdrogen, Tabak, Nikotin und Alkohol. Die Werbung ist ja voll. Und unsere Gesellschaft ist ja so, dass man kaum noch irgendwie in der Gesellschaft leben kann, ohne, wenn man Besuch empfängt, unter Christen hoffentlich nicht, aber wenn man sonst Besuch bekommt, ohne Alkohol auszuschenken, ist fast nicht möglich. Oder wenn man in irgendeiner Firma beschäftigt ist und einen Geburtstag hat, da muss man einen ausgeben. Und viele Christen kommen hier auch in Konflikt. Man verlangt eine Kiste Bier oder sonst irgendwas, muss einen ausgeben. Oder ein anderer gibt aus, was, du trinkst nicht mit? Ein Störenfried in der Gesellschaft, Außenseiter, das will man ja nicht sein. Und dann fängt man an. Die Arbeitslosigkeit, Sozialisationsprobleme. Es wird immer komplizierter in unserer Welt zu leben. In unserer technisierten und bürokratisierten Welt wird es immer schwieriger, sich zurechtzufinden. Und wer dann die Kurve nicht schafft, muss aussteigen. Und greift dann nicht selten zu Suchtmitteln. Die Zukunftslosigkeit, der Fortschrittsglaube ist bei vielen, vor allen Dingen jungen Menschen, zerstört durch diese ganzen Katastrophen und die sozialen Probleme, Umweltprobleme. Haben die jungen Menschen kaum noch eine Zukunftsperspektive? Es hat doch alles keinen Sinn mehr. Es lohnt sich überhaupt nicht weiterzuleben. Am besten, wir gestalten unser Leben so, dass wir noch wenigstens etwas Gutes erleben, wenigstens für eine kurze Zeit, nehmen alles mit, was das Leben bietet, und dann greift man zu solchen Mitteln. Weltuntergangsstimmung macht sich breit. Und dann natürlich auch die Verfügbarkeit der Droge spielt auch mit eine Rolle. Keine so zentrale Ursache, wie Walter Smith schreibt, aber doch die Tatsache, dass es diese Mittel gibt, hat schon eine Wirkung. Wenn es die nicht gäbe, würde man zu denen nicht greifen. Die Verfügbarkeit, die Zugänglichkeit zu Suchtmitteln hat auch eine ursächliche Wirkung für die Entstehung einer Sucht. Ich möchte hier eine Reihe von Dingen nennen, die speziell jetzt Menschen betreffen, die aus einem Land in ein anderes Land umsiedeln. Und wir sind ja, die meisten von uns zumindest, solche. Und das spielt jetzt keine Rolle, ob es jetzt Russlandsdeutsche sind oder sind das jetzt Türken oder sonst irgendjemand. Übrigens, wenn zum Beispiel heute türkischen Mitbürger hier geboren, hier aufgewachsen und dann zurückziehen in die Türkei, erleben sie das Gleiche. Da ist zunächst einmal die Entwurzelung, was wir gestern auch schon gehört haben. Irgendwann mal waren wir in Russland, die Deutschen, die Fremden. Man fühlte sich fremd. Jetzt kommt man hierhin. Hier ist man auch nicht zu Hause. Hier sind wir die komischen Russen.
Wer sind wir eigentlich? Man hat etwas Kostbares, etwas ganz Wertvolles, Heimat, verloren, aber keinen Ersatz gefunden. Und man fühlt sich oft, und ich habe das schon oft gesagt, ich fühle mich bis heute so, ich bin 25 Jahre hier in Deutschland, ich fühle mich heute immer noch so ein Stück weit wie so ein entwurzelter Baum. Ich muss nicht unbedingt süchtig werden, aber diese Entwurzelung, die macht mir persönlich heute noch zu schaffen. Die Kommunikationsprobleme. Manchen macht das nichts aus, die sprechen krumm und schief, mit Akzent. Hauptsache, man versteht mich. Es macht ihnen kaum was aus. Die anderen aber, die kommen damit schlecht zurecht. Wenn sie sich nicht sorgfältig korrekt ausdrücken können und die Leute dann ein bisschen nachfragen müssen und komisch gucken, dann sagen sie das nächste Mal lieber gar nichts. Ziehen sich zurück. Und wenn dann noch die anderen Ursachen, die persönlichen Ursachen, die familiären Konflikte dazukommen, die Umweltkonflikte, und dann dieses Problem, dann kann es schon dazu beitragen, dass jemand zur Flasche greift oder zu irgendwelchen anderen Suchtmitteln. Die Identitätskrise. Dort in Russland, da war man noch etwas. Hat man vielleicht sogar einen angesehenen Posten gehabt, einen Beruf oder sonst irgendwie Karriere gemacht. Hier kommt man her, ist man auf einmal nichts. Tante von meiner Frau zum Beispiel, Wissenschaftlerin, war in der Universität beschäftigt, in der Forschung, Doktor der Chemie, und kommt hier nach Deutschland. Aufgrund der Kommunikationsprobleme muss sie im Supermarkt an der Kasse sitzen. Das ist das Einzige, was sie noch tun kann. Das bringt Konflikte mit sich. Man hat Schwierigkeiten, sich anzupassen. Man will vielleicht, aber es fällt einem nicht so leicht, umzudenken. Wie man sagt, einem alten Bären ist das Tanzen beizubringen sehr schwer. Es ist einfach nicht leicht. Man ist in einer ganz bestimmten Weise geprägt und jetzt kommt man nach Deutschland. Man will sich zwar umstellen vielleicht und hier zurechtfinden, aber es ist eben nicht so einfach. In Russland haben wir nur mit Gabel gegessen und hier isst man mit Gabel und Messer. Ein ganz simples Beispiel. Aber viele Dinge könnte man jetzt nennen hier. Dann wird man oft oder nicht selten einfach diskriminiert hier. Man spricht zwar öffentlich viel über Integration der Aussiedler, man diskutiert darüber, aber es sind doch nur wenige Menschen hier, die wirklich bereit sind, die Aussiedler so zu akzeptieren und zu achten, wie auch die anderen Mitbürger. Man könnte hier eine ganze Reihe von Beispielen nennen. Man wird dann oft abgelehnt, nicht akzeptiert, man fühlt sich minderwertig. Und diese Minderwertigkeitsgefühle, die können aus der Erziehung kommen, die können aus der Familie kommen, aus der Gesellschaft, aber können auch aufgrund der Umsiedlung, können sich Minderwertigkeitsgefühle einstellen, die dann psychische Nöte bereiten, die dann in eine Sucht führen können. Integrationsprobleme, mangelnde Integrationsbereitschaft seitens der Migranten. Manche wollen sich integrieren, andere wollen das ganz und gar nicht. Sie kapseln sich ab und gehen in so ein Ghetto-Leben, in eine Subkultur. Die fühlen sich vielleicht auch wohl. Sie brauchen mit den Einheimischen nichts zu tun haben, außer dass sie vielleicht ins Geschäft gehen, zum Arzt oder in die Stadtverwaltung. Und sonst verkehren sie nur unter sich und fühlen sich auch wohl. Aber dann kommt die nächste Generation. Und sie fühlen sich in diesem Ghetto nicht wohl. Von ihnen wird das vielleicht verlangt. Sie kommen in die Schule und werden als komische Aussiedler, obwohl sie vielleicht hier in Deutschland geboren sind schon, hier aufgewachsen sind, werden sie als komische Russen immer noch angeguckt zum Beispiel. Und das bereitet den Kindern eine Not. Sie wollen nicht und können nicht anders. Und dann sucht man nach Auswegen, die man dann oft auch im Suchtmittel findet. Die Arbeitslosigkeit bei Aussiedlern kein so großes Problem, denke ich zumindest bei einigen vielleicht, aber genannt werden sollte es hier. Und der Wohlstand in dieser Wohlstandsgesellschaft. Man kommt einfach damit nicht zurecht. Oder man kommt nach Deutschland, hat einen großen Nachholbedarf zunächst einmal und man schafft sich in kurzer Zeit alles an und dann hat man alles. Und wie ein Aussiedler sagt, überhaupt keine Freudigkeit hier in Deutschland. Komisch. In Russland, wenn ich dann Reifen brauchte, dann musste ich monatelang mich anstrengen, suchen und fahren,
bis ich dann endlich mal die Reifen hatte. Und wenn ich sie dann hatte, dann habe ich mich gefreut. Hier gehe ich und kaufe die Reifen. Keine Freudigkeit. Man kommt hier schlecht zurecht. Und das sind so ein ganzer Komplex von Ursachen, die zu einer Sucht führen. Und ich hoffe, dass wir das ein bisschen so noch behalten. Hier müssen wir dann auch ansetzen, wenn wir über die Vorbeugung sprechen.

der Heinrich Epp, das Theologische und über das ganze Familiäre und Soziale. Ich spreche vor allem über medizinische Ursachen der Sucht. Meine einführenden Worte sind unterteilt in erstens einmal genetische Ursachen, also was kommt von der Vererbung her, was gibt einen Beitrag zu einer Suchtentwicklung, dann einen kurzen Einschiebsel über körperliche Ursachen und nachher nochmals psychische Ursachen. Zu den genetischen Ursachen. Man ist sich heute immer mehr bewusst, dass es viele genetische Ursachen gibt. Also es soll niemand sagen, es ist alles anerzogen und Prägung. Die Fachleute meinen, dass es wahrscheinlich Größenordnung fast die Hälfte ist, die bei Süchtigen wirklich maßgebend mitbeteiligt sind. Das heißt aber nicht, dass man, wenn etwas vererbt ist, nichts machen kann, keine Strategien entwickeln kann, wie man mit diesen Schwachpunkten eben besser umgehen kann. Das ist eine bewährte Methode, dass man nicht alle Schwachpunkte, seien sie genetischer Natur oder anerzogen und Prägung, dass man mit denen besser umgehen kann, dass man Problembewältigungsstrategien entwickelt, um nicht über einen Stolperstein, der wohl bekannt ist, jetzt vielleicht zu stolpern. Also da sind viele genetische Faktoren im Spiel. Aber es ist nicht so, dass man sagen kann, es gibt einen Faktor und der macht, dass man süchtig wird. Es gibt sehr viele Faktoren, die Wissenschaft hat erst ganz wenige herausgefunden, die so wie eine Tendenz zur Sucht darstellen. Wenn jemand zum Beispiel Alkohol gut erträgt, wenig Nebenwirkungen hat, vor allem wenig störende Nebenwirkungen, dann weiß man heute, dass das eine genetische Variante ist, die vielleicht hier 30% haben, und dass unter den Alkoholikern diese Variante überaus oft vertreten ist. Wenn jemand bei 2-3 Gläsern Wein Übelkeit bekommt, einen heißen Kopf hat und nicht mehr weiter trinken will, weil er völlig einschläft, dann ist er nicht gefährdet, Alkoholiker zu werden. Aber das heißt natürlich noch lange nicht, dass solch ein Mensch nicht durch andere Faktoren auch einmal, zwar seltener als derjenige, der diese Vererbung mitbekommen hat, aber auch einmal süchtig werden kann. Denn wenn dem zum Beispiel der Ehepartner stirbt, er die Arbeitsstelle verliert und nachher noch mit einem Kind Sorgen hat, das irgendwie in eine schwere psychische Not gerät, dann ist das immer noch möglich. Es sind dann einfach andere Faktoren. Man nennt diese Vererbung multifaktoriell. Es sind verschiedene Gene sicherlich mit im Spiel. Und es wird nicht vererbt süchtig auf diese und diese Substanz, sondern generell eine süchtige Tendenz im psychischen Bereich und im Abbaumechanismus von den speziellen Drogen. Erforscht ist es praktisch nur beim Alkohol. Es wird auch nicht vererbt, ob Missbrauch oder Abhängigkeit. Missbrauch ist die Vorstufe von Abhängigkeit und darum gibt es hier keinen Unterschied. Wir wissen, dass sehr viele Süchtige einen Vorfahren haben, der auch süchtig war. Auch hier kommt wieder zum Ausdruck, es ist nicht das Suchtmittel, das vererbt wird, sondern eben psychische Faktoren, dass es nicht darauf ankommt, ob der Vater oder der Großvater Alkoholiker gewesen ist und dann ist der Sohn wieder Alkoholiker, der kann nämlich problemlos drogenabhängig sein. Und es ist die gleiche Schwachstelle, die ihn anfällig macht, süchtig abzugleiten.
Etwa 60-70% der Süchtigen haben Vorfahren, die auch süchtig waren. Vielleicht ist es weniger aufgefallen. Man muss auch immer daran denken, in den 60er Jahren gibt es schon einige Frauen, die medikamentenabhängig waren und das eine äußerst schwierig zu entdeckende Abhängigkeit ist. Die kaschieren die Menschen recht erfolgreich und lange. Medikamentenabhängigkeit ist insbesondere auch in christlichen Kreisen ein streng gehütetes Geheimnis und kommt sicherlich mehr vor, als wir das vermuten. Auf jeden Fall weiß ich in meiner freikirchlichen Gemeinde eine Person, die dieses Geheimnis hütet. Also wenn die Häufung schon so massiv ist, dann hat das natürlich Konsequenzen für unser präventives Handeln. Das ist ein enormer Risikofaktor, wenn man erfährt, dass jemand in der nahen Verwandtschaft süchtig ist. Da sollte man also wirklich alle Kräfte einsetzen und im Vorfeld der etablierten Sucht, wenn es missbräuchlich betrieben wird oder sogar schon vorher, wirklich Strategien üben, wie man mit Schwachpunkten anders umgehen kann, als sie mit Medikamenten oder Alkohol oder Drogen zu dämpfen und andersweitig zu therapieren. Es gibt aber nicht nur so Risikofaktoren, vor allem im psychischen und Metabolismusbereich der Drogen, die vererbt werden. Es gibt auch das Gegenteil, sogenannte protektive Faktoren, Schutzfaktoren. Das ist noch viel weniger erforscht, aber die Wissenschaftler sind sich einig, das sind solche Schutzfaktoren, die auch vererbt werden. Natürlich, es gibt im anerzogenen oder im Prägungsbereich auch schützende Faktoren. Eben typisch Abbau von Alkohol, der bei Japanern zum Beispiel öfters gehemmt ist und deshalb das Abbauprodukt Acetaldehyd vermehrt im Blut vorkommt und das macht sozusagen ein Antabus-Effekt, also das gleiche wie das Medikament, das wir ab und zu mal verordnen, damit, wenn jemand trinkt, er ein Horror bekommt vor den Nebenwirkungen. Er hat nämlich Übelkeit, Erbrechen, heißer Kopf, Blutdruckabfall und so weiter. Das gleiche wird auch vererbt. Es gibt eine größere Menge Literaturbeiträge über Zwillingsforschungen bei eineiigen Zwillingen, bei zweieiigen Zwillingen. Und da hat man festgestellt, dass in der Tat eineiige Zwillinge in etwa 50-70% übereinstimmend wenige Jahre nacheinander in eine Sucht geraten oder eben nicht. Aber es sind nicht 100%. Das zeigt ja schon wieder, wie auf der anderen Seite auch ein massiver Einfluss von unserer Umwelt, Erziehung, Prägung und wie man dem auch sagen will, vorhanden ist. Die Zwillinge entwickeln sich auch so, wenn sie auseinander erzogen werden, also wenn sie zum Beispiel in ein Heim kommen oder zu Adoptiveltern. Und dann gibt es auch andere Studien bei adoptierten Kindern. Man schaut, was Kinder machen, wie sich die entwickeln, wenn sie Alkoholikerväter oder Mütter gehabt haben. Auch da wird klar, es kommt weniger auf die Adoptiveltern drauf an, die nicht leiblichen Pflegeeltern, sondern es ist ein massiver Einfluss da von der Vererbung, von der Suchtveranlagung, die so ein Mensch mitbekommen hat und natürlich als Individuum mit hineinträgt in die neue pflegende Familie. Beim Alkohol kennt man eine Vererbung von einem Enzym, Alkoholdehydrogenase. Das habe ich schon erwähnt vorher. Die asiatischen Völker und vor allem Japan hat das untersucht. Dort haben sie 30-40%
dieses Gen vorhanden, das macht, dass der Alkohol weniger schnell abgebaut wird. Bei uns leider nur in wenigen Promillen vorhanden. Die anderen haben alle die Anlage zum Alkoholismus. Diese Veranlagung kann man also im wissenschaftlichen Labor rausfinden und kann dann sagen, also dieser Mensch hat eher die Wahrscheinlichkeit, in Alkohol abzugleiten, als ein anderer, der Alkohol schnell abbaut, der Alkohol langsam abbaut und deshalb so ein gewisser Schutz hat, weil er auf Alkohol mit negativen Sachen reagiert, wie Übelkeit, Unwohlsein, Schlappheitsgefühl. Noch zuletzt eine kleine Bemerkung. Man hat immer wieder festgestellt, dass bei diesen Studien die Männer wesentlich mehr vererbte Eigenschaften zeigen als die Frauen. Und trotzdem haben alle Wissenschaftler betont, das ist keine geschlechtsgebundene Vererbung. Und haben dann die Vermutung geäußert, es könnte so sein, dass die Frauen nicht so sehr mit den Männern ziehen, weil sie eher einen Ekel empfinden, wenn ein Elternteil süchtig ist. Und das ist natürlich wieder ein Schutzfaktor. Wenn der Nachkomme sagt, nee, also so wie meine Mutter, die immer auf dem Sofa lag, betrunken und ihren Rausch ausschlafen musste, oder so wie der Vater, der abends nicht heimkam, und wenn er einmal heimkam, hat er noch die ganze Toilette mit Erbrochenem verschmiert oder war aggressiv oder streitsüchtig oder laut, dass er das ganze Haus weckte. Das sind offenbar Eindrücke, die von den Frauen, also Kindern, mehr aufgenommen werden und dann richtiggehend im Sinne eines Ekels vor der Suchtkrankheit, vor dem Alkoholismus, eine schützende Wirkung entfalten. Nun möchte ich noch wenige Sachen zum Körperlichen sagen. Ich habe da wieder meine Scharte, diesmal etwas abstrahiert. In diese Scharte, wie gesagt, kann man Alkohol oder eine andere Droge einfüllen, dann ist der Mensch etwas perfekter, etwas abgerundeter, wie wir alle sein möchten. Und nun geht es darum, was sind die Ursachen hier? Im körperlichen Bereich, im seelischen und im geistlichen. Körperlich, die Oberfläche.

Auch als ich vor 15 Jahren auf der Chirurgie war, da konnte man problemlos eine große Wunde am Gesicht eines stark Betrunkenen nähen, ohne noch eine Lokalanästhesie zu setzen. Man piekste mit der spitzigen Pinzette und wenn der nicht reagierte, dann drauf los, machte man das zu. Und das ist also so. Alkohol ist ein gutes Schmerzmittel. Das sehen wir auch, dass Alkoholiker die Kellertreppe runterfallen oder so in ein Loch fallen, sich massivste Frakturen im Knöchel- und Fußbereich zuziehen und im Vollrausch noch heimlaufen auf diesem gebrochenen Fuß, weil sie eben keine normale Schmerzreaktion haben. Oder Heroinabhängige, die schwerste Rückenschmerzen, typischerweise Diskushernien, als Ursache mit Heroin behandeln und so weniger Schmerzen haben. Dann möchte ich nochmals die Gruppe erwähnen, wie ich sie gestern schon angedeutet habe. Eine Gruppe, die ich überschreiben möchte, körperliche Ursachen, die zu einem verminderten Selbstwertgefühl führen. Also so eine interessante Kopplung, ein Link zwischen Psyche und Körper. Das sind sicher Faktoren, niemals alleine. Das braucht drei, vier solche Faktoren, die ein namhafter Beitrag zu einer Suchtentwicklung geben können. Aber trotzdem, es sind wichtige Sachen. Da höre ich immer und immer wieder, ich bin einfach zu groß oder ich bin zu klein und möchte unwahrscheinlich gerne groß sein. Oder ich bin zu dick. Und wohlverstanden, Alkohol, wenn man es massiv konsumiert, kann schon machen, dass der Appetit abgestellt wird und bei Heroin und Kokain sowieso. Oder dann auch die ganzen Probleme mit der Haut, sei das Akne, sei das massive Sommersprossen, seien das an exponierten Stellen schwerste, nicht allzu schön verheilte Narben, großflächige Narben, wie sie bei Schnittverletzungen, bei Verkehrsunfällen im Gesicht vorkommen oder bei Verbrennungen im Gesicht. Das sind Faktoren, die über Jahre hinweg das Selbstwertgefühl untergraben. Man kann sich im Spiegel nicht mehr ansehen. Man kann sich so mit diesen Bückeli- oder Akne-Sachen nicht ansehen. Man fühlt sich nicht vollwertig, man getraut sich nicht unter Menschen. Man findet sich infektiös bei diesen geröteten Aknepusteln und so weiter. Das sind Sachen, die ich immer wieder höre als einen von vielen Faktoren. Und wohlverstanden, ich bemühe mich dann, diese, auch wenn es oberflächliche Sachen sind, diese so gut es geht, zu behandeln. Und es gibt dann noch so Leute, die können sich nicht abfinden mit der Brille. Das ist ganz interessant, dass man immer wieder hört, dass kleine Kinder in der Schule gehänselt werden als Brillenschlange oder Brillenschaki. Kennen Sie dieses Wort auch? Also einfach so ein abschätziges Wort über Brillenträger. Und das über Jahre hinweg das Selbstwertgefühl untergräbt und eine soziale Integration manchmal fast verunmöglicht, weil der dann sich zurückzieht und ausgeschlossen fühlt. Und dann gibt es natürlich auch noch gewisse Missbildungen. Menschen mit Amputationen, sei es wegen einem Krebs ein Bein abgenommen oder wegen einem Unfall oder wegen einem Raucherbein, eine Beinamputation. Solche Sachen, wo Menschen sich überhaupt nicht mehr vollwertig fühlen, nicht mehr unter Menschen getrauen und deshalb in eine Sucht abgleiten können. Auch andere organische Störungen, typischerweise so schwere Lungenkrankheiten, die irgendwo in den Bergen weit weg zu sein von der Familie, Heimweh, Probleme mit der Sexualität, all dies kommt noch dazu. Aber diese körperlichen Störungen, die in Kliniken und Sanatorien behandelt werden, führen nicht selten zu einem massiven Alkohol- oder Schlafmittelmissbrauch und können dann auch in späteren Jahren mit 40, 50

zu einer Entwicklung führen, die in die Sucht mündet. Auch Missbildungen, seien das Ohren, die abstehen oder irgendwelche kleinen Missbildungen haben, Nasen, die Haken haben oder sattelförmig sind. All das Zeugs kann selten einmal etwas dazu beitragen. Das zu den körperlichen Ursachen. Nun noch kurz zu den psychischen Ursachen. Das wäre so die Mitte hier. Da einen kleinen Einschub über die Doppeldiagnose-Patienten oder wie sie auch genannt werden, Dualdiagnose-Patienten. Das ist eine spezielle Form der Komorbidität, wie die Mediziner sagen, also dem Nebeneinander von zwei Krankheiten. Dual- und Doppeldiagnose-Patienten meint Suchtkrankheit und daneben eine psychische Krankheit. Und nun hat man festgestellt, dass überaus häufig süchtige Patienten eine sogenannte Persönlichkeitsstörung haben. Seit einigen Jahren sollte man nicht mehr von Neurosen sprechen, wie man das früher oft gemacht hat bei dieser Kategorie psychisch Krankheit, sondern eben von Persönlichkeitsstörungen, was eigentlich etwas Ähnliches besagt, etwas bescheidener allerdings, indem Persönlichkeitsstörung impliziert, es gibt eine Anlage und darauf eine Prägung, eine Entwicklung in der frühen Kindheit. Es ist immer eine Kombination. Da hat man festgestellt, dass bei Süchtigen jeglicher Suchtarten die Borderline-Persönlichkeiten überaus häufig vertreten sind. Borderline-Persönlichkeit meint jemand, der ein extrem schlechtes Selbstwertgefühl hat, seine Grenzen nicht gut kennt, nicht weiß, wer er ist, seine Identität ist schlecht ausgebildet und typischerweise Spaltung macht. Spaltung ist ein Symptom, etwa so zum Schreiben, er kennt nur Gut und Böse, er kennt nur Schwarz und Weiß, aber die Zwischentöne fehlen ihm. Er vereinnahmt jemand, drückt ihn fast an sich heran und wenn er dann irgendeine kritische Sache sagt, die ihm schlecht reinkommt, dann stößt er ihn ab. Narzisstische Persönlichkeiten sind häufig bei Süchtigen, vor allem bei den Männern. Menschen, die ein überaus großes Selbstwertgefühl haben, eben ein Über-Ich, die sich als King, als Herrscher fühlen, gerne über andere dominieren, andere manipulieren, aber zutiefst drinnen ist auch ihr Kern sehr schlecht ausgebildet, sie fühlen sich minderwertig und müssen einfach mit dieser Art Störung sozusagen ihre Defizite überkompensieren. Und dann noch die antisoziale Persönlichkeitsstörung, eine Störung, die sehr, sehr oft vererbt wird und die mit einer großen Wahrscheinlichkeit in eine Sucht führt. Das sind Menschen, die oft die Normen und Gesetze übertreten, deshalb mit der Polizei immer in Berührung kommen und trotzdem sie immer wieder erwischt werden bei ihren kriminellen, gewalttätigen Sachen, lernen sie nicht daraus. Sie sind sehr, sehr impulsiv und können keine engen Beziehungen eingehen. Diese Menschen findet man in Jugendheimen, Jugendstrafanstalten und dann im Gefängnis. Fast nicht in normal therapeutischen Institutionen. Dann gibt es natürlich seltener auch mal eine abhängige Persönlichkeit oder hysterische oder zwangshafte oder schizoide Persönlichkeit. Aber etwa 50% der Süchtigen haben eine Persönlichkeitsstörung, wenn man diese feinfühlig diagnostiziert. Und ein nicht gering zu schätzender Teil von etwa 15-20% hat immer wiederkehrende depressive Phasen, hat eine rezidivierende depressive Störung. Auch das eine Störung im psychischen Bereich, die öfters gekoppelt ist. Weniger oft, aber auch noch gelegentlich vorkommt, eine manisch-depressive Krankheit.
Dort wird dann die Maniephase, die Überaktivität durch Alkohol oder Heroin gedämpft. Dann etwas ganz Wichtiges, dass Angsterkrankte, vor allem wenn sie eben nicht gut ärztlich behandelt werden, von den schwereren Arten fast alle in einer Sucht landen. Sei das eine Sucht durch den Arzt eingeleitet mit Medikamenten vom Typ der Benzodiazepine. Das sind die Schlaf- und Beruhigungsmittel, die man hier geben kann. Oder sei es, dass sie mit Alkohol oder Heroin ihre Ängste erträglicher machen und somit sich sozial kompetenter fühlen, noch unter die Leute wagen. Hier vor allem die generalisierte Angststörung, die Panikstörung und die sozialen Phobien. Daneben gibt es aber auch Zwangserkrankte, die mit den Suchtmitteln sich korrigieren und sogenannte posttraumatische Belastungsstörungen. Das sind Menschen, die schwerste Ereignisse erlebt haben, KZ-Erfahrungen, sexueller Missbrauch, Inzest und solche Sachen, und diese schwersten Verletzungen in sich tragen. Ängste haben, Horrorvisionen in der Nacht, plötzlich mit Zittern und Schweißausbruch erwachen, das sind solche Menschen. Ganz schwer geschädigte Menschen. Dann die Gruppe der Schizophrenien kommt bei Süchtigen relativ häufig vor, insbesondere bei den Haschisch-Konsumenten. Und zu allerletzt etwas sehr Neues, was ich immer wieder bei meinen Patienten feststellen kann. Kinder, die früher als kindliches psychoorganisches Syndrom diagnostiziert wurden, heute hat man diese Kategorie umbenannt in Aufmerksamkeitsdefizit und Hyperaktivitätsstörung, die haben absolut nicht immer einen Verlauf, der sich so um die Pubertät und jungen Erwachsenenjahre auswächst, sondern da gibt es einige, die immer noch zappig sind und Aufmerksamkeits- oder Konzentrationsstörungen haben in den Erwachsenenjahren bis 40, 50 und diese Unruhe mit Heroin oder Alkohol bewältigen. Nun, es gibt noch viele, viele andere psychische Störungen. Also ich habe jetzt Minderwertigkeitsstörungen erwähnt, Ängste. Es gibt Menschen, die können nicht genießen, brauchen Alkohol oder Heroin zur Entspannung. Es gibt Leute, die haben eine enorme Impulsivität, einen Wellengang in ihren Emotionen oder fühlen sich innerlich leer und einsam. Das muss ja nicht gerade eine volle Depression sein und trotzdem kann das ein Faktor sein, um in die Sucht zu kommen. Also da können Sie mit diesem Schartenmodell wirklich alle psychischen Störungen einfüllen und ich kann Ihnen für alle psychischen Störungen eine sehr gute Indikation in Anführungszeichen für Alkohol oder Heroin sagen. Das ist extrem. Vielleicht bei den lahmen Leuten, die nicht mögen, die keine Kraft haben und Energie, gibt es dann noch die Indikation Amphetamine, Kokain. Das sind ja die Aufsteller, die antidepressiven Sachen.

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0: Es ist 23 Uhr.
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2: Wir betrachten heute Kapitel 2, die Verse 1 bis 9. Ihr dürft gern schon mal aufschlagen. Und wir werden uns heute unter anderem mit der Aussage Adel verpflichtet beschäftigen. Und eine Story, die das ziemlich gut veranschaulicht, ist die Geschichte von Prinz Harry und Meghan Markle. Vor etwa 2 Jahren haben die beiden ja geheiratet. Sie, eine bürgerliche Frau mit teils afrikanischen Wurzeln, wurde ja durch die Heirat mit dem Prinzen von England zu einer Adligen des königlichen Hauses. Die Frau, die aus ärmlichen Verhältnissen stammt und in ihrer Kindheit von Rassisten mit Niggerin beleidigt wurde, wurde Mitglied des königlichen Hauses von England. Aber diese Hochzeit hatte seinen Preis, denn Adel verpflichtet, bekanntlicherweise. Und so war in den Medien zu lesen, dass Meghan Markle nicht nur ihre Schauspielkarriere aufgeben musste, sondern auch ihre Konten in den sozialen Netzwerken Facebook, Twitter und Instagram löschen musste. Sie opferte, so hieß es da, damit 1,9 Millionen Instagram-Follower und 800.000 Likes bei Facebook. Damit folgte sie der Tradition des Königshauses. Tja, Adel verpflichtet. Aber auch ihren Kleidungsstil musste die Dame anpassen. Ich lese hier auszugsweise aus einem Artikel von damals. Die in ihrer Heimat Kalifornien üblichen Shorts und Flipflops hat Meghan längst abgelegt. Auch Fotos, die sie mit Hotpants, zerrissenen Jeans und freizügigem Dekolleté zeigen, wird es nicht mehr geben. Die 36-Jährige heiratet nicht nur in eine Familie ein, sondern in eine Institution, in der zum Teil jahrhundertalte Regeln das Leben bestimmen. Die gelten auch für die Garderobe. Meghan Markle muss sich an Strumpfhosen in neutralen Farben gewöhnen. Und auch der auffällige Nagellack wird künftig ausbleiben. Sehr wichtig auch, die Saumlänge der Kleider sollte immer die korrekte Länge haben. Bis zum Knie oder länger, aber nie kürzer. Soweit aus diesem Artikel. Tja, Adel ist halt Vorrecht und Pflicht. Und Meghan Markle hat scheinbar damals signalisiert, es einzuhalten. Der König des Universums hat sich aus den Völkern dieser Welt ein Volk erwählt, das er zu seinem Volk bestimmt hat, Israel. Es ist das Kind, das er da auf dem Feld fand, in seinem Blut liegend, zum Sterben aufs Feld gelegt. Das Kind, zu dem er sprach, du sollst leben. Und er zog es auf wie ein Vater sein Kind. Aber dann, als dieses Kind groß wurde, eine hübsche junge Frau, wechselt sich das Bild vom liebenden Vater in einen verliebten Mann. Eine Liebesbeziehung beginnt. Hesekiel 16, aus diesem Kapitel haben wir ja im ersten Vortrag gelesen, da sagt Gott in Vers 8, und ich ging wieder an dir vorüber und sah dich, und siehe, die Zeit war da, die Zeit der Liebe. Und ich breitete meinen Zipfel über dich aus und bedeckte deine Blöße. Und ich schwor dir und trat in einen Bund mit dir, spricht Gott der Herr. Und du wurdest mein. Du wurdest mein heißt, Israel wurde bildlich gesprochen Gottes Frau. Von einem Bund, einem quasi Ehebund ist hier die Rede. Das müssen wir uns einmal vorstellen. Der Schöpfer des Universums heiratet dieses Kind, das da zum Sterben aufs Feld gelegt wurde. Das ist ein unfassbarer Höhenunterschied. Der soziale Unterschied zwischen der bürgerlichen Meghan Markle und Prinz Harry ist nichts dagegen. Und niemand nötigte Gott dazu. Es gab keinen Grund, das zu tun. Es war eine Art Liebesheirat, eine Erwählung aus Liebe. Die Erwählung Israels war ein großes Vorrecht für das Volk, aber auch eine große Verpflichtung, denn Adel verpflichtet. In 2. Mose 19 sagt Gott, und nun, Wenn ihr willig auf meine Stimme hören und meinen Bund halten werdet, dann sollt ihr aus allen Völkern mein Eigentum sein. Denn mir gehört die ganze Erde, und ihr sollt mir ein Königreich von Priestern und eine heilige Nation sein. Israel, ein Königreich von Priestern und eine heilige Nation. Israel war damit extrem ausgezeichnet, veredelt, geadelt, aber auch verpflichtet, denn Adel verpflichtet nun mal. Einerseits macht Gott ganz Israel zu einem Volk von Priestern, andererseits aber erwählt Gott aus Israel nochmal einen Stamm, den Stamm Levi, der ausschließlich für den Dienst für Gott da war. In 5. Mose 21, Vers 5 lesen wir: Und die Priester, die Söhne Levis, sollen herantreten, denn sie hat Jahwe, dein Gott, erwählt, ihm zu dienen und im Namen Jahwes zu segnen. Diese Erwählung, diese Aufgabe und Bestimmung der Priester, das müssen wir uns einmal vorstellen, war so kostbar, war so begehrenswert, dass andere sie darum beneideten. Mehrmals lesen wir, dass Nichtpriester sagten: Wir wollen auch, warum nur ihr? Ja, den Priestern und Leviten übertrug Gott nicht nur das Opfern und den Dienst an der Stiftshütte. Nein, sie bekamen auch die Aufgabe, das Volk zu belehren, das Volk im Namen Gottes zu segnen und auch das Volk zu richten. Und wer auf das Wort der Priester nicht hörte, der sollte sterben. So lesen wir es in 5. Mose 17, 9. Dem Volk wurde also verordnet, auf die Priester zu hören und zu tun, was sie sagen. Merken wir, was für eine Verantwortung die Priester und Leviten bekamen. Aber Adel verpflichtet auch. Die Priester sollten ihren Dienst in heiliger Ehrfurcht exakt nach den Vorgaben Gottes erledigen. Zwei Söhne Aarons, Nadab und Abihu, die nahmen das nicht so ernst. Sie erfreuten sich an dem Privileg, Priester zu sein, aber den Dienst nahmen sie nicht so genau. Und als sie verbotenes Feuer zum Altar brachten, fiel Feuer vom Himmel und sie starben an Ort und Stelle. Und Gott sagt darauf in 3. Mose 10, Vers 3, bei denen, die mir nahen, will ich geheiligt sein und vor dem ganzen Volk will ich verherrlicht werden. Also einerseits ein hochedles Vorrecht, ganz nah bei Gott zu sein, aber gleichzeitig auch die Verantwortung und Pflicht, Gott absolut ernst zu nehmen und zu verherrlichen. Nach dem Tod der beiden Söhne Aarons hat, glaube ich, jeder Priester mit heiliger Scheu seinen Dienst wahrgenommen. Ein Fehler und du bist tot. Meghan Markle und Prinz Harry haben in den letzten Monaten ihre königlichen Pflichten nicht so ernst genommen. Ich weiß nicht genau, was da im Einzelnen gelaufen ist. Auf jeden Fall ist der Queen der Geduldsfaden gerissen und sie hat den beiden eins verpasst. Nein, nicht wörtlich, sondern Meghan Markle und Prinz Harry haben ihren königlichen Titel verloren. Sie dürfen sich nicht mehr Royals nennen, also nicht mehr königlich. Der Adel wurde ihnen quasi aberkannt. Adel verpflichtet. Und wenn man seine Pflichten nicht wahrnimmt, hat es manchmal Konsequenzen. Und damit sind wir in Maleachi 2 angekommen. Die Priester zur Zeit Maleachis haben ihre Pflichten total vernachlässigt. Ging es letztes Mal um den falschen, um den unwürdigen Gottesdienst, so nimmt sich Gott jetzt die Priester selbst zur Brust. Lass uns den Text zusammen lesen. Ich lese aus Kapitel 2, die Verse 1 bis 9. Gott sagt: Und nun für euch, ihr Priester, dieses Gebot. Wenn ihr nicht hört und wenn ihr es euch nicht zu Herzen nehmt, meinem Namen Ehre zu geben, spricht der Herr der Herrscher, dann sende ich den Fluch unter euch und ich verfluche eure Segensgaben. Ja, ich habe sie schon verflucht, weil ihr es euch nicht zu Herzen nehmt. Siehe, ich bedrohe euch die Saat und streue Mist auf euer Gesicht, den Mist eurer Feste, und man wird euch zu ihm hintragen. So werdet ihr erkennen, dass ich dieses Gebot zu euch gesandt habe, damit mein Bund mit Levi gültig bleibe, spricht der Herr der Herrscher. Mein Bund mit ihm war das Leben und der Friede, und ich gab sie ihm. Er war Furcht, und er fürchtete mich, und vor meinem Namen erschauerte er. Zuverlässige Weisung war in seinem Mund, und Unrecht fand sich nicht auf seinen Lippen. In Frieden und Geradheit lebte er mit mir, und viele brachte er zur Umkehr von Schuld. denn die Lippen des Priesters sollen Erkenntnis bewahren, und Weisung sucht man aus seinem Mund, denn er ist ein Bote des Herrn der Herrscher. Ihr aber seid abgewichen von dem Weg. Ihr habt viele durch falsche Weisung zu Fall gebracht, habt den Bund Levis gebrochen, spricht der Herr der Herrscher. So habe denn auch ich euch verächtlich und niedrig gemacht für das ganze Volk, weil ihr meine Wege nicht beachtet und die Person anseht, wenn ihr Weisung gebt. Euch ist beim Lesen vielleicht schon aufgefallen, viermal betont Gott in diesen Versen seinen Namen, Herr der Herrscharen. Hier spricht also der Herr der Kriegsmächte, der Befehlshaber der mächtigsten Armee des Universums. Und seine Mahnung, sie richtet sich hier konkret an die Priester. Bevor wir uns nun Gottes Warnung und Maßnahmen anschauen, möchte ich wieder vorab den Brückenschlag zum Neuen Testament machen. Von wem ist hier die Rede und wer könnte heute damit gemeint sein? Der Text nennt ja ganz klar die Priester und Leviten als Empfänger. Und Maleachi macht in seinem Buch keinen deutlichen Unterschied zwischen Priester und Leviten. Auch wenn Priester eine höhere Stellung hatten als Leviten, werden die beiden Begriffe oft synonym verwendet, so auch in Maleachi. Die Verantwortung der Priester und Leviten habe ich anfangs schon kurz aufgezeigt. Es geht in diesem Text also allen voran um Personen, die Verantwortung tragen. Wir würden heute sagen, um Älteste, Lehrer, Weisungsbefugte, um Personen, denen eine Gruppe anvertraut ist. Aber ich glaube, wir müssen diesen Kreis größer ziehen, denn es geht auch um Boten, Vers 7, die etwas weitersagen, die im Auftrag Gottes das Wort bringen. Damit sind alle Sonntagsschullehrer, Jungschau- und Jugendmitarbeiter gemeint. Damit ist jeder Ehemann und Vater gemeint, der als Hauspriester seinem Haus vorsteht. Aber letztendlich geht die Parallele zu jedem Christen. Denn Petrus schreibt in 1. Petrus 2, Vers 9, ihr aber seid ein auserwähltes Geschlecht, ein königliches Priestertum, eine heilige Nation, ein Volk zum Besitztum. Wenn wir also in Maleachi von Priestern lesen, dann gilt es zwar allen voran den Verantwortlichen, aber letztendlich jedem Christen. Wir alle müssen unseren Priesterdienst auf den Prüfstand legen. Schauen wir uns nun den Text an. Als erstes in Vers 1 betont Gott, dass das, was jetzt kommt, ein Gebot ist, keine Option. Was jetzt kommt, ist alternativlos, das steht nicht zur Debatte. Und Gott spricht zu den Priestern und sagt, Vers 2, wenn ihr nicht hört und wenn ihr es euch nicht zu Herzen nehmt, meinem Namen Ehre zu geben, spricht der Herr der Herrscher an, dann sende ich den Fluch unter euch und ich verfluche eure Segensgaben. Ja, ich habe sie schon verflucht, weil ihr es euch nicht zu Herzen nehmt. Zweimal wird in diesem Vers erwähnt, dass die Priester sich was zu Herzen nehmen sollten. Was bedeutet es, sich was zu Herzen zu nehmen? Es bedeutet nicht nur eine Sache ernst zu nehmen, was zum Beispiel bei Respekt und Furcht der Fall wäre. Nein, sich was zu Herzen zu nehmen geht viel weiter. Es bedeutet, innerlich davon bewegt zu sein, etwas zu einem inneren Anliegen zu machen. Mit dem Herzen dahinter zu stehen, dafür zu brennen. Wenn vom Herzen die Rede ist, geht es ja um Emotionen, um Gefühle. Ja, wenn das Herz für jemanden brennt, nennen wir es Liebe. Die Priester taten ihren Dienst ohne Leidenschaft. Es war nicht wirklich ihr Anliegen, Gott damit zu ehren. Und da, wo sich Routine und Gleichgültigkeit einschleicht, nimmt man vieles nicht mehr so genau. Das haben wir letztes Mal schon thematisiert. Wenn Gott also die Priester dazu auffordert, sich zu Herzen zu nehmen, den Namen Gottes zu ehren, dann ist das letztendlich ein Appell, ein Aufruf zur Liebe. Denn nur, wenn Gott selbst dir wichtig ist, wenn dein Herz für ihn brennt, ist es dir auch wichtig, Gott zu ehren. Dein Dienst, deine Gottesfurcht sollen also aus Wertschätzung und Liebe geschehen. Sonst ist das reine Pflichterfüllung und Pflichterfüllung ehrt Gott nicht. Ja, Adel verpflichtet, wird immer wieder gesagt, aber Gott will keine Pflichterfüllung, sondern er will Liebe. Er will dein Herz. Wenn der Adel dieser Welt seinen Pflichten nachkommt, kann niemand in ihr Herz sehen, ob sie es gern machen oder ob es reines Pflichtgefühl ist. Ob sie mit Herz und Seele ihren Adel leben oder nicht, ob es ihnen lästig ist, das weiß man nicht wirklich. Aber Gott sieht in dein Herz. Und es ehrt ihn nicht, wenn du es nur aus Pflichtgefühl machst. Die Priester zur Zeit Maleachis hatten weder Liebe noch Pflichtgefühl. Sie nahmen ihren Dienst gar nicht mehr ernst. Wie ernst es aber Gott mit dieser Sache war, das zeigt das Ende von Vers 2 und auch der Vers 3. Wenn ihr es euch nicht zu Herzen nehmt, dann sende ich den Fluch unter euch und verfluche eure Segensgaben. Ja, ich habe sie schon verflucht, weil ihr es euch nicht zu Herzen nehmt. Vers 3, siehe, ich bedrohe euch die Saat und streue Mist auf euer Gesicht, den Mist eurer Feste, und man wird euch zu ihm hintragen. Gott droht den Priestern, dass er ihre Segensgaben zum Fluch werden lässt. Ob nun hier mit Segensgaben die Gaben des Volkes gemeint sind, die das Volk zum Tempel brachten und von denen die Priester ja auch lebten, oder ob damit die Segnungen, die Segenssprüche der Priester gemeint sind, weiß ich nicht. Aber wir merken, beides hat schwerwiegende Folgen. Man bedenkt, dass der Segen des Hauspriesters sich zum Fluch für seine Familie wandelt, dann ist das für jeden Vater absolut alarmierend. Und in Vers 3 wird Gott noch konkreter. Gott sagt, siehe, ich bedrohe euch die Saat und streue Mist auf euer Gesicht, den Mist eurer Feste, und man wird euch zu ihm hintragen. Zunächst geht es um Saat. Und auch hier weiß ich nicht, was genau gemeint ist. Saat kann hier wörtlich gemeint sein, im Sinne von Saat und Ernte. Dann geht es also um Grundnahrungsmittel und damit um die Existenz. Mit Saat könnten die Nachkommen gemeint sein. Dann geht es also um die Kinder. Und wenn das gemeint ist, droht Gott den Kindern der Priester, dass sie bestraft werden. Saat kann aber auch im geistlichen Sinne gemeint sein, also im Sinne von Frucht bringen. Und wenn das gemeint ist, dann droht Gott, das Leben der Priester fruchtlos, sinnlos, wertlos zu machen. Also egal, welche Bedeutung man auch heranzieht, klar ist, die Drohung hat weitreichende Folgen. Das Strafmaß ist hoch, Gott schwingt hier bildlich gesprochen die Keule und wenn er trifft, wird das wehtun. Den Höhepunkt aber bildet das Ende von Vers 3. Gott droht den Priestern und sagt, ich streue Mist auf euer Gesicht, den Mist eurer Feste. Um das Ausmaß dieser Drohung zu verstehen, müssen wir hier etwas näher hinschauen. Die Schlachter übersetzt, ich will euch Kot ins Gesicht streuen, den Kot eurer Feste. Und das ist schon eklig und verachtend. Und das hebräische Wort an dieser Stelle meint die Innereien bzw. den Mageninhalt, also ein Mix aus Magen- und Darminhalt. Warum sagt Gott so etwas? Was will er damit zum Ausdruck bringen? Natürlich ist das nur ein Bild, das Gott hier gebraucht. Ein Bild, um etwas zu verdeutlichen. Und verständlich wird uns dieses Bild erst wirklich, wenn wir in 2. Mose 29 lesen, womit das zusammenhängt. Denn dort erhalten die Priester die Anweisung, bei der Opferung eines Tieres den Mageninhalt und die Eingeweide, also all das Eklige, nicht auf den Altar zu legen und damit zu opfern, denn das war unrein und stinkend. Nein, Mageninhalt und das ganze Eingeweide samt Kot mussten außerhalb des Lagers verbrannt werden. Und mit diesem Bild bringt Gott die Verunreinigung der Priester zum Ausdruck. Ihre rituelle Reinheit war damit dahin. Aber dieses Bild drückt, denke ich, auch auf jeden Fall auch Verachtung aus. Denn die Priester haben Gottes Namen verachtet und nun verachtet Gott sie. Und Vers 9 sagt es ja ausdrücklich, so habe denn auch ich euch verächtlich und niedrig gemacht für das ganze Volk, weil ihr meine Wege nicht beachtet. Und das Ganze gipfelt dann in der Aussage, dass letztendlich man die Priester wie Unrat aus dem Lager hinaustragen wird, dort wo alles Unreine verbrannt wird. Und einige Ausleger sehen in diesem letzten Satz eigentlich die Absetzung der Priester. Nun, was es im Einzelnen auch sein mag, diese Warnung, wir merken es, ist sehr schwerwiegend und sehr folgenreich und Gott ist die Sache absolut ernst. Aber Gottes hartes Vorgehen hat eine Absicht. Vers 4. So werdet ihr erkennen, dass ich dieses Gebot zu euch gesandt habe, damit mein Bund mit Levi gültig bleibe, spricht der Herr der Herrscher. Gottes Absicht mit dieser Maßnahme ist also nicht, die Reißleine zu ziehen und den Bund mit den Priestern zu beenden. Gott hat hier mehr Geduld als die Queen. Gottes Wunsch und Absicht ist es, das Unreine zu entfernen, um den Bund aufrechterhalten zu können. Somit möchte Gott letztendlich das Volk zur Umkehr, zur Bundestreue, zurück zur ersten Liebe bewegen. Und in den folgenden Versen 5 bis 7 schildert Gott den Dienst der Priester, wie es früher einmal war, in der Zeit der ersten Liebe. Diese drei Verse, die haben es mir angetan. Ich finde sie unheimlich schön. Sie faszinieren mich. Umgeben von all dem Versagen der Priester und den drohenden bösen Folgen wirken diese Verse wie so eine kostbare Perle, wie das Glück im Auenland. Sie wecken Sehnsucht nach diesem Leben. Ich lese sie nochmal. Mein Bund mit ihm, mit Levi, war Leben und Friede, und ich gab ihm beides, damit er mich fürchtete, und er fürchtete mich und hatte Ehrfurcht vor meinem Namen. Das Gesetz der Wahrheit war in seinem Mund, und nichts Verkehrtes wurde auf seinen Lippen gefunden. Er wandelte mit mir in Frieden und Aufrichtigkeit, und viele brachte er zur Umkehr von Schuld. Denn die Lippen des Priesters sollen die Erkenntnis bewahren, und aus seinem Mund soll man das Gesetz erfragen, denn er ist ein Bote des Herrn der Herrscher. Diese Verse beschreiben das Leben und den Bund Levis, aber auch die Bedingungen in diesem Bund. Wir finden also hier beides, Vorrecht und Pflicht. Das Vorrecht, das Gott schenkt, ist Leben und Friede. Und diese beiden Begriffe, Leben und Frieden, die implizieren in der hebräischen Sprache alle denkbaren Heilsgaben. Ein vollwertiges, geborgenes, glückliches, gesegnetes Bestehen, wobei Unheil abwesend ist. Was will man mehr? Aber diese Verse sprechen auch von fünf Pflichten des Priesters. Schauen wir uns sie an im Einzelnen. Erstens, wir lesen von Gottes Furcht und Respekt der Priester. Vor meinem Namen erschauert er, so übersetzt es die Elberfelder, es lief ihm kalt den Rücken runter, wenn der Name Gottes fiel. So ehrfurchtsvoll war er. Zweitens, zu den Pflichten gehört die zuverlässige Weisung. Zuverlässige Weisung kommt aus dem Wort Gottes, und dazu muss man Gottes Wort kennen. Priester sind also Bibelkenner. Drittens, zu den Pflichten gehört auch das vorbildliche Leben der Priester. Das heißt ja, nichts Verkehrtes wurde auf seinen Lippen gefunden. Er wandelte mit mir in Frieden und Aufrichtigkeit. Und besonders schön finde ich hier diese Formulierung, er wandelt mit mir. Hier wird Zusammenhalt, hier wird Verbundenheit zum Ausdruck gebracht. Egal wo man ist immer zu zweit unterwegs. Aber nicht Gott wandelt mit dem Priester, sondern der Priester wandelt mit Gott. Nicht Gott geht die Wege des Priesters, sondern der Priester geht die Wege Gottes. Viertens, zu den Pflichten des Priesters gehörte auch, Menschen von Schuld und Sünde zu überführen. Das heißt, viele brachte er zur Umkehr von Schuld. Er ist also auch ein Seelsorger und Ermahner. Und fünftens, zu den Pflichten des Priesters gehörte auch, die Erkenntnis zu bewahren, auf eine reine, wahrheitsgemäße Lehre zu achten. Bei sich selbst, in der Familie, in der Gemeinde. Denn Priester sind Beauftragte Gottes. Sie sind Boten des Herrn der Herrscher. Das ist also Gottes Anspruch für dein Leben als Priester. Die Priester zur Zeit Maleachis waren weit entfernt davon. Ja, man hat sogar den Eindruck, dass genau das Gegenteil der Fall war. Denn Gott sagt in Vers 8, ihr aber, ihr seid abgewichen vom Weg. Ihr habt viele durch falsche Weisung zu Fall gebracht. Habt den Bund Levis gebrochen, spricht der Herr der Herrscher an. So habe denn auch ich euch verächtlich und niedrig gemacht für das ganze Volk, weil ihr meine Wege nicht beachtet und die Person anseht, wenn ihr Weisung gebt. Ich komme zum Schluss und fasse zusammen. Als Christen sind wir durch Gottes Erwählung zu königlichen Ehren gekommen. Wir sind Boten des Herrn der Herrscher, des mächtigsten Befehlshabers im Universum. Wir sind Auserwählte, ein auserwähltes Geschlecht, ein königliches Priestertum, eine heilige Nation, ein Volk zum Besitztum, so sagt es Petrus. Egal, ob Mann oder Frau, Mit dem Tag deiner Bekehrung gehörst du zu den Auserwählten. Mit dem Tag deiner Bekehrung bist du ein Königskind geworden. Mit dem Tag deiner Bekehrung bist du ein Priester, berufen, Gott zu dienen und heilige Opfer zu bringen. Ehrt und verherrlicht dein Leben und dein Priesterdienst diesen deinen Herrn? Wenn dir bei dieser Frage etwas unwohl ist und du denkst, ja, ich glaube, ich muss mich etwas mehr anstrengen, ich muss mir mehr Mühe geben, Gott zu ehren, vergiss es. Der Antrieb zur Heiligung darf niemals reines Pflichtbewusstsein sein. Wenn die Ehre Gottes für dich keine Herzenssache ist, sondern eine Pflichterfüllung, dann bringst du eher Verachtung als Ehre zum Ausdruck. Nur wer von Herzen den Namen Gottes achtet, der ehrt ihn. Und hier stellt sich uns die Frage, habe ich ein Herz für Jesus? Schlägt mein Herz für meinen König? Und wenn das nicht der Fall ist, wie komme ich dahin? Wie komme ich dahin, dass die Ehre Gottes mir wieder zu einem Herzensanliegen wird? Wenn du keine Liebe hast, wenn du für Gott nichts empfindest, wenn da keine Emotionen im Spiel sind, dann befass dich mit der Liebe Gottes. Schau darauf, wie sehr Gott dich liebt. Schau auf die königliche Würde, die Gott dir in seiner Liebe gegeben hat. Die Liebe ist die Initialzündung in unserem Leben. Paulus schreibt, die Liebe Christi drängt uns. Und deshalb beginnt das Buch Maleachi auch nicht mit einem Du musst, sondern mit einem Ich liebe dich. Es beginnt mit dem Gefühl, mit dem Brennen, das Gott für dich empfindet. Und dann erst kommt der Aufruf, sich die Sache zu Herzen zu nehmen und ihn zu lieben. Wir lieben, weil er uns zuerst geliebt hat. Johannes 4, Vers 19. Paulus schreibt an Titus in Kapitel 2, Vers 12, die Gnade unterweist uns. Nicht das Gesetz, nicht der erhobene Zeigefinger, nicht ein Du musst, nein, die Gnade, schreibt Paulus, die Gnade erzieht uns, dem gottlosen Wesen und den weltlichen Begierden abzusagen und besonnen, gerecht und gottselig schon jetzt in dieser Weltzeit zu leben. Und so lesen wir auch in Maleachi zuerst von der Gnade. Mein Bund mit ihm war Leben und Friede und ich gab ihm beides. Auf die Gnade folgt dann das geheiligte Leben. Er fürchtete mich und vor meinem Namen erschauerte er. Zuverlässige Weisung war in seinem Mund und Unrecht fand sich nicht auf seinen Lippen. In Frieden und Geradheit lebte er mit mir und viele brachte er zur Umkehr von Schuld. Das Bewusstsein der Gnade und Liebe Gottes wird in uns Gottesfurcht und Heiligung wirken, ohne dass wir uns bemühen und anstrengen müssen. Niemand muss einem Bayern-Fan sagen, kauf dir ein Trikot, hol dir eine Dauerkarte, guck dir das Spiel an. Wenn das Herz für Bayern schlägt, kommt der Rest von alleine. Und wenn dein Herz für Jesus brennt, kommt der Rest auch von alleine. Es wird dir ein Anliegen sein, zu tun, was Jesus gefällt. Und wenn nicht, dann ist da vielleicht noch jemand oder etwas anderes, wofür dein Herz mehr schlägt. Prüfen wir uns. Diene deinem Herrn von Herzen gern, war unser Thema heute. Amen.
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0: Hier ist die heutige Seeking Him Andacht von Belebe unsere Herzen.
1: Naaman war ein erfolgreicher Befehlshaber der Armee, der Respekt, Ansehen und Reichtum genoss. Doch er war auch an Lepra erkrankt. Naaman erkannte, dass er die Hilfe Gottes brauchte, aber er wollte die Bedingungen seiner Heilung vorgeben. Er wollte die Kontrolle behalten. Seine Geschichte können wir in 2. Könige 5 nachlesen. Naaman reagierte beleidigt, als der Prophet Gottes sich ganz anders verhielt, als er gedacht hatte. Er sagte: Ich hatte erwartet, dass er die Hand

0: freundschaftlichen Rat geben. Gib die Kontrolle auf. Demütige dich. Gehorche Gott und werde rein.
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30. Juli. Nahe ist der Herr denen, die zerbrochenen Herzens sind, und die zerschlagenen Geistes sind, rettet er. Psalm 34, Vers 19. Eine Andacht von Tim Petkau. Ein gebrochenes Herz. Das Broken-Heart-Syndrom ist nicht so harmlos wie bisher angenommen. Neueste Forschungen zeigen, es ist beinahe so gefährlich wie ein Herzinfarkt, und es kann jeden treffen. Auch bekannt als Takotsubo-Syndrom stellt diese Erkrankung Mediziner noch immer vor ein Rätsel. Sie weist die gleichen Symptome auf wie ein Herzinfarkt, sie hat aber nicht die gleichen Ursachen. Dem Entdecker, einem japanischen Mediziner, fiel auf, dass sich der Herzmuskel seltsam verformt und die Form eines länglichen Tonkruges annimmt. Die Ursachen werden weiter erforscht. Bisher geht man von starken emotionalen Belastungen aus, zum Beispiel nach dem Tod einer eng vertrauten geliebten Person oder nach der schmerzlichen Trennung in einer Beziehung. Aber auch physische Trigger oder Stress können dazugehören. Das Broken-Heart-Syndrom zeigt, wie sehr extreme seelische Belastung das Herz so sehr schädigen kann, dass sie zum Tod führt. Jesus Christus ging freiwillig durch tiefste seelische und körperliche Leiden. Sein Herz zerbrach unter der Last der Sünde der Welt. Doch anders als wir Menschen ist er nicht im Tod geblieben. Durch seine Auferstehung besiegte er das Leid, den Tod und jede Trennung von Gott. Wer an ihn glaubt, empfängt neues Leben, ein Herz, das nicht mehr von Angst und Verzweiflung bestimmt ist, sondern von Hoffnung, Frieden und ewiger Liebe. Durch Jesus Christus wird das gebrochene Herz geheilt und erneuert. Er spricht: Ich lebe und ihr sollt auch leben. Johannes Kapitel 14, Vers 19. Für den, der das glaubt, bedeutet dies eine echte, unzerstörbare Hoffnung über den Tod hinaus. Und für alle seelische Belastung hier im Leben bedeutet das, nahe bei ihm, dem barmherzigen Gott, ist rechtzeitige Hilfe zu finden und starker Trost im Leid. Frage: Was würde Ihnen das Herz brechen? Tipp: Naht euch Gott, und er wird sich euch nahen. Jakobus Kapitel 4, Vers 8. Bibellese: 1. Mose Kapitel 16, Verse 1 bis 16. Und Sarai, Abrams Frau, gebar ihm keine Kinder. Sie hatte aber eine ägyptische Magd, deren Name war Hagar. Und Sarai sagte zu Abram: Siehe doch, der Herr hat mich verschlossen, dass ich nicht gebäre. Geh doch zu meiner Magd ein, vielleicht werde ich aus ihr erbaut werden. Und Abraham hörte auf Sarais Stimme. Da nahm Sarai, Abrams Frau, ihre Magd, die Ägypterin Hagar, nachdem Abram 10 Jahre im Land Kanaan gewohnt hatte, und gab sie Abram, ihrem Mann, ihm zu Frau. Und er ging zu Hagar ein, und sie wurde schwanger. Als sie aber sah, dass sie schwanger war, da wurde ihre Herrin gering in ihren Augen. Und Sarai sagte zu Abram: Das Unrecht an mir liegt auf dir. Ich selbst habe meine Magd in deinen Schoß gegeben, und nun, da sie sieht, dass sie schwanger ist, bin ich gering in ihren Augen. Der Herr richte zwischen mir und dir. Und Abram sagte zu Sarai: Siehe, deine Magd ist in deiner Hand, mache mit ihr, was gut ist in deinen Augen. Als Sarai sie aber demütigte, da floh sie vor ihr. Und der Engel des Herrn fand sie an einer Wasserquelle in der Wüste, an der Quelle auf dem Weg nach Schur. Und er sprach: Hagar, Magd Sarais, woher kommst du und wohin gehst du? Und sie sagte: Vor Sarai, meiner Herrin, bin ich auf der Flucht. Da sprach der Engel des Herrn zu ihr: Kehre zu deiner Herrin zurück und demütige dich unter ihre Hände. Und der Engel des Herrn sprach zu ihr: Ich will deine Nachkommen so sehr mehren, dass man sie nicht zählen kann vor Menge. Und der Engel des Herrn sprach weiter zu ihr: Siehe, du bist schwanger und wirst einen Sohn gebären, dem sollst du den Namen Ismael geben, denn der Herr hat auf dein Elend gehört. Und er wird ein Mensch wie ein Wildesel sein, seine Hand gegen alle und die Hand aller gegen ihn, und allen seinen Brüdern setzt er sich vors Gesicht. Da nannte sie den Namen des Herrn, der zu ihr geredet hatte: Du bist ein Gott, der mich sieht. Denn sie sagte: Habe ich nicht auch hier hinter dem hergesehen, der mich angesehen hat? Darum nennt man den Brunnen Beer Lachai Roi. Siehe, er ist zwischen Kadesh und Beret. Und Hagar gebar dem Abram einen Sohn, und Abram gab seinem Sohn, den Hagar geboren hatte, den Namen Ismael. Und Abram war 86 Jahre alt, als Hagar dem Abram Ismael gebar.

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Nachdem wir jetzt fast 3 Jahre uns mit dem Matthäus-Evangelium beschäftigt haben, will ich noch einmal eine Predigt halten und eine Perle aus dem Matthäus-Evangelium herausgreifen und mit uns zusammen einen Text betrachten, der uns zeigt, was wirklich wert ist, dass wir es besitzen und kennen. Wenn wir über Perlen sprechen, dann hat eine oder andere von euch schon mal den Begriff La Peregrina gehört. Das ist die wohl bekannteste Perle oder die berühmteste Perle der Welt. Sie wurde im 16. Jahrhundert wahrscheinlich an der Pazifikküste Panamas entdeckt und sie wiegt 13 Gramm. Das ist ungefähr 10-mal so viel, wie eine normale Perle wiegt. Und sie ist für ihre außerordentliche Schönheit bekannt. Zunächst gelangte sie in Besitz der spanischen Krone. Und eines Tages schenkte sie der Prinz Philipp II. Seiner Braut, der damaligen Königin von England, Maria Tudor. Und seitdem pilgerte diese Perle durch viele königliche Schmuckschatullen, bis sie schließlich 1969 von dem Schauspieler Richard Borton ersteigert wurde und er kaufte sie für 37.000 US-Dollar und schenkte sie zum Valentinstag Elizabeth Taylor. Und Elizabeth Taylor, sie liest die Perle in ein Collier fassen und nach ihrem Tod wurde diese Perle noch einmal verkauft im Dezember 2011 für über 10 Millionen US-Dollar. Wir Menschen sind bereit, eine hohe Summe auszugeben für Dinge, die uns wirklich etwas bedeuten, die uns wirklich etwas wert sind. Wir Menschen sind bereit, Opfer zu bringen, sogar mit Freuden, wenn wir dafür etwas bekommen, das wertvoller ist als das, was wir investieren. Jesus, er erzählte oft Gleichnisse, um wichtige Wahrheiten über das Wort Gottes und über das Reich der Himmel zu vermitteln. Und Gleichnisse, sie haben eine zentrale Aussage und sie wollen eine Reaktion hervorrufen. Gleichnisse sind oft fehlinterpretiert oder man versucht in allen Details irgendwelche geistlichen Wahrheiten abzuleiten und gewisse Zusammenhänge dort hineinzulesen. Aber Gleichnisse wollen eher so verstanden werden, dass sie eine wichtige Wahrheit ausdrücken und sie wollen uns zu einer richtigen Reaktion führen. In der heutigen Predigt geht es gleich um zwei Gleichnisse, die aber als Doppelgleichnis oft bezeichnet sind, weil sie sehr ähnlich sind und vielleicht wisst ihr schon, über was wir sprechen wollen, nämlich um die beiden Gleichnisse vom verborgenen Schatz im Acker und von dem Gleichnis der kostbaren Perle in Matthäus Kapitel 13. Beide Gleichnisse, sie sprechen unseren menschlichen, natürlichen Wunsch nach schönen und wertvollen Dingen an und sie zeigen uns, was es wirklich wert ist zu besitzen und worauf wir unseren Fokus, unsere Sehnsucht richten sollten. Unser Text steht in Matthäus Kapitel 13, die Verse 44 bis 46 und das Ziel unserer Predigt ist, den Wert vom Reich der Himmel zu finden, ihn wertzuschätzen und es zu erwerben, das heißt zu uns zu eigen zu machen. Und der Titel der Predigt ist daher 3 Schritte, um das Reich der Himmel fröhlich einzutauschen. Ich lese Matthäus Kapitel 13, die Verse 44 bis 46. Wiederum gleicht das Reich der Himmel einem verborgenen Schatz im Acker, den ein Mensch fand und verbarg. Und vor Freude darüber geht er hin und verkauft alles, was er hat und kauft jenen Acker. Wiederum gleicht das Reich der Himmel einem Kaufmann, der schöne Perlen suchte. Als er eine kostbare Perle fand, ging er hin, verkaufte alles, was er hatte und kaufte sie. 3 Schritte, um das Reich der Himmel fröhlich einzutauschen. Unser erster Schritt heißt, das Reich der Himmel finden. Da ist zunächst ein Mensch, der einen Schatz in einem Acker findet. Vielleicht ist er zufällig an diesem Acker vorbeigekommen, vielleicht lag er so am Hügel und das Erdreich ist erodiert, ist abgetragen und dann wurde so einmal eine Kiste sichtbar. Oder er hat diesen Acker gepachtet und ist mit seinem Maultier am Pflügen gewesen. Das Maultier ist irgendwie weggeknickt und er war interessiert, warum, und guckte nach und findet dort einen vergrabenen Schatz. Und sehr wahrscheinlich ist dieser Mensch an dem Morgen nicht aufgestanden und hat sich gesagt, heute finde ich einen Schatz, sondern es trifft ihn so völlig unerwartet, hat gar nicht damit gerechnet. Nun, im alten Israel war das so, dass das Land immer wieder
überzogen worden ist von Plünderungen und von Kriegen. Ständig gab es kriegerische Auseinandersetzungen und man konnte seinen Besitz nicht einfach so in einem Safe lagern. Und deswegen haben die Menschen im alten Israel ihr Geld an einem sicheren Ort aufbewahrt, nämlich in dem Loch im Boden. Jesus, er redete in der Bergpredigt auch darüber, dass Diebe nach Schätzen graben. Nicht suchen, sondern Diebe graben nach den Schätzen, weil die sind oft in dem Boden verborgen. Oder auch das Gleichnis von dem anvertrauten Funden. Der Knecht, der nicht wusste genau, was er mit dem Geld machen sollte, findet eine sichere Anlage. Er vergräbt es auch in dem Boden. Und so kann es passieren, als dass dieser Mensch zum Gleichnis einfach eines Tages einen vergrabenen und vergessenen Schatz findet, der vielleicht schon seit Jahrhunderten dort liegt, den kein Mensch kennt, aber an diesem Tag ganz unverhofft trifft auf einen Schatz. Und dann redet Jesus von einem Kaufmann, der schöne Perlen suchte. Und dieser Kaufmann, er ist anders wie der erste Mensch. Er ist nämlich aktiv auf der Suche. Er hält Ausschau nach Perlen, die er weiterverkaufen kann. Und möglichst eine Perle, die ihn ganz viel Gewinn bringt. Eine, die selbst Könige kaufen werden und die königlich dafür bezahlen. Nicht so Perlen, wo er mit Bauern mit falschen muss, sondern was wirklich ihm sehr viel Geld einbringt. Oder er selber so versessen auf Perlen, dass er unbedingt eine sehr kostbare Perle für sich haben möchte. Nun, Perlen hat man in Israel so nicht gefunden, sondern früher war das so, dass man Perlen im Altertum im Roten Meer, im Persischen Golf und im Indischen Ozean gefunden hat. Und über Händler kamen sie eben auch nach Israel. Und die Menschen in Israel, die konnten sich schon sehr gut etwas unter Perlen vorstellen. Denn Perlen galten damals schon so viel wie Edelsteine. Und die Frau von dem Kaiser Caligula, der zur Zeit von Jesus gelebt hatte, sie besaß eine berühmte Perle. Und die Perle, die sie besaß, war 40 Millionen Sesterzen wert, umgerechnet etwa 8 Millionen Euro. Und Kleopatra, die ein paar Jahrzehnte vor Jesus gelebt hatte, die Geliebte vom Cäsar, sie besaß eine Perle, die noch mehr wert war, nämlich 100 Millionen Sesterzen, also umgerechnet etwa 20 Millionen Euro. Perlen, die sehr selten waren, die waren auch extrem wertvoll. Und jetzt erzählt Jesus diese Geschichte von dem Mann, der einen Schatz findet, und dem Kaufmann, der eine Perle findet. Und für sie beide ist es ein ganz besonderer Moment in ihrem Leben. Etwas, was vielleicht nur einmal im Leben vorkommt. Plötzlich sehen sie den Schatz oder die Perle. Und was genau möchte Jesus damit in Bezug auf das Reich Gottes vermitteln, mit dem er diese beiden Gleichnisse einleitet? Denn Jesus vergleicht das Reich der Himmel genau mit diesen Situationen, wo Menschen etwas sehr Wertvolles finden. Manche Menschen, sie rechnen überhaupt nicht damit, den Himmel zu begegnen. Wie zum Beispiel die Frau am Jakobsbrunnen. Es war Mittagszeit, sie wollte Wasser für sich holen, möglichst an einer Zeit, wo sie niemand sieht. Aber an diesem einen Tag, wo sie einfach nur für sich alleine Wasser holen möchte, da begegnet sie ganz unverhofft Jesus, dem Messias, den Erlöser der Welt. Andere dagegen warten viele Jahrzehnte lang, diesen Trost Israels zu finden, so zum Beispiel der alte Simeon im Tempel. Wie viele Tage, Monate, Jahre ist er in den Tempel gegangen mit der Hoffnung, heute eventuell dem Messias zu begegnen. Er musste viele Jahre warten, er hat viele Jahre gesucht und eines Tages ist er eben aber doch auch diesem Messias begegnet. Wenn wir den Rahmen etwas größer spannen, dann sehen wir heilsgeschichtlich, dass sich Gott dem Volk Israel sehr oft offenbart hatte, immer wieder in ihr Leben hineingeredet hatte, sie vor ihren Feinden gerettet hat, Wunder getan hat, Propheten auferweckt, Könige erweckt, um das Volk zu sich zu rufen. Und doch waren es nur wenige, die am Ende dann wirklich doch mit der Ankunft des Messias gewartet haben. Gott hat im Alten Testament Heiden oft ihre eigenen Wege gehen lassen und dennoch sagte Gott schon damals durch den Propheten Jesaja über die Heiden: Ich bin gesucht worden von denen, die nicht nach mir fragten. Ich bin gefunden worden von denen, die mich nicht suchten. Ich habe gesagt, hier bin ich zu einem Volk, über dem mein Name nicht ausgerufen war. Also es ist nicht so, dass nur Juden den Herrn, den Gott finden können, sondern Gott sagt auch über die Heiden, auch sie werden ihn finden.
Einige Menschen, sie werden in christlichen Elternhäusern geboren, von Kindesbeinen auf wachsen sie eigentlich mit dem Evangelium auf. Sie kennen die Bibel, sie kennen die Geschichten über Gott. Gott ist ihnen extrem nahe und doch ist es nicht automatisch so, dass sie Gott am Ende wirklich finden. Viele gehen dennoch ihre eigenen Wege und leben ihr gottloses Leben. Manche werden in atheistischen Elternhäusern geboren oder in muslimischen oder hinduistischen Familien wachsen sie auf. Sie sind extrem religiös, sie möchten einen Gott anbeten, aber sie merken, dass das die Religion ihrer Eltern sie nicht wirklich zufriedenstellt. Und sie müssen viele Jahre suchen und irgendwann begegnen sie einen Christen, der ihnen von Jesus Christus erzählt. Der Weg oder die Art und Weise, wie Menschen Jesus finden, der kann ganz unterschiedlich sein. Das ist nicht das, worauf es ankommt, das ist nicht entscheidend. Entscheidend ist nur dieser Moment, wo Menschen wirklich dem Reich der Himmel gegenüberstehen. Ob sie nun jahrelang danach gesucht haben oder ganz unverhofft plötzlich Gott in ihr Leben hineinredet. Ein Mensch kann es sich nicht nehmen, ein Mensch kann es nicht erzwingen. Jedes Mal, wenn das passiert, ist es ein Geschenk Gottes. Und Gott beschenkt sehr viele Menschen mit dieser Begegnung. Ja, wie sieht es in deinem Leben aus? Bist du diesem Reich der Himmel schon mal begegnet? Oder bist du vielleicht noch auf der Suche, vielleicht schon seit vielen Jahren? Es kann sein, dass Gott heute zu dir redet und du heute merkst, dass Gott dir sehr nahe ist und das Reich der Himmel sich dir heute öffnet. Das ist auch der Grund, warum wir evangelisieren, warum wir in die Stadt gehen, um Menschen davon zu erzählen, damit auch für sie dieser Moment kommt, an dem sie etwas sehr Wertvolles in ihrem Leben begegnen. So wie die beiden Menschen aus dem Gleichnis einem Schatz oder einer kostbaren Perle begegnen. Nun ist aber so, dass Menschen nicht immer erkennen, ob eine Sache wertvoll ist oder nicht. Und deswegen müssen wir auch zum zweiten Schritt kommen. Der zweite Schritt lautet, das Reich der Himmel wertschätzen. Was war die Reaktion des Menschen, der den Schatz findet? Nun, der Mensch verbirgt sofort den Schatz wieder. Warum tut er das? Nun, nach jüdischem Recht gehört der Fund nicht dem, der es findet, sondern dem das Grundstück gehört, auf dem der Schatz gefunden wird. Und offensichtlich gehört der Mensch, der den Schatz findet, nicht dieses Grundstück. Und darum verbirgt er es schnell, damit es auch im Grundstück bleibt. Aber der Mensch erkennt sofort, es ist etwas sehr Wertvolles. Es ist nicht Plunder oder ein falscher Schatz, sondern es ist etwas extrem Wertvolles, wertvoller als alles, was er selbst besitzt. Und darum verbirgt er es schnell und er hat schon eine Idee und er freut sich, weil er weiß, wie er an diesen Schatz kommen kann. Und dasselbe gilt auch für den Kaufmann, der schöne Perlen suchte. Auch bei ihm ist es sofort klar, in diesem Moment, dass er einer ganz wertvollen Perle gegenübersteht. Und es ist derselbe Gedanke, der bei ihm Pate steht, obwohl es nicht explizit erwähnt wird. Der Kaufmann freut sich riesig über diesen Fund. Und auch er ist in seiner Freude bereit, alles dafür zu geben, um diese eine Perle zu besitzen. Eine der bekanntesten schwarzen Orientperlen ist die Azra. Und Schätzungen zufolge müssen 15.000 Perlmuscheln aus dem Meeresgrund geholt werden und geöffnet werden, um eine schwarze Azra-Perle zu finden. Was für ein riesiger Aufwand und was für eine Seltenheit. Und das ist genau das, was eine Perle so wertvoll macht. Und vermutlich ist dieser Mann hier vor einer so dermaßen kostbaren Perle, dass er eben, wie gesagt, bereit ist, alles dafür zu geben. Er erkennt den Wert und er schätzt den Wert wirklich. Manchmal muten uns ja Sammler etwas merkwürdig an, wenn sie Dinge sammeln, für die wir kein Empfinden haben, wie moderne Kunst oder abstrakte Bilder. Dinge, die wir vielleicht manchmal für Schrott halten, da sehen andere drin ganze Schätze. Und sie können stundenlang diese Dinge anstarren und jeden Tag darüber reden und sie sind so ergriffen davon, dass wir gar nicht nachempfinden können, warum. Aber anders geht es uns bei den Menschen, die wirklich sehr schöne Dinge sammeln und sich auskennen und mit Freude über das reden, was sie besitzen. Und dieser Mann, wie gesagt, ist jemand, der sich sehr gut mit Perlen auskannte und darum den Wert auch wirklich zu schätzen wusste. Aber nicht immer ist es in unserem Leben so, wie gesagt, dass wir den Wert einer Sache wirklich erkennen und schätzen können.
Und so gab es einmal in Russland eine arme Mutter, deren Sohn nach Amerika ausgewandert ist, ihr einziger Sohn. Und dieser Sohn, er schickte der Mutter von Zeit zu Zeit einen Brief und tat dort Zettel rein mit Gesichtern und Zahlen drauf. Und diese arme Mutter, die war so arm, dass es knapp zum Leben reichte. Manchmal musste sie auch die Gemeinde versorgen. Und eines Tages kam der Pastor der Gemeinde und besuchte diese arme Frau. Und zu seinem Erstaunen sieht er, dass ganze Wände im Wohnzimmer voll mit diesen Zetteln tapeziert sind. Was war passiert? Diese Frau dachte, es wären einfach Bilder mit Gesichtern und Zahlen drauf, aber tatsächlich waren es Banknoten. Der Sohn schickte ihr ganz viele US-Dollar, aber die Frau wusste nicht, dass das Geld ist und dass sie es eintauschen konnte, dass sie schon mittlerweile extrem reich geworden ist, weil sie einfach nicht wusste, dass das Geld ist. Leider gehen viele Menschen auch so mit dem Reich der Himmel um. Viele Menschen erkennen nicht den Wert, den das Reich der Himmel wirklich hat. Manche haben jahrelang, Jahrzehnte eine Bibel in ihrem Wohnzimmerschrank und sie lesen sie nicht. Manche wachsen in christlichen Elternhäusern auf, aber der Glaube der Eltern, die Bibel, die Gemeinde, es sagt ihnen nichts und sie haben kein Empfinden dafür, was das wert ist. Der Hebräerbrief, er warnt uns Gläubige davor, die Erlösung in Christus nicht zu verachten, denn das ist eine Gefahr, in der wir Christen auch stehen. Und deswegen sagt der Schreiber in Kapitel 2, Vers 3, wie wollen wir entfliehen, wenn wir eine so große Errettung missachten? Ja, ganz anders ergeht es dem, der den Wert wirklich erkennt. Und so heißt es beispielsweise auch über Mose im Hebräerbrief. Durch den Glauben weigerte sich Mose, als er groß geworden war, ein Sohn der Tochter des Pharao zu heißen. Er zog es vor, mit dem Volk Gottes Bedrängnis zu erleiden, anstatt den vergänglichen Genuss der Sünde zu haben, da er die Schmach des Christus für größeren Reichtum hielt als die Schätze, die in Ägypten waren. Und warum hat Mose das getan? Denn er sah die Belohnung an. Der Mose, er wuchs 40 Jahre in einem goldenen Palast auf. Er kannte die goldenen Schätze und Edelsteine Ägyptens. Er besaß sie und hätte darin weiter leben können. Aber dann schaute Mose auf das leidende Volk Gottes. Und er sah darin die Schmach Christi und er verglich diese beiden Dinge und stellte fest, selbst die Schmach Christi ist größeren Reichtum wert als alle Schätze in Ägypten. Wie sollten wir heute mit dem Reich der Himmel umgehen? Was bedeutet dir persönlich noch das Reich Gottes? Nun, es mag sein, dass der Zeitpunkt, als du zum Glauben gekommen bist, schon viele Jahre her ist. Dass du damals eine große Freude gespürt hast, den Herrn kennengelernt zu haben. Aber mit der Zeit, da sind die Sorgen des Lebens, der Alltag, die Dinge der Welt hineingekommen und sie beschlagnahmen das Denken und das Fühlen. Es mag sein, dass uns diese ganz wichtige Sache aus den Augen verloren gegangen ist oder immer wieder aus den Augen verschwindet, nämlich das, auf das Mose und diese beiden Personen geblickt haben, die Belohnung. Die Belohnung ist nicht etwas, wofür wir uns schämen müssen oder das wir nicht begehren dürfen. Im Gegenteil, in der ganzen Bibel macht Gott unfassbar große Verheißungen und er motiviert die Menschen des Glaubens, gerade wegen der Belohnung, alles aufzugeben und ihm zu vertrauen. Jesus redete viel über die Belohnung, die die Jünger erwarten. Und die Belohnung ist auch das, was Menschen motiviert, letztendlich den dritten Schritt zu machen und sich das Himmelreich anzueignen. Der dritte Schritt, das Reich der Himmel erwerben. Nun, unsere beiden Personen in unserem Gleichnis, die fanden beide etwas sehr Wertvolles. Und beide haben auch das, was sie gefunden haben, als einen unfassbar großen Wert erachtet und geschätzt. Aber beiden gehörte es deswegen noch lange nicht. Es war nicht ihr Eigentum, nicht ihr Besitz. Sie konnten auch nicht einfach ein wenig Geld aus der Portokasse nehmen und es zu ihren bisherigen Sammlungen hinzufügen. Das, was sie gefunden haben, der Schatz oder die Perle, war nicht mit ein wenig Geld zu bekommen, sondern es kostete sie alles und sie waren motiviert genug und bereit, auch wirklich alles dafür zu bezahlen. Das, worauf Jesus hier hinaus wollte, also der Grund, warum er dieses Gleichnis erzählte, war nicht zu sagen, dass man sich den Himmel kaufen kann.
dass man ein wenig spenden kann, um damit sich einen Platz im Himmel zu sichern. Jesus sagt dies Gleiche auch nicht, um zu sagen, dass man sich durch Anstrengung, durch Leistung dieses Himmelreich verdienen kann, sondern der Gedanke, die zentrale Aussage Jesu mit diesem Gleichnis ist, das Reich der Himmel muss einem Menschen so viel wert sein, dass er freiwillig alles andere dafür gibt. Das Reich der Himmel muss einem Menschen so viel wert sein, dass er bereit ist, freiwillig alles andere dafür herzugeben. So wie die Jünger alles verlassen haben, um Christus zu folgen, da er wertvoller ist als ihr bisheriges Leben, so wie der Apostel Paulus alles, was er ohne Christus erreicht hat, sogar für Dreck achtete, um Christus zu gewinnen, genauso möchte Jesus auch dieses Gleichnis verstanden wissen. Und darum sagte auch der Apostel Paulus in Philipper 3, 7 bis 8, aber was mir Gewinn war, das heißt, was bisher mein Leben ausgemacht hat, was ich bisher immer besitzen wollte, das habe ich um Christi willen für Schaden geachtet. Ja, wahrlich, ich achte alles für Schaden gegenüber der alles übertreffenden Erkenntnis Christi Jesu meines Herrn, um dessen Willen nicht alles eingebüßt habe, und ich achte es für Dreck, damit ich Christus gewinne. Und dann führt Paulus aus, nicht um die Philipper zu demotivieren, sondern zu motivieren, ich habe es noch nicht komplett ergriffen. Ich bin selbst noch nicht am Ziel, aber ich jage dem nach, ob ich es wohl ergreifen kann. Ich vergesse meine dunkle Vergangenheit, meine Sünden sind nicht mehr die Bremse in meinem Leben, sondern ich strecke mich nach dem aus, was vor mir liegt, Christus, und den Lohn, den Christus mir zusichern wird, einen unvergänglichen Siegeskranz. Und es war dieser Lohn, dieser Kranz, den er gesehen hat, das unvergängliche Erbe im Himmel, was ihn motiviert hat, alle Leiden durchzugehen, durch die er gehen musste, Entbehrungen einzustecken, was wir gerade auch von Jima gehört haben in der ersten Predigt, geschmäht zu werden, verachtet zu sein, Hunger zu leiden, verfolgt zu werden. Und das alles, weil die Erkenntnis Jesu Christi den kostbarsten Schatz für ihn darstellte, den er jemals gefunden hat. Ein Schatz, der ihm wirklich alles wert gewesen ist. Obwohl diese beiden Gleichnisse gewissermaßen einen Zeitpunkt beschreiben, an dem ein Mensch vor Freude handelt und sich einen Schatz sichert und alles hergibt, um ihn zu bekommen, zeigt sich doch im Kontext des Neuen Testamentes, dass das nicht eine einmalige Sache ist und bleibt, sondern dass das ein Prozess ist, sich das Himmelreich anzueignen. Denn derjenige, der dem Himmelreich wirklich begegnet ist, er zeichnet sich dadurch aus, dass er heute noch danach strebt, mehr von diesem Reich zu besitzen, wie wir es gerade auch bei Paulus gelesen haben. Er gab sich nicht zufrieden, sich einmal bekehrt zu haben und wiedergeboren zu sein, sondern er streckte sich aus, alles, ein ganzes Königreich zu gewinnen. Nun, wenn wir unser eigenes Leben betrachten oder ich mein Leben betrachte, dann gibt es da diesen Zeitpunkt in der Vergangenheit vor vielen Jahren, an dem wir gläubig geworden sind. Ein Zeitraum, an dem uns die Augen aufgegangen sind und wir die Wirklichkeit des Himmels wirklich mal in unserer Seele erkannt haben. Aber viele, und bei mir ist das auch so, hatten eine große Freude, die wochenlang angehalten ist, und dann irgendwann kamen Sorgen und Beschwerden und Alltagsdinge, die diese Freude getrübt haben. Und Gott sei Dank gibt es aber diese Hoffnung nicht nur damals in der Vergangenheit, sondern sie gibt es jeden Tag zu finden. Unsere Freude, die manchmal schwankt und mal ganz weit oben, ganz weit unten ist, dürfen wir immer wieder neu füllen lassen mit dem Reich der Himmel. Und was ist dazu notwendig? Adolf Schlatter, er formulierte es einmal so. Er sagte, Jesus sagt, dass wir Gottes Gabe nur dann finden, wenn wir ihr alles andere nachstellen. Er verlangt, dass sie uns mehr gelte als jedes andere Glück, dass wir zuerst nach ihr trachten und zu jedem Opfer um ihretwillen willig sein. Wer sein Herz teilt und neben Gottes Reich zugleich noch die Lust und Ehre dieser Welt erraffen will, bringt sich um dasselbe. Gottes Reich, das finden wir dort, wo wir bereit sind, unser eigenes Reich aufzugeben.
Und das ist auch gewissermaßen die Einladungsbotschaft, die auch in diesen Gleichnissen steckt. Denn Jesus möchte uns diese Freude schenken. Immer wieder möchte er, dass wir zu diesem Punkt kommen, dass wir vor Freude über ihn, über sein Reich bereit sind, alles herzugeben oder bereit sind, mitzudienen oder unsere Sünden abzulegen. Und darum möchte ich zum Schluss noch drei Anwendungen mitgeben, wie wir dieses Wort, diese Gleichnisse in unserem Leben integrieren können. Erstens, finde beim Lesen in der Bibel Verheißungen und Gaben Gottes, die dir in Bezug auf Christus geschenkt sind. Markiere sie in deiner Bibel und finde Aussagen in der Bibel, die über den Himmel sprechen, die über den Herrn Jesus reden, über das, was dir in Christus geschenkt ist, den Wert

Jesus ist, wie wunderbar der Himmel sein wird, wenn wir es wirklich in Gedanken uns vorstellen, was uns dort in der Ewigkeit erwarten wird. Und drittens, wir erwerben das Himmelreich dann, wenn wir bereit sind, so motiviert aus den Schätzen der Bibel hinausgehen und das tun, was uns das Wort sagt. Dadurch bekommen wir neue Freude in unserem christlichen Leben, indem wir hingehen und handeln, genau das tun. Ein Gespräch mit den Liebsten über die Belange des Königreiches und nicht über das Wetter. Das Ausüben der Gabe in der Gemeinde der Untertanen. Eine hilfreiche Tat aus Nächstenliebe, motiviert durch die Herrlichkeit Christi. Ein tröstendes Wort an einen leidenden Menschen, um den Trost Christi weiterzugeben. Ein Anpacken dort, wo Hilfe gebraucht ist. Alles, aber nur nicht träge sein. Das ist der Weg, der Schritt, um wieder fröhlich das Reich Gottes einzutauschen und den Wert Christi in unserem Leben darzustellen. Finden, wertschätzen und erwerben. Drei Schritte, um fröhlich das Reich der Himmel einzutauschen. Diese beiden Gleichnisse, die gibt es gewissermaßen auch im Alten Testament, und damit möchte ich schließen und zum Ende kommen. Und im Alten Testament ist es so, dass der Weg zu Gott oft mit Weisheit verglichen wird. Wo es um einen Menschen geht, der Weisheit findet und das für einen Menschen sehr wertvoll ist. Und darum schließe ich mit Sprüche Kapitel 3, 13 bis 18. Wohl dem Menschen, der Weisheit findet, dem Menschen, der Einsicht erlangt. Denn ihr Erwerb ist besser als Gelderwerb und ihr Gewinn ist mehr wert als feines Gold. Sie ist kostbarer als Perlen und alle deine Schätze sind ihr nicht zu vergleichen. In ihrer Rechten ist langes Leben, in ihrer Linken Reichtum und Ehre. Ihre Wege sind liebliche Wege und alle ihre Pfade Frieden. Sie ist ein Baum des Lebens denen, die sie ergreifen, und wer sie festhält, der ist glücklich zu preisen. Amen.

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Es ist schön, dass wir uns heute Abend ein wenig Gedanken machen können über einen, der uns keine Träume versprochen hat, sondern die wirkliche Hoffnung. Und es wurde uns am Anfang schon gelesen, dass diese Hoffnung einen Namen trägt, die wir verkündigen. Nicht diese Gemeinde ist die Hoffnung oder der Redner der Abende, sondern die Hoffnung, die wir verkündigen, die wir erlebt haben, die wir gerne mit anderen teilen wollen. Das ist eine Person, die Person Jesus Christus, der Sohn des lebendigen Gottes, der Mensch geworden ist und sich in all die traumlose Welt hineinbegeben hat, der sich mit dem Menschsein auseinandergesetzt hat, mit allen Nöten und Schwierigkeiten, mit allen geplatzten Träumen auch, um ein verständnisvoller und treuer Gott zu sein, der Mitleid hat auch mit unseren Erlebnissen. Und deswegen, wenn du heute Abend hier bist, vielleicht mit dem ein oder anderen geplatzten Traum, dann darfst du wissen, dass Jesus nicht vorwurfsvoll vor dir steht und verurteilend, sondern voll Erbarmen und Verständnis und dass er dir voranhelfen will. Hoffnung trotz geplatzter Träume, das soll ja das Thema für heute Abend sein. Nicht nur junge Leute haben Träume. Grundsätzlich finde ich das gut und wichtig, dass ein Mensch Träume hat. Besonders ein junger Mensch, der gar keine Vorstellungen hat, der gar keine Träume hat, der keine Ziele hat, das finde ich keine gute Lebensgrundlage. Ich bin ja nicht mehr ganz